Der finnische Pianist Ulli Mustonen als Solist in Mozarts Klavierkonzert Nummer 24 in C-Moll, Köchelverzeichnis 491. Begleitet im Mai 2008 vom Münchner Kammerorchester unter Leitung des damaligen Chefdirigenten und künstlerischen Leiters Alexander Liebreich. Im Mittelpunkt der kommenden fast 25 Minuten steht die Viola da Gamba. Als führende Stimme eines Konzerts von Johann Gottlieb Graun, in unserer Aufnahme meisterhaft gespielt von Jan Freiheit, umgeben von seinen Kolleginnen und Kollegen der Akademie für Alte Musik Berlin.

Johann Gottlieb Graun komponierte dieses Konzert für Viola da Gamba, Streicher und Basso Continuo in A-Moll, hier gespielt von Jan Freiheit und der Akademie für Alte Musik Berlin. Und nun haben wir Zeit für einen Beethoven-Jahrgangsgenossen, dessen Musik man heute allerdings eher selten hört, Adam Valentin Volkmar, gebürtiger Thüringer, der in Hersfeld und in Norddeutschland eher regional bekannt war. Entdeckenswerte Musik allemal und dafür sorgen mit Volkmars folgendem C-Dur-Quartett für Klarinette und Streicher Mitglieder des Arte-Ensembles Hannover. Ulf-Guido Schäfer, Klarinette, Katrin Rabus, Violine, Christian Pohl, Viola und Ute Sommer, Violoncello.

Kammermusik des Beethoven-Zeitgenossen Adam Valentin Volkmar. Das war sein Klarinettenquartett in C-Dur, 2008 gespielt von Mitgliedern des Arte-Ensembles Hannover. Wir bleiben bei Musik, die nicht ganz so oft auf den Programmen steht und gerade deshalb neue Klangerlebnisse bieten kann. Die 1846 geborene Französin Marie Jaël war einst eine brillante Pianistin, die auch von Franz Liszt sehr geschätzt wurde. Dass sie auch wunderbar zu komponieren verstand, nicht nur für Klavier, sondern zum Beispiel auch für Cello und Orchester, das zeigt unsere Aufnahme mit Xavier Philips und den Brüsseler Philharmonikern unter Leitung von Hervé Niquet.

französische Musik aus den 1880ern, geschrieben von der Pianistin und Komponistin Marie Jaël. Das war ihr einziges Cellokonzert. Wir hörten die drei Sätze in F-Dur mit Xavier Philips und den Brüsseler Philharmonikern, dirigiert von Hervé Niquet. Die kommende halbe Stunde ist für eine Haydn-Sinfonie reserviert, für seine 83. oder die zweite von 6 Auftragskompositionen, die er 1784 in Paris präsentierte. Regelrecht gackernde Motive erklären den passenden Beinamen La Poule, die Henne. Alle Einzelheiten hat das Zürcher Kammerorchester unter Roger Norrington.

La Poule, die Henne, eine Sinfonie von Joseph Haydn, die Nummer 83 in G-Moll, hier gespielt vom Zürcher Kammerorchester unter Roger Norrington und mit Klängen des 16. Jahrhunderts von Tarquinio Merula begleitet uns die Lautenkompanie auf 4 Uhr zu. Mit Musik des späten 15. geht's nach den Nachrichten weiter. Bis gleich.

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1: Um 4 Uhr mit Gabriela Kühne. Bundesbauministerin Huberts hat geplante Kürzungen beim Wohngeld verteidigt. Huberts sagte der Rheinischen Post, wegen der schwierigen Haushaltslage müsse allein ihr Ministerium 1 Milliarde Euro einsparen. Aus der Nachrichtenredaktion Ulrike Ufer.
2: Die geplanten Kürzungen betreffen leider alle bisherigen Empfänger. Ein Drittel der aktuellen Wohngeldhaushalte werde, so wörtlich, rausfallen. Dies sei sehr bitter, aber nicht anders machbar, so Huberts. Aktuelle Wohngeldbescheide blieben bis zu ihrem Auslaufen gültig. Die Bescheide werden stets befristet erteilt. Auch die Länder würden im Zuge der Reform 1 Milliarde Euro einsparen. Damit blieben von bisher 5 Milliarden Euro jährlich noch 3 Milliarden für das Wohngeld. Die Ministerin bezeichnete die Einschnitte gerade für die SPD als schwierig.
1: Die EU-Kommission will europäische Unternehmen per Gesetz dazu bewegen, ihre Lieferanten breiter zu streuen. Ziel ist, die Abhängigkeit von einzelnen Ländern wie China zu verringern. Aus der Nachrichtenredaktion Torben Müller.
3: Unternehmen würden ihre Risiken bislang zu langsam abbauen, weshalb ein entsprechender Gesetzesvorschlag notwendig sei. Das sagte Kommissionspräsidentin von der Leyen nach einem EU-Gipfel in Brüssel. Wie dringend das Thema sei, habe sich im vergangenen Jahr gezeigt, als Peking seine Vormachtstellung bei wichtigen Rohstoffen ausnutzte und die Exporte seltener Erden beschränkte. Im besten Fall, so von der Leyen, würden die Unternehmen von sich aus ihre Risiken verringern. Dann könnte das Gesetz überflüssig werden.
1: Polens Präsident Nawrocki will seinem ukrainischen Amtskollegen Selenskyj den höchsten Orden seines Landes aberkennen. Grund ist ein Streit um den Namen einer ukrainischen Militäreinheit. Selenskyj will sie in Helden der UPA umbenennen. Die UPA war eine Partisanenarmee, die während des Zweiten Weltkriegs Massaker an Polen verübte. Der Streit überschattet eine geplante gemeinsame Veranstaltung. In einer Woche soll in Danzig eine Wiederaufbaukonferenz für die Ukraine stattfinden, an der unter anderem die EU und die G7 beteiligt sind. Bei der Fußball-Weltmeisterschaft spielt Brasilien aktuell gegen Haiti. Derzeit läuft die zweite Halbzeit und Brasilien führt mit 3:0. Zuvor hat Schottland gegen Marokko gespielt und Marokko konnte sich mit 1:0 durchsetzen. Die Nationalmannschaft der USA hat unterdessen vorzeitig die K.O.-Phase erreicht. 6 Tage nach dem Sieg gegen Paraguay überzeugte die Mannschaft auch in ihrem zweiten Gruppenspiel. Gegen Australien gewann sie mit 2:0. Das waren die Nachrichten. Das Wetter in Deutschland. Tagsüber teilweise sonnig, gebietsweise aber auch Schauer und einzelne kräftige Gewitter, vor allem im Bergland und im Osten Unwettergefahr. 23 Grad an der Nordsee bis 38 Grad in Rheinland-Pfalz. Am Sonntag heiter, später Quellwolken und Schauer sowie örtlich Gefahr starker Gewitter, 20 bis 38 Grad. Es ist 4.03 Uhr.
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4: Weiter mit Jerzy May und die ersten 20 Minuten dieser Stundenrunde entführen uns ins 15. Jahrhundert mit geistlicher Musik eines Spaniers, der lange in Italien tätig war, Bernardus Icard. Von ihm stammen die folgenden mehrstimmigen Vertonungen der Klagelieder des Propheten Jeremia, die jetzt mit dem Ensemble Officium zu hören sind, geleitet von Wilfried Rombach. Für die Raumakustik sorgte im Februar 2002 die Kirche St. Peter und Paul in Mössingen. Musik.

Zeitreise mit geistlicher Musik des 15. Jahrhunderts, mit den Lamentationes Jeremiae Prophete, den Klageliedern des Propheten Jeremia, eindrucksvoll komponiert von Bernardus Icard und präsentiert vom Ensemble Officium unter Wilfried Rombach im Februar 2002. Zurück zu weltlich-instrumentalen Klängen mit einem fünfsätzigen Capriccio in G-Dur aus der Feder des Böhmen Jan Dismas-Zelenka. Alle Details hat das neu eröffnete Orchester.

Jürgen Sonnenteil mit seinem Ensemble das neu eröffnete Orchestre, eine Formation, die sich eigentlich der Kirchenmusik verschrieben hat, aber auch bestens mit weltlichem Repertoire vertraut ist, hier gerade zu hören mit dem Capriccio Nummer 5 in G-Dur von Jan Dismas-Zelenka. Weiter geht's im ARD-Nachtkonzert mit Klaviermusik von Charles Gounod und einer Sonate in S-Dur, für die man gleich 4 profunde Hände an einem Instrument braucht, in unserer italienischen Aufnahme die höchst professionellen Hände von Roberto Proseda und Enrico Pompili.

Die beiden italienischen Pianisten Roberto Proseda und Enrico Pompili teilten sich hier die Klaviatur für Charles Gounods Sonate in S-Dur. Mehr Klaviermusik dann für zwei Hände, gleich nach ein paar Takten Vivaldi und den 5 Uhr Nachrichten.

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1: 5 Uhr mit Gabriela Kühne. Bundesbauministerin Huberts rechnet offenbar mit schwerwiegenden Folgen durch geplante Einsparungen beim Wohngeld. Huberts sagte der Rheinischen Post, die Kürzungen würden leider alle bisherigen Empfänger betreffen. Aus der Nachrichtenredaktion Marei Beermann.
2: Ein Drittel der bisherigen Wohngeldhaushalte werde so wörtlich rausfallen. Betroffen seien unter anderem Menschen, die aufgrund ihres Einkommens bislang gerade noch antragsberechtigt seien. Aktuelle Wohngeldbescheide, die stets befristet erteilt werden, sollen bis zu ihrem Auslaufen ihre Gültigkeit behalten, so Huberts. Am Jahresende 2024 haben laut Zahlen des Statistischen Bundesamtes in Deutschland mehr als 1,2 Millionen Privathaushalte Wohngeld bezogen.
1: Frankreichs Präsident Macron kritisiert die von Deutschland und anderen EU-Ländern geplanten Abschiebezentren außerhalb der Europäischen Union. Er glaube nicht, dass das unseren Prinzipien entspreche, sagte Macron beim EU-Gipfel in Brüssel. Außerdem habe er noch nie ein Abschiebezentrum in einem Drittland gesehen, das funktioniert. Das EU-Parlament hatte am Mittwoch die sogenannte Rückführungsverordnung gebilligt, die mehr Abschiebungen aus der Europäischen Union ermöglichen soll. Sie erlaubt es Mitgliedstaaten, Abschiebezentren außerhalb der EU einzurichten. Als mögliche Standorte gelten Ländern wie Ruanda, Uganda oder Usbekistan. Die Bundeswehr schließt bei der Besetzung der Litauen-Brigade nicht aus, Soldaten auch zu verpflichten. Heeresinspekteur Freuding nannte in der Welt als oberstes Ziel, die volle Einsatzbereitschaft der Brigade im kommenden Jahr zu erreichen. Aus der Nachrichtenredaktion Martin Seiler.
3: Der Generalleutnant betonte, dazu werde am leitenden Prinzip der Freiwilligkeit festgehalten und dort, wo erforderlich, um verpflichtende Maßnahmen ergänzt. Auch ein Sprecher des Verteidigungsministeriums betonte, Einsatzbereitschaft gehe im Zweifel vor Freiwilligkeit. Deutschland reagiert mit der Aufstellung der Panzerbrigade auf die wachsende Bedrohung der NATO durch Russland. Sie wurde im April 2025 formal in Dienst gestellt. Bis 2027 soll sie mit einer Gesamtstärke von 4.800 Soldaten und 200 zivilen Mitarbeitern voll als Kampfverband einsatzfähig sein.
1: Bei der Fußball-Weltmeisterschaft hat Brasilien mit 3:0 gegen Haiti gewonnen. Zuvor hatte sich Marokko mit 1:0 gegen Schottland durchgesetzt. Und die Nationalmannschaft der USA gewann mit 2:0 gegen Australien. Die US-Amerikaner haben mit diesem Sieg vorzeitig die K.O.-Phase erreicht. Das waren die Nachrichten. Das Wetter in Deutschland. Tagsüber teilweise sonnig, gebietsweise aber auch Schauer und einzelne kräftige Gewitter, vor allem im Bergland und im Osten Unwettergefahr. 23 Grad an der Nordsee bis 38 Grad in Rheinland-Pfalz. Die Zeit, es ist 5.03 Uhr.
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4: Mittlerweile am sehr frühen Samstagmorgen und in den starten wir mit Wasserspielen für die Tasten, komponiert von Franz Liszt, gespielt von der Pianistin Ragnar Schirmer.

Da glitzern Tropfen in der Sonne, plätschern Fontänen mit den Wasserspielen der Villa d'Este. Auf die Tasten gebracht von der Pianistin Ragnar Schirmer, nach Noten von Franz Liszt, durchaus auch mit spirituellen Facetten. Bei diesem Stück aus seinem Zyklus Jahre der Pilgerschaft. Weiter geht's mit Orchesterklang und Musik des 1723 in Thüringen geborenen Christian Ernst Graf. Hier ist seine Sinfonia Nummer 3, gespielt vom Ensemble L'Arpa Festante.

Musik von Christian Ernst Graf, 1723 in Rudolstadt geboren, später in höfischen Diensten in den Niederlanden. Als Komponist ein Frühklassiker. Das war gerade seine dritte Sinfonia, gespielt vom Ensemble L'Arpa Festante. Zeitsprung ins frühe 20. Jahrhundert mit Musik des Briten Frederick Delius. Den langsamen Satz seines Streichquartetts in E-Moll überschrieb er mit Late Swallows, was so viel wie späte Schwalben bedeutet. Sein Assistent Eric Fanby hat den Satz für eine größere Streicherbesetzung arrangiert, in unserer Aufnahme spielen Mitglieder des Symphony of London unter John Wilson.

Schwalben kreisen in der spätsommerlichen Abendluft mit leiser Wehmut in Abschiedsstimmung. So könnte man diesen mit Late Swallows überschriebenen Satz von Frederick Delius deuten, aber auch ohne Bilder im Kopf wunderbare Musik. Eigentlich, wie schon erwähnt, für Streichquartett komponiert, hier besonders klangvoll in einer Fassung für Streichorchester mit der Sinfonia of London unter John Wilson. Das ARD-Nachtkonzert am frühen Samstag, jetzt mit Zeit für Musik des späten 18. Jahrhunderts, komponiert in Portugal von einem Mann, dessen Name schon wie Musik klingt, João de Sousa Carvalho. Die folgende Ouvertüre, die komponierte er für ein festliches Tedeum. Und so entstand diese Aufnahme passenderweise in einer Kirche in Porto, Mierminski am Pult des Orchestra Classica do Porto.

Die nordportugiesische Hafenstadt Porto ist berühmt für zahlreiche Barockkirchen. Nicht nur sehenswert, sondern auch mit schöner Akustik, wie bei dieser Aufnahme in der Kirche São Bento da Vitória 1993, als das klassische Orchester Portos dort unter anderem diese Ouvertüre zu einem Tedeum spielte von João de Sousa Carvalho. Weiter geht's mit virtuosem Klavier im Dialog mit Orchester und Musik des 19. Jahrhunderts, komponiert von einem großen französischen Pianisten, der in London zur Welt kam, Henry Charles Liddulph. Hier ist der vierte Satz seines symphonischen Konzerts Nummer 5 in C-Moll.

Der britische Pianist Peter Donahue und das BBC Scottish Symphony Orchestra mit Andrew Litton am Pult im Oktober 2000. Das war der vierte Satz aus dem symphonischen Konzert Nummer 5, C-Moll, Opus 123 von Henry Charles Liddulph. Auf die Zielgerade geht das heutige ARD-Nachtkonzert mit Musik des Haydn-Schülers Ignaz Joseph Pleyel, der sich später in Frankreich einen Namen machte, unter anderem als Klavierbauer. Auf ihn gehen die Pleyel-Flügel zurück. Ohne Tasten kommt seine Sinfonia Concertante in B-Dur aus. Eigentlich sind da Violine und Viola im Wettstreit, passt aber auch bestens mit Oboe und Fagott.

Zwei Sätze einer Sinfonia Concertante in B-Dur von Ignaz Pleyel, hier in einer Bearbeitung gespielt von Anne Angerer Oboe, Hanno Dönneweg Fagott und dem von Johannes Mösus dirigierten Radiosinfonieorchester Stuttgart des SWR. Und das war für heute das ARD-Nachtkonzert, präsentiert von BR Klassik. Vielen Dank für Ihr Interesse. Am Mikrofon verabschiedet sich bis zum nächsten Mal Jerzy May. Ihnen noch einen guten Samstag, ein schönes Wochenende, hoffentlich weiter mit Zeit für Musik und sehr gerne mit den Programmen der ARD Kulturwellen.

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1: Um 6 Uhr mit Mareike Köhler. Guten Morgen. Die Linke hat auf ihrem dreitägigen Bundesparteitag in Potsdam die Arbeit der Bundesregierung kritisiert. Unter anderem warf Fraktionschefin Reichenegg Bundeskanzler Merz vor, den 8-Stunden-Tag zu zerstören. Aus Potsdam Paul Vorreiter.
2: Zu viel Geld für Rüstung, zu wenig Leistungen für Studierende und gesetzlich Versicherte, zu wenig Geld für Erzieherinnen und Pfleger. Die Linkspartei hat an Tag 1 ihres Parteitags der Bundesregierung vorgeworfen, falsche Prioritäten zu setzen. Sie will den Unmut gegen Sozialkürzungen in den kommenden Wahlkämpfen in Ostdeutschland für sich nutzen. Die Wahlkämpfe verantworten könnte in Zukunft der Bundestagsabgeordnete Luigi Pantisano. Der 46-Jährige will sich heute zum Nachfolger von Co-Parteichef Jan van Aken wählen lassen, der aus gesundheitlichen Gründen nicht mehr antritt.
1: Die Mehrheit der Deutschen sieht den Ausbau von Rechenzentren positiv, fordert aber nachhaltige Lösungen für den großen Energiebedarf der Anlagen. Das hat eine repräsentative Umfrage von YouGov im Auftrag der Welt am Sonntag ergeben. 60% der Befragten sagten, sie hielten Rechenzentren für wichtig, um die digitale Leistungsfähigkeit und die Souveränität Deutschlands zu stärken. Sorgen machten aber vielen die Belastung der lokalen Stromnetze, der Wasserverbrauch zur Kühlung und der große Flächenbedarf. Das US-Außenministerium hat die von Kuba angekündigten Wirtschaftsreformen kritisiert. Das vom Parlament in Havanna beschlossene Programm sei überfällig und Teil des Handbuchs der Diktatur, so wörtlich ein Sprecher des Außenministeriums. Nach den Plänen der regierenden Kommunisten sollen etwa private und ausländische Investoren zugelassen werden. Kuba leidet unter Lebensmittelengpässen und Treibstoffmangel. Die EU-Kommission plant ein weiteres Gesetz, um die Abhängigkeit von einzelnen Ländern wie China zu verringern. Europäische Unternehmen sollen dazu gebracht werden, öfters bei verschiedenen Lieferanten zu bestellen. Die EU-Staats- und Regierungschefs wollen außerdem mit großen Handelspartnern über Wettbewerbsverzerrungen sprechen. China steht im Fokus, weil das Land seine Firmen mit hohen Subventionen unterstützt. Bei einem Zugunglück nördlich von London hat es einen Toten und 89 Verletzte gegeben, 33 davon schwer. Laut Rettungsdiensten waren 6 Hubschrauber und mehr als 20 Rettungswagen im Einsatz. Nach Angaben der Bahngewerkschaft RMT passierte der Unfall zwischen Bedford und Luton. Demnach stießen 2 Passagierzüge mitten in der Rush-Hour zusammen. Premierminister Keir Starmer bezeichnete die Lage als zutiefst besorgniserregend. Bei der Fußball-WM tritt die DFB-11 heute Abend, 22 Uhr unserer Zeit, ihr zweites Gruppenspiel an. Gegner ist die Elfenbeinküste. Sportreporterin Silke Heine.
3: Heute Abend, 22 Uhr unserer Zeit, ist es soweit. Dann steht Deutschland gegen die Elfenbeinküste vor der ersten richtigen Bewährungsprobe. Alle Spieler sind fit. Die genaue Startaufstellung hält Bundestrainer Nagelsmann aber noch zurück. Vor dem Duell mit den tempo- und konterstarken Ivoran hat Nagelsmann im Training Optimierungen vorgenommen, die nun im Spiel umgesetzt werden sollen. Gewinnt die DFB-11, steht sie erstmals seit 2014 wieder in einer WM-K.O.-Runde. Die hat Co-Gastgeber USA mit einem 2:0-Sieg gegen Australien schon erreicht. Schottland hingegen verpasste diesen historischen Schritt vorerst. Die Bravehearts, die noch nie in einer WM-K.O.-Runde standen, verloren gegen Marokko mit 0:1.
1: SWR Nachrichten, Redaktion Stefan Everts. Das Wetter in Baden-Württemberg und Rheinland-Pfalz. Heute früh teils sonnig, teils bewölkt und vor allem Richtung Hessen sowie im Nordosten Baden-Württembergs örtlich Schauer oder Gewitter. Tagsüber sonnig und sehr heiß, später lokal gewitterig. Von Gewitterböen abgesehen schwachwindig. Die Zeit 6.04 Uhr.
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4: Mit Dominik Eiseler, ich wünsche Ihnen einen schönen guten Morgen. Wir haben Samstag, den 20. Juni 2026. Heute ist der Weltflüchtlingstag. Gerade in den Nachrichten haben wir es auch gehört. Deutschland wird gegen die Elfenbeinküste spielen und es wird sommerlich heiß mit bis zu 38 Grad. Und wir eröffnen diesen musikalischen Samstagmorgen mit Musik von Karl Philipp Emanuel Bach, der mit seinen Petit PCs Freunde und Zeitgenossen verewigt hat. Viele Stücke daraus tragen Namen, die Karl Philipp Emanuel Bach als Personen geschätzt hat. Wir hören jetzt La Bohème mit Dejan Lazic am Klavier.

La Bohème war das mit Dejan Lasic am Klavier von Karl Philipp Emanuel Bach zum Auftakt von SWR Kultur. Musik am Morgen. Musik mit Namen und Gesichtern waren das hier. Und heute wird es heiß. Laut Wetterbericht bis zu 38 Grad warm. Da gilt es jetzt noch um 6.08 Uhr noch ein bisschen die niedrigeren Temperaturen zu genießen, ehe es dann sonnig, warm und wieder etwas drückend wird. Das bleibt auch das Wochenende über so und geht auch in die nächste Woche mit rein. Der Sommer scheint also mit ganzer Kraft erst einmal da zu sein. Wir machen weiter mit Musik von Josef Myslivicek, ein Zeitgenosse und Bekannter von Mozart. Wir hören die Sinfonie in D-Dur mit, sehr passend, dem London Mozart Players unter der Leitung von Matthias Barmatt.

Joseph Misliwiczeks Sinfonie in D-Dur mit den London Mozart Players unter Leitung von Matthias Barmatt in SWR Kultur. Musik am Morgen. So, Hand aufs Herz, haben Sie sich auch schon mal in Ihrem Leben irgendwann mal jünger gemacht, als Sie eigentlich sind? Falls ja, stehen Sie in einer Reihe mit Gioachino Rossini. Der hat seine 6 schrecklichen Sonaten, wie er sie selbst mal genannt hat, nach eigenen Angaben im Sommer 1804 in nur 3 Tagen geschrieben. Da wäre Rossini etwa 12 Jahre alt gewesen. Aber das ist tatsächlich leicht geflunkert. Er war wohl doch eher schon 15 und hat mit Sicherheit auch etwas länger gebraucht als nur 3 Tage. Aber ob jetzt 12 Jahre oder 15 Jahre alt, die Sonaten sind, wie viele finden, überhaupt nicht schrecklich. Ganz im Gegenteil, sie sind eine sehr, sehr schöne Huldigung an die Idole aus Rossinis Jugend, Haydn und Mozart nämlich. Wir hören jetzt seine Sonate a quattro Nummer 1 in G-Dur.

Gioachino Rossinis Quartett für zwei Violinen, Violoncello und Kontrabass Nummer 1 in G-Dur. Hier in einer Fassung für Flöte, Violine, Viola und Violoncello mit dem deutschen Streichtrio. Und an der Flöte haben wir Aurel Nicolet gehört. Wir sind in SWR Kultur Musik am Morgen und da wollen wir jetzt eintauchen in eine Märchenwelt mit Musik von Stanisław Moniuszko, der auch als der Vater der polnischen Nationaloper gilt. Warum? Weil seine Kompositionen hauptsächlich Lieder und Opern umfasst, die häufig polnische Volksmelodien zum Thema haben und dadurch auch die kulturellen Wurzeln Polens sehr bekräftigt haben. Neben zahlreichen Opern wie etwa Halka hat er auch Operetten, Ballette, ca. 300 Lieder, Chorwerke, Kirchen- und Klaviermusik verfasst. Und von ihm hören wir jetzt seine Konzertouvertüre Bajka, was Märchen oder Fabel bedeutet. Tauchen wir also ein in diese fantastische Klangerzählung.

0: Stanisław Moniuszko entführt uns in eine märchenhafte Welt mit seiner Konzertouvertüre für Orchester Bajka, zu Deutsch Märchen in SWR Kultur Musik am Morgen. Wenn man vom elisabethanischen Zeitalter spricht, meint man damit nicht die lange Regierungszeit von Elisabeth II., sondern Elisabeth I., die nahezu die gesamte zweite Hälfte des 16. Jahrhunderts regiert hat, 45 Jahre lang. Fast 20 Jahre länger noch regierte Viktoria, die am 20. Juni 1837, also heute vor 189 Jahren, Königin wurde. Hören Sie jetzt ein Zeitwort von Gabi Biesinger.
1: Schon 3 Wochen, nachdem die erst 18-jährige Viktoria am 20. Juni 1837 Königin geworden war, floh sie quasi aus der strengen Obhut ihrer Mutter in den Buckingham-Palast und machte das runtergekommene Anwesen zu ihrem Zuhause und baute es um zum repräsentativen Palast, auch für die ihr nachfolgenden Monarchen. Heute blickt Viktoria von einem riesigen Marmordenkmal am Ende der Prachtstraße Mall aus, dem Victoria Memorial, stolz auf ihr Werk. Um für sich und die 9 Kinder, die sie und ihr Prinzgemahl, der deutsche Prinz Albert, in die Welt setzten, mehr Platz zu haben, ließ sie den Ostflügel anbauen. Das ist die repräsentative Front, zu der heute täglich tausende Touristen pilgern. Und Viktoria wusste, wie wichtig öffentliche Inszenierungen sind, schildert Amanda Foreman, Kuratorin im Palast.
2: Because of Queen Victoria, we have the balcony.
1: Wir verdanken Königin Viktoria beispielsweise den Balkon. Die Balkonauftritte, die wir heute von der königlichen Familie kennen, die gehen auf sie zurück. Sie ließ den Balkon errichten und bestand darauf, dass die Familie ihn nutzte, um bei wichtigen Ereignissen mit der Nation zu feiern.
2: Of celebrating with the nation at times of great important events.
1: Nach der Hochzeit küsste Thronfolger William auf diesem Balkon vor den jubelnden Massen mit rotem Kopf etwa zum ersten Mal seine Frau Kate.
3: The first public kiss as husband and wife. A hint of a blush from Prince William.
1: Undenkbar ohne Victoria, die die erste weiße Hochzeit als Monarchin feierte. Ohne sie hätte es die pompösen königlichen Vermählungen von Charles und Diana oder von William und Kate nicht gegeben. Doch Queen Victoria hatte nicht nur einen Sinn für Symbolik und Inszenierung. Sie einte das Land mit Werten wie Familie, Pflichtgefühl, Gemeinwohl und Patriotismus. Während ihrer 63-jährigen Regierungszeit, die rückblickend zum viktorianischen Zeitalter wurde, erreichte das britische Empire den Zenit seiner politischen und wirtschaftlichen Macht. Die Ober- und Mittelschichten erlebten eine beispiellose Blütezeit.
2: The reason why Queen Victoria is so admired.
1: Der Grund, warum Königin Victoria in diesem Land so verehrt wird, liegt darin, dass sie in einer Zeit unglaublicher sozialer Unruhen und Umbrüche regierte. Die industrielle Revolution veränderte Europa. In Deutschland und anderswo fanden Revolutionen statt. Doch in Großbritannien blieben sie aus. Keine Gewalt, kein Blutvergießen und das dank der Werte und der Kontinuität, die Königin Victoria zu bewahren wusste.
2: That Queen Victoria was able to ensure happened.
1: Heute steigt man in London nicht nur in der Victoria Station in den Zug, sondern besucht für Mode- und Kulturausstellungen das Victoria and Albert Museum. In der Royal Albert Hall genießt man Konzerte, erbaut im Andenken an den früh verstorbenen Prinzgemahl, der Victorias engster Berater war. Man kann durch ganze Stadtviertel mit viktorianischer Wohnbebauung schlendern, den Reihenhäusern mit den ikonischen Erkern. Und in der ganzen Welt des Commonwealth stößt man auf Victoria. Die Australier widmeten ihr 1851 einen Bundesstaat und im heutigen Simbabwe benannte 1855 der schottische Missionar David Livingstone atemberaubende Wasserfälle nach seiner Monarchin. Doch die Zeiten des Empire waren natürlich auch problematisch. Und so geht man nicht nur im YouTube-Geschichtsunterricht dieser Frage nach.
4: Da wird in Leeds eine Statue von Königin Victoria mit den Wörtern Mörder und Sklavenbesitzer besprüht. Ist da was dran?
1: Obwohl die Sklaverei im Vereinigten Königreich 4 Jahre vor Victorias Thronbesteigung offiziell abgeschafft wurde, herrschte sie am Ende ihrer Regierungszeit über 1/4 der Weltbevölkerung. Die oft brutale Ausweitung des Empire wurde mit dem Machtwillen der Königin gerechtfertigt.
2: She was a woman of her time.
1: Sie war eine Frau im Kontext ihrer Zeit. Sie versuchte aus dem, was ihr zur Verfügung stand, Stärken zu entwickeln. Aber sie war keine fortschrittlich denkende Frau. Sie war beispielsweise nicht der Meinung, dass Frauen das Wahlrecht haben sollten.
2: And she didn't believe that women should have the vote, for example.
0: Ein Zeitwort war das von Gabi Biesinger zur Krönung von Königin Victoria vom 20. Juni 1837. Sie hören SWR Kultur am Samstag früh und da beschließen wir die erste Stunde Musik am Morgen mit der Trio-Sonate D-Dur Opus 3 Nummer 7 von Carlo Manelli. Nach den Nachrichten geht's dann hier weiter in die zweite Runde Musik am Morgen. Mit dabei sind Giuseppe Verdi, Claude Debussy und Giacomo Puccini.

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1: Für Judith Herrmann ist Schwimmen weit mehr als Sport. Das Eintauchen in Wasser schafft Abstand vom Alltag, ordnet Gedanken und eröffnet einen Raum, in dem Geschichten entstehen können.
2: Ich selber empfinde tatsächlich auf eine bestimmte Weise das Schwimmen als einen erweiterten Teil des Schreibens. Also Schreiben ist natürlich ganz aktives Schreiben zum einen, aber ein ganz großer Teil des Schreibens bedeutet auch, über das Schreiben nachzudenken.
1: Auch Musik spielt in ihrem Leben eine besondere Rolle. Nach dem Abbruch ihres Musikstudiums konnte sie lange Zeit kein Klavier mehr spielen. Heute begleitet Musik ihren Schreibprozess wieder. Mal vor dem Schreiben, mal danach. Treffpunkt Musik, 10 Uhr.
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3: Um 7 Uhr mit Mareike Köhler. Guten Morgen. Die USA und der Iran wollen nach Medienberichten offenbar ihre Gespräche über ein Ende des Iran-Kriegs in Gang bringen. Demnach soll der US-Unterhändler Steve Witkoff auf dem Weg in die Schweiz sein. Trumps politischer Berater, sein Schwiegersohn Kushner, soll schon dort sein. In der Nähe von Luzern solle eine erste Gesprächsrunde über ein mögliches Atomabkommen angesetzt werden. Nach der Unterschrift der USA und des Iran unter einer Absichtserklärung für ein Kriegsende war zunächst unklar, wie es mit den Verhandlungen weitergeht. Durch schwere Gewitter am Abend sind in Baden-Württemberg 9 Menschen verletzt worden, einer davon schwer. Die 8 Erwachsenen und ein Kind wollten im Sturm ihre Zelte auf einem Sportplatz sichern, als ein Blitz einschlug. In Mannheim musste die Feuerwehr hauptsächlich Blockaden durch umgestürzte Bäume wegräumen. Bei Neuhausen ob Eck war das Southside Festival für etwa 2,5 Stunden unterbrochen worden. Im rheinland-pfälzischen Rhein-Lahn-Kreis hatte der Katastrophenschutz vor Extremhochwasser an den Flüssen Ahr, Mühlbach und Dörsbach gewarnt. Allein der Dörsbach war in kurzer Zeit auf fast 2 Meter angestiegen. Nach Mitternacht kam aber die Entwarnung. Befürchtet worden war ein Hochwasser so stark wie nur alle 50 Jahre. Die Linke hat auf ihrem 3-tägigen Bundesparteitag in Potsdam die Arbeit der Bundesregierung kritisiert. Unter anderem warf Fraktionschefin Reichinek Bundeskanzler Merz vor, den 8-Stunden-Tag zu zerstören. Aus Potsdam Paul Vorreiter.
4: Zu viel Geld für Rüstung, zu wenig Leistungen für Studierende und gesetzlich Versicherte, zu wenig Geld für Erzieherinnen und Pfleger. Die Linkspartei hat an Tag 1 ihres Parteitags der Bundesregierung vorgeworfen, falsche Prioritäten zu setzen. Sie will den Unmut gegen Sozialkürzungen in den kommenden Wahlkämpfen in Ostdeutschland für sich nutzen. Die Wahlkämpfe verantworten könnte in Zukunft der Bundestagsabgeordnete Luigi Pantisano. Der 46-Jährige will sich heute zum Nachfolger von Co-Parteichef Jan van Aken wählen lassen, der aus gesundheitlichen Gründen nicht mehr antritt.
3: Das US-Außenministerium hat die von Kuba angekündigten Wirtschaftsreformen kritisiert. Das vom Parlament in Havanna beschlossene Programm sei überfällig und Teil des Handbuchs der Diktatur, so wörtlich ein Sprecher des Außenministeriums. Nach den Plänen der regierenden Kommunisten sollen etwa private und ausländische Investoren zugelassen werden. Kuba leidet unter Lebensmittelengpässen und Treibstoffmangel. Die EU-Kommission plant ein weiteres Gesetz, um die Abhängigkeit von einzelnen Ländern wie China zu verringern. Europäische Unternehmen sollen dazu gebracht werden, öfters bei verschiedenen Lieferanten zu bestellen. Die EU-Staats- und Regierungschefs wollen außerdem mit großen Handelspartnern über Wettbewerbsverzerrungen sprechen. China steht im Fokus, weil das Land seine Firmen mit hohen Subventionen unterstützt. Bei einem Zugunglück nördlich von London hat es einen Toten und 89 Verletzte gegeben, 33 davon schwer. Laut Rettungsdiensten waren 6 Hubschrauber und mehr als 20 Rettungswagen im Einsatz. Nach Angaben der Bahngewerkschaft RMT passierte der Unfall zwischen Bedford und Luton. Demnach stießen 2 Passagierzüge mitten in der Rush-Hour zusammen. Premierminister Keir Starmer bezeichnete die Lage als zutiefst besorgniserregend. SWR-Nachrichten-Redaktion Patricia Wern. Das Wetter in Baden-Württemberg und Rheinland-Pfalz. Heute früh teils sonnig, teils bewölkt und vor allem Richtung Hessen sowie im Nordosten Baden-Württembergs örtlich Schauer oder Gewitter. Tagsüber sonnig und sehr heiß, später lokal gewittrig. Die Zeit, es ist 7.04 Uhr.
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6: Mit Dominik Eiseler, ich wünsche Ihnen einen schönen guten Morgen an diesem Samstag. Und den starten wir jetzt um kurz nach 7 recht beschwingt mit Giuseppe Verdis einzigem Streichquartett, das er jemals verfasst hat, das Streichquartett in E-Moll. Daraus hören wir den dritten Satz Prestissimo.

Giuseppe Verdis Quartett für zwei Violinen, Viola und Violoncello in E-Moll. Daraus haben wir den dritten Satz gehört, Prestissimo, mit dem Joachim-Quartett in SWR Kultur Musik am Morgen. Und entstanden ist dieses Quartett quasi aus der Langeweile heraus, da eine AIDA-Produktion verschoben werden musste, weil die Primadonna erkrankt war. Aber Verdi hat diese Zeit genutzt und uns dieses Quartett hinterlassen. Und wir kommen jetzt zum Standardwerk der Trompete, Joseph Haydns Trompetenkonzert in Es-Dur. Anton Weidinger war der Auftraggeber von Haydn. Er war der Wiener Hoftrompeter und hat während der 1790er Jahre mit dem Instrumentenbauer August Beide an der Klappentrompete gearbeitet. Zu der Zeit gab es die Naturtrompete, die nur die Naturtöne spielen konnte, bis dann schließlich 7 durch Klappen verschließbare Tonlöcher an der Trompete angebracht worden sind und die somit auch chromatisch spielen konnte. Und genau für diese Klappentrompete hat Haydn dann sein Trompetenkonzert komponiert. Wir hören das Luzerner Sinfonieorchester unter der Leitung von Michael Sanderling.

Das Standardwerk für die Trompete war das, das Konzert für Trompete und Orchester S-Dur von Joseph Haydn mit dem Luzerner Sinfonieorchester unter Leitung von Michael Sanderling. Und an der Trompete haben wir Lucien Renaudin-Wary gehört. SWR Kultur, Musik am Morgen, jetzt mit Gaspar Fritz. Der war ein Violinist und Komponist aus Genf und hat hauptsächlich viersätzige Sonaten für Solovioline verfasst, aber später dann auch für Sinfonien. Überwiegend war er in Genf tätig, aber hat auch in London und Paris gespielt, aufgeführt. Wir hören jetzt seine Sinfonie in G-Moll, Opus 6, Nummer 6, mit La Stagione Frankfurt unter der Leitung von Michael Schneider.

Die Sinfonie für Barockorchester G-Moll Opus 6 Nummer 6 von Gaspar Fritz mit La Stagione Frankfurt unter Leitung von Michael Schneider. Claude Debussy ist vor allem für Werke bekannt wie zum Beispiel die Prélude à l'après-midi d'enfant, Claire de Lune oder auch die Oper Pélas et Mélisande. Wir kommen jetzt in SWR Kultur Musik am Morgen aber zu einem Werk, das Claude Debussy noch vor all diesen hochbekannten Stücken verfasst hat, nämlich die Petite Suite zu vier Händen. Wahrscheinlich ist die entstanden, weil der Wunsch groß war nach einem Stück, das auch für versierte Amateure spielbar und zugänglich sein soll. Daher zeichnet sich die Suite vor allem durch ihre Schlichtheit aus, als weniger durch die übliche Klangmalereien und harmonischen Experimente, die wir von Debussy kennen. Wir hören die Suite jetzt nicht zu vier Händen, sondern in einer Bearbeitung für das Bläserquintett. Es spielt das Arundos-Quintett und die einzelnen Sätze sind jeweils überschrieben mit Im Boot, Aufzugsmarsch, Menuett und Ballett.

Die Petite Suite von Claude Debussy mit den vier Sätzen im Boot, Aufzugsmarsch, Menuett und Ballett. Für Klavier zu vier Händen, hier aber in der Fassung für Bläserquintett, gespielt hat das Arundos-Quintett. Das sind Anna Saha an der Flöte, Yoshihiko Shimo an der Oboe, Christine Stemmler an der Klarinette, Yuka Merle am Fagott und Lisa Rogers am Horn. Und zum Ende hin dieser 7 Uhr Ausgabe von Musik am Morgen haben wir noch Musik von Giacomo Puccini. Aus seinen frühen Kammermusikwerken hören wir aus den 3 Menuetten für 2 Violinen, Viola und Cello das Menuett Nummer 2, Allegretto, in der Fassung für Streichorchester mit dem Radiosinfonieorchester Berlin unter Leitung von Riccardo Chailly.

0: Giacomo Puccini war das aus seinen drei Menuette für zwei Violinen, Viola und Violoncello, haben wir Menuett Nummer 2 Allegretto gehört, hier in einer Fassung für Streichorchester gespielt hat. Das Radiosinfonieorchester Berlin unter Leitung von Riccardo Chailly. Und damit beschließt Giacomo Puccini Musik am Morgen ab 7 Uhr für heute. Hier geht's gleich weiter mit dem Wort zum Tag. Und dann folgen nach unseren Nachrichten hier ab 8.04 Uhr dann noch eine weitere halbe Stunde Musik am Morgen. Unter anderem mit Musik von Benjamin Britten, Johann Strauss Sohn und Armstrong Gibbs.
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2: Was für eine Baustelle. Birgit und Volker haben sich ein altes Fachwerkhaus gekauft, am alten Standort abgebaut und jetzt bauen sie es bei sich zu Hause wieder auf. Ich war jetzt da und habe mir das Haus angeschaut. Zwei große Torbögen und das alte Fachwerk ist auch innen sichtbar. Und dann bleibt mein Blick an etwas Besonderem hängen. Mittendrin zwischen rohen Wänden und Schutthaufen stehen eine alte Eckbank, ein Tisch und ein paar Stühle. Voll die Baustelle, aber das Wesentliche ist schon da. Der Platz zum Sitzen, zum Besprechen und vor allem zum Essen, Trinken und sich kurz ausruhen. Alles noch provisorisch, aber Eckbank und Tisch sind schon da. Ich kenne das selbst auch von Umzügen. Nichts ist fertig, überall Kisten, aber der Platz zum Sitzen und Essen, den gibt es schon. Ich musste auch gleich daran denken, dass die besten Partys nun mal in der Küche rund um den Küchentisch stattfinden. Es sitzt wohl tief in uns Menschen drin, dass wir auch im größten Chaos einen Ruheplatz brauchen und vor allem einen Platz, an dem wir uns stärken können. Es gibt ganz viele biblische Erzählungen, die sich rund ums Essen und sich stärken drehen. Der Prophet Elia zum Beispiel, der kann nicht mehr, legt sich unter einen Strauch und will sterben. Aber Gott weckt ihn und stellt ihm Essen und Trinken hin. So lange, bis Elia wieder stark genug ist, seine Aufgabe anzugehen. Oder das letzte Abendmahl. Es ist das Pessachfest, also wird miteinander gefeiert, gegessen und getrunken. Aber dieses Essen bekommt eine ganz andere Richtung. Es ist das letzte Mal, dass Jesus mit seinen Freunden zusammen ist und so wird es zum besonderen Abschiedsmahl. Auch in schwierigen Situationen gehört es dazu, zusammen zu essen und zu trinken, sich zu stärken. Zum Beispiel auch, wenn jemand stirbt. Als mein Opa gestorben ist, sind erstmal alle zusammengekommen, haben gegessen, geweint und geplant, was getan werden muss. Egal wie viel Chaos herrscht, ob das Haus fertig ist oder nicht, ob man Abschied feiert oder ein Wiedersehen. Einen Platz, um sich zu stärken, zusammen zu sein, zu essen und zu trinken, der entsteht immer irgendwie. Weil es das ist, was wir Menschen brauchen. Johanna Fehring von der Katholischen Kirche.

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1: Um 8 Uhr mit Mareike Köhler. Guten Morgen. Die USA und der Iran wollen nach Medienberichten ihre Gespräche über ein mögliches Atomabkommen nun doch in der Schweiz aufnehmen. Durch erneute Kämpfe zwischen Israel und dem Iran-Verbündeten der Hisbollah-Miliz waren die geplanten Verhandlungen verschoben worden. Mittlerweile gilt offenbar aber eine Waffenruhe zwischen beiden Seiten. Andrea Schindler mit den Einzelheiten.
2: Der Sondergesandte von US-Präsident Trump, Steve Witkoff, reist nach Angaben mehrerer US-Medien für erste Gespräche mit dem Iran in die Schweiz. Trumps Schwiegersohn und politischer Berater Jared Kushner soll bereits dort angekommen sein. Auch Irans Außenminister Araghchi plane heute, in die Schweiz zu reisen. Offiziell bestätigt ist das aber nicht. Die Iraner wollten zunächst abwarten, ob die Waffenruhe zwischen Israel und der Hisbollah-Miliz im Libanon halte, heißt es. Nachdem Trump Mitte der Woche die Absichtserklärung zur Beendigung des Krieges zwischen den USA und dem Iran unterzeichnet hatte und die iranische Seite anschließend auch, sollten gestern schon erste Gespräche zwischen den Vereinigten Staaten, Iran, Katar und Pakistan auf dem Birkenstock in der Schweiz stattfinden.
1: Die EU-Kommission plant ein weiteres Gesetz, um die Abhängigkeit von einzelnen Ländern wie China zu verringern. Europäische Unternehmen sollen dazu gebracht werden, öfter bei verschiedenen Lieferanten zu bestellen. Die EU-Staats- und Regierungschefs wollen außerdem mit großen Handelspartnern über Wettbewerbsverzerrungen sprechen. China steht im Fokus, weil das Land seine eigenen Firmen mit hohen Subventionen unterstützt. Durch schwere Gewitter am Abend sind in Baden-Württemberg 9 Menschen verletzt worden, einer davon schwer. Die 8 Erwachsenen und ein Kind wollten im Sturm ihre Zelte auf einem Sportplatz in Rastatt sichern, als ein Blitz einschlug. In Mannheim musste die Feuerwehr hauptsächlich Blockaden durch umgestürzte Bäume wegräumen. Bei Neuhausen ob Eck war das Southside Festival für etwa 2,5 Stunden unterbrochen worden. Im rheinland-pfälzischen Rhein-Lahn-Kreis hatte der Katastrophenschutz vor Extremhochwasser an den Flüssen Ahr, Mühlbach und Dörsbach gewarnt. Allein der Dörsbach war in kurzer Zeit auf fast 2 Meter angestiegen. Nach Mitternacht kam aber die Entwarnung. Befürchtet worden war ein Hochwasser so stark wie nur alle 50 Jahre. Wegen einer verdächtigen Tasche ist der Bahnhof Friedrichshafen am Bodensee am Abend mehrere Stunden gesperrt und der Zugverkehr eingestellt worden. Bundespolizisten hatten das herrenlose Gepäckstück entdeckt. Anschließend untersuchten Experten die Tasche auf möglichen Sprengstoff, konnten aber Entwarnung geben. Gegen 2 Uhr in der Nacht wurden die Sperrungen laut Polizei aufgehoben. Der Besitzer der Tasche sei ermittelt worden. Bei der Fußball-WM hat die Türkei auch ihr zweites Gruppenspiel verloren. Gegen Paraguay hieß es am Ende 0:1. Die WM-Spiele fasst Michael Küster zusammen.
3: Ohne ein einziges Tor muss die Türkei schon vorzeitig die Koffer packen. Am frühen Morgen gab es gegen Paraguay trotz großer Überlegenheit ein 0:1. In derselben Gruppe haben die USA gegen Australien mit 2:0 gewonnen und sich damit vorzeitig für die K.O.-Runde qualifiziert. Brasilien hat beim 3:0 über Haiti seinen ersten Sieg des Turniers gefeiert und sich damit auch an die Spitze von Gruppe C gesetzt. Keine Chance mehr aufs Weiterkommen hat dagegen Haiti. Außerdem hat Marokko in der Nacht einen 1:0-Erfolg über Schottland gefeiert.
1: SWR Nachrichten, Redaktion Patricia Wern. Das Wetter. Heute früh teils sonnig, teils bewölkt und vor allem Richtung Hessen sowie im Nordosten Baden-Württembergs örtlich Schauer oder Gewitter. Tagsüber sonnig und sehr heiß, später lokal gewittrig. Von Gewitterböen abgesehen schwachwindig, dazu maximal 31 Grad im Siegerland bis 38 Grad in der Kurpfalz. Die Zeit 8.04 Uhr.
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4: Mit Dominik Eisele, ich wünsche Ihnen einen schönen guten Morgen. Heute ist der 20. Juni, der Weltflüchtlingstag. Auch in Baden-Württemberg und Rheinland-Pfalz wird es heute dazu dezentrale Veranstaltungen geben. Ausgelegt auf Solidaritätsbegegnungen und Menschenrechte werden so den Geflüchteten und Vertriebenen weltweit eine Plattform gegeben. Unsere erste Musik jetzt in Musik am Morgen kommt von Benjamin Britten aus seiner Simple Symphony für Streichorchester Opus 4. Hören wir jetzt den zweiten Satz Playful Pizzicato, der dafür verantwortlich ist, dass die Simple Symphony insgesamt auch gerne von Zupforchestern gespielt wird. Wir hören das English Chamber Orchestra unter Leitung des Komponisten selbst, Benjamin Britten.

Benjamin Brittens Simple Symphony für Streichorchester Opus 4. Daraus haben wir den zweiten Satz Playful Pizzicato, Presto Possibile Pizzicato Sempre gehört mit den English Chamber Orchestra unter Leitung von Benjamin Britten selbst in SWR Kultur Musik am Morgen. Johann Strauss Sohn hat den Frauen ein Lob ausgesprochen mit seiner Polka Masur Opus 315. Komponiert hat er sie für den Fasching 1867 und uraufgeführt dann im Wiener Volksgarten. Und da ist das Werk auch sehr gut angekommen. Bei der Pariser Weltausstellung dagegen, wo er es auch aufgeführt hat, nicht so wirklich. Aber dann wiederum in London hat man sich sehr über das Stück gefreut. Der Titelname Lob der Frauen ist als Huldigung an die Frauen gedacht. Und wir hören jetzt die Wiener Philharmoniker.

Die Huldigung an die Frauen mit Lob der Frauen von Johann Strauss, seine Polka Masur, Opus 315, gespielt haben die Wiener Philharmoniker in SWR Kultur Musik am Morgen. Cecil Armstrong Gibbs hat am Trinity College in Cambridge studiert und steht damit in einer Reihe mit bisher 34 Nobelpreisträgern, wie etwa Niels Bohr, 4 Oscar-Gewinner, darunter auch Eddie Redmayne, und auch herausragenden ehemaligen, wie etwa Sir Isaac Newton oder auch Ludwig Wittgenstein. Am Royal College of Music hat Gibbs dann unter Charles Wood und Ray Vaughan Williams studiert und hat ein Concertino komponiert. Und das wollen wir jetzt hören, sein Concertino für Klavier und Streichorchester.

Armstrong Gibbs Concertino für Klavier und Streichorchester Opus 103 mit Martin Roscoe am Klavier und den Guildhall Strings unter Leitung von Robert Salter. Und die letzten Minuten unserer Musik am Morgen in SWR Kultur an diesem Samstag gehören einem walisischen Volkslied. Und bei Walisisch, da bin ich immer etwas am Zittern, denn da bin ich jetzt nicht unbedingt sattelfest, was die Aussprache angeht. Aber bei diesem Volkslied ist das glücklicherweise nicht weiter schlimm. Wiggledy Woggledy heißt der Titel, hat keine Bedeutung und ähnelt eher unserem La La La. Wir hören das Volkslied in einer Fassung für Fagott, Harfe und Orchester. Danach geht's hier weiter mit SWR Kultur, das Wissen, 10 Jahre Brexit. Die Redaktion hatte Sebastian Kiefel, an der Technik Philipp Perl und mein Name ist Dominik Eisele. Haben Sie einen schönen Samstag, machen Sie es gut und bis zum nächsten Mal.

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1: Die Brexit-Entscheidung von vor 10 Jahren, sie hallt nach. Auch in diesem Club im Zentrum von Manchester, im Norden Englands. Auf der Bühne die Punkband Witchfever. Die 4 Bandmitglieder wollen an diesem Abend das Finale ihrer Großbritannien-Tour feiern. Seit einigen Jahren stehen sie bei einem großen Label unter Vertrag. Um auch international bekannter zu werden, touren sie bald auch durch einige EU-Länder. Doch der Brexit macht ihnen und der ganzen britischen Musikszene das Leben schwer, sagt Alex Thompson, die Bassistin von Witchfever.
2: Vor dem Brexit konntest du einfach so in den Van springen und auf Tour gehen. Man musste sich eigentlich um nichts kümmern. Du hast einfach Merch wie T-Shirts mitgenommen und los. Damit verdienen Bands ja das meiste Geld. Du bist gefühlt eine glorifizierte T-Shirt-Firma. Aber seit dem Brexit kannst du keine Ware mitnehmen, ohne Abgaben zu bezahlen. Auf dem Hinweg und zurück.
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1: Hier in Großbritannien können sie problemlos T-Shirts, Platten, Aufnäher verkaufen. Das bringt das Geld, das Witchfever dringend braucht. Trotz Labelvertrag haben alle von ihnen noch Nebenjobs, um sich ihre Leidenschaft zu finanzieren, erzählt Sängerin Amy Walpole.
4: Auf Konzerten und auf Instagram und so, da sehen die Leute ausverkaufte Shows, große Auftritte. Sie sehen, dass wir einen Vertrag mit einem großen Label haben und glauben, wir sind wirklich erfolgreich. Aber in Wirklichkeit kämpfen wir immer noch damit, genug Geld zum Leben zu haben und klarzukommen.
1: Vor 10 Jahren beim Brexit-Referendum waren 3 der 4 Bandmitglieder gerade alt genug und stimmten für den EU-Verbleib. Bassistin Alex Thompson erinnert sich genau an den Moment, als sie herausfand, Großbritannien hatte knapp für den Brexit gestimmt. 52-48%.
2: Ich war beim Glastonbury Festival. Es war fast wie Weltuntergang. Die meisten Leute da sind ja eher links und waren pro EU. Es war traurig, so im Zelt aufzuwachen.
1: Gitarristin Elisha Yarwood war damals noch 17, zu jung, um wählen zu dürfen. Vielleicht, so scherzt sie mit den anderen im Green Room, hätte ihre Stimme den Unterschied gemacht. Mit der Brexit-Entscheidung und ihren Folgen muss auch Witchfever leben. Zahlen der größten britischen Musikgewerkschaft zeigen, für 59% der britischen Bands lohnen sich EU-Touren seit dem Brexit finanziell nicht mehr. Witchfever hat sich damit abgefunden, dass sie in Europa vermutlich draufzahlen werden. Aber jetzt geht es erst einmal in Manchester auf die Bühne und in ein paar Tagen dann auf Tour. Die Bürokratie und die Zollvorschriften, die der EU-Austritt mit sich gebracht hat, sie schaden der britischen Wirtschaft insgesamt. Es gibt weniger Handel und Investitionen. Handelsabkommen mit Ländern wie Australien, Indien oder einem Zusammenschluss von Pazifiknationen haben das Fehlen des EU-Binnenmarktes nicht kompensieren können. Wegen des Brexit ist die britische Wirtschaftsleistung massiv kleiner ausgefallen. Um bis zu 8%, so eine Studie der US-Universität Stanford. Und all das trifft besonders Menschen mit geringem Einkommen. Und darum auch viele junge Briten. Der Londoner Dylan Law war 10 beim Referendum. Der heute 20-Jährige wuchs in eher armen Verhältnissen im Londoner Stadtteil Hackney auf.
5: Durch den Brexit hat unser Land so viel Geld verloren. Das Geld hätte in unsere Gemeinden gehen können. Und dann heißt es oft, wir können das nicht ändern. Aber das war damals einfach eine schlechte Entscheidung. Jetzt reden viele über ein zweites Referendum. Ja, ich möchte ein zweites Referendum.
1: Umfragen zeigen, mehr als 80% der unter 25-Jährigen wollen zurück in die EU. Es waren damals vor allem die Älteren, die die Brexit-Entscheidung trafen. Zahlen des Umfrageinstituts Lord Ashcroft direkt nach dem Referendum zeigten, je älter die Wähler, desto größer die Mehrheit für den Brexit. Bei den über 45-Jährigen stimmte eine knappe Mehrheit für den Austritt. Bei den über 65-Jährigen waren es schon 60%. Und außerdem nutzten viele jüngere Briten ihre Stimme nicht. Dylan Law will, dass sich solche Fehler nicht wiederholen. Er ist Mitglied der Green Party geworden, die derzeit bei jungen Britinnen und Briten die beliebteste Partei ist.
5: Ich verstehe, warum so viele in meinem Alter apathisch sind. Das heißt immer, wenn du das und das machst, dann gehst du zur Uni, findest einen guten Job und kannst dir Haus und Familie leisten. Aber dieses Versprechen gilt nicht mehr. Kaum jemand kann sich eine Wohnung leisten. Und wenn jemand dann zum Beispiel mit 23 merkt, dass das Versprechen gebrochen wurde, dann glauben sie den Politikern nicht mehr, sondern denken, die lügen. Und oft tun sie das ja auch.
1: Weil es zu eng wurde in der kleinen Sozialwohnung, in der Dylan mit seinen Geschwistern und seiner Mutter aufgewachsen ist, lebt er jetzt bei seiner Großmutter im gleichen Block. Eine eigene Wohnung, für ihn sowie für viele in seinem Alter unvorstellbarer Luxus. Auch gut bezahlte Einstiegsjobs sind selten. Und die Schere zwischen Arm und Reich, sie ist in Großbritannien ohnehin groß. Soziale Ungleichheit ist für Dylan Law und die Green Party insgesamt das wichtigste Thema. Die Umwelt ist unter dem noch recht neuen Parteichef Zach Polanski in den Hintergrund getreten. Polanski plädiert für eine Reichensteuer, will dem Rechtsruck im Land vor allem bei älteren Wählern, Zitat, Ökopopulismus entgegensetzen. Bei vielen jüngeren Briten ist Polanski eine Art Polit-Popstar, auch wegen seiner Position zum Brexit.
6: Der Brexit war ein absolutes Desaster. Ich denke, eine bessere Zukunft läge für Großbritannien in der EU, wenn die Konditionen stimmen. Aber will Europa uns zurück? Ich bin mir nicht sicher. Großbritannien jedenfalls würde es in der EU besser gehen.
1: Rund 200 Kilometer nördlich von London, in Stourbridge, nahe Birmingham, sieht Samuel Hussey, 21 Jahre, das ganz anders. Der Brexit sei gar nicht richtig durchgezogen worden. Samuel steht am Tresen in der Küche seiner Eltern und nimmt mit Handy und Ringlicht ein Video für YouTube auf. Das macht er regelmäßig, vor allem um bei Altersgenossen Werbung für seine Partei zu machen. Reform UK, die Partei des Rechtspopulisten Nigel Farage. Sein Hauptthema Einwanderung. Reform UK tritt für Massenabschiebungen ein und vor allem für ein hartes Vorgehen gegen die, die mit kleinen Booten versuchen, von Frankreich über den Ärmelkanal nach Großbritannien zu gelangen, mit Hilfe von Schleuserbanden. Ein Thema, das das Land polarisiert. Für Samuel ist klar, auf welcher Seite er steht.
7: Wenn ich als Extremist gelte, nur weil ich gegen offene Grenzen bin und nicht möchte, dass Menschen, von denen wir keine Ahnung haben, wer sie sind, in unsere Gemeinden strömen, dann nehme ich dieses Label eben an.
1: Auch Samuel zieht es in die Politik. Sein großer Traum ist, eines Tages bis ins britische Parlament zu schaffen. In die Bezirksversammlung hat er es schon geschafft, auch wenn es dort für ihn vor allem um den Kampf gegen Schlaglöcher geht. Seit er Lokalpolitik macht, sammelt er Krawatten. Er will damit auffallen. Einen ganzen Stapel voll nimmt er jetzt aus dem Schrank. Manche mit Blumenmuster, andere in türkisblau, den Farben der Reformpartei. Und auch die dunkelrote Seidenkrawatte, die er umhatte, als er Parteichef Nigel Farage traf. Als der 2016 als Mr. Brexit galt und für den EU-Austritt Stimmung machte, war Samuel gerade mal 11 Jahre alt.
7: Viele geben Nigel Farage die Schuld am Brexit. Ich treffe viele Leute, die sagen, der Brexit hat uns nichts gebracht, er hat die Wirtschaft ruiniert und wir haben sogar mehr Einwanderer als vorher. Aber Farage war doch gar nicht in der Regierung. Er hat für den Brexit gekämpft. Aber ein Befürworter zu sein, ist das eine, den Brexit politisch umzusetzen, das andere.
1: Man Cave, Männerhöhle, steht auf einem Schild an der Tür. Auf dem Holzregal über dem Bett liegt eine Bibel, daneben die britische Flagge. Und im Schrank eine rote Schirmmütze mit der weißen Aufschrift Make America Great Again.
7: Die möchte ich bei meinem ersten Trip in die USA tragen. Ich unterstütze Trump. Die meisten Dinge, die er tut, finde ich sehr gut. Manches hätte er vielleicht auch besser machen können, aber das ist doch immer so. Es ist wie bei Nigel. Aber Trump ist die beste Antwort auf Amerikas Probleme, so wie Farage die beste Antwort auf die Probleme Großbritanniens ist.
1: Mit seinem Abschluss könnte Samuel zur Uni gehen. Aber weil ein Studium umgerechnet 12.000 Euro pro Jahr kostet, zögert er und hält sich mit Jobs im Lager oder in der Spielhalle über Wasser. Sein ganzes Leben hat er in der 60.000 Einwohnerstadt Stourbridge in den Midlands verbracht. Hier schlug früher das industrielle Herz des Landes. In Stourbridge war es die Glasindustrie. Traditionell haben die meisten Menschen hier lange konservativ gewählt und vor 10 Jahren klar für den Brexit gestimmt. Das erzählt auch Sylvia, eine Frau Mitte 60, die in Samuels Nachbarschaft wohnt. Samuel hat gerade die Schlaglöcher vor ihrer Tür inspiziert und mit dem Handy festgehalten.
8: Die Konservativen haben nicht viel getan und die Labour-Regierung dann auch nicht. Geben wir doch mal den Grünen oder Reform eine Chance. Mal gucken, ob die etwas ändern können.
1: Sie hat für den Brexit gestimmt, erzählt sie. Vor allem, weil sie weniger Einwanderung wollte.
8: Es macht mir Angst.
7: Man hatte gehofft, dass der Brexit das Problem löst, aber
8: er hat nichts verändert.
7: Vielleicht gibt es jetzt sogar noch mehr Schlupflöcher. Wir sehen es ja dauernd in den Nachrichten, all die Menschen, die auf den Booten kommen.
1: Kein anderes Thema sorgt im Land für so viel Unruhe und Streit. Im Jahr 2025 sind insgesamt rund 46.000 Menschen unerlaubt nach Großbritannien gekommen, die meisten in Booten über den Ärmelkanal. Es gibt Proteste vor Unterkünften, in denen die Geflüchteten untergebracht sind. Hinzu kommt, das Asylsystem ist überlastet. Mehrfach sorgen in den vergangenen Jahren Gewalttaten, begangen von Geflüchteten, für Proteste. Und es kommt auch zu gewaltsamen Ausschreitungen. Rechtsextreme Aktivisten wie Tommy Robinson sprechen von einer, Zitat, islamischen Invasion, gegen das sich das Land wehren müsse. Schon vor 10 Jahren, vor dem Brexit-Referendum, machte Nigel Farage Einwanderung zum politischen Streitthema. Viele Brexit-Befürworter finden, der EU-Austritt habe das für sie wichtigste Ziel verfehlt. Zumal zwischenzeitlich nach dem Brexit die erlaubte Einwanderung massiv zunahm. Denn es musste kompensiert werden, dass Pflege- und Krankenhauspersonal aus EU-Ländern das Land verließ. Stattdessen kam Personal aus Indien, Nigeria oder den Philippinen. Die Folgen des Brexit auf das britische Gesundheitssystem, insbesondere auf den nationalen Gesundheitsdienst NHS, sie treiben die 24 Jahre alte Kira Casey Sargent aus Liverpool besonders um. Auf ihrem Handy zeigt sie ein Foto von sich als 14-Jährige. So alt war sie damals, als das Referendum stattfand. Ihre Eltern waren immer gegen den Brexit. Ihre Mutter, eine NHS-Krankenschwester, war geschockt von dem Ergebnis, erinnert sich Kira.
9: Ich erinnere mich genau an den Morgen. Meine Mutter hat mich geweckt. Sie konnte es nicht glauben. Sie sagte, Kira, wach auf. Und in der Schule gab es keinen normalen Unterricht. Stattdessen haben wir darüber gesprochen, was passiert ist.
10: And then, yeah, in school, there was one lesson in particular that they took us out of doing normal lessons and we sort of talked about what had happened.
1: Inzwischen ist Kiras Mutter an einer schweren Krankheit gestorben. Jetzt führt sie deren Vermächtnis fort. Aus Protest gegen den Brexit plant Kira einen Protestmarsch zu Fuß von London nach Brüssel. Dafür trainiert sie seit Wochen. Von London über Dover vor das EU-Parlament. 14 Tage lang, etwa 25 Kilometer am Tag, zusammen mit anderen Aktivistinnen und Aktivisten.
9: Es ist einfach ungerecht, dass ich selbst nicht wählen konnte. Aber ich mache mir auch Sorgen um die vielen Menschen, die viel stärker betroffen sind als ich. Meine Mutter war Krankenschwester und sehr leidenschaftlich für einen Wiedereintritt in die EU. Sie starb vor etwas mehr als einem Jahr. Sie hätte gewollt, dass wir weiterkämpfen.
1: Da ihre Mutter ihr ganzes Leben als Krankenschwester gearbeitet habe, habe sie gewusst, wie wichtig Personal aus EU-Ländern für den Gesundheitsdienst NHS war. Im Referendumswahlkampf versprachen die Brexit-Befürworter, 350 Millionen Pfund pro Woche würde der EU-Austritt für den staatlichen Gesundheitsdienst NHS bringen. Wahr geworden ist das nicht. Der Brexit hat den Druck auf den NHS weiter erhöht. Es gibt viel weniger Personal aus den EU-Ländern. Viele Krankenhäuser sind weiter überlastet. Wichtige Medikamente, etwa in der Krebsbehandlung, sind teurer geworden. Internationale Forschungskooperationen haben gelitten. Im Herbst will Kira mit dem Studium weitermachen und Kinderkrankenschwester werden. Ebenfalls in der NHS. Aber erstmal konzentriert sie sich auf ihren Protestmarsch nach Brüssel. Bald geht es los. Zurück in Manchester. Auch für die 4 Bandmitglieder von Witch Fever geht es los Richtung Europa. In einem weißen Transporter. Schlagzeugerin Annabelle Joyce und ihre Freundin Rachel wollen abwechselnd fahren. Rund 500 Kilometer von Manchester bis ins südenglische Dover. Von dort dann mit der Fähre nach Frankreich. Gitarristin Elisha Yarwood ist aufgeregt und fragt sich, wie es drüben wohl wird.
11: Wir sind völlig abgetrennt. Früher habe ich immer gesagt, Großbritannien liegt in Europa. Wir gehören zu Europa. Aber seit dem Brexit ist klar, das ist vorbei. Wir sind raus. Vielleicht auch, weil wir eine Insel sind.
1: Und Bassistin Alex fügt hinzu, viele ihrer Freunde seien seit dem Brexit nach Australien oder Kanada gezogen. Länder, in denen junge Britinnen und Briten wegen des Commonwealth leichter leben und arbeiten können. Als das Schiff am nächsten Morgen aus dem Hafen von Dover ablegt, stehen die vier Bandmitglieder am Heck, die Klippen von Dover im Blick. Ihre Heimat für ein paar Wochen zurückzulassen, das macht ihnen gar nichts aus. Im Gegenteil, sie hadern mit dem Vereinigten Königreich.
12: There's a lot of other places you can live where the quality of life is a lot better. You know, you can work hard and like.
2: Es gibt so viele Orte mit einer besseren Lebensqualität, wo man, wenn man hart arbeitet, ein gutes Leben führen kann. Und wo es bessere Förderung gibt für die Kreativindustrie. Wenn es die Band nicht geben würde, würde ich vielleicht auch wegziehen.
1: Schlagzeugerin Annabel Joyce geht es ähnlich. Auf die Frage, wie das Leben für junge Briten gerade sei, fragt sie erst einmal, ob sie fluchen dürfe.
13: Wenn du jung bist, ist Großbritannien gerade kein guter Ort zum Leben. In Europa ist es, glaube ich, besser. Aber da hinzuziehen, ist seit dem Brexit so viel schwieriger geworden. Ich würde so gern auf einem Boot in Spanien leben. Aber ich fürchte, dieser Traum wird nicht wahr.
1: Einfach nach Spanien zu ziehen, vor dem Brexit wäre das kein Problem gewesen. Aber die Freizügigkeit, also das Recht, in anderen EU-Ländern zu arbeiten und zu wohnen, ist vorbei für die Briten. Und andersrum. Auch EU-Bürgerinnen und Bürger, die seit dem Brexit nach Großbritannien ziehen und dort dauerhaft leben und arbeiten wollen, brauchen ein Arbeitsvisum. Doch seit Mitte 2024 stehen die Zeichen auf Annäherung. Der sozialdemokratische Regierungschef Keir Starmer sucht seit seiner Wahl die Nähe zur EU. Im Mai 2025 vereinbaren Großbritannien und die EU beim ersten Gipfel seit dem Brexit einen Neustart der Beziehung. Sie wollen enger zusammenarbeiten in den Bereichen Verteidigung, Energie, Sicherheit und Migration. Und sie vereinbaren Erleichterungen im Handel mit Lebensmitteln. Im Gegenzug werden die EU-Fischereirechte in britischen Gewässern bis 2038 verlängert, was in konservativen Medien einige Tage lang für aufgeregte Schlagzeilen sorgt. Und Großbritannien will wieder mitmachen beim Erasmus-Plus-Programm für Studierende und wird dafür im ersten Jahr umgerechnet etwa 650 Millionen Euro zahlen. Als Investition in die Jugend rechtfertigt die Labour-Regierung die im Land durchaus umstrittenen Ausgaben. Doch in der Realität verläuft die Annäherung schleppend, sagt die Londoner Journalistin Rachel Sylvester von der liberalen Zeitung The Observer.
2: Keir Starmer will die Botschaft vermitteln, dass er Großbritannien wieder ins Herz Europas führt. Das Problem aus Sicht von Pro-Europäern, das wirkt sehr zaghaft. Nicht einmal über ein Jugendmobilitätsabkommen kann man sich einigen. Man streitet, ob EU-Studierende die gleichen Studiengebühren wie britische Studierende zahlen sollen oder höhere. Die Regierung geht mit Babyschritten auf die EU zu. Für einen spürbaren wirtschaftlichen Effekt braucht es wesentlich ambitioniertere Maßnahmen.
1: Als Keir Starmer sich noch in der Opposition befand, trat er bis 2019 für ein zweites Referendum ein. Doch vor der Wahl im Sommer 2024 zog er rote Linien. Unter seiner Führung, versprach Starmer, werde es eine Annäherung geben, aber keine Zollunion, keinen Binnenmarkt und keine Freizügigkeit. Die Brexit-Frage sollte keine Ablenkung sein auf dem Weg von Labour in die Nummer 10 Downing Street, sagt Rachel Sylvester.
2: Politiker wollten über all das nicht mehr reden. Es war zu schmerzhaft, zu traumatisch. Das Referendum war schrecklich, hatte das Land gespalten und wir waren gerade erst dabei, wieder zu heilen. Aber in den letzten Monaten wurde das Tabu gebrochen und Politiker haben sogar offen über einen Wiedereintritt gesprochen.
1: Zum Beispiel der Londoner Labour-Bürgermeister Sadiq Khan in einem Interview mit einer italienischen Zeitung. Und im Mai der bisherige Gesundheitsminister Wes Streeting, der Starmer nach schlechten Lokalwahlergebnissen öffentlich zum Rückzug auffordert und selbst Premier werden will. Seine Forderung, das Land brauche eine neue Beziehung zu Europa. Die Zukunft von Großbritannien liege in Europa und eines Tages, so Streeting, auch wieder in der EU.
14: We need a new special relationship with the EU, because Britain's future lies with Europe and one day back in the European Union.
1: Journalistin Rachel Sylvester erklärt solche Vorstöße so.
2: Das Land hat sich verändert. Wir sehen die wirtschaftlichen Kosten des EU-Austritts und die Vorteile, die eine engere Anbindung oder sogar eine Rückkehr bringen würde, die am besten für die Wirtschaft wäre. Auch die Wählerschaft ist eine andere. Der Brexit kam ja vor allem durch ältere Wähler. Und um es brutal zu sagen, viele von ihnen sind seit dem Referendum gestorben. Gleichzeitig gibt es so viele, die der EU deutlich positiver gegenüberstehen, die jetzt 18 sind und wählen dürfen.
15: Es sei höchste Zeit, die Jüngeren im Land ernst zu nehmen. Das findet auch Dylan Law aus Hackney. Um seiner Generation eine Stimme zu geben, kandidierte er im Mai bei den Lokalwahlen für die Bezirksversammlung von Hackney. Dafür pausierte er sein Wirtschaftsstudium und gewann. Und da seine Green Party in Hackney neuerdings auch die Bürgermeisterin stellt, wurde er sogar zum Stellvertreter ernannt, mit gerade mal 20. Viel zu oft, sagt Dylan, gehe man über die Probleme seiner Altersklasse hinweg.
16: Ich habe in Bars gearbeitet, in Hotels als Portier, war Security in Clubs und Stadien und ich habe in Läden gearbeitet. Die Arbeitsbedingungen für unter 21-Jährige sind einfach unter aller Sau. Viele in meinem Alter sind anfällig für Glücksspiel, um schnell Geld zu machen. Wenn man kein Geld hat, wird man verzweifelt. So viele 16- bis 24-Jährige haben keinen Job und keinen Ausbildungsplatz. Das sind 16%. Eine lächerlich hohe Zahl.
15: Er will mehr und bessere Wohnungen. Ohne die in Sozialwohnungen so häufigen Schimmelprobleme. Und damit treffen er und seine grüne Partei bei vielen einen Nerv. Auch an diesem Tag, als er mit anderen Aktivistinnen und Aktivisten von Tür zu Tür geht, um Werbung für ihre Partei zu machen. Auch in Hackney wurden viele Sozialwohnungen inzwischen privatisiert und zu hohen Preisen weitervermietet. Ein Riesenfehler, findet Dylan. Und das hört er auch von Anwohnerin Rachel, die ihnen erzählt, dass in ihrer Dreier-WG jeder Einzelne umgerechnet fast 1.000 Euro zahle.
17: Ich zahle so viel für ein kleines Zimmer an jemanden, der wahrscheinlich drei Wohnungen hat. Ich arbeite hart, ich habe einen guten Job. Wieso kann ich mir so wenig leisten?
15: Hier im vorwiegend Liberalen London profitiert vor allem die Green Party von der Unzufriedenheit mit den beiden großen Parteien Labour und den Konservativen. Doch jenseits der großen Städte ist es vor allem Reform UK von Rechtspopulist Nigel Farage. Das haben auch die Wahlergebnisse im Mai gezeigt. Für desillusionierte Wählerinnen und Wähler, die sich Reform zuwenden, könne er noch ein wenig Verständnis aufbringen, sagt Dylan, nicht aber für Farage selbst. Dylan fragt sich jetzt oft, was, wenn Farage eines Tages Premier wird?
16: Das wäre der Beginn eines dunklen Kapitels. Jemand, der von Massenabschiebung spricht, den will man nicht als Premier. Wir reden über Menschen, die hier leben und nachweislich zur Gesellschaft beitragen, teils sogar mehr, als sie an Leistungen beziehen. Trotzdem heißt es, wir schicken sie zurück, einfach aus Prinzip.
15: In Stourbridge nahe Birmingham beschreibt Reform-Mitglied Samuel Hussey die gleichen Probleme für sich und seine Altersgenossen wie Dylan in London. Samuel findet, eine Wohnung oder ein Job sollten kein Luxus sein. Jeder solle das haben. Aber leider sei das nicht der Fall.
18: I don't think housing or even getting a job should be a luxury in any country. You know, anyone should be able to get a house. Anyone should be able to get a job. And unfortunately, it's just not the case in this country.
15: Samuel setzt alle Hoffnungen in Reform UK, die noch recht neue Partei, die Farage erst nach dem EU-Austritt gründete.
7: Niemand hat mehr Vertrauen in Labour oder die konservativen Tories. Die Liberaldemokraten sind nutzlos. Die Grünen würden einen Baum pflanzen und hoffen, dass alles gut wird. Reform ist die einzige realistische Option, die wir hier haben.
15: Reformchef Farage redet 10 Jahre nach dem Referendum erstaunlich selten über den EU-Austritt, sein einstiges Lieblingsprojekt. Man muss ihn schon danach fragen. Und die Chance bietet sich am Rande eines Wahlkampfauftrittes. Am Pier der südenglischen Küstenstadt Worthing. Konfrontiert mit Umfragen, nach denen mehr als 80% der unter 25-Jährigen zurückwollen in die EU, erwidert er:
19: Den Umfragen würde ich nicht glauben. Warum will man in diesen gescheiterten Club zurück? Wir stehen zweifellos stärker da in der Welt. Aber haben wir angemessene Grenzkontrollen, weniger Bürokratie? Nein, die Konservativen haben sich nicht gekümmert. Es gibt viel Frust, dass der Brexit nicht richtig umgesetzt wurde.
15: Auffällig ist, für den Brexit und seine Folgen machen Farage erstaunlich wenige verantwortlich. Auch jüngste Versuche von Regierungschef Starmer, das zu verändern, liefen eher ins Leere. Anfang Mai, nach den landesweiten Erfolgen von Farage bei der Lokalwahl, sagte Starmer:
19: Er sagte, der Brexit würde uns reicher machen. Falsch. Er machte uns ärmer. Der Brexit reduziere die Einwanderung. Falsch. Sie ging durch die Decke. Er hat Großbritannien belogen.
15: Auch für Keira, die zu Fuß von London nach Brüssel will, ist Farage ein rotes Tuch. An einem heißen Sommermorgen soll ihr Marsch losgehen. Zusammen mit zwei anderen Aktivisten hat sie in einem kleinen, etwas heruntergekommenen Apartment in der Londoner Innenstadt übernachtet. Als Keira sich morgens die Zähne putzt, ist sie müde, aber fühlt sich ermutigt, dass neuerdings wieder so viele Politiker in der Labour-Partei über den Brexit und sogar einen Wiedereintritt sprechen.
9: Das zeigt doch, dass die Menschen aufwachen. Viele unterstützen inzwischen die Kampagne für einen Wiedereintritt oder setzen sich überhaupt damit auseinander, wie der Brexit ihr Leben beeinflusst hat. Hoffentlich verstehen die Politiker die Stimmung in der Bevölkerung langsam.
15: Keira will das Momentum nutzen. Nach all dem Training und Planen starten sie endlich. Mit blau-gelben T-Shirts und einer großen EU-Flagge, die sie durchs Land tragen werden und dann bis nach Brüssel. Erstmal geht es Richtung Parlament in London, wo sie andere treffen, wo so viel gestritten wurde um den Brexit. Keira und ihre Mitstreiter haben ein selbstgedrucktes Buch dabei, das sie in Brüssel EU-Parlamentariern übergeben wollen. Voll mit pro-europäischen Botschaften von Britinnen und Briten aus dem ganzen Land.
9: Viele sagen, dass wir nach Hause gehen. Und ich finde, das klingt schön. Wir sind schließlich immer noch Teil des europäischen Kontinents. Viele Menschen lieben die Europäische Union weiterhin. Und deswegen gehen wir den Weg zusammen.
15: Der Exit vom Brexit, er ist raus aus der Tabuzone. Wie es in der britischen Politik in dieser Frage weitergeht, das hängt ganz wesentlich davon ab, wer Keir Starmer als Premier folgt. Denn der steht innerhalb der eigenen Labour-Partei massiv unter Druck und könnte schon bald ersetzt werden. Journalistin Rachel Sylvester sagt, in der EU-Frage sei die Labour-Partei gespalten.
2: Einige Strategen, Abgeordnete und Minister sind der Ansicht, Labour müsse die Wähler zurückholen, die vor allem im Norden und in den Midlands zu Reform abgewandert sind. Andere halten dagegen, dass ein Wahlsieg nur mit einem progressiven, überwiegend pro-europäischen Wählerbündnis möglich ist. Dieser Konflikt hat sich in der Labour-Partei noch nicht geklärt.
15: Die Band Witch Fever spielt im niederländischen Nijmegen das erste Konzert ihrer Europatour. Trotz Soundproblemen und Kopfschmerzen bei Sängerin Amy ziehen sie durch. Zu ihrer Freude läuft auch der Verkauf von Platten und T-Shirts nicht schlecht. Auch wenn sie dieses Mal Verlust machen werden in Europa, Bassistin Alex hofft, dass sie sich einen Namen machen und bei künftigen Touren mehr Zulauf und mehr Einnahmen haben und irgendwann Gewinn machen. Ein Bandleben ohne Brexit-Bürokratie. Für Witch Fever wäre das einfacher und lukrativer. Aber sie fragen sich auch, würde die EU Großbritannien überhaupt zurücknehmen? Und wenn ja, zu welchen Bedingungen? Fest steht, die jungen Briten, die den Brexit und seine Folgen geerbt haben, sie wollen jetzt mitbestimmen.
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4: Um 9 Uhr mit Mareike Köhler. Guten Morgen. Die USA und der Iran wollen nach Medienberichten ihre Gespräche über ein mögliches Atomabkommen nun doch in der Schweiz aufnehmen. Durch erneute Kämpfe zwischen Israel und dem Iran-Verbündeten, der Hisbollah-Miliz, waren die geplanten Verhandlungen verschoben worden. Mittlerweile gilt offenbar aber eine Waffenruhe zwischen beiden Seiten. Andrea Schindler berichtet.
5: Der Sondergesandte von US-Präsident Trump, Steve Witkoff, reist nach Angaben mehrerer US-Medien für erste Gespräche mit dem Iran in die Schweiz. Trumps Schwiegersohn und politischer Berater Jared Kushner soll bereits dort angekommen sein. Auch Irans Außenminister Araghchi plane heute, in die Schweiz zu reisen. Offiziell bestätigt ist das aber nicht. Die Iraner wollten zunächst abwarten, ob die Waffenruhe zwischen Israel und der Hisbollah-Miliz im Libanon halte, heißt es. Nachdem Trump Mitte der Woche die Absichtserklärung zur Beendigung des Krieges zwischen den USA und dem Iran unterzeichnet hatte und die iranische Seite anschließend auch, sollten gestern schon erste Gespräche zwischen den Vereinigten Staaten, Iran, Katar und Pakistan auf dem Birkenstock in der Schweiz stattfinden.
4: Porsche-Chef Leiters geht davon aus, dass die Verhandlungen über ein zweites Sparpaket beim Stuttgarter Sportwagenbauer bald abgeschlossen werden. Bis zu den Werksferien im Juli solle eine Vereinbarung mit den Arbeitnehmern stehen, sagte Leiters der Frankfurter Allgemeinen Sonntagszeitung. Geplant sei etwa, die Produktionskapazitäten zu verringern und dafür enger mit der Konzernschwester Audi zusammenzuarbeiten. Die Vereinten Nationen haben zum heutigen Weltflüchtlingstag ein Umdenken beim Umgang mit Migranten angemahnt. Sie seien keine Bürde, sondern leisteten jeden Tag einen Beitrag zur Gesellschaft, die sie aufgenommen hat, so UN-Hochkommissar Saleh. Menschenrechtsorganisationen warnen, die Verantwortung für den Schutz der Geflüchteten dürfe von Ländern nicht einfach an andere abgeschoben werden. In Los Angeles eröffnet heute das nach Angaben der Verantwortlichen weltweit erste KI-Museum. Zu sehen im sogenannten Data Land ist die Ausstellung Maschinenträume Regenwald des Künstlers Refik Anadol. Antje Sieb mit Einzelheiten.
6: Besucher gehen darin durch Galerien mit großflächigen Projektionen, ergänzt von Sound- und Geruchseindrücken, und können sich dabei auch selbst einbringen. Die Technik hinter den Projektionen: für die Ausstellung würden in einem sogenannten Large Nature Model Daten und Bildmaterial aus Forschungsinstituten kombiniert mit Herzschlag oder Hautwiderstand von Besuchern, so Anadol. Er arbeitet dafür mit Tech-Firmen wie Google zusammen. Der bekannte Künstler hat bereits Werke im New Yorker Museum of Modern Art oder im Guggenheim Museum in Bilbao ausgestellt.
4: Durch schwere Gewitter am Abend sind in Baden-Württemberg 9 Menschen verletzt worden, einer davon schwer. Die 8 Erwachsenen und ein Kind wollten im Sturm ihre Zelte auf einem Sportplatz in Rastatt sichern, als ein Blitz einschlug. In Mannheim musste die Feuerwehr hauptsächlich Blockaden durch umgestürzte Bäume wegräumen. Bei Neuhausen ob Eck war das Southside-Festival kurzzeitig unterbrochen worden. Im rheinland-pfälzischen Rhein-Lahn-Kreis hatte der Katastrophenschutz vor Extremhochwasser an den Flüssen Ahr, Mühlbach und Dörsbach gewarnt. Die Ergebnisse der WM-Spiele aus der Nacht. Die Türkei verlor gegen Paraguay mit 0:1. Brasilien hat Haiti mit 3:0 besiegt. Schottland verlor gegen Marokko mit 0:1. Und die USA haben sich durch einen 2:0-Sieg gegen Australien für die K.O.-Runde qualifiziert. SWR-Nachrichten, Redaktion Patricia Wern. Das Wetter. Heute ist es sonnig, später entstehen einige Quellwolken. Die Temperaturen steigen auf 31 bis 38 Grad. Die Zeit 9.04 Uhr.
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23: Chanson aus Frankreich. Mit dabei sind wie immer eine Reihe großer Namen. Heute zum Beispiel Serge Gainsbourg, Pierre Perret oder France Gall. Aber wir gucken auch auf die ein oder andere Neuerscheinung, wie das aktuelle Album des Schriftstellers Michel Houellebecq. Der hat vor kurzem seine zweite Popmusikplatte herausgebracht. Schön, dass Sie dabei sind. Ich bin Nicola Triebe.

In der Musik ist es ja so, dass nicht immer alles gleich gut altert. Viele Erfolgskünstler von damals sind heute nicht mehr relevant. Und dann gibt es diese paar Originale, die die Jahrzehnte überdauern und die heute so frisch klingen wie damals. Zu denen gehört für mich Nino Ferrer. Seine bedingungslose Hingabe zur amerikanischen Soul und Rhythm and Blues gepaart mit witzigen Texten auf Französisch, das funktioniert auch nach 60 Jahren noch ganz hervorragend. Genau so lange ist es her, dass Nino Ferrer sein erstes Album veröffentlicht hat, 1966. Das ist einer von mehreren Hits daraus. Mirza.

Ein Lied über einen verlorenen Hund erobert die Charts Mitte der 60er Jahre in Frankreich. Mirza. Es kursieren verschiedene Geschichten, wie dieses Lied entstanden ist. Eine besagt, dass es auf eine spontane Improvisation von Nino Ferrer zurückgeht. Der Sänger, den wir gerade gehört haben, der hätte eines Abends von der Bühne aus beobachtet, wie eine Dame ziemlich verärgert nach ihrem Hund sucht. Aus der Szene wurde ein Lied und das funktionierte so gut, dass es aufs erste Album kam und sogar zum Markenzeichen von Nino Ferrer wurde. Darüber war er allerdings nicht nur glücklich, auf den Spaßvogel mit Reibeisenstimme wollte er sich nämlich nicht reduzieren lassen. Er hat dem Rock'n'Roll-Zirkus dann auch recht schnell den Rücken gekehrt. Nach über 200 Konzerten in seinem ersten Erfolgsjahr 1966 ist er völlig ausgelaugt nach Italien gezogen, um Abstand zu gewinnen. Er war auch italienischer Muttersprachler und hat dann in seiner zweiten Heimat für einige Jahre eine Fernsehshow moderiert. Parallel dazu hat er weiter Musik gemacht, auf der Suche nach einer persönlicheren Sprache und nach mehr Innovationen. Damit war er über weite Strecken nicht mehr so erfolgreich, aber hier und da sind dann doch noch einige radiotaugliche Nummern abgefallen, wie die, die wir jetzt hören. La Maison près de la Fontaine. Das ist eine Coverversion dieses Liedes, die relativ nah am Original bleibt, von einem Chansonnier namens Art Mangot.

Einige echte Perlen auf dem neuen Album von Stéphane Escher, zum Beispiel dieses Lied On dit, das etwas Friedliches, aber auch etwas Resigniertes hat. Das kann man zumindest aus dem sehr feinen und poetischen Text deuten. Der stammt von dem in Frankreich sehr bekannten Dichter und Schriftsteller Philippe Djian. Er schreibt schon seit über 30 Jahren die Texte von Stéphane Escher. Hier ist SWR Kultur. Es ist Zeit für das Geburtstagskind der heutigen Chanson-Musikstunde, William Scheller. Er wird Anfang Juli 80 Jahre alt. Scheller ist kein Chansonnier aus der allerersten Reihe, aber ein Musiker, den ich sehr bewundere. Er ist klassisch ausgebildeter Komponist, der auch viele klassische Werke geschrieben hat. Gleichzeitig hat er aber auch eine Karriere in Pop und Chanson gemacht. Und beide Teile seines Werkes stehen ganz autonom nebeneinander und sind stimmig. Hier kommt eine kleine Kostprobe vom Popmusiker Scheller, eine groovige Nummer mit Disco-Flair von 1979, Schcour tout seul.

0: Junge Menschen unter Palmen machen Musik und sind sorglos glücklich. Das sieht man im Musikvideo zu diesem Song und genau dieses Gefühl vermittelt auch die Musik. Das war Demain, Demain, ein Titel aus dem Debütalbum von Louisa. Die hat letztes Jahr mit Soleil Bleu einen der großen Sommerhits in Frankreich geliefert. So, Stimmungswechsel und auch Typenwechsel hier in der SWR Kultur Musikstunde. Nach der unbeschwerten Louisa jetzt zwei Herren, die nur in der Abgründigkeit zu sich selbst kommen. Zwei Künstler, die Provokation und Grenzüberschreitung zu ihrem Kerngeschäft gemacht haben. Da hätten wir einmal Chansonnier Serge Gainsbourg und davor dessen einzig legitimer Erbe Michel Houellebecq. Jetzt werden Sie sagen, Houellebecq ist doch ein Schriftsteller. Ja, aber der Mann hat viele Talente. In den letzten Jahren konnte, wer wollte, ihn zum Beispiel auch als Darsteller eines Amateur-Pornofilms erleben. Und jetzt hat er ein Album veröffentlicht. Es ist sogar schon sein zweites. Die Texte seiner Lieder sind, wie wir das von Houellebecq erwarten können, düster. Krieg und Endzeitstimmung sind wiederkehrende Themen. Bleibt die Frage, was Houellebecq auf dem neuen Album genau macht. Singen kann er nicht, sagt er. Dafür tritt er als Rezitator auf. Die Musik dazu stammt vom Produzenten und Komponisten Frédéric Loh und diese Musik bildet einen sehr schönen Kontrast zu den finsteren Gedichten. Alles fließt ruhig dahin, dazu Houellebecqs ruhige und sonore Stimme. Man könnte dieses Album fast zur Schlussentspannung einer Yogastunde nutzen, wenn es nicht die ganze Zeit um das Ende der Menschheit gehen würde.
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Über manche Dinge spricht man nicht, singt Serge Gainsbourg, aber alle wissen, worum es geht. Bei dem, was Machin und Maschinen, also Dings und Dings da so zusammen anstellen in diesem Lied. Machin Chose. Gainsbourg hat ja Zeit seines Lebens provoziert und Grenzen überschritten. Das war immer sehr unterhaltsam, aber manchmal kann einem bei Gainsbourg auch das Lachen im Halse stecken bleiben. Zum Beispiel im berühmten Video zum Lied Lemon Incest, in dem er sich mit seiner Tochter Charlotte im Bett wälzt und über Inzest singt. Diese Szene greift auch der französische YouTuber Seb auf in einem Video von Anfang des Jahres, das bis heute über 4 Millionen Klicks bekommen hat. Seb knüpft sich Chansonniers vor, die ganz offen rassistische, homophobe oder pädophile Inhalte verbreiten. Gerade wenn es um die Liebe zu Minderjährigen geht, ist es erschreckend, wie selbstverständlich Männer teilweise damit kokettiert haben. Neben Gainsbourg zum Beispiel auch Popstar Daniel Balavoine. Der hat ein Lied über die körperlichen Reize von Teenagern geschrieben mit dem Titel »Die kleinen Brüstchen«. Claude François, der französische Superstar, hat in mehreren Interviews offen über seine Vorliebe für 13- bis 18-Jährige gesprochen und er hat auch darüber gesungen. Das alles ist damals zum großen Teil einfach durchgegangen, ohne mediale Empörungswellen, geschweige denn rechtliche Konsequenzen. Wenn es um die Sexualisierung von Minderjährigen geht, gibt es ein besonders bekanntes Beispiel. France Gall und ihr Lied, das mit der Zeile Annie aime les sucettes anfängt, also Annie liebt Lutscher. Das hat Serge Gainsbourg in den 60er Jahren für die 18-jährige France Gall geschrieben und fast ganz Frankreich wusste, was mit den sucettes, also den Lutschern, eigentlich gemeint war. Die sexuellen Anspielungen sind wirklich zahlreich in dem Lied. Nur die Sängerin war nicht informiert. In mehreren Interviews hat sie im Nachhinein betont, wie sehr sie sich von den Erwachsenen verraten gefühlt hat. Ich fühle mich da ein wenig erinnert an die aktuellen Vorwürfe der Schauspielerin Nastassja Kinski an die Adresse des Regisseurs Wim Wenders. Aber es gibt auch Lieder aus der Zeit, in denen Missbrauch als Problem benannt wird, wenn auch zaghaft. Zwei hören wir jetzt, eines von Pierre Perret und davor eines von France Gall. Die hat den in Frankreich sehr bekannten Chansonnier Michel Berger geheiratet, der für sie viele Lieder komponiert hat, unter anderem auch das bei uns sehr bekannte Ella, Ella. Das Lied, das wir jetzt hören, heißt Si l'on pouvait vraiment parler, wenn man nur wirklich sprechen könnte. Ein bezeichnender Titel, denn ein Beispiel für das Unsagbare sind die etwas zu innigen Umarmungen des Vaters in Kindheitstagen. France Gall.

Ihn hören wir zum ersten Mal in der Chanson-Musikstunde, obwohl er einen festen Platz in der französischen Chansonwelt hat. Pierre Perret, ein Sänger aus den 70er, 80er Jahren, bekannt für Lieder, die manchmal harmlos wirken, aber häufig doppelbödig sind. Mon petit loup zum Beispiel, übersetzt Mein kleiner Wolf, so redet man Kinder in Frankreich an und der Erzähler im Lied verspricht dem kleinen Wolf alle Wunder dieser Welt. Aber erst am Schluss wird der Hintergrund zu all diesen Versprechen klar. Es geht darum, das zu vergessen, was irgendwelche Mistkerle dem Tilou angetan haben. Ein Lied über das Thema Missbrauch, genau wie das Chanson, das wir davor gehört haben, Si l'on pouvait seulement parler, von France Gall, all das vor dem Hintergrund eines Videos, das in Frankreich viral gegangen ist über die dunklen Seiten des französischen Chansons. Hier ist die Chanson-Musikstunde in SWR Kultur. Mein Name ist Nicolas Triebe. Als nächstes machen wir mal wieder einen Abstecher zum aktuellen Album von Alain Souchon. Er hat seine größten Hits nochmal in neuen Versionen zusammen mit seinen zwei Söhnen aufgenommen. Eins der ikonischen Lieder von Souchon ist Foule Sentimentale, ein Radiohit aus den 90ern mit anspruchsvollem Text. Die Foule Sentimentale, das sind wir, die Menschen mit allen unseren Gefühlen und Idealen. Wir wissen alle, dass das die Dinge sind, die wirklich zählen. Aber sie fallen nur allzu gerne hinten rüber. Stattdessen gaukelt man uns vor, dass unser Glück im Konsum liegt. Darüber singt Alain Souchon.

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1: Das ganze Leben ist eine Treppe und wenn du hochmütig einen überholst und 4 Stufen auf einmal nimmst, vergiss niemals, du könntest ihm wieder begegnen, wenn es für dich nach unten geht. Feinstes Chansonhandwerk haben wir da gehört von einer Grande Dame der kleinen Kunst, Juliette, die mit ihren Liedern an die große französische Cabaret-Tradition anknüpft. Ähnlich wie unser nächstes Chanson hier in SWR Kultur. An dem ist Juliette auch beteiligt und in diesem Fall geht der Blick in die Zeit der Belle Époque rund um die Jahrhundertwende. Eine Reihe Lieder aus der Zeit hat eine Truppe um den Schauspieler François Morel aufgegriffen und einen Chansonabend daraus gemacht. Der Mitschnitt dieses Abends ist vor kurzem erschienen. Wir hören daraus ein Lied des bretonischen Chansonniers Théodore Botrel, der wahrhaftig als Chansonnier an der Waffe, das war wirklich sein Titel, im Ersten Weltkrieg mitgekämpft hat. Le Couteau heißt dieses Chansons, geht um Barmherzigkeit, aber auch um den Stolz derer, die nichts haben.

Klingt für meine Ohren irgendwie nach Musik zu einem Film, der in Paris spielt. Ist es aber nicht. Das war ein Auszug aus dem neuesten Album von Jean-Claude Vanier und seinem Mandolinenorchester. Mit dem vergnügt sich Vanier auf seine alten Tage. Der Mann ist in Frankreich eine Kultfigur des Chansons. Er hat den Sound vieler großer Chanson-Alben geprägt, unter anderem von Serge Gainsbourg. Wir kommen zum Ende dieser Chanson-Musikstunde und machen noch einen kurzen Abstecher nach Quebec in Kanada. Dort lebt Safia Nolin, die gerade ein Coveralbum herausgebracht hat mit Chansons, die ihr am Herzen liegen. Mit dabei ist auch ein Lied der Kanadierin Céline Dion, ein Duo, und dafür hat sich Safia Nolin Verstärkung von der französischen Sängerin Bom geholt. Sous le vent heißt dieser Titel, und damit tschüss von mir, Nicolas Triebe.

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1: Um 10 Uhr mit Mareike Köhler. Schwere Unwetter mit Starkregen sind in der Nacht über Rheinland-Pfalz und Baden-Württemberg hinweggezogen. Ein Blitz ist bei einem Zeltlager bei Rastatt eingeschlagen. 9 Menschen wurden dabei verletzt. 6 von ihnen wurden ins Krankenhaus eingeliefert. Katharina Scheer berichtet.
2: In Rheinland-Pfalz hat das Unwetter besonders den Rhein-Lahn-Kreis getroffen, wo die Feuerwehr die ganze Nacht im Einsatz war. Die Pegelstände des Dörsbachs, des Mühlbachs und der Ahr sind in kurzer Zeit extrem gestiegen. Eine Messstelle des Dörsbachs zeigte um 17 Uhr noch etwa 30 Zentimeter, um 21 Uhr schon fast 2 Meter. Danach fiel der Wasserstand aber wieder. In Obernhof kippte ein Baum auf das Dach eines Ferienhauses und riss dabei die Stromleitung um. In Neuhausen ob Eck in Baden-Württemberg wurde das Southside Festival für 3 Stunden evakuiert.
1: Die USA und der Iran wollen nach Medienberichten offenbar ihre Gespräche über ein Ende des Iran-Kriegs in Gang bringen. Demnach soll der US-Unterhändler Steve Witkoff auf dem Weg in die Schweiz sein. Trump-Schwiegersohn Kushner soll schon dort sein. Bei Luzern soll eine erste Gesprächsrunde über ein mögliches Atomabkommen angesetzt werden. Nach der Unterzeichnung des Rahmenabkommens zwischen den USA und dem Iran war unklar, wie es mit den Verhandlungen weitergeht. In Bolivien hat Präsident Paz den Ausnahmezustand verhängt. Damit reagierte er auf die anhaltenden Massenproteste gegen ihn. Seit inzwischen 50 Tagen blockieren Regierungsgegner viele wichtige Straßen im Land, weil Paz Treibstoffsubventionen streichen will. Weite Teile der Wirtschaft und der Versorgung sind durch den darauffolgenden Streik lahmgelegt worden. Mit dem Ausnahmezustand können die Armee eingesetzt und Bürgerrechte eingeschränkt werden. Paz hatte sich lediglich mit den Gewerkschaften darauf verständigt, den Streik zu beenden. Wichtige Regierungsgegner blieben dabei aber außen vor. Archäologen haben im Osten Mexikos antike Ruinen entdeckt, die Spuren der Maya und bislang unbekannter Kulturen aufweisen. Präsidentin Sheinbaum sprach von einem sehr bedeutsamen Fund. Die Ruinen im Bundesstaat Veracruz bestehen aus kreisförmigen Steinen, einer Kalksteinplattform mit quadratischen Verzierungen und einem 2 Meter hohen Monolith. Darauf seien 2 Figuren erkennbar, von denen eine Maya-Züge trage. Fachleute datieren die Funde auf die Zeit zwischen 200 und 600 nach Christus. Porsche-Chef Leiters geht davon aus, dass die Verhandlungen über ein zweites Sparpaket beim Stuttgarter Sportwagenbauer bald abgeschlossen werden. Bis zu den Werksferien im Juli solle eine Vereinbarung mit den Arbeitnehmern stehen, sagte Leiters der Frankfurter Allgemeinen Sonntagszeitung. Geplant sei etwa, die Produktionskapazitäten zu verringern und dafür enger mit der Konzernschwester Audi zusammenzuarbeiten. In München sind in der vergangenen Nacht 2 Waggons eines Güterzugs von einer Brücke etwa 5 Meter tief auf eine Straße gestürzt. Ein Mensch wurde laut Polizei lebensgefährlich verletzt. Was genau passiert ist, wird noch untersucht. Die Ergebnisse der WM-Spiele aus der Nacht. Die Türkei verlor gegen Paraguay mit 0:1, Brasilien hat Haiti mit 3:0 besiegt, Schottland verlor gegen Marokko mit 0:1 und die USA haben sich durch einen 2:0-Sieg gegen Australien für die K.O.-Runde qualifiziert. SWR-Nachrichten, Redaktion Patricia Wern. Das Wetter. Heute ist es sonnig, später entstehen einige Quellwolken, die Temperaturen steigen auf 31 Grad bis 38 Grad. Die Zeit, es ist 10.04 Uhr.
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3: Christiane Peterlein am Mikrofon. Einen schönen Samstagvormittag wünsche ich Ihnen. Ihr Erfolg wird groß sein. Das prophezeit Literaturpapst Marcel Reich-Ranicki, nachdem er 1998 das Debüt einer jungen Autorin gelesen hat. Judith Herrmanns Erzählband Sommerhaus später. Und seine Vorhersage hat sich bewahrheitet. Judith Herrmann gilt heute als Kultschriftstellerin, hat eine riesige Leserschaft und erhielt den Ritterschlag des Literaturbetriebs. 2022 hat sie die Frankfurter Poetikvorlesungen gehalten. Ja, und jetzt kommt die nächste Station. In 10 Minuten begrüße ich Judith Herrmann hier in Treffpunkt Musik zum Gespräch. Und davor stellen wir Ihnen gleich noch einen neuen ARD-Podcast vor, der heißt Zeitenwende 1600 – Musik, Macht, Epoche. Und darin geht es auch um die erste Berufskomponistin der Musikgeschichte.

0: SWR Kultur Treffpunkt Musik mit einem Scherzo von Gilda Ruta. 1853 wird sie in eine Musikerfamilie geboren und erhält von ihren Eltern, ein Komponist und eine Sängerin, ihren ersten Unterricht. Und damit legen sie den Grundstein für die internationale Karriere, die Gilda als Pianistin macht. Ohne Profimusiker als Eltern ist es für Frauen über Jahrhunderte fast unmöglich, die Musik zum Beruf zu machen. Zugang zu einer musikalischen Ausbildung erhalten wenige Jungs. Für Mädchen bleiben die Türen der Schulen und Kirchenchöre fest verschlossen. Die Frauen, die sich trotzdem als Musikerin etabliert haben, müssen ganz besondere Menschen gewesen sein, mit sehr viel Willenskraft. Eine von ihnen ist Maddalena Casulana. Sie hat im 16. Jahrhundert gelebt. Wann genau sie geboren wurde, das wissen wir nicht. Aber dass 1568 ein ganz besonderes Jahr für sie war, das hat Stefanie Billmeier-Frank für uns herausgefunden.
1: 1568 ist Maddalena Casulana nicht zu bremsen. Erstmal räumt sie in ihrem Privatleben auf. Die Musikerin lebt in Trennung von ihrem Mann und will sich scheiden lassen. Aus gutem Grund, sagt die Musikwissenschaftlerin Katrin Dötsch.
2: Sie beschreibt ihren Mann als einen Alchemisten, der ihre Mitgift durchbringt. Sie leben damals schon nicht mehr zusammen. Und sie versucht, einen Prozess gegen ihn anzustrengen, um ihr Geld zurückzubekommen.
1: Später heiratet Casulana ein zweites Mal und nimmt den Namen ihres neuen Mannes an. In ihren späteren Veröffentlichungen nennt sie sich Maddalena Casulana Mezzari, anfangs dagegen einfach nur Casulana. Ihren allerersten Musikband, den bringt sie auch 1568 heraus. Sie widmet ihn Isabella de' Medici. Im Vorwort schreibt Casulana ihr einen öffentlichen Brief und der hat es in sich.
2: Ich will der Welt den unbegründeten Irrtum der Männer aufzeigen, die sich so sehr als Herren der höheren geistigen Fähigkeiten sehen, dass sie annehmen, diese könnten Frauen nicht gleichermaßen eigen sein.
1: Auf gut Deutsch gesagt, sie will der Welt beweisen, dass Frauen genauso gut komponieren können wie Männer. Im Februar 1568 findet in München eine VIP-Hochzeit statt. Prinz Wilhelm V. von Bayern und Renata von Lothringen heiraten. Und das wird 18 Tage lang gefeiert. Mit Gottesdiensten, Festbanketten, Ritterturnier, Hasenjagd und viel Musik. Und wessen Madrigal steht auf der Playlist? Richtig, Casulanas. Ihr guter Ruf war inzwischen wohl über die Alpen geschwappt. Das war sicher eine gute PR, denn später wird sie an die Höfe nach Wien und Paris eingeladen. Ihre Karriere nimmt jetzt richtig Fahrt auf. Sie unterrichtet, tritt europaweit als Sängerin auf und veröffentlicht ihre Kompositionen. Damit ist sie die erste Frau, die die Musik so richtig zu ihrem Beruf gemacht hat. Trotzdem hat die Musikgeschichte sie irgendwie vergessen. In den Schulbüchern taucht sie nämlich gar nicht auf. Das ist erstaunlich, sagt auch Katrin Dötsch, die ein Buch über sie geschrieben hat. Sie sagt, Casulanas Lebensweg war für die damalige Zeit ziemlich besonders. Als erste Berufskomponistin der Geschichte hat Maddalena Casulana den Weg bereitet für die nachfolgenden Generationen.
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0: 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Sie hören SWR Kultur, Treffpunkt Musik, gleich mit unserem Musikgespräch. Und zusammengestellt hat die Musikauswahl dafür heute die Schriftstellerin Judith Herrmann.
1: Ich schreibe ziemlich nah entlang am eigenen Leben, sagt die Schriftstellerin Judith Herrmann. Vorsichtig tastend geht sie ihren Weg als Schriftstellerin, schreibt nicht nur, sondern liest auch selbst viel. Sie sagt, ohne zu lesen käme sie nicht durchs Leben. Noch heute, so scheint es, ist ihr der Erfolg unheimlich. Ihr Weg, einer mit Umwegen, ein begonnenes Klavierstudium an der Universität der Künste, 5 Semester Germanistik und Philosophie, dann Berliner Journalistenschule und Radioarbeiten. Mit den Kurzgeschichten Sommerhaus später wird sie über Nacht berühmt. Es folgen weitere Erzählbände, Romane. 2022 hält sie die traditionsreichen Frankfurter Poetikvorlesungen. Heute lebt die gebürtige Berlinerin sowohl in ihrer Heimatstadt als auch in Ostfriesland. Sie liebt es, in der Nordsee zu schwimmen. Das kalte Wasser erdet sie.
0: Und heute ist sie mein Gast in Treffpunkt Musik. Herzlich willkommen, Judith Herrmann.
2: Guten Tag, Frau Peterlein.
0: Das Porträt hat gerade erzählt, dass es für Sie wichtig ist, in der Nordsee zu schwimmen. Und auch in Ihren Büchern schicken Sie Menschen immer wieder ins Meer. In Ihrem aktuellen Buch, ich möchte zurückgehen in der Zeit zum Beispiel, taucht die Erzählerin Hand in Hand mit ihrer Nichte hinunter ins Mittelmeer. Was reizt Sie denn als Schriftstellerin am Element Wasser und dem Motiv des Schwimmen?
2: Ich selber empfinde tatsächlich auf eine bestimmte Weise das Schwimmen als einen erweiterten Teil des Schreibens. Also Schreiben ist natürlich ganz aktives Schreiben zum einen, also am Schreibtisch sitzen und auf dem Computer schreiben. Aber ein ganz großer Teil des Schreibens bedeutet auch, über das Schreiben nachzudenken und das Geschriebene noch einmal zu befragen oder zu fragen, wie ich in einen zu schreibenden Teil hineingelangen könnte. Und dann gibt es Dinge, die das leichter machen oder fördern. Also eine bestimmte Form von gleichmäßiger Bewegung, Spazierengehen, tatsächlich Radfahren und Schwimmen. Also wenn ich ins Wasser gehe, ist es auch immer so, dass ich zu einem Teil meines Textes gehe und schwimmend darüber nachdenke, was ich jetzt gemacht habe und wie ich es weitermachen will. Also das ist etwas, was mir sehr wichtig ist und was ich tatsächlich sehr liebe. Und ich glaube, es ist beglückend für mich, diese Erfahrung dann manchmal an die Figuren weitergeben zu können. Ich freue mich darüber, dass Sie diese Szene aus dem Buch erwähnen, weil sie ist ganz kurz, sie ist wirklich nur ein ganz kleiner Absatz, aber sie ist mir sehr wichtig und ich finde sie doch also poetisch und leicht und es ist etwas Befreiendes an dieser Szene und ich komme selten dazu, etwas darüber zu sagen, deshalb ist es ganz schön, dass Sie es jetzt angesprochen haben.
0: Ja, wir kommen heute Vormittag bestimmt noch intensiver zu sprechen auf Ihr aktuelles Werk. Ich möchte zurückgehen in der Zeit und ganz sicher auch auf einige Ihrer anderen Bücher. Um diese Bücher zu schreiben, Judith Herrmann, suchen Sie die Stille, so habe ich es verstanden. Aber Sie haben mir geschrieben, vor und nach dem Schreiben hören Sie auch gerne Musik. Warum? Mhm. Was macht das mit Ihnen?
2: Also man wird das oft gefragt. Als Schriftsteller oder als Schriftstellerin werde ich oft gefragt, ob Musik für meine Arbeit eine Rolle spielt. Und es ist so, dass sie eine Rolle spielt, aber tatsächlich eben nicht während des Schreibens, sondern vorher oder nachher. Und dann ist es auch eine Erweiterung des Raumes. Also wenn ich schreibe, höre ich überhaupt gar keine Musik und mittlerweile bevorzuge ich es auch in wirklich sehr, sehr

stillen Räumen zu sein. Also auf dem Land ist es ja meistens still und es kann dann aber schon störend sein, wenn irgendwo in der Ferne einen, jetzt im Sommer dann manchmal ein Mähdrescher vorbeifährt oder so. Wenn ich mit dem Schreiben aufhöre, gehe ich in andere Räume und dann gibt es manchmal vielleicht so etwas wie einen Übergang, den ich herstellen muss, also den Übergang von der Stille beim Schreiben dann zurück in eine alltäglichere, vielleicht auch kommunikativere Situation. Und ich glaube, in diesen Übergängen höre ich Musik und dann aber doch vor allem eine Musik, die in gewisser Weise auch sehr für sich ist und so mit sich selbst kommuniziert, auch eine Musik ist, die vielleicht eher ein Selbstgespräch ist als etwas Extrovertiertes. Meistens ist es tatsächlich so, dass ich in diesen Übergängen dann Musik von Bach höre, weil das für mich ja Musik ist, die so steht. Die ist natürlich ausdrucksstark und nach außen gehend und sie vermittelt und sie erzählt etwas, aber insbesondere bestimmte Klaviermusik von Bach oder auch Musik für Cello ist sehr verschwiegen. Und das macht es für mich dann manchmal leicht, aus dieser Stille des Schreibraumes über die Musik hinweg dann zurück in etwas ganz Normales zu gehen.

0: Das Prälude aus Johann Sebastian Bachs erster Cello-Suite in G-Dur. Hier in einer Aufnahme von Anastasio Kobeckina. Sie eröffnet die Musikauswahl von Schriftstellerin Judith Herrmann heute in SWR Kultur Treffpunkt Musik. Frau Herrmann, den richtigen Ton zu treffen für eine musikalische Handlung. Darum ringen Musiker und Musikerinnen in der Klassik, wenn sie ein Werk interpretieren. Können Sie da eine Parallele für sich als Schriftstellerin ziehen?
1: Also ich glaube, es gibt etwas Verwandtes. Es gibt einen ganz kleinen Moment, also den Moment, bevor man, also daran erinnere ich mich aus der Zeit, in der ich selber Klavier gespielt habe oder auch Klavier studiert habe. Es gibt dieses merkwürdige kleine Atemholen, also dieses Einsetzen, diese gewisse Konzentration und Zusammenfassung der Konzentration, bevor man beginnt. Also man legt jetzt am Klavier sitzend die Hände auf die Tasten und dann muss man beginnen. Und wenn man also begonnen hat, dann sollte man nicht wieder abbrechen und nochmal von vorne anfangen. Natürlich tut man das, wenn man übt, aber wenn man also vorspielt, sollte man es nicht. Und das ist nur ein ganz, ganz kleiner Moment. Also man holt Luft, legt die Hände auf die Tasten und dann gibt es eine Schwelle und dann beginnt man. Aber natürlich ist dieser Moment eigentlich sehr, sehr groß und elementar und auch schwer, oftmals verbunden mit viel Emotionen, Ängsten auch. Und das ist ein bisschen ähnlich wie auf eine zeitlich verlängerte Sicht hin, aber dennoch wie das Atemholen und die Schwelle, die man übertreten muss, wenn man in einen Textraum, in ein Textstück hineinkommen möchte. Und es braucht für dieses Textstück, also egal ob das eine Kurzgeschichte ist oder eben dann ein längerer Text, tatsächlich auch eine theoretische Vorstellung von dem Ton, in dem erzählt werden wird und in dem gesprochen wird. Und wenn ich diesen Ton nicht treffe, gelange ich nicht in den Text. Und wenn ich ihn nicht treffe, muss ich also wieder hinaus aus dem Text und mich neu sammeln und noch einmal anfangen, so lange, bis ich den Ton gefunden habe. Und ich bin ziemlich unsicher oftmals und habe immer das Gefühl, ich versuche lieber, also einige Male weniger diesen Ton zu finden und ihn dann aber eben umso konkreter dann in die Hand nehmen zu können, als dass ich es immer und immer wieder ansetze und dann aber immer und immer wieder scheitere. Es ist jedenfalls der Schlüssel. Eigentlich ist es der Schlüssel zum Text und natürlich in gewisser Weise auch der Schlüssel zum Vortrag eines Musikstückes. Und es ist eine Frage der inneren Haltung. Also etwas, was man ganz schwer beschreiben kann.
0: Judith Herrmann, wir kennen Sie als Schriftstellerin. Jetzt haben Sie es eben schon angesprochen. Sie haben mehrere Semester Klavier studiert. Es gab da eine sehr große Pause in Ihrem Leben als Musikerin. Und das nächste Stück auf Ihrer Playlist ist das, mit dem Sie sich dann wieder dem Klavier angenähert haben. Overnight von Chilly Gonzales. Ja, warum haben Sie sich dann diesen Titel ausgesucht, um sich wieder Ihrem Instrument zu nähern?
1: Ja, also ich hatte tatsächlich nach dem Abbruch des Musikstudiums eine sehr, sehr lange Pause. Ich habe den Deckel meines Klaviers zugemacht und ihn dann sehr lange nicht mehr aufgemacht, weil es natürlich auch eine Zäsur gewesen ist und eine Entscheidung, die mir schwer gefallen ist, die ich in gar keiner Weise bereue und die auch mehr als richtig war. Aber es war eine große Entscheidung und ich konnte dann damals nicht einfach so noch ein bisschen Klavier spielen, sondern ich habe es aufgehört. Und dann kamen ganz viele Jahre und ganz viele Dinge. Also dann kam das große Leben eigentlich. Und dann kam für uns alle 2021 die Pandemie. Und als die Pandemie begann, war ich in Berlin. Und wir gingen alle, die Welt ging in den Lockdown, der in Berlin durchaus auch ein bisschen strikt gewesen ist. Und es gab auf einmal diese Wochen von Zeit und Alltag, der ganz neu strukturiert werden musste und ganz neu gedacht und bewältigt werden musste. Und in dieser Zeit fiel mir mein Klavier wieder ein und ich dachte so etwas Ähnliches wie, also wenn wieder anfangen, dann jetzt, also dann während des Lockdowns in dieser, das haben wir glaube ich ja alle gemacht, also man musste ja versuchen, seinen Tag ganz anders und neu zu strukturieren, weil man viele Dinge nicht mehr machen konnte, nicht mehr reisen, nicht mehr frei rausgehen, nicht mehr Leute sehen und so weiter. Man brauchte neue Strukturen. Ich habe mein Klavier wieder aufgemacht und habe gedacht, was könnte ich spielen oder versuchen zu spielen, ohne dass es mich total, wie soll ich sagen, ernüchtern würde oder erschüttern würde, wie viel ich verlernt habe und wie schnell man oder wie eindeutig man verlernen kann. Und es gibt dieses Album Solo Piano von Gonzales, das ich sehr mochte und das ich auch tatsächlich aus irgendwelchen Gründen besaß als Noten. Und ich mochte dieses Stück Overnight sehr und ich dachte, das ist ein Stück, in das man spielen kann. Man kann es üben und spielen und man kann es so spielen, dass man ein bisschen vertuscht, dass man also ein Anfänger ist und dass viele Sachen in der Technik nicht mehr so richtig funktionieren. Und das war dann ganz schön. Also es ging schneller, als ich gedacht hatte. Und es, ja, es ist irgendwie ein Einstieg gewesen, wie eine Übung, eine Meditation. Es ist ja auch ein sehr träumerisches Stück. Und ich habe es also in diesen Lockdown-Wochen in Berlin für mich entdeckt. Und es hat mir über diese Zeit hinweg geholfen. Und wann immer ich es heute höre, erinnere ich mich sehr deutlich an die Atmosphäre meines Zimmers, an die stille Stadt und an die Ängste, die wir hatten und an diese seltsame, ganz unwirkliche Zeit.

0: Die Geschichten, die ich liebe, haben ein offenes Ende. Ein Zitat aus den Frankfurter Poetikvorlesungen 2022 von Judith Herrmann, mein Gast heute in SWR Kultur Treffpunkt Musik. Frau Herrmann, jetzt mit Hörblick auf den Titel eben von Chilly Gonzales. Lieben Sie das offene Ende auch in der Musik?
1: Also als Sie eben gerade meinen Satz vorgelesen haben aus den Frankfurter Poetikvorlesungen, dachte ich genau das, dass also dieses Stück, dieses Overnight von Gonzales auf jeden Fall ein offenes Ende hat. Das klingt so aus, bricht nicht ab, aber es bleibt so in der Schwebe. Also ich würde sagen, dass ich ein offenes Ende in der Musik liebe, dass ich es in der Literatur liebe, dass ich es aber vielleicht auch in Begegnungen liebe und dass es mir an und für sich leichter fällt, Dinge offen zu lassen und auch Entscheidungen immer noch eine Weile stehen zu lassen. Es ist einfacher für mich mit dem Eindruck einer gewissen Flexibilität vielleicht, mit den Dingen umzugehen, als eindeutige, faktische Entscheidungen zu treffen. Und das gilt vor allem für Schreiben, aber es gilt auch für vieles andere.
0: Auch Ihr Roman Daheim von 2021 endet zwar mit einer ganz bewussten, ganz konkreten Abschlusshandlung, aber inhaltlich offen. Die Protagonistin öffnet eine Marderfalle. Sie weiß gar nicht, was sie da jetzt eigentlich gefangen hat. Und wir als Leserinnen, Leser erfahren es eben auch nicht mehr, was dort drin lauert, schlummert, gleich herausbricht. Hatten Sie oder haben Sie ein Bild vor Augen, was da dann uns begegnet?
1: Ja, also ich möchte sagen, dass ich ganz genau weiß, was da aus dieser Marderfalle rauskommt. Und es war sehr, sehr schön, das zu wissen und es nicht zu sagen. Also es war für mich eigentlich fast eines der beglückendsten Enden eines Buches. Und ich habe auch sehr deutlich gemerkt, dass ich da dann eigentlich doch wieder das tue, was ich sonst in den Erzählungen getan habe. Also Erzählungen, finde ich, haben alle grundsätzlich immer ein offenes Ende und sie enden eher mit einer Frage als mit einer Antwort und eher mit etwas, was man bewältigen muss, als mit etwas, das man bestanden hat. Und das ist ein erzählerisches Prinzip, das ich als Leserin sehr schätze, aber auch schätze, wenn ich es schreiben kann. Und Daheim ist ein Roman, ganz eindeutig ein Roman, aber am Ende habe ich gespürt, dass es mich eben dann doch wieder zu dem Schluss einer Erzählung hingezogen hat, zum Offenen. Und ich fand es richtig, dieses Etwas, das aus der Falle freigelassen wird, für mich zu behalten und es dem Leser im besten Sinne zu überlassen, sich auszudenken, ob das also vielleicht ein Marder ist oder ein Hase oder eine Amsel oder etwas Körperloses, möglicherweise etwas ganz Geheimnisvolles.
0: Ja, Ihr Roman Daheim spielt ja in einer Küstenlandschaft und war meine erste Assoziation bei Ihrem nächsten Musikwunsch. Das ist der Walzer Tonwellen von Emilie Meyer. Und ich habe da an die Figur Mimi gedacht in dem Buch. Eine Künstlerin, die Leinwände, ich sag mal, ins Meer hängt und dann versucht, den Abdruck der Landschaften herauszusieben. Also sie macht keine Tonwellen, sondern vielleicht eine Art Wellenbilder, könnte man das so benennen?
1: Das könnte man genau so benennen und es ist schön, dass Ihnen das eingefallen ist, auch dass Ihnen Mimi eingefallen ist, die, glaube ich, als Figur eine ähnlich kräftige und starke Frau ist oder Frauenfigur ist, wie ich mir vorstelle, dass Emilie Meyer eine Frau gewesen ist. Also Mimi verbindet ihre Kunst mit dem Meer und mit der Kraft und dem Kommen und Gehen des Meeres, mit der Tide. Sie hält die Leinwände ins Meer und wartet ab, was die Wellen darauf tragen, auf den Leinwänden lassen oder was sie den Leinwänden wieder nehmen. Und es ist ganz schön, das ein bisschen also assoziativ zu binden, auch an das Wort Tonwellen und an dieses Stück von Emilie Meyer, ja.

0: Das ist sehr schön. Das ist ein richtiger, ganz entschiedener Schluss. Und er hat aber, finde ich, und das empfinde ich das ganze Stück über, es ist etwas Humorvolles darin, etwas ganz bisschen Ironisches. Und es ist ein sehr heiteres und sehr optimistisches und zugreifendes Stück. Ja.
1: Kann ich total nachvollziehen. Mhm. Erzählerisch und auch voller Kraft ist die Musiksprache von Emilie Meyer. Das war ihr Walzer Tonwellen, Opus 30, hier gespielt von Mitra Kotte. 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Schriftstellerin Judith Herrmann ist heute mein Gast. Frau Herrmann, ich möchte zurückgehen in der Zeit. Heißt Ihr aktuelles Buch? Darin begleiten wir eine Erzählerin, die ihren Geistergroßvater fassen möchte, über den in der Familie viel geschwiegen wird. Er war als SS-Mann in Polen stationiert. Mögen Sie uns von dem Weg der Erzählerin erzählen?
0: Also dieses Buch ist erschienen Ende Februar und ich bin jetzt eine Weile damit auf Lesereise und habe am Anfang auch immer versucht, das so zu halten und von der Erzählerin zu sprechen, was natürlich eigentlich richtig ist, merke aber, dass mir das gar nicht gelingt und auch die Dinge im Grunde genommen so verkompliziert. Ich spreche mittlerweile durchaus von mir selber. Wenn ich also insbesondere über das erste Kapitel dieses Buches spreche, das erste Kapitel spielt in Polen, in Radom. Und ich erzähle in diesem Kapitel von einer Reise, die ich gemacht habe nach Radom auf der Suche nach den Spuren meines Großvaters, der in den Jahren 41 und 42 dort als SS-Offizier und Mitglied der Totenkopf-SS stationiert gewesen ist. Das ist ein Großvater mütterlicherseits, den ich nicht gekannt habe. Er starb vor meiner Geburt und aufgrund der historischen Zusammenhänge ist in meiner Familie über diesen Großvater ganz und gar geschwiegen worden. Und ich hatte anlässlich des 80. Geburtstages meiner Mutter diesen Zäsuren, die man dann so durchgeht, den deutlichen und sehr emotionalen Eindruck, ich müsse, bevor ich mit meiner Mutter nicht mehr sprechen kann, ein Gespräch mit ihr führen über ihren Vater, über ihre Kindheit, über sie, über ihre Lebensverhältnisse, die eben zum Teil also interfamiliär doch so ziemlich verschattet besprochen worden sind. Und meine Mutter hat sich darauf eingelassen, sie ist nicht mit mir zusammen nach Radom gefahren, aber sie hat mir eine kleine Kiste gegeben mit Fotos, einigen Dokumenten, so ein paar kleinen Sachen und hat mich fahren lassen und hat zugelassen, dass ich also in Radom, von Radom aus jeden Abend mit ihr sprechen konnte und ihr Fragen stellen konnte, die ich ihr zuvor noch nicht gestellt habe. Dabei ist vieles nebulös geblieben, vieles ist aber irgendwie auch deutlicher geworden. Es ist ganz klar deutlich geworden, dass der Vater meiner Mutter in Polen als deutscher Besatzer ein Täter gewesen ist, sowohl vermutlich bei der Errichtung und Auflösung des zweitgrößten polnischen Ghettos in Radom, als auch bei den Tötungen der polnischen Bewohner der Stadt, die außerhalb Radoms in den Wäldern erschossen worden sind und in Massengräbern verscharrt worden sind, die bis heute nicht richtig kenntlich gemacht worden sind. Das ist für mich also eine Beweislage, die sich aus meiner Reise nach Radom ergeben hat und die sicherlich die Kommunikation innerhalb der Familie über meinen Großvater schon verändert hat und auch noch weiterhin verändern wird. Darüber hinaus ist es aber auch ein Gespräch gewesen mit meiner Mutter und es ist immer noch ein Gespräch mit meiner Mutter und ein Nachdenken über den Umgang mit Erinnerungen an und für sich, mit den kleinen interfamiliären Erinnerungen, aber auch mit denen, die uns alle, also als Deutsche, betreffen und eine Auseinandersetzung mit der Frage, wie weit wir verpflichtet sind, uns denen zu stellen und sie deutlicher zu zeichnen.
1: Die Gespräche mit Ihrer Mutter oder die Fragmente der Gespräche, die wir lesen im Buch, die sind mühsam. Mitunter auch vage, bruchstückhaft. Man kriegt ganz wenig von ihrer Mutter als Gesprächspartnerin wirklich zugespielt an Informationen. Aber eine der wenigen konkreten Geschichten, die sie erzählt und Bilder, die hat was mit Musik zu tun. Also von ihrem Vater, der auf der Couch liegt und die 9. Sinfonie von Beethoven im Radio mitdirigiert. Ja, was meinen Sie, warum hat Ihre Mutter diese Geschichte geteilt oder warum haben Sie auch diese Geschichte ins Buch einfließen lassen?
0: Ich habe am Anfang versucht zu schreiben über das Schweigen meiner Mutter und mich diesem Schweigen meiner Mutter anzunähern. Am Ende des Buches hatte ich den Eindruck, ich bin zu einer Anwältin meiner Mutter geworden. Ich habe also irgendwie doch versucht zu begründen oder zu verstehen, warum sie nicht in der Lage ist, über ihren Vater, den sie früh verloren hat und mit dem sie tatsächlich nur die ersten 20 Jahre ihres Lebens verbracht hat, dann ist er gestorben. Also warum es ihr so schwerfällt, über diesen Vater zu sprechen, etwas von ihm zu erzählen. Also diese ganzen kleinen, ich erinnere mich an meine Kindheit und so weiter und so weiter. Wir alle haben ja da doch einen gewissen Reichtum an Erinnerungen und Anekdoten. Und meine Mutter hat ihn in Bezug auf ihren Vater einfach nicht oder sie behauptet, ihn nicht zu haben. Und heute würde ich sagen, dass das daran liegt, dass sie also in einem gewissen gespaltenen Bewusstsein lebt, einerseits diesen Vater als Vater gehabt hat und sie hat ihn sehr lieb gehabt und es ist ihr ein guter Vater gewesen und auf der anderen Seite weiß sie und sie weiß es nicht erst seitdem ich in Radom war, sondern sie wusste oder ahnte es schon vorher, ist dieser Vater ein Täter, er ist ein Mörder gewesen und es fällt meiner Mutter nachvollziehbarerweise schwer, ein Bindeglied zu errichten zwischen diesen beiden Personen, zwischen dem Vater und dem Täter. Und dazwischen ist also eine ungeheure Kluft, in der meine Mutter eigentlich untergeht und in die hinein sie alle ihre Erinnerungen zieht und sie da irgendwie verschließt. Zwischendurch hat sie in diesen Gesprächen manchmal aufgemacht und mir dann ganz kleine Sachen erzählt. Und ich glaube, diese Geschichte mit Beethovens Sinfonie hat sie erzählt, um mir mitzuteilen, dass ihr Vater auch dieser Tätervater, ein musischer Mensch gewesen ist. Das ist natürlich irgendwie eigentlich sehr rührend, weil es macht die Sache in keiner Weise besser. Es erhält nichts. Im Gegenteil, es macht alles noch viel abgründiger und dunkler. Aber es ist auch ein gutes Beispiel für diese Verlorenheit meiner Mutter in der Mitte zwischen diesen beiden, dem Vaterprofil und dem Täterprofil stehend. Sie nimmt diesen Beethovens Neunte hörenden Vater, um mir eigentlich zu sagen, er war ein normaler, ein musischer Mensch. Nun, das war er aber eben irgendwie nicht. Und zu dieser Szene gehört auch eine weitere Erinnerung, die Erinnerung daran, dass ihr Vater sich beim Rasieren immer geschnitten hat, ganz viele kleine blutende Schnitte im Gesicht hatte und sich dann nämlich mit diesen Schnitten, also mit Zeitungspapier, das die Blutungen stillen sollte, aufs Sofa gelegt hat und Beethovens Neunte gehört hat. Und das ist für mich ein Bild, durchaus im literarisierenden Sinne. Das ist etwas, was meine Mutter mir oft vorgeworfen hat, aber hier geht es gar nicht anders. Also ein Bild, das man dann erweitern muss, zugleich fixieren und darüber nachdenken kann, was es zu bedeuten hat. Ich fand es sehr, sehr abgründig und weiß gar nicht, es war sicherlich nicht das, was meine Mutter mir erzählen wollte. Sie wollte mir das Gegenteil erzählen. Das ist ihr nicht gelungen. Indem ich es aufgeschrieben habe, habe ich wiederum ein bisschen meine Mutter davor beschützt, dass ihr das nicht gelungen ist. Ich habe es aufgeschrieben und irgendwie übernommen, zu mir hingezogen. Jetzt ist es im Buch und man kann darüber nachdenken.
1: Dieser Soloarbeit am Schreibtisch stellen wir jetzt Kammermusik im Ensemble entgegen. Sie hatten schon erzählt, Musik hilft Ihnen dann auch aus dieser Schreibsituation wieder zurück, in die fassliche Realität, Umgebung zurückzukehren. Jetzt als nächstes mit dieser schon wirklich sehr beschwingten Musik, einem ungarischen Tanz von Brahms. Ich finde, es ist Musik, die ganz viel Spannung löst.
0: Also für mich ist es auch, es ist Musik, die Spannung löst, die ein bisschen ähnlich im Zugriff, im sofortigen Zugriff wie Emilie Meyers Tonwellen, die etwas ganz Zusprechendes hat, etwas Zuversichtliches und Erlösendes in gewisser Weise. Man kann sofort ablassen von dem, was vielleicht gerade angespannt, ein bisschen quälend und redundant auf der Stelle tretend ist in den Gedanken und kann da so sich dann in der Musik distanzieren und von sich selbst auch ein Stück weit entfernen.

0: Johannes Brahms, ungarischer Tanz Nummer 5 in G-Moll, hier gespielt von Bratschist Nils Mönkemeyer, William Jun am Klavier und dem Signum-Quartett. Ein Titel in der Musikauswahl von Schriftstellerin Judith Herrmann, heute hier in SWR Kultur, Treffpunkt Musik. Frau Herrmann, 2022 haben Sie die Frankfurter Poetik-Vorlesung gehalten, eine der traditionsreichsten Einrichtungen im deutschen Literaturbetrieb. Sie haben dann auch Ihre Vorlesung als Buch herausgebracht, aber ich habe in einem anderen Interview gelesen, es war wichtig für Sie, erstmal diese Vorlesung wirklich als Vorlesung zu begreifen, um diesen Text zu schreiben.
1: Also wenn ich gewusst hätte, dass aus den Vorlesungen ein Buch werden wird, hätte ich es nicht geschrieben. Also hätte ich die Vorlesungen so, wie sie gewesen sind, nicht geschrieben. Es ist genau so gewesen. Ich habe, das ist eine Art Boje für mich gewesen, zu denken, ich schreibe diesen Text jetzt, also 3 Vorlesungen über die eigene Poetik, über die eigene Arbeit, den Umgang mit dem eigenen Schreiben. Ich schreibe ihn als Vorlesung, das heißt, ich gehe mit dem Text in die Universität und lese ihn dort vor. Ich händige ihn nicht aus. Es gibt kein Manuskript, das irgendjemand mitlesen kann. Es gibt auch keine Audioaufnahme oder Videoaufnahme. Man darf das bestimmen und ich habe das so bestimmt. Sondern ich lese. Das bedeutet auch, dass wenn ich selber lese, also ein bisschen auch wie eine musikalische Interpretation.
0: Das dachte ich auch, eigentlich wie eine Konzertsituation.
1: Genau, es war eine sehr konzerthafte Situation. Ich interpretiere meinen eigenen Text nur ein einziges Mal, nur an diesen 3 Dienstagen im Mai vor 4 oder 5 Jahren. Und dann gehe ich damit nach Hause und das bedeutet auch, dass alles, was danach über diese Texte gesagt wird oder die Art und Weise, wie sie verstanden werden, ist nicht mehr in meiner Verantwortung, ist stille Post. Also es gibt dann nur die Möglichkeit zu sagen, sie hat gesagt das und so weiter und so weiter. Aber ob ich das wirklich gesagt habe, kann niemand mehr überprüfen. Das war für mich unglaublich entlastend, in gewisser Weise wirklich nur rein gegenwärtig Text zu schreiben, der nur für diese 3 Dienstage gelten würde und nicht darüber hinaus. Und das Entlastende war wichtig, weil ich vor der gesamten Veranstaltung eine sehr, sehr große Angst gehabt habe, weil ich es als eine extreme Herausforderung und auch Mutprobe empfunden habe und weil ich lange Zeit gar nicht wusste, was ich über mich und mein Schreiben sagen soll und mich dann ein bisschen gerettet habe in ein größeres, weiter ausholendes Sprechen über meine Familie und über meine familiären Verhältnisse und über meine Kindheit und die Zeit, in der ich groß geworden bin. Und das ist zum ersten Mal ein sehr persönliches Schreiben gewesen, das ich nicht gewagt hätte, wenn ich gewusst hätte, dass es später als Buch veröffentlicht werden und somit also gelesen werden würde. Erst als ich diese Vorlesung überlebt hatte, als ich sie überstanden hatte und während der Vorlesung atmosphärisch durchaus mitgekriegt habe, dass das irgendwie gut geht und dass die anwesenden Zuhörer Empathie gezeigt haben, Mitgefühl und Verständnis und Interesse. Erst als es überstanden war, habe ich mich dann auf den Vorschlag des Verlages, ein Buch draus zu machen, eingelassen.
0: Das heißt, wir hätten uns alles gesagt vom Schweigen und Verschweigen im Schreiben. Wer es denn jetzt nachlesen mag, was Sie damals in Frankfurt gesagt, gesprochen haben, kann das heute tun. Also man hört da, wenn Sie das erzählen, diese große Anspannung heraus an diesem Tag. Sie haben mir geschrieben, Sie sind dann am Abend in ein Konzert gegangen, in die Alte Oper. Das muss ja eine totale Erleichterung gewesen sein oder ein beglückendes Gefühl, als Sie diesen Gipfel erklommen hatten.
1: Also es ist wirklich ja tatsächlich unvergesslich. Für mich ist es so gewesen, dass ich 3 Wochen in Frankfurt war. Also ich hatte ein kleines altes Fahrrad und bin mit diesem Fahrrad von der Wohnung in die Universität gefahren. Und dann nach den Vorlesungen bergab, man fährt von der Universität so bergab wieder runter in die Stadt mit dem Fahrrad zurück, dann immer auch noch ein Stück am Main lang. Und schon alleine das war wirklich sehr beglückend. Das war Frankfurt im Mai, es war warm. Dieses Radfahren in der Stadt führt dann immer dazu, dass man sich fühlt, als wäre man ein Bewohner der Stadt. Also ich fühlte mich wie eine Frankfurterin mit meinem kleinen Rad. Und ich überstand das, Vorlesung für Vorlesung. Die erste ging gut, in der zweiten begriff ich schon, dass es gut gehen würde. Und in der dritten, nach der dritten war ich irgendwie, ach, ich kann mich gar nicht erinnern, wann ich in meinem Leben so glücklich gewesen bin, wie ich es da war. Und dann fuhr ich mit dem Rad runter und an der Alten Oper vorbei. Und an der Alten Oper hingen diese Plakate und die wiesen darauf hin, dass Hermann van Veen an diesem Abend ein Konzert haben würde. Und es war 7:50 und ich habe mein Fahrrad angeschlossen und mir eine der letzten Karten gekauft und bin reingegangen. Es war ein Logenplatz. Und dieser Moment, in dem dann, es waren so 10 Minuten, die ich noch hatte von diesem Übergang, die Universität, das Radfahren, das Anschließen, die Karte kaufen und so weiter, in der Loge landen. Dann waren es noch 5 Minuten und dann ging das Licht aus und dann kam dieser alte, sehr stabile, sehr kraftvolle, irgendwie so eine Mischung immer aus, so total deprimiert und gleichzeitig so vollkommen, also so lebensnah, Hermann van Veen auf die Bühne. Und ich ließ los, ich konnte das loslassen. Ich hatte es irgendwie plötzlich geschafft und bestanden und konnte dann eine Zuhörerin sein in dieser kleinen Loge da oben in der Alten Oper. Also das war ein sehr großes Geschenk, ja.

0: Hermann van Veen flaniert hier durch Treffpunkt Musik heute Vormittag in SWR Kultur. Ein Musikwunsch von meinem Gast Judith Herrmann. Frau Herrmann, Sie sind aktuell auf Lesereise mit Ihrem Buch Ich möchte zurückgehen in der Zeit. Ja, wir haben ja schon drüber gesprochen. Es ist ein Buch, was fordert, was sich schwierigen Themen widmet. Wie ist das? Wie erleben Sie das in der Lesereise, in diesen Lesungssituationen? Was für Reaktionen begegnen Ihnen?
1: Es ist eine schöne und intensive und durchaus fordernde Lesereise, ja. Das liegt ganz bestimmt und eindeutig an der Thematik des Buches, die einerseits sich tatsächlich natürlich, und darauf gehen auch viele Moderationen und Gespräche zunächst, also mit den Fragen der persönlichen Erinnerungen an die deutsche Schuld. Also dieses Buch spielt in Napoli im zweiten Teil. Es hat einen dritten Teil, der Tidslomme heißt, was ein dänisches Wort für Zeittäschchen ist. Es ist ein Buch, das durchaus irgendwie eine Entwicklung macht. Und ich würde sagen, dass der mittlere Teil ein Teil ist, in dem es sehr viel mehr in eine Familienaufstellung geht, also in den Umgang und die Gespräche zur Erinnerung der dritten Generation. Also der zweite Teil in Napoli spielt in der Familie meiner Schwester und es geht um den Umgang meiner Schwester und der Kinder meiner Schwester, also dieser dritten Generation mit der Erinnerung unserer Eltern. Es wird dann ein bisschen gegenwärtiger, leichter und ich finde auch durchaus lustig und das spüre ich auf den Lesungen schon. Es gibt also am Anfang immer eine gewisse Anspannung, dann gibt es ein Loslassen am Ende. Fast ein bisschen was Versöhnliches und allen Lesungen gemein ist durchaus, dass ich den Eindruck habe, dass ich nicht alleine bin. Also, dass ich nicht alleine bin, sowohl mit den Fragen an meine Eltern, an meine Mutter insbesondere, als aber auch mit dem eigenen Älterwerden und dem Befragen auch der eigenen Erinnerungen und dem Gefühl dafür, dass die Zeit, die ja, bleibt, also sowohl fürs Gespräch mit den Eltern als auch fast so für mich selbst, dass die sich natürlich jetzt doch ganz anders begrenzt. Es sind einfach schon viele Dinge passiert und entschieden worden und es geht dann ein bisschen darum, jetzt zu ordnen und sich zu fragen, wie man weiter will.
0: Ich möchte zurückgehen in der Zeit, heißt das Buch. Erschienen ist es im Fischer Verlag und ja, wer die Gelegenheit hat, besucht noch eine ihrer Lesungen, Judith Herrmann, zu der sie aktuell auf Reisen sind. Wir lassen heute die Sendung ausklingen mit einem Wunsch für die Zukunft, so habe ich es verstanden, für Ihre musikalische Zukunft mit Schubert.
1: Das gehört ein bisschen mit in diese von mir, glaube ich, jetzt ja also so nicht ganz konkret formulierte Idee vom Ordnen der Dinge. Es gibt ja immer die Frage danach, wo möchtest du noch mal hin? Was möchtest du noch mal lesen? Welche Begegnung wäre dir wichtig und so? Also welche Dinge habe ich getan und welche Dinge möchte ich noch tun, gesetztenfalls die Welt bleibt, also zumindest halbwegs wie sie ist oder wird vielleicht, was wir uns alle wünschen, doch auch wieder heller und einfacher und vielleicht ein bisschen geordneter. Und weil sie so ungeordnet und so schwierig und oftmals so dunkel ist zurzeit, will ich mich dann gar nicht weit hinauswagen mit den Vorhaben und den Plänen. Also ich denke gar nicht an Reisen oder ich denke vielleicht irgendwie gar nicht mehr im Moment nicht an etwas Großes, sondern an was Kleines, was ich also in meinen eigenen vier Wänden machen könnte und was bedeutet, mit mir alleine zu sein, aber nicht schreiben zu müssen oder zu schreiben, sondern eben dann doch, ja, Musik zu machen. Und es gibt diese drei kleinen Stücke von Schubert, diese Empruntus aus dem Nachlass und die finde ich sehr, sehr schön. Und ich denke immer, dass ich also mit meinem, ja, noch nicht so ganz wirklich wieder disziplinierten, aber doch zunehmend konkreten Üben am Klavier irgendwann so weit kommen möchte, dieses Stück so spielen zu können, dass ich damit zumindest halbwegs zufrieden und einverstanden bin, dass es klingt, dass man es erkennen kann.
0: Judith Herrmann, vielen Dank für diese Einblicke und für den intensiven und schönen Austausch. Schön, dass Sie da waren.
1: Vielen Dank. Ich fand es auch sehr schön, da gewesen zu sein.

In Es-Dur steht das zweite der drei Klavierstücke von Franz Schubert, Deutschverzeichnis 946, hier gespielt von Maria João Pires. Der Abschluss unseres Gespräches mit Schriftstellerin Judith Herrmann, und das können Sie nachhören auf swrkultur.de. Wo finden Sie Kühle an diesem warmen Wochenende? Vielleicht heute Abend in einem dunklen Zuschauerraum. Der Vorhang hebt sich bei uns jetzt für einen Walzer aus Peter Tschaikowskis Ballett Schwanensee.

0: Rausch und Anmut mit André Previn und dem London Symphony Orchestra in diesem Walzer aus Schwanensee. 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Und unser Wochenendtipp führt heute in den Nordschwarzwald zu den Klosterkonzerten Maulbronn. Sebastian Eberhardt ist der künstlerische Leiter für diese Konzerte an diesem besonderen Ort.
1: Wir haben als Musikfestival das große Privileg und das Vergnügen, im UNESCO-Weltkulturerbe Kloster Maulbronn unsere Konzerte zu veranstalten. Das heißt, wir sind mittendrin in der mittelalterlichen Architektur des Klosters Maulbronn, haben dort drei Spielstätten. Zum einen die große Klosterkirche, das Laienrefektorium für die eher kleiner besetzten Konzerte und zweimal im Sommer dann auch den Kreuzganggarten für Open-Air-Konzerte.
0: In der Klosterkirche Maulbronn kann man auch heute Abend ein Konzert hören. Um 19 Uhr geht es los mit Musik aus Oper und Musiktheater. Und das in einer Besetzung, die eher ungewöhnlich für dieses Repertoire ist.
1: Das Ensemble Carillon Brass kommt ursprünglich mal aus Karlsruhe. Die haben sich während des Studiums in der Hochschule in Karlsruhe kennengelernt und getroffen. Blechbläserquintette gibt es ja viele in dieser klassischen Besetzung. Zwei Trompeten, Horn, Posaune und Tuba. Aber das Besondere ist sicherlich die Programmgestaltung. From Opera to Broadway haben die fünf Musiker ihr Programm genannt. Da freue ich mich auf jeden Fall drauf. Die Bandbreite ist natürlich toll. Einerseits Händel, Rinaldo, wir hören die Ouvertüre aus dieser Barockoper. Das wird genauso gut klanglich funktionieren und Freude machen beim Zuhören, wie dann Bernsteins West Side Story am Ende des Programms.
0: Oper im Kloster und Oper im Blechbläsergewand. Eine selten anzutreffende Anordnung für ein bestimmt sehr stimmungsvolles Konzert mit satten Klängen. Das Ensemble Carillon Brass spielt heute Abend ab 19 Uhr im Kloster Maulbronn sein Programm From Opera to Broadway. Die Klosterkonzerte Maulbronn sind unser Wochenendtipp hier in SWR Kultur, Treffpunkt Musik.

0: Wie ein Vulkan, der Energie ins Kollektiv abgibt. So fühle er sich, hat Christian Beseidenhaut mal erzählt, wenn er als Solist am Fortepiano mit dem Freiburger Barockorchester spielt. Hier hörten wir die energiegeladene Besetzung mit dem Rondo, dem dritten Satz aus Wolfgang Amadeus Mozarts Klavierkonzert in A-Dur, Köchelverzeichnis 414. 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

Händel ist der größte Komponist, der je gelebt hat. Ich würde mein Haupt entblößen und an seinem Grabe niederknien. So soll Ludwig van Beethoven einmal in einem Gespräch geschwärmt haben. Neue und explizit auch queere Perspektiven auf den großen Händel suchen die Händel-Festspiele in Halle dieses Jahr. Darüber berichten wir gleich nach Händels Oboensonate in C-Moll.

0: Xenia Leffler und die Batzdorfer Hofkapelle mit der Sonate Opus 8 Nummer 1 von Georg Friedrich Händel. Ihn feiern die Händel-Festspiele Halle seit über 100 Jahren, seit letztem Jahr unter der Leitung des jungen Intendanten Florian Amort. Seine diesjährige Festivalausgabe fällt im Jahr der Landtagswahl mit einem besonders mutigen Programm auf. Neben einer neuen Inszenierung von Händels Rinaldo, Vorträgen und Kammermusik stehen da auch eine queere Modenschau und eine Drag-Party auf dem Programm. Für SWR Kultur berichtet Eva Morlang.
1: Mitreißende Opernarien von Händel, aufgeführt von internationalen Spitzenmusikern. Das erwartet man bei den Händel-Festspielen Halle und das bekommt man. Und doch ist dieses Mal etwas anders. Der Bassist José Cucalozza singt nicht nur Glanzpartien aus Händel-Opern, er singt auch im Duett mit Burak Özdemir am Fagott. Die beiden Männer gehen dabei in Interaktion, nähern sich an, umgarnen einander, gehen dann wieder auf Distanz. Das Publikum hält die Luft an, als sich zum ersten Mal ihre Hände berühren. Burak Özdemir ist der Leiter des Ensembles Musica Sequenza und lässt sich in seinen Programmen gern auf Bewegungsimprovisation ein. Zum Konzert bei den Händel-Festspielen trägt er einen langen, flatternden Rock. Dazu inspiriert hat ihn das Motto der diesjährigen Ausgabe: Mannsbilder, Helden, Herrscher, Herzensbrecher.
2: Das war mein Ausgangspunkt. Ich habe gesagt, okay, dann vielleicht, wenn Mannesbilder als Motto gibt, ich würde gerne mal meine Performance dazu gewidmen, für die Männer in der Diversität sich finden. Und die Minorities, die vielleicht von anderen etwas naiv gesehen werden. Ich habe mich so schön weiblich gespürt und das war so gut. Es war so federnleicht. Ich konnte fast wie so an meinen Füßen so leicht bewegen und ich habe den Wind gespürt und hatte das, so Bilder im Kopf, ob meine Haare jetzt lang sind oder so.
1: Und da passt es genauso, wenn Özdemir auf dem tiefen Fagott Opernpartien von Frauenrollen spielt. Für Intendant Florian Amort ist dieses Konzert ein gelungenes Beispiel dafür, wie das Festivalmotto Mannsbilder ausgelegt werden kann. Der Anfang 30-Jährige hat es noch von seinem Vorgänger übernommen. Anfangs hatte er noch seine Schwierigkeiten mit dem Motto, hat es dann aber im Plural für sich interpretiert, als Männlichkeiten viele Facetten zu zeigen und, wie im Barock auch, mit Geschlechterrollen zu spielen.
3: Es wird Land auf Land ab von einer Krise des Mannes gesprochen. Es gibt immer mehr männliches Verhalten zu beobachten. Und die Sehnsucht nach irgendwie einer starken Hand ist ja gerade eben auch sehr stark zu beobachten. Und dass wir als Händel-Festspiele da unseren Beitrag thematisch leisten, das freut mich eigentlich sehr.
1: Neben der Stimme machen wir das Geschlecht auf den ersten Blick vor allem an der Kleidung fest. Inspiriert von üppigen Roben aus Händels Zeiten widmet sich deshalb im Festival auch eine Modenschau Bildern von Männlichkeit. Im Hof des Stadtmuseums Halle dämmert es. Auf einem Laufsteg und drei angestrahlten Podesten präsentieren die Models Kleidung von jungen Hallenser Designstudierenden. Mal androgyn, mal in schwerer Ledermontur, mal in klassischen Anzugschnitten mit aufgemalten Konturen von Unterwäsche. Zuschreibungen von männlich und weiblich zerfließen. Viele Zuschauer haben sich für das Event extra verkleidet. Sie tragen Masken, barocke Perücken. Andere sind so angezogen, als würden sie zu einem Rave gehen. Daneben Festivalgäste Ü60, die begeistert applaudieren und Fotos machen. An diesem Abend wird bei der Barock- und Proud-Party noch lange weiter gefeiert. Das Museum ist bis 1 Uhr geöffnet. Es ist eine der Veranstaltungen im Programm, die offensiv als queer beworben wird. Mit Proud im Namen und einem Händel mit regenbogenfarbener Perücke als Titelbild. Und der Festivalintendant erscheint später am Abend noch im hautengen Strasskostüm zur Party. Dieses offene Bekenntnis der Festspiele sorgt bei manchen für Aufregung. Florian Amort hat im Vorfeld viele Zuschriften bekommen.
3: Tatsächlich von der einen Seite, die sagen, ich würde Händel in den Dreck ziehen, indem ich eine queere Perspektive auf Händel projiziere. Ich schreibe dann immer sehr nett zurück, dass ich das durchaus mit der ganzen Ästhetik des Barock verbinde. Und auf der anderen Seite habe ich aber auch einige Zuschriften bekommen, die sagen, warum ich mich überhaupt mit dem Thema Geschlecht auseinandersetze. Das ist doch auch eigentlich ziemlich ein alter Hut und wir sind doch eigentlich schon weiter, um überhaupt in Geschlechterkategorien zu denken. Also es gibt beide Pole und wenn aber zwei Seiten irgendwie sich daran abarbeiten, dann ist es auch okay, finde ich.
1: Beim einem Wandelkonzert im Botanischen Garten zieht der Universitätschor mit dem March of the Women der Komponistin und Frauenrechtlerin Ethel Smyth ein und präsentiert im Anschluss ein reines Komponistinnenprogramm. Von Clara Schumann und Fanny Hensel bis hin zu jungen Komponistinnen unserer Zeit wie Rina Ismail. Ihr Lied Tarekita bezieht sich auf die indische Rhythmuslehre. Nicht nur die Programme, auch die Besetzungen sind auffallend divers in diesem Festival. Für Florian Amort liegt das vor allem daran, dass Händel ein globales Phänomen ist.
3: Wir haben knapp 1300 Künstlerinnen und Künstler aus der ganzen Welt, die für diese 10 Tage nach Halle kommen. Die kommen aus Bolivien wie José Cocalozza, die kommen aber auch aus Honduras, aus Brasilien, aus den Vereinigten Staaten, aus der Türkei, aus dem Iran, aus Südkorea und aus allen Ländern Europas. Und die kommen zusammen, um Händel zu feiern. Und das wünsche ich mir auch im Publikum, dass wir zwar alle vielleicht unterschiedliche Ansichten haben über das, was so passiert, aber dann doch gemeinsam vereint sind in der Freude an Händel.
1: Trotz politischen Gegenwinds, der Erfolg des Festivals spricht für sich. Viele Konzerte sind ausverkauft. Die Auslastung ist höher als im Vorjahr. Und aus Gärten, Kirchen, Innenhöfen und vom Saaleufer her verbreiten die Konzerte ein Gefühl von Leichtigkeit, das ausstrahlt in die ganze Stadt.
0: Positive Stimmung bei den Händel-Festspielen in Halle, die am Sonntag zu Ende gegangen sind. Wenige Monate vor der Landtagswahl in Sachsen-Anhalt wurde das Festivalmotto Mannsbilder auch politisch aufgefasst. Eva Morlang war für SWR Kultur vor Ort. Und damit klingt Treffpunkt Musik für heute aus. Mein Name ist Christiane Peterlein. Ich wünsche Ihnen noch ein sehr schönes Wochenende und viel Hörvergnügen mit dem Programm von SWR Kultur. Machen Sie es gut.

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4: Um 12 Uhr mit Eva Irion. Die Linke setzt ihren Parteitag in Potsdam mit der Wahl einer neuen Doppelspitze fort. Co-Chefin Schwertner stellt sich zur Wiederwahl. Der Bundestagsabgeordnete Pantisano will dem aus dem Amt scheidenden Van Aken nachfolgen. Am späten Abend hat die Partei einen Antrag beschlossen, in dem Israels Vorgehen im Gazastreifen zum ersten Mal als Völkermord bezeichnet wird. In dem Papier bekennt sich die Partei auch zum Existenzrecht des Staates Israel, ebenso wie zum Existenzrecht Palästinas. Parteichefin Schwertner hatte in ihrer Rede stark dafür geworben, den Antrag anzunehmen. In Deutschland müsse jüdisches Leben in all seiner Vielfalt geschützt werden, genauso wie palästinensisches Leben. Nur wenige Stunden nach Beginn einer Waffenruhe zwischen Israel und der Hisbollah sind bei israelischen Angriffen im Libanon mindestens 5 Menschen getötet worden. Das berichtet die staatliche libanesische Nachrichtenagentur NNA. Israel und die vom Iran unterstützte Hisbollah-Miliz hatten sich gestern auf eine Waffenruhe geeinigt. Das hatten hochrangige Vertreter der USA, Israels und der Hisbollah bestätigt. Medienberichten zufolge sind US-Unterhändler Witkoff und der iranische Außenminister Araghchi unterdessen auf dem Weg zu Verhandlungen in der Schweiz. Präsident Trumps Schwiegersohn Kushner sei bereits vor Ort. Bei einem Güterzugunfall in München ist heute Nacht ein Mensch ums Leben gekommen. Aus bislang ungeklärten Gründen stießen 2 Güterzüge zusammen. Beide waren unbeladen. Ein Bericht von Gerhard Brack.
5: Der Unfall ereignete sich im Münchner Stadtteil Milbertshofen über einer Bahnunterführung. 2 Waggons stürzten von der Brücke auf die Straße. Laut Polizei geschah das Unglück bei Rangierarbeiten. Einer der Züge entgleiste, 2 Waggons durchbrachen das Geländer und fielen mit dem einen Ende auf die Straße darunter, mit dem anderen hingen sie noch oben auf der Brücke. Wie lange die Bergung der Waggons dauern wird, ist noch völlig unklar. Nach Angaben der Bahn ist von dem Unfall der Personenverkehr in keiner Weise betroffen, weil die Schienen dort nur für den Güterverkehr genutzt werden.
4: Die Vereinten Nationen haben zum heutigen Weltflüchtlingstag ein Umdenken beim Umgang mit Migranten angemahnt. Sie seien keine Bürde, sondern leisteten jeden Tag einen Beitrag zur Gesellschaft, die sie aufgenommen hat, so UN-Hochkommissar Saleh. In Mainz treffen sich zum sogenannten Regenschirmmarsch engagierte Menschen sowie Vertreter von Hilfsorganisationen und Vereinen aus ganz Rheinland-Pfalz. Sie setzen sich für den Schutz geflüchteter Menschen ein. Regenschirme sind das Symbol für Schutz und für Solidarität mit geflüchteten Menschen weltweit. Bei der Fußball-Weltmeisterschaft ist die Türkei bereits ausgeschieden. Das Team verlor 0:1 gegen Paraguay und hat damit keine Chance mehr auf einen der ersten drei Tabellenplätze. Die USA stehen als Gruppenerster vorzeitig im 16. Finale nach einem 2:0 über Australien. Außerdem hat Brasilien 3:0 gegen das ebenfalls ausgeschiedene Haiti gewonnen. Marokko schlug Schottland in der Nacht mit 1:0. Heute Abend um 22 Uhr kann auch Deutschland die K.O.-Runde klarmachen. Voraussetzung dafür ist ein Sieg über die Elfenbeinküste. Anstoß in Toronto ist um 22 Uhr. SWR-Nachrichten, Redaktion Peter-Martin Jakob. Der Wetterbericht für Baden-Württemberg und Rheinland-Pfalz. Am Nachmittag scheint überall die Sonne und es ist sehr heiß. Die Höchstwerte liegen zwischen 31 und 38 Grad. Vereinzelt sind Hitzegewitter. Mit lokaler Unwettergefahr möglich. Für viele bleibt es jedoch komplett freundlich und trocken. Die Aussichten morgen anfangs im nördlichen Rheinland-Pfalz Schauer und Gewitter. Später überall Sonne und Wolken. Maximal 30 bis 38 Grad. 12.04 Uhr.
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7: Mit Laura Koppenhöfer und das sind die Themen bis 11:45. Die SPD in Baden-Württemberg will auf ihrem Parteitag nach dem 5,5%-Trauma den Neustart einläuten. Die Linke im Bund hat sich auf ihrem Parteitag darauf festgelegt, den Gaza-Krieg als Völkermord zu bezeichnen. Gerade in den Nachrichten gehört, Details dazu gleich. Und wie es den Menschen dort geht, während zurzeit alle vor allem auf den Iran und die anstehenden Gespräche mit den USA schauen, auch darum geht es gleich in SWR Kultur aktuell. Der Kanzler lügt. Und Schluss mit dem Burgfrieden. Nach solchen sinngemäßen Aussagen vom neuen SPD-Chef in Baden-Württemberg, Robin Meserosch, dürfte auch weiterhin mit mehr Lautstärke und Druck aus Stuttgart zu rechnen sein. Richtung schwarz-roter Bundesregierung, aber natürlich auch Richtung grün-schwarzer Landesregierung. Die SPD ist ja seit der Wahl im März neben der AfD die einzige Oppositionsfraktion im baden-württembergischen Landtag und dazu noch im Verhältnis 10 zu 35 Sitze. Da kann ein bisschen mehr Lautstärke vermutlich gar nicht schaden. Und Meserosch ist nicht allein. Zum ersten Mal hat die SPD-BW ein Führungsduo gewählt. Auch Isabel Cademartori wurde gestern Abend beim Landesparteitag in Ulm mit großer Mehrheit gewählt. Unsere landespolitische Korrespondentin Iris Volk ist für uns dort. Inwiefern soll dieses erstmalige Führungsduo der kränkelnden SPD zum Neustart verhelfen?
8: Ja, also ihr größter Pluspunkt ist auf jeden Fall erstmal, dass sie neu sind. Das ist so ein bisschen wie beim Fußball bei jedem Trainerwechsel, also neue Besen kehren gut. Und wie wollen sie den Neustart angehen? Erstmal wollen sie alles Mögliche anders machen als die bisherige Führungsspitze. Es geht um bessere Kommunikation, vor allem in sozialen Medien, und es geht um klarere Botschaften. Das ist vor allem Robin Meserosch wichtig. Der hat ja nach der Wahl den Wahlkampf seiner Partei sehr scharf kritisiert und er will für die Zukunft eine Landes-SPD mit Haltung und eine Partei, die auch im Bund stärker für ihre Werte eintritt.
9: Das ist doch was, wo wir das Spielfeld wieder betreten müssen, indem es darum geht, ergibt das hier Sinn? Ist das richtig für unsere Leute oder ist es eben falsch für unsere Leute? Und wenn es falsch ist, dürfen wir es nicht tun.
7: Du hast es jetzt schon angedeutet. Was macht denn die neue Doppelspitze noch aus? Gerade jetzt auch mal im Vergleich zum davorigen, eher soliden Langzeitvorsitzenden Stoch.
8: Also es ist ja die erste Doppelspitze im Land und das hat auf jeden Fall den Vorteil, dass sich die beiden mit ihren unterschiedlichen Schwerpunkten und Stärken ganz gut ergänzen können. Cademartori kommt ja aus Mannheim, ist also eher städtisch geprägt. Meserosch aus Sigmaringen steht eher für den ländlichen Raum und er ist ein Parteilinker, während sie zum konservativen Seeheimer Kreis gehört. Also sie decken auch ganz unterschiedliche Parteirichtungen ab. Meserosch ist ziemlich talentiert in der Social-Media-Kommunikation, hat auf Instagram rund 130.000 Follower. Cademartori dort nur vierstellig, aber dafür hat sie gestern beim Parteitag echt eine starke Rede gehalten, während er in seiner Rede eher für so ein Gefühl, für so ein Aufbruchsgefühl stand, hat sie auch inhaltliche Ideen mitgebracht.
10: Wieso finanzieren wir mit dem Wohngeld die Gewinne von Immobilienaktionären? Steigende Mieten sind kein Zeichen von Innovation, sie sind ein Zeichen von Marktversagen und sie treffen diejenigen am härtesten, die am wenigsten haben. Und die Antwort ist nicht so kompliziert. Wo öffentliches Geld fließt, darf kein privater Profit abfließen.
11: Nach den historisch schlechten 5,5% bei der Landtagswahl, da wurde ja als eine Ursache ausgemacht für das haufenweise Abwandern von Wählern, dass sich die SPD mehr um die kümmere, die Sozialleistungen brauchen, als um die, die arbeiten und davon ihre Miete zahlen müssen zum Beispiel. Und darum wählen die immer öfter AfD. Für eine Arbeiterpartei aus Tradition ist das ja schon harter Tobak. Ist das auf dem Parteitag in irgendeiner Form Thema, wie man diesen Eindruck korrigieren will?
8: Teilweise. Einerseits haben die Vorsitzenden gesagt, sie wollen sich in Zukunft gar nicht unbedingt auf eine einzelne Berufsgruppe beschränken, sondern sie wollen einfach Menschen erreichen in allen Berufen, die die Werte der SPD teilen. Aber Gerechtigkeit ist auf jeden Fall ein großes Thema für die beiden. Ein bezahlbares Leben, dass die Schere zwischen Arm und Reich kleiner wird, das sagen beide Vorsitzende. Und das war auch bei den Delegierten hier Thema. Und ich glaube, mit diesem Schwerpunkt haben sie auch ein bisschen das Herz der SPD im Land einfach getroffen. Allerdings muss man sagen, Gerechtigkeitsthemen hat halt auch die Linke hier im Land. Die ist auch stark in Social Media. Und die neuen Vorsitzenden wollen auch noch einen größeren Schwerpunkt auf Klimaschutz setzen. Auch das im Einklang mit den Werten der Mitglieder, aber ist halt auch Thema der Grünen in Baden-Württemberg. Also ob sich damit jetzt neue Wählerinnen und Wähler überzeugen lassen oder ob die dann doch lieber zum jeweiligen Original beziehungsweise zur jeweils radikaleren Partei gehen, das muss sich zeigen.
11: Und wie ist die Stimmung so generell in Ulm? Also wie stark merkt man, dass hier eine Partei versammelt ist, die immerhin kürzlich fast aus dem Landtag geflogen wäre? Oder merkt man das eigentlich nicht?
8: Also die Stimmung ist ja auf SPD-Landesparteitagen schon seit Jahren nicht unbedingt euphorisch. Und ich würde auch jetzt sagen, der Saal vibriert nicht gerade vor Aufbruchsstimmung. Aber dennoch ist Erleichterung zu spüren, Freude darüber, dass dieses Ergebnis jetzt so eindeutig war für die neuen Vorsitzenden. Und auch Hoffnung, dass sich jetzt was verbessert. Auf eine Vorhersage, wie die nächste Wahl ausgehen wird, wollte sich jetzt noch niemand festlegen. Aber man glaubt auf jeden Fall, dass es jetzt vorangeht.
11: Iris Volk vom Parteitag der SPD BW. Die Linke hat bei ihrem Bundesparteitag einen besonders großen Brocken abgeräumt und per Parteitagsbeschluss eine gemeinsame Haltung gegenüber Israels Vorgehen im Gaza-Krieg gefunden. Zum ersten Mal ist dabei offiziell von Völkermord die Rede. Einzelheiten von Cornelia Geis aus Potsdam.
12: In dem Papier bekennt sich die Partei auch zum Existenzrecht des Staates Israel, ebenso wie zum Existenzrecht Palästinas. Parteichefin Schwertner hatte in ihrer Rede stark dafür geworben, den Antrag anzunehmen. In Deutschland müsse jüdisches Leben in all seiner Vielfalt geschützt werden, genauso wie palästinensisches Leben. Für die Linke ist die Haltung zum Nahostkonflikt ein heikles Streitthema. An den Formulierungen des Antrags des Parteivorstandes war tagelang gefeilt worden. Ein schärfer formulierter Gegenantrag wurde abgelehnt. Heute liegt der Schwerpunkt auf der Wahl des neuen Parteivorstandes. Die Bundesvorsitzende Schwertner tritt erneut für den Vorsitz an. Ihr bisheriger Co-Chef van Aken zieht sich aus gesundheitlichen Gründen zurück. Um den Posten bewirbt sich der stellvertretende Fraktionsvorsitzende im Bundestag, Pantisano.
11: Ein Hin und Her, wie es kaum jemand so zuverlässig fabriziert wie US-Präsident Trump. Seit Tagen wartet die Welt auf den Start der Gespräche zwischen USA und Iran, die in der Schweiz stattfinden sollen. Schon gestern sollten sie beginnen, wurden durch neue Kämpfe zwischen Israel und der Hisbollah-Miliz ausgebremst. Dann sollte offenbar auch dort eine Waffenruhe gelten, sodass die Voraussetzungen geschaffen wären. Doch auch das ist wohl schon wieder passé. Und wo bleibt bei all diesen Deals und Rahmenvereinbarungen eigentlich der Gaza-Krieg, fragt unsere Korrespondentin Bettina Meyer.
13: Ein verbranntes Auto, das Dach fehlt, Rauch steigt auf. In Gaza-Stadt, auf einer Straße umgeben von Trümmern, hat eine israelische Drohne ein Auto getroffen. Rettungskräfte bergen Verletzte und 3 Tote. Es habe sich um einen gezielten Angriff auf Terroristen gehandelt, so das israelische Militär. Alltag in Gaza, trotz Waffenruhe. Seit etwa 6 Monaten ist sie in Kraft, doch ruhig ist es nicht. Amar Al-Farah hat einen Verwandten bei einem israelischen Luftangriff verloren. Während der Waffenruhe erzählt er. Diese Waffenruhe ist eine Lüge, die sie den Bewohnern des Gazastreifens erzählt haben. Seit Beginn der Waffenruhe sind mehr als 1000 Menschen gestorben. Es sterben jeden Tag mehr. Warum? Diese Zahl nennt das von der Hamas geführte Gesundheitsministerium. Noch immer hat die Terrororganisation ihre Waffen nicht abgegeben. Die Friedensverhandlungen kommen nicht voran, auch wenn Treffen angekündigt werden. Die humanitäre Lage in Gaza ist nach wie vor katastrophal, sagt Shai Grünberg von der Menschenrechtsorganisation Gisha in Tel Aviv.
14: In Gaza, the ceasefire exists only on paper.
13: Diese Waffenruhe existiert nur auf dem Papier. Es sterben weiter Menschen, Familien leben als Flüchtlinge in Zelten und Ruinen. Die Bewegungsfreiheit der Menschen in Gaza ist stark eingeschränkt durch die sogenannte gelbe Linie, deren Verlauf unklar ist. Sie ist extrem gefährlich und wird weiter verschoben, wodurch die Bevölkerung in ein Gebiet gedrängt wird, das weiter schrumpft. Immer wieder sterben Menschen in der Nähe der gelben Betonklötze, die als Markierungen für die Linie dienen, hinter der die israelische Armee seit Beginn der Waffenruhe die Stellung hält. Nachts sei es stockdunkel, man könne keinen Meter weit sehen, sagt Jihan Salim. Von Jordanien aus organisiert die Helferin im Auftrag des norwegischen Flüchtlingsrates Zelte für die Menschen in Gaza. Aktuell mache den Geflüchteten eine Hitzewelle zu schaffen. In den Zelten staut sich die Hitze. Das Polyestermaterial ist nur für Notunterkünfte gedacht. Die Haltbarkeit beträgt maximal 6 Monate. Es sind jetzt schon 3 Jahre. Salim bestätigt, dass sich durch die gelbe Linie immer mehr Menschen auf engem Raum drängen. Auch Flüchtling Marut Abu Zomar aus Rafah gehört dazu. Gerade habe er vom Rahmenabkommen der USA mit dem Iran gehört, erzählt er. Wo kommen wir in diesem Deal vor? Wir und unsere Kinder leben in Zelten, werden von Fliegen und Ratten zerfressen. Warum kommen andere arabische Länder wie der Iran, der uns das alles eingebrockt hat, vor? Die Hisbollah, die Mitschuld ist am Krieg. Wir hören, es soll Ruhe an allen Fronten sein. Was ist mit uns? Wir sind am längsten im Krieg. Warum kommen wir in dem Deal nicht vor?
7: Und das war SWR Kultur aktuell für heute, 12.15 Uhr.
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16: Ohrenbetäubendes Chaos. Abgaswolken, die bleiern über dem Nil hängen. Willkommen in Kairo. Um 10 Uhr morgens geht gar nichts mehr. Eine 3-spurige Schnellstraße wird kurzerhand zu einer 6-spurigen erklärt. Kreuz und quer kriechen die Autos durch das Blechgetümmel, drängen sich gegenseitig ab. Alles passiert gleichzeitig. Von links schiebt sich ein Laster heran, von rechts ein Bus. In der Mitte rennt ein Sesamkringelverkäufer. Ein Diplomaten-Mercedes versucht es mit Vollgas und umkurvt die Menschenmengen. Gehupt wird dabei nicht, um die anderen zu warnen.

0: كله بيجي على وسط البلد.
1: Alle Ägypter kommen hier in die Innenstadt. So viel Verkehr. Aber an das Chaos haben wir uns gewöhnt. Das ist für uns normal.
2: Sagt er und stellt das Radio an, um das Hupen zu übertönen. Adel ist seit rund 20 Jahren Taxifahrer aus Leidenschaft. Ein freundlicher End-50er mit wenig Haaren und viel ruhigem Gemüt. Und er zeigt seine Stadt, seine Welt, sein Kairo. Er hat Ägypten erst einmal in seinem Leben verlassen und will eigentlich auch gar nicht weg. Das Chaos ist sein Zuhause. Wir beginnen die Fahrt auf der Nilinsel Samalek, dem reichen Diplomaten- und Botschaftsviertel. Der Nil fließt mitten durch Kairo. Stuckverzierte Villen reihen sich auf der großen Insel aneinander. Bäume spenden Schatten. Wer etwas auf sich hält oder aus Europa kommt, wohnt meist in Samalek. Die Folgen: völlig überteuerte Mieten, ein manchmal leicht versnobtes Ambiente, aber auch mehr Grün und kleine charmante Cafés an jeder Ecke. Adel sieht Samalek mit gemischten Gefühlen.
1: In Samalek wohnt nicht irgendwer. Das ist ein vornehmes Viertel. Hier ist es sauber, es wachsen Bäume. Das gibt es in meinem Viertel nicht.
2: Sagt er, gibt Gas und fährt über die Nilbrücke ins Nachbarviertel, nach Imbaba. Auch wenn die beiden Stadtteile nur eine Brückenlänge voneinander entfernt sind, trennen sie doch Welten. Imbaba ist eine arme Gegend, wenn auch nicht mal die ärmste. Der Asphalt ist unter der Dreck- und Staubschicht kaum zu sehen. Frauen verkaufen Obst, das auf Decken auf dem Boden ausgebreitet ist. Nebenan stapelt sich der Müll. Und überall Tuk-Tuks, kleine, schwarz-gelbe, dreirädrige Gefährte, vorne Moped, hinten Taxi, viel zu oft gesteuert von Kindern, die eigentlich noch mit Spielzeugautos spielen sollten. Das sind die Volksviertel von Kairo. Hier fühlt sich auch Adel zu Hause.
1: Sieh, hier sind die Straßen ganz anders. Eng, kaputt, der Bildungsstand der Leute ist niedrig. Jeder kauft seinem Sohn ein Tuk-Tuk, damit er arbeitet. Man sucht hier nach Geld, nicht nach Bildung. Aber hier ist das Leben in Kairo. Jeder kennt hier jeden. Wenn es irgendwelche Probleme gibt, halten alle zusammen. Die Familien sind miteinander verbunden und helfen sich gegenseitig.
2: Und das teilweise über religiöse Grenzen hinweg. Es fällt auf, neben Moscheen sind auch immer wieder Kirchen zu sehen. Christen und Muslime leben in Kairo Tür an Tür. Etwa 10% der Bevölkerung ist christlichen Glaubens. In der Vergangenheit hat es Anschläge gegeben. Mittlerweile ist die Lage weitgehend ruhig. Das friedliche Zusammenleben von Christen und Muslimen ist für Taxifahrer Adel ganz normal.
1: Überall gibt es Kirchen, sehr schöne Bauwerke. Wir sind alle eins. Die Christen sind unsere Nachbarn. An Feiertagen gratulieren wir uns gegenseitig und zu Hochzeiten und Trauerfällen kommen sie zu uns und wir gehen zu ihnen. Es ist ein gemeinsames Leben.
2: Oder vielleicht eher ein Leben nebeneinander, denn gemischte Ehen sind in Ägypten immer noch die Ausnahme. Je weiter wir in das Viertel eintauchen, desto ärmer wird es. Hier beginnen die Ashwayat, die illegalen Siedlungen, Kairos Elendsviertel. Es sind Slums aus roten Backsteinen, riesige Rohbauten, schnell hochgezogen, oft ohne Fenster, Putz oder richtiges Dach. Jede Etage der halbfertigen Häuser ist dicht besiedelt, die Gassen so eng, dass kaum ein Auto durchpasst, geschweige denn, wenn es brennt, die Feuerwehr. Hier beginnt auch eines der Müllviertel Kairos. Vor allem Christen leben hier und sortieren den Müll der Millionenmetropole. Denn die Christen halten traditionell Schweine und die fressen den Müll, der nach dem akribischen Recycling übrig bleibt. Taxifahrer Adel macht das Fenster zu.
1: Der Geruch hier ist übel. Ich muss die Fenster schließen. Das ist schlimm für die Menschen, die hier arbeiten. Dass sie das einatmen, das ist bestimmt gesundheitsschädlich.
2: Das größte Müllviertel liegt in Mokattam, einem Hügelzug auf der östlichen Seite Kairos. Wir fahren in das Viertel hinein, bis es mit dem Auto nicht mehr weitergeht. Links und rechts vor den Wohnhäusern stapeln sich die Müllsäcke. Frauen und Kinder hocken dazwischen, sortieren mit bloßen Händen. Die Recyclingquote ist gut, aber der Preis ist mühsame, schmutzige Handarbeit. Und mitten im Müll gibt es Menschen, die versuchen, die Schönheit in ihr Viertel zu holen. Maria sitzt auf einem Plastikstuhl inmitten von Müllsäcken und hat ein kleines Geschäft eröffnet. Ein Nagel- und Wimpernstudio. Damit man

0: es sich auch mal gut gehen lassen kann, sagt die 19-Jährige lachend.
1: Wir Mädchen möchten uns um uns selbst kümmern und schick und schön aussehen. Das hat nichts mit dem Ort zu tun, an dem wir leben. Das ist etwas für uns selbst. Ich wünsche mir, dass unser Viertel eines Tages schöner aussieht. Sauberkeit, mehr nicht.
0: Aus dem Müllviertel will Maria nicht weg, trotz des Gestanks, sagt sie. Dieser Teil Kairos ist ihr Zuhause. Wir verlassen das Müllviertel und Adel stellt das Radio an. Niemand weiß so richtig, wie viele Millionen Menschen in Kairo oder besser im Großraum Kairo leben. Denn die Stadt dehnt sich aus, ein Häusermeer bis zum Horizont. Schätzungen sagen, dass es 25 Millionen Menschen sind. Und die Stadt wächst immer weiter, denn viele Ägypterinnen und Ägypter ziehen vom Land in die Stadt auf der Suche nach Arbeit und die Bevölkerungszahlen in Ägypten steigen exponentiell um etwa 2 Millionen Menschen pro Jahr. All diese Menschen müssen wohnen, brauchen ein Zuhause. Stundenlang kann man im Großraum Kairo an Häuserschluchten vorbeifahren, an Fenstern einfachster Backsteinbauten, die sich neben den Schnellstraßen aufreihen, dahinter jeweils ein Zuhause, eine Familie, eine Geschichte, der Traum von einem besseren Leben. Wir kurven durch den Straßenbazar von Kairo, der ganz in der Nähe beginnt. Kleine Geschäfte, Cafés und Stände dicht an dicht. Orientalisches Kunsthandwerk neben Billigware made in China. Taxifahrer Adel liebt es, hier einzukaufen, sagt er, auf dem Khane Khalili, dem großen Bazar von Kairo.
2: Hier gibt es die Sachen zu guten Preisen, für jeden.
0: Schickes Einkaufen sieht dagegen anders aus. Wer in Kairo etwas auf sich hält oder Geld hat, kauft nicht auf dem Bazar, sondern in den Malls der Stadt, den riesigen Hochglanz-Einkaufszentren. Viele liegen draußen vor den Toren der Stadt, in den rasant gewachsenen Vorstädten. Die Mall of Arabia zum Beispiel, eine gute Stunde Fahrzeit vom Bazar entfernt in Giza, ein Verwaltungsbezirk, der zum Großraum Kairo gehört. Das Einkaufszentrum ist das glitzernde Kontrastprogramm zum staubig-schmutzigen Altstadt Kairo. Alles hier atmet Luxus. Selbst ein schwedisches Möbelhaus verkauft Regale mit seltsamen Namen zum doppelten Preis wie in Europa.
2: Diese neuen Städte, die sie bauen, sind schön, aber sehr teuer.
0: Ein Drittel der Bevölkerung Ägyptens lebt offiziellen Zahlen zufolge unterhalb der Armutsgrenze, also von weniger als 2 Dollar am Tag. Auf dem Weg zurück über die Stadtautobahn entdecken wir plötzlich 3 Spitzen am Horizont.
3: Da ist sie, ne?
4: Ja!
0: Die Pyramiden von Gizeh, fast 5000 Jahre alt und immer noch unübertroffen majestätisch. Auch sie gehören zum Großraum Kairo. Die Stadt ist an die Pyramiden herangewachsen. Adel liebt die Pyramiden, das Werk meiner Vorfahren, sagt er stolz.
2: Wir sind sehr stolz. Ich kann mich nicht satt sehen an ihnen. Besonders früh am Morgen oder zum Sonnenuntergang liebe ich es, die Pyramiden anzuschauen.
5: Das ist meine Identität, das ist meine Vorfahren. Ich bin sehr stolz.
0: Wir treffen Sabah, Fremdenführerin in Kairo. Seit 30 Jahren ist die jung gebliebene Ägypterin nun mit Touristen unterwegs. Besuchermassen knubbeln sich am Ticketschalter von Gizeh. Eine spanische Reisegruppe diskutiert aufgeregt. Eine Horde Chinesinnen folgt dem mit einem Regenschirm wedelnden Guide. Einmal im Leben die Pyramiden sehen. Majestätisch erheben sich die 3 gleichschenkligen Dreieckswunderwerke aus der Wüste. Ein architektonisches Meisterwerk aus Steinquadern, jeder einzelne tonnenschwer. Die große Cheops-Pyramide, die seines Sohnes Chevren und die sogenannte kleine Pyramide. Für Sabah ist all das hier ihre Existenzgrundlage, aber eben auch so viel mehr.
5: Das ist die Ewigkeit. Das wird bleiben. Also diese Antike, diese Wurzeln, diese Geschichte, das wird nicht verschwinden, solange Menschen auf der Erde noch leben. Ja, das ist die einzige Wahrheit, das ist die einzige Realität.
0: Die Frage, was wirklich bleibt von Kairo, bei den Pyramiden von Gizeh kommt man einer Antwort vielleicht ein bisschen näher.
2: Städte werden abgerissen und aufgebaut. Die einzige Sache, die sich überhaupt nicht verändert, das sind die Pyramiden.
0: Taxifahrer Adel hat in der Zwischenzeit Pause gemacht und fährt jetzt zurück in die Stadt. Wir kommen am neuen ägyptischen Museum vorbei, das Grand Egyptian Museum, kurz GEM, erst kürzlich nach jahrelanger Bauzeit eröffnet und neuer Besuchermagnet. Viel wird neu gebaut in Kairo, auch neue Straßen und Brücken, Metro und Hochbahnen. Das Verkehrschaos sei einfach zu groß, so Ingenieur Hani El-Feki schon vor Monaten.
3: Wir haben allein in Kairo 4 Millionen Autos, die jeden Tag unterwegs sind. Laut einer Verkehrsstudie, die wir gemacht haben, fährt ein Auto durch Kairo mit einer Geschwindigkeit von 5 km/h die Stunde. Dabei verlieren wir Zeit, Benzin und Energie. Dazu kommt die Umwelt- und Luftverschmutzung und die psychische Belastung für die Menschen. Sie könnten denken, dass sich der Staat nicht für sie interessiert.
0: Aber interessiert sich der Staat wirklich für die Menschen? Zurück in Kairos Innenstadt, wo wir am Morgen gestartet sind, steuert Taxifahrer Adel den Ort an, der Symbol für die Umbrüche Ägyptens geworden ist. Der Tahrirplatz, Platz der Befreiung. Der pulsierende Verkehr lässt kaum erahnen, wie viele Millionen hier 2011 und auch 2013 demonstriert haben, aus allen gesellschaftlichen Schichten, wie viele Menschen gestorben sind. Vom sogenannten arabischen Frühling ist heute, 15 Jahre später, kaum noch etwas zu spüren. Ägypten wird mit harter Hand regiert. Zehntausende Regierungskritiker sitzen im Gefängnis. Auch am Tahrirplatz steht die Polizei heute mit dicken Autos bereit und Straßensperren sollen verhindern, dass sich hier jemals wieder eine Demonstration formen kann. Eine bizarre Atmosphäre, diese Gratwanderung zwischen neuer Normalität und realer Bedrohung durch die Staatsmacht. Die Bilder im Kopf sind immer noch da. Die Rufe der jungen Generation nach Brot, Freiheit und sozialer Gerechtigkeit aber sind ungehört verhallt. Die Revolution sei gescheitert, sagen viele. Die Demonstranten umsonst gestorben. Das Militär hat die Macht im Staat. Der heutige Präsident Abdel Fattah al-Sisi ist eng mit dem alten Regime von Ex-Diktator Mubarak verbunden. Adel will nicht über Politik sprechen. Er lenkt sein Auto weg vom Tahrirplatz, weg von der Politik, die seinem Land kein Glück gebracht hat. Er fährt zum Abschluss seiner Tour dahin, wo er selbst am liebsten ist. Untrennbar mit Kairo und Ägypten verbunden, der Nil. Das breite Band fließt mitten durch die Weltstadt. Umm el-Dunya wird Kairo auch genannt, Mutter der Welt.
2: Der Nil ist so schön. Ich gehe gerne am Wasser spazieren oder auf eine der Brücken. Egal ob arm oder reich, hier kann man einfach stehen, ein paar Kichererbsen knabbern und aufs Wasser schauen. Hier in Kairo, der Mutter der Welt.
0: Sagt es und macht den Motor aus. Er ist zu Hause.
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7: Buongiorno zum Mittagskonzert. Mit Musik von italienischen Komponisten und mit viel italienischem Lebensgefühl. Ich bin Antje Keil am Mikrofon. Barfuß im warmen Sand, ein erfrischendes Zitroneneis lecken, hausgemachte Pasta genießen und so vieles mehr. Sie wissen sicher Bescheid über La Dolce Vita, das süße Leben in Italien. In der Region Marken an der goldenen Adriaküste ist es besonders schön. Hier liegt auch das Seebad Pesaro. Übrigens sehr nett, ich war selbst schon da. Es hat eine schöne historische Altstadt und nur wenige Schritte vom Meer entfernt steht die Casa Rossini. In diesem Haus ist Komponist Gioachino Rossini geboren. Hier im Museum findet man sein Kinderbett, aber auch seine Totenmaske. Da sind Briefe und Partituren und vieles mehr zu bewundern. Und hier im Casa Rossini steht auch der Originalflügel, auf dem Rossini zeitweise komponiert hat. Natürlich ist er in seiner Geburtsstadt Pesaro nicht geblieben, so ist der Lauf der Dinge. Der junge Rossini will sich ganz Italien erobern. Gelockt von einer schönen historischen Stadt in die andere ist er auch in Neapel gelandet. Hier hat Rossini gleich 2 Opernhäuser geleitet und auch die folgende Ouvertüre aus seiner Oper Othello komponiert. Sie hören sie mit dem Orchestre National Avignon Provence.

Orchestre National Avignon-Provence, dirigiert von Deborah Waldmann mit der Ouvertüre aus Gioachino Rossinis Oper Otello. Sie hören das Mittagskonzert von SWR Kultur. Vielleicht sind Sie ja auch so ein Fan von unserem deutschen Tenor Jonas Kaufmann. Er hat gerade in der Oper Turandot in seiner Heimatstadt München an der Bayerischen Staatsoper den Kalaf gesungen. Nun liegt der ganze Sommer noch vor ihm und da freut er sich besonders auf seinen Liederabend im Rahmen der Münchner Opernfestspiele am 13. Juli im Nationaltheater, wo er von Helmut Deutsch am Flügel begleitet wird. Im April ist Jonas Kaufmanns neues Album erschienen, Magische Töne heißt es. Darauf lädt er zum Träumen ein, mit einigen der schönsten Operetten und Opernmelodien. Aber der vielseitige Künstler wechselt auch gern ins unterhaltsame Fach. Hier in unserer Aufnahme hören Sie ihn in einer wunderschön schwebenden Musik von Ennio Morricone aus dem Film The Mission.

Jonas Kaufmann und das Czech National Symphony Orchestra mit Ennio Morricones Filmmusik Nella Fantasia zu The Mission von 1986 mit Robert De Niro und Jeremy Irons. Sie sind im Mittagskonzert von SWR Kultur. Ennio Morricone hat Soundtracks für über 500 Filme komponiert. Auch Nino Rota ist berühmt geworden für seine Filmmusik für Streifen von Fellini und Visconti. Aber ihm war es ganz wichtig, auch als Komponist von Konzert- und Bühnenmusiken ernst genommen zu werden. Leider ist ihm das mit seinen Sinfonie- und Cellokonzerten nicht so gelungen, wie er es eigentlich verdient hätte. Hier kommt vor Nino Rotas Klaviertrio aber erstmal eine Perle aus einer seiner Filmkompositionen zum Kinostreifen Der gefühlsbetonte Teufel. Hören Sie ein Improviso für Violine und Klavier mit Marco Serino und Leandro Piccioni.

Marco Serino und Leandro Piccioni im Improviso für Violine und Klavier von Nino Rota zum Kinostreifen Der gefühlsbetonte Teufel. Wir bleiben bei diesem vielseitigen Komponisten Nino Rota, hier sein Trio für Klarinette, Violoncello und Klavier in drei Sätzen mit Jonathan Leibowitz Klarinette, Lionel Martin Violoncello und Kiveli Dirken am Flügel.

Trio für Klarinette, Violoncello und Klavier in drei Sätzen von Nino Rota mit Jonathan Leibowitz Klarinette, Lionel Martin Violoncello und Kiveli Dörken am Flügel. Lionel Martin war übrigens bis zum letzten Jahr noch unser SWR Kultur New Talent und in diesem Förderprogramm hat er über 4 Jahre lang hervorragende Projekte realisiert. Sie hören das Mittagskonzert von SWR Kultur heute mit italienischen Komponisten. Giovanni Bottesini wird Mitte des 19. Jahrhunderts als der größte Virtuose am Kontrabass gefeiert. Und er hat für dieses Instrument auch die meisten Solostücke mit Orchester komponiert. Hier in der folgenden Romanze hat er aber ein Lied geschrieben, In Bouche aimée, geliebter Mund heißt es, für das Bottesini sich zum Kontrabass beim Schreiben noch ein Klavier und eine Sopranstimme herbeigewünscht hat. Sie hören Dominik Wagner am Kontrabass, Jan Chakmur am Flügel und Sopranistin Ursula Langmeier.

Giovanni Bottesini, Une bouche aimée, geliebter Mund, Romanze für Sopran, Kontrabass und Klavier mit Ursula Langmeier, Jan Chakmur und Dominik Wagner hier im Mittagskonzert von SWR Kultur. Der junge Österreicher Dominik Wagner ist einer der führenden Kontrabassisten weltweit. Neben Solokonzerten liebt er auch die Kammermusik. Im Moment konzertiert der 28-Jährige mit seinem beeindruckenden Instrument in New York, unter anderem mit Werken von Bach, Saint-Saëns und Gershwin. In unserer Aufnahme hören Sie ihn noch einmal mit einem Stück von Giovanni Bottesini, begleitet von Jan Chakmur am Flügel.

Dominik Wagner, Kontrabass und Gian Chakmur am Flügel mit Giovanni Bottesinis Allegretto Capriccio alla Chopin. Bottesini wurde nicht nur für seine Musik berühmt, sondern auch, weil er zu Lebzeiten Giuseppe Verdis, dessen Oper Aida in Kairo dirigiert hat. Das war 1871. Im 20. Jahrhundert hat sich Dirigent Herbert von Karajan auch intensiv und zwar über Jahrzehnte mit Verdis Aida beschäftigt. Auch wenn er sich vielleicht sonst eher mit dem Dirigieren von Verdi-Opern zurückgehalten hat oder zumindest als

Die Berliner Philharmoniker, dirigiert von Herbert von Karajan in Giuseppe Verdis Ouvertüre aus Die Räuber. Eine Aufnahme von 1976 war das. Italienische Kompositionen und viel italienisches Flair hier im Mittagskonzert von SWR Kultur. Sie ist gerade sehr angesagt, die Sopranistin Hera Hesang Pak, geboren in Südkorea, lebt die 37-Jährige inzwischen in den Vereinigten Staaten. Sie ist schon an vielen der weltweit führenden Opernhäusern aufgetreten. Man kann Hera Hesang Pak Stimme, aber auch konserviert erleben. In schönen Studioaufnahmen, zum Beispiel für ihr Album Breathe von 2024. Da singt sie in Genua, italienisch Genova, mit dem Orchestra del Teatro Carlo Felice di Genova, diese Arie als Desdemona in Giuseppe Verdis Otello.

Das Orchestra del Teatro Carlo Felice di Genova und Sopranistin Hera Hessang-Pack in der Arie Ave Maria Piena di Grazia als Desdemona, die betet und hofft, dass sie von der Eifersucht Othellos verschont bleiben möge. Sie hören das Mittagskonzert von SWR Kultur heute mit Kompositionen aus Italien, aus verschiedenen Zeiten und Orten des facettenreichen Landes. Hier wird auch Alfredo Casella geboren in Torino 1883. In seiner Komposition Italia, einer Rhapsodie von 1909, streifen wir mit Casella musikalisch durch Sizilien und Neapel Anfang des 20. Jahrhunderts, die sich unterschiedlicher nicht zeigen könnten, wie sich das Leben in Sizilien tragisch, abergläubisch und leidenschaftlich unter der Sonnenglut der Insel abspielt, während Neapel die historische Stadt hell erstrahlt, ausgelassen und sorglos. Alfredo Casella beginnt dramatisch mit einem wilden Fluch eines sizilianischen Liebhabers gegen seine Geliebte, mit der BBC Philharmonic unter Gian Andrea Noseda.

Ein leidenschaftliches Werk über Sizilien und Neapel von Alfredo Casella von 1909, Italia, Rhapsodie für großes Orchester Opus 11 mit der BBC Philharmonic, dirigiert von dem Mailänder Gian Andrea Noseda. Schön, dass Sie dabei sind im Mittagskonzert von SWR Kultur.

Niccolò Paganinis bearbeitetes Moto Perpetuo für Violine und Orchester C-Dur, Opus 11 mit David Garrett Violine, Frank van der Heitjen Gitarre und dem Orchestra The Present. Das war das Mittagskonzert von SWR Kultur, heute italienisch inspiriert. Zum Abschluss improvisiert das rumänische Ensemble Foiaie Verde über Niccolò Paganinis berühmte Geigencaprice Nummer 24. Die Musik zur Sendung hat Friederike Kienle zusammengestellt. Ich bin Antje Keil am Mikrofon. A risentirci. Auf Wiederhören und ciao. Ihnen einen schönen Radionachmittag mit SWR Kultur.

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3: Um 14 Uhr mit Eva Irion. Beim Parteitag der Linken in Potsdam hat der scheidende Co-Vorsitzende Van Aken seine Abschiedsrede gehalten. Van Aken sieht die Linke nach eigenen Worten auf dem Weg zur Volkspartei mit einem Potenzial von 20% der Wählerstimmen. Forderungen nach einer Vermögenssteuer, einem Mietendeckel oder der Rente ab 65 hätten nicht nur bei der Linken, sondern auch in der Bevölkerung breite Unterstützung.
4: Das ist mir wirklich wichtig, das zu sagen. Wir reden so oft darüber, dass Menschen nicht verheizt werden dürfen. Nicht in den Krankenhäusern, in den Fabriken, in den Büros. Und dann müssen wir auch ehrlich zu uns selbst sein. In diesen harten Zeiten, da müssen wir auch zärtlich miteinander und mit uns selbst umgehen. Und das tue ich hiermit.
3: Van Aken hatte aus gesundheitlichen Gründen seinen Rückzug vom Parteivorsitz angekündigt. Bundestagsfraktionsvize Pantisano kandidiert für seine Nachfolge. Ungeachtet einer gestern verkündeten Waffenruhe zwischen Israel und der Hisbollah-Miliz sind die gegenseitigen Angriffe fortgesetzt worden. Bei israelischen Luftangriffen auf Ziele im Süden des Libanon seien alleine in der Region Nabatieh 16 Menschen getötet worden, teilte der libanesische Zivilschutz mit. Andere Quellen sprechen von mindestens 10 Toten. Israels Armee nannte die Angriffe eine Reaktion auf den Beschuss israelischer Soldaten durch die Hisbollah in der Nacht. US-Medienberichten zufolge sind US-Unterhändler Witkoff und der iranische Außenminister Araghchi unterdessen auf dem Weg zu Verhandlungen in der Schweiz. Präsident Trumps Schwiegersohn Kushner sei bereits vor Ort. Zwei Erdstöße der Stärken 4,6 und 5,3 haben um die Mittagszeit im Abstand von wenigen Minuten die Ferieninsel Kreta erschüttert. Das Zentrum der Beben lag in rund 14 Kilometern Tiefe unter dem Meeresboden südlich von Kreta. Die Erdbeben seien jedoch auf ganz Kreta deutlich zu spüren gewesen, auch in den Städten Rethymno und Chania, berichtete das Online-Portal Kreta Live. Die griechische Polizei führte demnach Patrouillen durch, konnte jedoch keine Schäden feststellen. An der BG-Unfallklinik in Ludwigshafen am Rhein findet nach eigenen Angaben heute eine der größten Katastrophengroßübungen Deutschlands statt. 300 Mitarbeiterinnen und Mitarbeiter, Feuerwehrleute und Polizisten üben dort mehrere Katastrophenszenarien, die gleichzeitig passieren. Unter anderem ein Unfall mit einer Vielzahl von Verletzten, die Evakuierung einer Krankenstation aufgrund eines Großbrands sowie den Zusammenbruch der kompletten Klinik-IT. Zu der Großübung werden auch Vertreter des rheinland-pfälzischen und des baden-württembergischen Gesundheitsministeriums erwartet. Fußball-Bundestrainer Julian Nagelsmann setzt beim heutigen WM-Spiel wahrscheinlich auf dieselbe Startelf wie gegen Curaçao. Es gebe keinen offensichtlichen Grund, etwas zu ändern, sagte Nagelsmann vor der Presse. Das deutsche Team will sich vorzeitig für die K.O.-Runde qualifizieren. Voraussetzung dafür ist ein Sieg über die Elfenbeinküste. Anstoß ist um 22 Uhr. In der zweiten Partie der Gruppe E spielen in der Nacht Ecuador und Curaçao gegeneinander. Bereits um 19 Uhr eröffnen die Niederlande und Schweden den WM-Abend. SWR-Nachrichten, Redaktion Peter-Martin Jakob. Der Wetterbericht für Baden-Württemberg und Rheinland-Pfalz. Am Nachmittag scheint überall die Sonne und es ist sehr heiß. Die Höchstwerte liegen zwischen 31 und 38 Grad. Vereinzelt sind Hitzegewitter mit lokaler Unwettergefahr möglich. Für viele bleibt es jedoch komplett freundlich und trocken. Die weiteren Aussichten: morgen anfangs im nördlichen Rheinland-Pfalz Schauer und Gewitter, später überall Sonne und Wolken, maximal 30 bis 38 Grad. 14.04 Uhr.
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5: Mit Mareike Gries, 36 Grad und es wird noch heißer an diesem Samstagnachmittag. Egal, wo Sie zuhören, in der aufgeheizten Küche, im klimatisierten Auto oder an einem schattigen Plätzchen im Garten. Schön, dass Sie dabei sind. Wir haben bis 17 Uhr großartige Musik für Sie vorbereitet. Genauso wie viele interessante Interviews und Beiträge rund um Kunst, Kultur und Lebensart. In wenigen Minuten stellen wir Ihnen zum Beispiel den Künstler Thomas Steyer vor.
6: Mein Interesse lag in glänzenden Objekten. Ich habe Küchenutensilien gemalt, Fahrradteile, Kugellager, Kühlerfiguren, alles was reflektiert.
5: Und dieses Interesse für glänzende Gegenstände, das hat schließlich dazu geführt, dass Thomas Steyer eines der bekanntesten Plattencover der Rockgeschichte gestaltet hat. Die ganze Geschichte gleich nach Musik von Sängerin Melody Gardot. Die ist bekannt dafür, dass sie immer wieder Neues ausprobiert. Ihre soulige Seite, die hören wir jetzt in Same to You.

0: Unashamed You von Melody Gardot in SWR Kultur am Samstagnachmittag. Melody Gardot können Sie übrigens im Herbst live erleben im Südwesten. Am 5. November tritt sie in Ludwigshafen auf. Auf den Covern von ihren Alben, da ist meist Melody Gardot selbst drauf, schwarz-weiß fotografiert und immer mit Sonnenbrille. Mittlerweile werden Alben ja kaum noch im Laden gekauft, sondern meistens gestreamt. Aber auch bei den Streaming-Anbietern ist es wichtig, wie ein Cover gestaltet ist. Denn auch das spielt eine Rolle dabei, ob ein Album im Zweifelsfall angeklickt wird oder eben auch nicht. Eines der erfolgreichsten Alben der Musikgeschichte ist Brothers in Arms von den Dire Straits, erschienen 1985, also vor über 40 Jahren. Was kaum einer weiß, das Cover wurde von einem Deutschen mitgestaltet, vom Künstler Thomas Steyer. Der wohnt im Markgräfler Land zwischen Freiburg und Basel und Sandra Helmecke hat ihn für SWR Kultur besucht.
1: Ziemlich versteckt und unscheinbar das Markgräfler Häuschen, in dem er wohnt. Der Mann, der das Plattencover eines der bedeutendsten Alben der Rockgeschichte gestaltet hat. Thomas Steyer öffnet in blauen Shorts und Sandalen und führt eine steile Treppe nach oben ins Dachgeschoss.
2: Das ist also das Atelier. Hier fühle ich mich am wohlsten.
1: Der Blick auf die Weinberge, herrlich. Sie zu malen käme dem Künstler allerdings nicht in den Sinn. Seine abstrakten Acryl- und Ölgemälde entstehen aus der Beschäftigung mit seiner Innenwelt. Zunächst aber zurück ins Jahr 1985. Steyer war damals 29 Jahre alt, frisch gebackener Kunststudent in London und er hatte eine ganz spezielle künstlerische Vorliebe.
2: Mein Interesse lag in glänzenden Objekten. Ich habe Küchenutensilien gemalt, Fahrradteile, Kugellager, Kühlerfiguren, alles was reflektiert, was Chrom ist oder Edelstahl. Und dabei habe ich Dire Straits gehört, meine Lieblingsband. I'm just an aging drummer boy, and in the wars I used to play. Und irgendwann habe ich auch seine Gitarre gesehen, Mark Knopflers National Steel, diese National Style O Gitarre von 1936, glaube ich. Da habe ich ein Bild von der gesehen und dachte, das ist ein ideales Objekt für mich zu malen.
1: Der junge Künstler nahm über das Dire Straits Management Kontakt auf und brachte Mark Knopfler tatsächlich dazu, ihm seine Gitarre auszuleihen. Steyer malte sie ab, fotorealistisch, mit allen Spiegelungen, die sich im Metall zeigten. Das fertige Großformat zeigte er dem Dire Straits Management.
2: Ich habe das Bild gebracht, zufällig genau zu der Zeit, als die neue Platte als Brothers in Arms herauskam. Ich war zur richtigen Zeit am richtigen Ort.
1: Mark Knopfler mochte Steyers Gemälde so gern, dass er es kaufte und in seinem New Yorker Apartment aufhing. Und die Band entschied, das Gemälde auf der Rückseite des neuen Bandalbums abzudrucken. Bezahlt wurde diese Plattencover-Gestaltung allerdings nie.
2: Also hätte ich das Management verklagen können. Aber so bin ich nicht. Ich war ja sehr, sehr glücklich, denn mein Name steht drauf. Die Platte wurde 30 Millionen Mal verkauft.
1: Thomas Steyers künstlerischer Weg führte von glänzenden Objekten zunächst in die Werbung. Insgesamt lebte und arbeitete er knapp 30 Jahre lang in London und Sydney. Dann zog er mit seiner Frau ins Markgräfler Land. Weil die fotorealistischen Werbegrafiken ihn auf Dauer langweilten, fand er irgendwann den Weg in die Abstraktion, inspiriert von seiner Gefühlswelt.
2: Stimmungen wie Wut oder Zorn, das sind die besten für mich. Ja. Wild muss es sein. Und gestisch. Also ich arbeite aus der Schulter raus, nicht aus dem Ellbogen.
1: Doch bei aller expressiven Abstraktion mitten in Steyers Atelier steht auch heute wieder das realistisch gemalte Großformat einer Gitarre. Wieder eine Gitarre von Mark Knopfler. Der ließ nämlich bei Christie's 120 seiner Gitarren versteigern. Ein anonymer bayerischer Knopfler-Fan kaufte eine davon für 75.000 Euro und will sie malen lassen. Was lag näher, als den Mann dafür zu engagieren, der schon einmal so beeindruckend eine Knopfler-Gitarre auf die Leinwand gebracht hat?
2: ist ein riesen Mark Knopfler-Fan. So hat er mich ja auch gefunden. Denn ich stehe auf dem Albumcover und es ist ein deutscher Name. Und er hat recherchiert und war überrascht, dass ich ein Deutscher bin, der mit dem Album zu tun hat. Und nicht nur das, ich lebe noch.
1: Und so hat Thomas Steyer dem großen Musiker Mark Knopfler wieder einen großen, beglückenden Auftrag zu verdanken.
2: Ja, ich mal wieder Gitarren. Da hat sich der Kreis fast geschlossen.
0: Ein Full-Circle-Moment, wie es heute oft heißt. Der Künstler Thomas Steyer, vorgestellt von Sandra Helmecke. Und aus dem Album Brothers in Arms von den Dire Straits, auf dem auch der Name Thomas Steyer steht, hören wir jetzt den Titel The Man's Too Strong.

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1: Dialoge heißt das neue Album von Johanna Summer, das uns SWR-Musikredakteur Ernst Seitz heute ans Herz legen möchte. Die Jazzpianistin und Komponistin Johanna Summer wurde 1995 in Plauen geboren. Die Klassik hat sie maßgeblich geprägt und auf ihrem neuen Album hat sie unter anderem mit Danai Dörken und Igor Levit zusammengearbeitet. Wir hören ihren Titel Silhouettes.

0: Silhouettes vom neuen Album Dialoge von Johanna Summer. Schon 2020 hat sie mit ihrem Album Schumann Kaleidoskop und danach mit ihrem Soloalbum Resonanzen die Klangräume und Verbindungslinien zwischen Jazz und Klassik auf ihre ganz eigene Weise ausgelotet. Mit ihrer neuen CD ist sie noch eine Stufe weitergegangen. Sie hat 4 renommierte Kolleginnen und Kollegen eingeladen, nämlich Danai Durkin, Claire Huangxi, Kit Armstrong und Igor Levit. Gemeinsam haben sie Klavierwerke aus ihrem jeweiligen Repertoire ausgesucht und dann im Studio nochmal ganz neu daran gearbeitet. Entwickelt hatte Johanna Summer diese Idee nach einem Konzert in Luzern mit Igor Levit, der sie als Duopartnerin für einen ganz speziellen Abend eingeladen hatte, wie sie sagt.
1: Es standen also 2 Flügel gegenüber auf der Bühne und er brachte Musik von Robert Schumann mit. Das waren die Waltz-Szenen und ich habe dann zwischen jedem dieser kleinen Stücke improvisiert. Das Ding war nur, dass ich nicht wusste, dass das die Waltz-Szenen sind. Ich kannte das Werk, aber konnte mich nicht drauf vorbereiten. Das fand ich nicht schlimm, denn es hatte zur Folge, dass ich ganz unmittelbar und direkt und aus dem Bauch heraus auf das antworten konnte, was ich da gehört habe. Und es hat sich so stimmig und rund angefühlt, dass ich dieses Konzept des Hörens und Spielens und des Gegensatzes zwischen Komposition und Improvisation unbedingt weiter verfolgen wollte. Und ich habe dann gedacht, ja, ich frage einfach auch noch andere Leute neben Igor, ob sie sich vorstellen können, sowas zu machen. Ich wollte mit klassischen Kolleginnen und Kollegen zusammenspielen und hören, was sie mir so vor die Nase setzen.
0: Ein musikalisches Wagnis, das aber ganz offensichtlich geglückt ist, sonst gäbe es das neue Album mit dem treffenden Namen Dialoge gar nicht. Dabei gab es vor dem Aufeinandertreffen im Studio bewusst nur sehr wenige Informationen, erzählt Johanna Summer.
1: Im Vorfeld zur Aufnahme gab es keine Absprachen. Die einzige war zwischen uns allen, dass ich nicht wissen wollte, was meine Gäste mitbringen. Also welche Stücke und welche Stilistik, das wollte ich wirklich erst erleben in dem Moment, in dem ich mit ihnen im Aufnahmeraum sitze. Und das klingt jetzt vielleicht erstmal ein bisschen crazy, aber ich glaube, dass durch diese Unmittelbarkeit und dieses direkte Hören ich menschlicher und intuitiver reagieren kann, als wenn ich genau vorher wüsste, was passiert. Denn wenn man das vorher auch so ein bisschen weiß, dann legt man sich vielleicht was zurecht oder macht sich schon Gedanken. Und das wollte ich gern vermeiden. Ich wollte ganz authentisch und so, wie ich in dem Moment eben bin, auf das reagieren, was ich höre.
0: Das Ergebnis, ein beeindruckendes Beispiel für die große Improvisationskunst von Johanna Summer, wie wir sie jetzt auch in ihrer Fortführung der Komposition Laughing Buddha der japanischen Komponistin Minako Tokuyama hören, gespielt von Claire Huangxi, noch bevor die etwa

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1: Jacques Brel, die Ikone des französischen Chansons, hören wir jetzt. Viele seiner Lieder erreichten sogar in übersetzten Versionen international Kultstatus. Und in Frankreich gehören seine Chansons sowieso fest zur Identität. Juliette Gréco war für Jacques Brel eine enge Freundin und sie wurde zu einer der wichtigsten Interpretinnen seiner Werke, so auch in J'arrive.

0: Da ist sie angekommen, Jarif mit Juliette Gréco in SWR Kultur am Samstagnachmittag. Die Linde ist beliebter Dorfmittelpunkt. Sie ist Namensgeber für Gasthöfe, genauso wie für Straßen, unter anderem für die legendäre Lindenstraße der ARD. Und die Linde findet sich in der Kunst genauso wie in der Medizin. Der Lindenbaum hat seit Jahrtausenden eine besondere Bedeutung für die Menschheit. Was man unter einer Apostellinde versteht und warum die Bäume als Symbol für Liebe gelten, erklärt Susanne Böhme in unserer Reihe Dinge des Lebens.
1: Ich wohne in einer Lindenallee, unter einem wunderschönen lindgrünen Blätterdach, und bald kommen Blüten und Duft. Vor allem abends. In großen Schwaden zieht dann der betörende Geruch durch Straßen und Gärten. Fast gleichzeitig tropft Honigtau von den Bäumen. Der kommt von Blattläusen, die den Pflanzensaft aus den Linden saugen. Was diese Tierchen nach vollendeter Mahlzeit ausscheiden, besteht fast komplett aus Zucker und klebt unter Schuhsohlen und auf Autos. Das ist wohl der Preis für die Ausstrahlung, die diesen Baum seit jeher zum Anziehungspunkt für uns Menschen macht.

0: süßen Traum.
1: Vor dem 30-jährigen Krieg tauchten Linden meist als Einzelbäume auf. Weil sie als heilige Bäume galten und lange nicht beschädigt oder gar gefällt werden durften, gibt es heute noch etwa 100 uralte Linden im gesamten Bundesgebiet. In der zweiten Hälfte des 17. Jahrhunderts erstarkte der Adel in Europa. Schlösser und Herrenhäuser wurden gebaut, die Auffahrten gesäumt von Lindenalleen. Manche Linden wurden bewusst in die Breite gezüchtet mit 12 Ästen, 6 zu jeder Seite. Apostellinden heißen diese besonderen Exemplare. Ein ausgewachsener Lindenbaum wird bis zu 35 Meter hoch und seine Krone wirkt wie ein Dach. Alle, die sich darunter begeben, erleben Ruhe, Schatten und Geborgenheit. Allerdings geht es auch mitunter hoch her unter Linden. Hier spielte nämlich die Musik bei ausgelassenen Dorffesten. Das ist durchaus wörtlich zu nehmen, denn manchmal saßen die Musiker in den Ästen und spielten der Bevölkerung auf. Gerichtslinden waren Orte juristischer Verhandlungen. Schon die Germanen glaubten daran, dass der Lindenduft die Richter milde und die streitenden Parteien friedlich stimme. Linden sind Malvengewächse, von denen die Botaniker 40 Sorten unterscheiden. Die meisten blühen erst nach dem 20. Lebensjahr, dann aber so richtig. 60.000 Blüten produziert eine Linde und wird als eine der wenigen Baumsorten von Bienen bestäubt. Biodiversität ist also garantiert. Das Lindenholz wird selten von Holzwürmern befallen, ist besonders weich, leicht und trotzdem stabil. Deshalb sind viele Klangböden von Klavieren und Orgeln daraus gefertigt, traditionelle Fasnachtsmasken, Heiligenfiguren oder ganze Altäre. Prominentestes Beispiel ist Thielmann Riemenschneiders Werk in Kreglingen, das die UNESCO zum Weltkulturerbe gekürt hat. Durch alle Kulturepochen hinweg wurde die Linde verehrt und bedichtet. Wegen ihrer herzförmigen Blätter steht sie als Symbol der erfüllten Liebe oder der tragischen Leidenschaft. Bei Annette von Droste-Hülshoff heißt es:
2: Du gute Linde, schüttle dich. Ein wenig Luft, ein schwacher West. Wo nicht, da schließe dein Gezweig so recht, dass Blatt an Blatt sich presst.
1: Auch Siegfried muss natürlich an dieser Stelle genannt werden, der tragische Held der Nibelungensage. Durch ein Bad in Drachenblut eigentlich unverwundbar, bedeckte ein Lindenblatt eine kleine Körperstelle und genau dort setzte Hagen sein Schwert zum tödlichen Stoß an. Im Leben von uns Durchschnittsmenschen wirkt die Linde eher lindernd. Sie können die Blätter als Kompresse gegen müde Augen einsetzen, die Blüten als Tee aufgießen gegen Erkältung oder sie gehen durch eine Lindenallee spazieren, wenn mal wieder alles zu viel wird. Das sollten Sie bedenken, bevor Sie nächstes Mal über klebrige Gehsteige fluchen.
3: Ja, wohl wahr. Mein Auto klebt gerade auch oft wie ein Lutschbonbon, aber jetzt weiß ich immerhin, woher das kommt. Passend dazu jetzt der Lindentree Rag von Pianist Bernd Lotzky. Sein Lindentree Rag ist eine Widmung an den Lindenbaum, den er direkt aus dem Fenster seines Arbeitszimmers sehen kann.

0: 14.39 Uhr ist es in SWR Kultur am Samstagnachmittag. Sarah Aldin hat schon als kleines Kind gerne Geschichten geschrieben. Sie ist in Heidelberg geboren und aufgewachsen. Ihre Eltern stammen aus dem Irak. Ihre Schwester Tala Aldin ist Schauspielerin, ihr Bruder Laith Aldin ein bekannter Musiker und Sänger. Aber auch wenn Sarah Aldin immer gerne geschrieben hat, professionelles Schreiben war für sie lange keine denkbare Option. Inzwischen studiert die 35-Jährige am Deutschen Literaturinstitut in Leipzig. Und wie viele junge Autorinnen und Autoren fragt auch sie sich immer wieder, wie findet man seine eigene literarische Stimme? Wen wünscht man sich als Publikum und wie findet man seinen Platz im Literaturbetrieb? Marie-Dominique Wetzel stellt uns Sarah Aldin vor.
1: Wenn Sarah Aldin erwähnt, dass sie in Heidelberg-Emmertsgrund aufgewachsen ist, horchen gleich viele interessiert auf. Denn zumindest in der Literaturszene ist dieser Ort inzwischen berühmt. Auch der Autor Sascha Stanišić hat als Jugendlicher dort gelebt und hat diesem Stadtteil in seinem preisgekrönten Roman Herkunft ein literarisches Denkmal gesetzt. Sarah Aldin hat den einige Jahre älteren Stanišić in ihrer Jugend in Heidelberg nie getroffen. Aber seinen Roman hat sie am Originalschauplatz kennengelernt.
2: Das ist so der migrantische Stadtteil und gleichzeitig ist die Natur schön und es gibt auch ein paar ganz reiche Leute. Also diese Mischung, darin fühle ich mich auf jeden Fall authentisch wiedergegeben, würde ich sagen.
1: Literaturbeflissene fragen sie dann gerne auch mal, ob es die Aral-Tankstelle noch gibt, die in dem Roman Herkunft ein wichtiger Treffpunkt ist. Auch wenn Sarah Aldin den Autor Stanišić in ihrer Jugend im Heidelberger Stadtteil Emmertsgrund nicht kennengelernt hat, gibt es noch einen Überschneidungspunkt in ihrem Leben. Beide sind zum Studium ans Deutsche Literaturinstitut nach Leipzig gegangen. Doch zuvor hat Sarah Aldin in Münster noch einen Bachelor in Anglistik und Arabistik sowie einen Master als Übersetzerin für Englisch und Arabisch gemacht. Obwohl Sarah Aldin schon seit der Grundschulzeit sehr gerne geschrieben hat, konnte sie lange nicht den Mut aufbringen, es mit dem professionellen Schreiben zu versuchen.
2: Und dann habe ich irgendwann mal mit so Ende 20 bei der Autorin Kashka Briwa, die hat so einen Schreibworkshop gegeben. Und da habe ich angefangen, ein bisschen systematischer zu schreiben. Und vor allem musste ich lernen, mich selbst ernst zu nehmen als Autorin. Und das hätte ich, glaube ich, alleine nicht geschafft.
1: Das Wichtigste ist für sie bis heute, dass sie am Deutschen Literaturinstitut in Leipzig viele Gleichgesinnte trifft. Der offene Austausch untereinander sei sehr hilfreich, sagt die junge Autorin. Inzwischen weiß Sarah Aldin, Schreiben ist harte Arbeit. Und es braucht viel Mut, einen Text loszulassen, rauszugeben.
2: Es gibt Leute, die sagen, man soll erst mal warten ein paar Jahre, bis man die Sachen raushaut oder warten, bis eine Reife entstanden ist. Aber ich bin oft so, dass ich denke, ach komm, ich hau den einfach raus und guck, was passiert. Und dann sind aber zu viele Leute, bei uns sind es ja auch manchmal ganze Gruppen, also eine Klasse von 15 Leuten, die drauf rumhackt sozusagen. Und dann kann es sein, dass man sich zurückzieht oder dass man sich entfremdet von dem Text.
1: Zu Beginn ihres Studiums in Leipzig hat Sarah Aldin mit ein paar Kommilitoninnen ein Autorinnen-, Lektorats- und Lesungskollektiv gegründet. Im Moment sei das Kollektiv allerdings nicht aktiv, erzählt Sarah Aldin, da alle Autorinnen in unterschiedlichen Städten wohnen. Sie hofft aber, dass sich das wieder ändert, denn das kollektive Arbeiten liegt ihr sehr. Ihr Kollektiv hatten sie PMS, postmigrantische Störung, genannt. Störung, weil Sarah Aldin immer wieder merkt, dass Stimmen von Menschen mit sogenanntem Migrationshintergrund, gerade wenn sie selbstbewusst auftreten, von der Mehrheitsgesellschaft oft als störend oder zumindest als fremd empfunden werden. Sarah Aldin möchte nicht als migrantische Stimme gelesen werden und sich in ihren Texten auch nicht nur mit migrantischen Themen beschäftigen. Aber andererseits merkt sie, dass sie als Tochter irakischer Einwanderer teilweise aus anderen Referenzräumen, Erfahrungen und Lebensrealitäten schöpft. Umgekehrt spürt sie in Texten anderer deutscher Autorinnen und Autoren manchmal Befremden, beziehungsweise hat ein Gefühl von Fremdheit.
2: Wenn die Leute über Sachen schreiben, die für sie normal sind, wie zum Beispiel das Porzellan in der Küche oder die Veranda oder Dinge, die als alltäglich gelten und als normal, ist mir manchmal fremd. Und wenn ich dann meine Alltäglichkeiten einbringe, dann muss ich mich entscheiden, dann werde ich vielleicht exotisiert dafür, wenn ich von dem Essen spreche, das meine Eltern gekocht haben oder über das, was bei mir im Hintergrund im Fernseher lief, als ich klein war zum Beispiel. Also das ist so die Gratwanderung zwischen, man will sich ja auch nicht verstellen. Also ich will nicht so tun, als wäre das nicht da. Ja, aber mir muss klar sein, dass es eine als fremdgelesene oder exotisierte Lesart geben kann und auch geben wird wahrscheinlich.
1: Sarah Aldin fragt sich deswegen auch immer wieder, für wen sie überhaupt schreiben möchte. Den Literatur- und Kulturbetrieb erlebt die junge Autorin oft als elitär, versehen mit Codes, die man sich mühsam erarbeiten muss, wenn man in kein bildungsbürgerliches Milieu hineingeboren wurde. Von jungen Autorinnen und Autoren würde außerdem oft verlangt, alles zu tun, um sich selbst auch als Person zu vermarkten. Alles sei im Literaturbetrieb auf Profit und Verkäuflichkeit ausgerichtet. Darin den eigenen Platz zu finden, sei gar nicht einfach, sagt Sarah Aldin.
2: Ich versuche immer so, das zu trennen. Also die Kunst ist davon unabhängig, auch wenn sie in diesem Betrieb und auch in diesen Institutionen verhandelt wird oder darin sogar lebt.
1: Ein Freiraum, den sie schon während ihrer Schulzeit in Heidelberg für sich entdeckt hat, ist das Theater. Dort, am Bunsen-Gymnasium, gab es einen engagierten Deutschlehrer, der eine Theater-AG leitete, in der Sarah Aldin viel gelernt hat und ausprobieren konnte. Und weil ihre Schwester, Thala Aldin, Schauspielerin ist und zeitweise am Nationaltheater Mannheim engagiert war, hat sie Kontakte zur dortigen Bürgerbühne, dem Mannheimer Stadtensemble, geknüpft. Vor kurzem hat Sarah Aldin dort den Text für die Produktion All My Life Watching America geschrieben, in dem es um unsere zwiespältigen Beziehungen und Gefühle gegenüber den USA geht, basierend auf Geschichten von Mannheimer Bürgerinnen, die Sarah Aldin in einem kollektiven Rechercheprozess zusammengetragen und dann in eine Bühnenfassung gebracht hat. Eine Art zu arbeiten, die Sarah Aldin viel Spaß macht und die sie gerne weiterverfolgen möchte. Und noch einen Vorsatz hat sie, sich intensiver mit arabischer Literatur zu beschäftigen. Denn auch wenn Arabisch ihre Elternsprache ist, wie sie es nennt, komme sie bei der Lektüre anspruchsvoller arabischer Literatur doch schnell an ihre Grenzen.
2: Ich habe Schwierigkeiten, zum Beispiel arabische Lyrik wirklich zu lesen oder ältere Sachen. Aber ich merke, dass da irgendwas in mir aufgeht, was sehr emotional ist und sehr stark ist. Und das ist eigentlich auch ein riesiger Schatz. Und gleichzeitig habe ich das immer noch nicht geschafft, zwischen diesen Sprachen sowas zu synthetisieren. Also mehr auf Arabisch lesen, glaube ich, würde mir wahrscheinlich helfen, irgendwie so eine Stimme zu finden, die ich gerade noch suche.
0: Die Autorin Sarah Aldin. Nach einem Song der Band Guano Apes aus Göttingen hören wir einen Auszug aus ihrem Text All My Life Watching America. Als erstes aber This Is Not America, ein Song von David Bowie, gecovert von den Guano Apes.

0: 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Eben haben wir Ihnen die aus Heidelberg stammende Autorin Sarah Aldin vorgestellt, die ihr Handwerk aktuell am renommierten DLL in Leipzig verfeinert. Einen ganz eigenen literarischen Ton hat sie längst gefunden. Den hören wir nun in einem Auszug aus ihrem Text All My Life Watching America.
1: Ich ging also einen Weg entlang, der sich auftat, also ging ich ihn, weil er sich eben auftat, und ich ging und ich ging und ich ging und wanderte und vergaß mich, vergaß die Zeit, vergaß die Welt, vergaß meine Umstände und mein Leben. Ich ging und ging und vergaß und tat so, als sei vergessen das Einzige, die einzige zu erledigende Aufgabe. Ich zog durchs Land, über die Kontinente, hatte nichts als Stock und Hut und die ständige Gefährdung der leiblichen Unversehrtheit. Sie ist plötzlich abgefallen. Ich war zu flüchtig, um angegriffen zu werden, wurde zur Materie, und ich ging und ging und ging und ging, und ich ging und ich ging und ich ging, bis die Welt mich trug und nicht andersrum. Über die Felder, über die Städte, bis kein Morgen mehr war, kein Heute, bis ich meine Augen abgab, meinen Leib, meine Nase und das Essen vergaß, allmählich. Denn wozu? Und ich ging und ich ging, um es abzustreifen, und weil mir nichts anderes blieb als das Gehen. Ich gehe, ich gehe, ich gehe, weil die Wut stärker ist. Also ging ich und ging ich und ging.
0: Ein Auszug aus All My Life Watching America von Sarah Aldin. Jazz-Sängerin Sarah Vaughan und Trompeter Clifford Brown haben nur ein einziges Album zusammen aufgenommen. Es gilt allerdings als eines der bedeutendsten Alben seiner Zeit. Wir hören den Eröffnungstitel Lullaby of Birdland, denn der klingt auch heute, mehr als 70 Jahre nach Erscheinen, erstaunlich frisch.

Lullaby of Birdland in SWR Kultur am Samstagnachmittag. Gleich nach den Nachrichten um 15 Uhr geht es weiter. Dann ist unter anderem eine meiner absoluten Lieblingsschauspielerinnen mein Interviewgast, die großartige Nina Kunzendorf.

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3: Um 15 Uhr mit Eva Irion. Nach Ansicht des scheidenden linken Co-Vorsitzenden van Aken ist seine Partei auf dem Weg zur Volkspartei mit einem Potenzial von 20% der Wählerstimmen. Auf dem Parteitag in Potsdam sagte er in seiner Abschiedsrede, Forderungen nach einer Vermögenssteuer, einem Mietendeckel oder der Rente ab 65 hätten nicht nur bei der Linken, sondern auch in der Bevölkerung breite Unterstützung. Van Aken tritt aus gesundheitlichen Gründen nicht wieder zur Wahl des Parteivorsitzenden an. Die zweite Vorsitzende Schwertner will wieder gewählt werden. Van Akens designierter Nachfolger ist der stellvertretende Vorsitzende der Bundestagsfraktion Pantisano aus Baden-Württemberg. Zwei Erdstöße der Stärken 4,6 und 5,3 haben um die Mittagszeit im Abstand von wenigen Minuten die Ferieninsel Kreta erschüttert. Das Zentrum der Beben lag in rund 14 Kilometern Tiefe unter dem Meeresboden südlich von Kreta. Die Erdbeben seien jedoch auf ganz Kreta deutlich zu spüren gewesen, auch in den Städten Rethymnon und Chania, berichtete das Online-Portal Kreta Live. Die griechische Polizei führte demnach Patrouillen durch, konnte jedoch keine Schäden feststellen. An der BG-Unfallklinik in Ludwigshafen am Rhein findet nach eigenen Angaben heute eine der größten Katastrophengroßübungen Deutschlands statt. 300 Mitarbeiterinnen und Mitarbeiter, Feuerwehrleute und Polizisten üben dort mehrere Katastrophenszenarien, die gleichzeitig passieren. Unter anderem ein Unfall mit einer Vielzahl von Verletzten, die Evakuierung einer Krankenstation aufgrund eines Großbrands sowie den Zusammenbruch der kompletten Klinik-IT. Zu der Großübung werden auch Vertreter des rheinland-pfälzischen und des baden-württembergischen Gesundheitsministeriums erwartet. Die gestern beim Southside Festival wegen des Unwetters ausgefallenen Konzerte werden nicht nachgeholt. Das hat die Festivalleitung bekannt gegeben. Günter Laubis berichtet.
4: 2 Stunden lang mussten die fast 60.000 Festivalbesucher vom Gelände. Die Veranstalter riefen dazu auf, möglichst in den Autos Schutz zu suchen und Besucher, die kein Auto hatten, mit aufzunehmen. Das hat offenbar gut geklappt. Die Hilfsbereitschaft sei hervorragend gewesen. Die Auftritte, unter anderem von Clouseau und Philo, können aber nicht nachgeholt werden. Ob es dafür Entschädigung gibt, ist noch unklar. Heute läuft das Festival bei Tuttlingen bisher wie geplant. Allerdings kann es auch heute und morgen wieder Gewitter geben. Klar ist auf jeden Fall, die Besucher von Southside müssen hitzeresistent sein. Die Temperaturen liegen an beiden Festivaltagen weit über 30 Grad.
3: Beim zweiten deutschen WM-Spiel gegen die Elfenbeinküste ist heute Abend vermutlich mit der gleichen Startelf wie gegen Curaçao zu rechnen. Trainer Julian Nagelsmann erwartet eine Geduldsprobe für das deutsche Team und schnelle Gegner.
5: Ich glaube, Thema Geduld wird schon ein wichtiger Faktor. Nicht, weil sie jetzt immer super kompakt und tief verteidigen und nur auf Konter lauern, sondern weil sie einfach warten. Wenn du jetzt sehr früh im Spielaufbau einen Ball verlierst, sind sie extrem gefährlich, weil sie einfach Speed haben, egal wer da vorne spielt. Haben alle an die 36, du musst schon sehr wachsam sein und dann auch die Dinge vorbereiten und nicht jeden Angriff versuchen, auf Teufel komm raus zum Abschluss zu bringen in ganz kurzer Zeit, sondern das mit der nötigen Geduld einfach zu Ende spielen.
3: SWR-Nachrichtenredaktion, Peter-Martin Jakob. Der Wetterbericht für Baden-Württemberg und Rheinland-Pfalz. Am Nachmittag scheint überall die Sonne und es ist sehr heiß. Die Höchstwerte liegen zwischen 31 und 38 Grad. Vereinzelt Hitzegewitter mit lokaler Unwettergefahr. Für viele bleibt es jedoch komplett freundlich und trocken. Die weiteren Aussichten: morgen anfangs im nördlichen Rheinland-Pfalz Schauer und Gewitter, später überall Sonne und Wolken, 30 bis 38 Grad. 15:04 Uhr.
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6: Mit Mareike Gries. Hallo. In wenigen Minuten ist Nina Kunzendorf mein Interviewgast, eine der besten Schauspielerinnen überhaupt. In wenigen Tagen liest sie gemeinsam mit Schauspielkollege Wolfram Koch aus dem Briefwechsel von Ingeborg Bachmann und Max Frisch. Die meisten von uns kennen Nina Kunzendorf aber vermutlich aus hochkarätigen Film- und TV-Projekten wie aus der Miniserie Spuren vom SWR.
7: Es geht ja nicht darum, was ich will, es geht darum, was richtig ist.
8: Wir weiten die Suche aus auf die Schweiz, Österreich und Frankreich.
7: Es wird eine lange Strecke. Richtig lang.
6: Nina Kunzendorf als Ermittlerin in der Crime-Miniserie Spuren. Über ihre Auseinandersetzung mit Ingeborg Bachmann spreche ich gleich mit ihr nach Musik von Bob Dylan. Denn heute vor 60 Jahren, am 20. Juni 1966, erschien Blonde on Blonde, das 7. Studioalbum von Bob Dylan. Daraus jetzt der Titel I Want You.

0: 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Es gibt ja diese herausragenden Künstlerpersönlichkeiten, bei denen uns die Persönlichkeit mindestens so sehr interessiert wie ihre Kunst. Und wenn solch eine Künstlerpersönlichkeit dann auch noch eine Liebesbeziehung führt mit einer genauso spannenden Person und wenn sich dann diese beiden auch noch teils tiefsinnige, teils intime, teils literarisch ganz einfach umwerfende Briefe schreiben, in die wir dann sogar noch reinspicken dürfen, dann kennt die Faszination keine Grenzen. 2022 wurde der Briefwechsel zwischen dem Schriftstellerpaar Max Frisch und Ingeborg Bachmann veröffentlicht. Wir haben es nicht gut gemacht, der vielsagende Titel. In wenigen Tagen wäre Ingeborg Bachmann 100 Jahre alt geworden und die Kulturgemeinschaft Fellbach, die hat sich aus diesem Grund eine ganz besondere und einzigartige Veranstaltung ausgedacht. Die Briefe von Frisch und Bachmann werden live vor Publikum gelesen und das von zwei absoluten Ausnahmeschauspielern, von Wolfram Koch und Nina Kunzendorf. Und ich freue mich wirklich sehr, jetzt mit Nina Kunzendorf über diese Arbeit sprechen zu dürfen. Hallo.
1: Hallihallo, ich freue mich auch sehr.
0: Schön. Frau Kunzendorf, ich kann mir vorstellen, solche Anfragen wie die aus Fellbach, die landen bestimmt regelmäßig in Ihrem Postfach. Können Sie diesen Text lesen? Können Sie bei jener Veranstaltung mitwirken? Und vermutlich können Sie dann aber aus Zeitgründen auch nur einen Bruchteil dieser Anfragen annehmen. Wie war das bei dem Briefwechselprojekt für Fellbach? Wie schnell war Ihnen da klar, ach, das möchte ich gerne machen?
1: Ganz schnell. Also in dem Fall war es tatsächlich so, dass der Vorlauf sehr lange war, länger als das üblicherweise ist. Da ist es dann manchmal ein bisschen schwierig, das zu terminieren, weil man natürlich nicht im Sommer davor schon weiß, was findet dann da statt, und sollte da irgendwie ein großer Dreh sein, ist das unter Umständen schwierig zu kombinieren. Aber grundsätzlich, die Zusage fällt mir überhaupt nicht schwer. Ich mache inzwischen eigentlich so beruflich gesehen Lesungen und Hörbücher fast am liebsten. Und das ist eine besonders tolle Aufgabe. Bachmann, ich finde das ganz toll.
0: Ah, aber warum sind Ihnen Lesungen am liebsten? Da müssen Sie ja den Körper sehr zügeln, was Sie sonst bei der Schauspielerei ja nicht so müssen. Warum mögen Sie das gern?
1: Ich glaube deswegen. Ich glaube, das ist das, was ich sehr schön finde. So die Reduktion auf wenige Mittel und die Konzentration und die Fokussierung und die Herausforderung, eben nicht mit Gestik, mit einer Szene, mit Spielpartnern, quasi nur in Anführungsstrichen mit der Stimme zu schaffen, dass bei den Zuhörenden Bilder entstehen, das finde ich eine ganz tolle Aufgabe. Und lustigerweise, ich bin wahnsinnig nervös, wenn ich an Bühne denke. Also deshalb traue ich mich überhaupt nicht auf eine Theaterbühne im Moment. Aber die Nervosität bei Lesungen empfinde ich als sehr, sehr schön. Das mag ich gerne.
0: Jeder Text braucht aber ja seinen eigenen Zugang. Und jeder Text ist anders und braucht so eine andere Zuwendung. Wie leicht oder schwer war das bei diesem Briefwechsel?
1: Na, das wird sich an dem Abend rausstellen. Ich bin nicht so eine gute Überin. Also ich konnte das schon als Schauspielstudentin nicht so wirklich gut, dieses sich zu Hause so einschließen und dann so üben. Das fällt mir total schwer. Also es ist auch im Fall von Lesen die Vorbereitung eher so eine inwendige. Also dass ich mich einfach inhaltlich versuche, mit dem Text vertraut zu machen. Aber ich kann ganz schlecht mich so hinsetzen und so ins Leere hinein so vorlesen. Da kommt mir total blöd vor. Aber das ist auch das Schöne an diesen Lesungen, dass es eigentlich immer dann eine Reise ist und eine Herausforderung an dem Abend selber. Und in dem Fall bin ich ja mit Wolfram obendrein, den ich kenne, aber wir waren noch nie zusammen auf der Bühne. Und das finde ich dann auch was Schönes. Also so dieses, mal gucken, was passiert.
0: Haben Sie denn durch die Auseinandersetzung mit den Briefen, Sie haben gesagt, Sie kennen und schätzen Ingeborg Bachmann sowieso schon, aber haben Sie durch diese Auseinandersetzung mit den Briefen nochmal eine neue Ingeborg Bachmann kennengelernt? Ist sie Ihnen irgendwie näher gekommen, vielleicht sogar irgendwie sympathischer geworden?
1: Also ich bin keine ausgewiesene Bachmann-Spezialistin. Ich erinnere mich, dass ich mit 16, 17 sowas, das war meine erste Begegnung mit Bachmann, dass ich Marlena gelesen habe und lustigerweise vor nicht allzu langer Zeit wir ein Hörspiel auch gemacht haben. Also das kam nochmal zu mir zurück. Und mich hat das damals, erstaunlicherweise ja relativ jung, aber mich hat das total beeindruckt und begeistert. Und natürlich ist es was anderes, wenn man dann Briefe hat, weil die logischerweise ungefiltert persönlicher sind. Und Bachmann ist ja schon eher Na, die muss man sich schon zugänglich machen. Also es ist ja keine, ich mag immer das Wort spröde nicht. Ich mag es vor allem deshalb nicht, weil das auf mich so oft angewandt wurde und ich irgendwann so dachte, hey, was ist das eigentlich, dieses Herb, spröde und sowas. Ich finde diese Kategorisierung immer so blöde. Wahrscheinlich würde man sie auf Bachmann auch anwenden. Aber ja, ich finde das ganz toll. Es gibt doch jetzt einen Dokumentarfilm.
0: Mit Sandra Hüller als Ingeborg Bachmann.
1: Da bin ich total gespannt, den zu sehen.
0: Ja, interessant. Ja,
1: weil sie spielt die ja, also es ist genau. Ja, so eine Annäherung, wenn ich das richtig verstehe, was ich toll finde.
0: Ja, ja, wird spannend, weil sie gesagt hat, sie möchte sie gar nicht spielen, sondern sie möchte sie spiegeln quasi. Ne?
1: Ja.
0: Und ähnlich wird das ja auch bei ihrer Lesung sein.
1: Kann ja, gar nicht. Ja, nee, kann gar nicht anders, ja.
0: Bachmann und Frisch, die haben sich 1958 kennengelernt in Paris. Wie könnte es anders sein? 5 Jahre waren sie ein Paar, lebten aber meist in verschiedenen Städten und deswegen war der Brief im Prinzip ja deren natürliches Kommunikationsinstrument. Sie können aber ja kommende Woche in Fellbach nicht alle von Suhrkamp herausgegebenen Briefe lesen. Wie ist denn die Auswahl zustande gekommen?
1: Also es gab schon eine Auswahl, die auch an verschiedenen Theatern schon gelesen wurde. Also die musste zum Glück nicht ich treffen. Ich glaube, das wäre mir sehr schwer gefallen.
0: Ja, man kann tatsächlich ja an diesem Briefwechsel einfach die Höhen und Tiefen der Beziehung ablesen.
1: Ne? Ja, ich finde schon den Titel super. Wir haben es nicht gut gemacht. Ich mag das.
0: Sehr ehrlich.
1: Ja, aber trotzdem nicht, ich weiß irgendwie, ich finde, es hat nicht einen frustrierten oder so einen abgeklärten Ton, sondern irgendwie schwingt da auch so ein bisschen ein Schade mit, finde ich. Wir haben es nicht gut hingekriegt.
0: Mhm. So. Was glauben Sie, war den beiden beim Schreiben der Briefe schon klar, dass dieser ja eigentlich sehr intime Austausch eines Tages öffentlich werden könnte oder sogar sollte? Das ist ja teilweise bei Tagebüchern so, ne? Dass prominente Menschen, Schriftsteller, Schriftstellerinnen Tagebücher schreiben und man hat dann hinterher den Eindruck, ach, die sind eigentlich so geschrieben, dass die mit einer Veröffentlichung schon gerechnet haben. Was haben Sie für einen Eindruck bei Frisch und Bachmann und deren Briefen?
1: Irgendwie glaube ich nicht, dass die das im Kopf hatten. Naja, ich weiß auch nicht, ob man in einem Alter dann schon so sehr darüber nachdenkt. Also nun waren das schon erfolgreiche Schriftsteller und Schriftstellerinnen, aber dass man dann so im Kopf hat, man ist irgendwie nach seinem Tod ein solch derartiges Interesse, dass man sich auf das Private auch so stürzt. Ich weiß es nicht. Ich glaube nicht.
0: Macht es irgendwie noch faszinierender, finde ich.
1: Ja.
0: Die Schauspielerin Nina Kunzendorf, 1971 wurden sie in Mannheim geboren und wenn sie nicht gerade in Fellbach sind und lesen, dann stehen sie unter anderem vor der Kamera, zum Beispiel bei der richtig gut gemachten Miniserie Spuren vom SWR. Bald feiern 2 neue Filme mit ihnen Premiere, darüber sprechen wir gleich nach einer Prelude vom Jacques Lussier-Trio.

0: Nina Kunzendorf, Sie sind in Mannheim geboren und aufgewachsen, haben dann in Hamburg Schauspiel studiert und nach der Schauspielschule war Ihr erstes Engagement wiederum am Nationaltheater Mannheim. War das Zufall?
1: Ehrlich gesagt war das Zufall, ja. Das war sehr lustig. Man hat ja am Ende von der Schauspielschulzeit so ein Vorsprechen, wo dann Dramaturgen, Intendanten eingeladen sind von verschiedenen Theatern. Und der damalige Dramaturg, der in Hamburg war, wo ich studiert habe, der sollte als Chefdramaturg nach Mannheim gehen. Und die Abteilung vom Deutschen Schauspielhaus war damals eben

0: bis heute das Nationaltheater war, ne? Ist ein gutes Haus.
1: Absolut.
0: Ich kann mir vorstellen, dass dann einfach Klassenkameraden, Lehrer, Lehrerinnen, einfach Leute, die sie von früher kannten, sie dann plötzlich im Theater auf der Bühne gesehen haben.
1: Naja, das kriegt man ja zum Glück nicht so richtig mit. Aber ich hatte eine sehr lustige Begegnung mit meiner Mathelehrerin irgendwann mal auf den Planken in Mannheim, da der Fußgängerzone. Und ich war wahnsinnig schlecht in Mathe, muss ich dazu sagen. Also richtig, richtig, richtig blöd. Und der bin ich über den Weg gelaufen und dann guckt sie mich an und sagt, sich hast du gar nicht gebraucht.
0: Das hat für alles entschädigt.
1: Ja, das war ganz toll.
0: Relativ schnell kam ja dann bei Ihnen parallel zum Theaterspielen auch Film und Fernsehen dazu. Und mittlerweile sind Sie eine von den ganz, ganz wenigen Schauspielerinnen und Schauspielern, wo klar ist, wenn Nina Kunzendorf dabei ist, dann lohnt es sich einzuschalten. Sie sind so wie so ein Qualitätsprädikat, ein wandelndes. Wie machen Sie das? Woher kommt Ihr sehr gutes Händchen für die Produktionen?
1: Naja, sagen wir mal so, es gab so die fetten Jahre, die leider echt vorbei sind, muss ich gleich dazu sagen, wo ich so ein bisschen die Möglichkeit hatte, einfach durch die Auswahl das zu lenken, also so meinen Vorstellungen oder meinen Ansprüchen da so ein bisschen gerechter zu werden, weil ich wusste, ich habe die Möglichkeit, das auszuwählen und wenn ich es absage, sitze ich nicht die nächsten Monate irgendwie arbeitslos rum. Inzwischen ist es so, hat mit Alter zu tun, hat mit weniger Geld zu tun, dass es echt dünne wird. Also ich komme jetzt auch nicht mehr drum rum, Sachen zu machen, wo ich wahrscheinlich früher gedacht hätte, lieber nicht. Also ich zehre noch von den sehr fetten Jahren, glaube ich. Und die Sachen, die dann jetzt, ja, also Spuren zum Beispiel, was wirklich eine ganz, ganz tolle Arbeit war, das prägt das nochmal wieder so ein bisschen jetzt, das Image, klar. Weil da haben so viele Parameter gestimmt, da habe ich großes Glück gehabt. Also sind dann doch immer wieder unter den echt nicht sehr vielen Produktionen einfach sehr schöne dabei, ja.
0: Das ist interessant, dass Sie das Alter ansprechen. Ihre Kollegin Gesine Zukrowski ist da ja sehr aktiv, um auf das Problem aufmerksam zu machen. Und ich habe tatsächlich immer gedacht, das betrifft viele, aber nicht eine Nina Kunzendorf. Aber Sie sagen, spüren das selber.
1: Aber richtig gewaltig. Ja, ja, total.
0: Weil es keine Rollen gibt.
1: Ich mache auch inzwischen gar keinen Hehl mehr draus, weil man rennt dann so eine Zeit lang durch die Gegend und findet das selber so blöd, dass man so eine Behauptung dann aber auch aufstellt und sagt, ja, läuft alles super, hab viel zu tun. Das ist mir inzwischen zu blöd, da komme ich mir irgendwie zu alt vor. Ich gehe da inzwischen ganz offen damit um. Ich habe wirklich wenig zu tun. Das ist so, ja.
0: Ja, Gesine Zukrowski sagt, es werden einfach zu wenig Geschichten erzählt von Frauen 50 plus. Und das ist so.
1: Das ist definitiv so. Oder sind dann halt irgendwie, es gibt den 35. Wechseljahresfilm, wo ich auch mal denke, das ist nicht unbedingt das allerspannendste Thema. Also das kann man auch erzählen, aber als Themenfilm, finde ich, gibt das nicht so wahnsinnig viel her. Dann ist man halt meistens die Mutter von oder die Geliebte von oder die böse Mörderin so mit am Rand. Aber dass man wirklich Geschichten erzählt, wo Frauen, ich würde fast sagen über 40, Männer übrigens ähnlich. Also ich würde gar nicht sagen, dass es den Männern in meinem Alter im Moment so Freunde um mich rum, die eigentlich auch zu gut verdienenden, gut arbeitenden Kollegen gehörten, die haben es auch nicht leicht. Es ist echt ein Kreuz, ja. Und mir auch nach wie vor ein Rätsel, weil ich würde mal sagen, nach wie vor ist der Durchschnittsfernsehzuschauer nicht 25. Hm. Also meine Kinder gucken kein Fernsehen, kein deutsches.
0: Das Spannende ist, dass ich das tatsächlich an Ihrer Vita gar nicht abgelesen hätte. Also allein in wenigen Tagen hat ja beim Filmfest München Ihr neuer Film Premiere. Die großen und die kleinen Lügen, nur eins von zwei größeren Projekten, die demnächst starten. Können Sie uns schon ein bisschen was verraten über Ihre Figur, die Irina heißt?
1: Also erstmal ist das ein Ensemblefilm, was ich ganz toll fand. Eigentlich über die meiste Zeit des Films waren wir wirklich alle in einem Raum. Das ist ja so ein bisschen theaterartig dann und auch das, was mich am meisten interessiert, so am Spielen, dass man so eine Situation aufsucht und einfach reagiert auf das, was um einen rum so passiert. Wie erzähle ich das, dass ich nicht spoiler? Sagen wir mal so, es sind eine Handvoll sehr gut situierter, vermeintlich sehr zufriedener Ehepaare, die sich treffen, um die Genesung des einen zu feiern, der lange im Krankenhaus gewesen ist. Und dann kommt ein, sagen wir mal, Überraschungsgast hinzu, ein Unbekannter, der das ganze Gefüge in große Turbulenzen bringt.
0: Ah, ja, ich habe gelesen, es ist so ein bisschen so eine Mischung aus Krimi und Gesellschaftsdrama. Klingt auf jeden Fall wahnsinnig spannend. Nina Kunzendorf, allen unseren prominenten Gesprächsgästen erfüllen wir

0: einen Musikwunsch. Für welchen Titel haben Sie sich entschieden und warum?
1: Ich hatte das ehrlich gesagt vergessen und dann habe ich jetzt auf die Schnelle, dachte ich, würde mir wünschen von Moritz Krämer. Ich glaube, es heißt Der Spatz. Ich kann nicht sagen, dass das meine Lieblingsmusik ist. Meine Lieblingsmusikrichtung ist wo ganz anders angesiedelt, aber dem Lied bin ich neulich begegnet und das hat mir so gute Laune gemacht, dass ich gedacht habe, das ist doch vielleicht irgendwie ganz schön, wenn die Zuhörenden jetzt irgendwie kurz ein Lächeln ins Gesicht kriegen.
0: Absolut, gute Laune können wir immer alle gut gebrauchen. Danke, Nina Kunzendorf, für diesen Musikwunsch und für das Gespräch.
1: Vielen Dank auch.
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0: Der kleine Spatz von Moritz Krämer, der Musikwunsch von Schauspielerin Nina Kunzendorf. Am kommenden Donnerstag können Sie sie live erleben in Fellbach. Gemeinsam mit Wolfram Koch liest sie den Briefwechsel zwischen Ingeborg Bachmann und Max Frisch. Es gibt noch ein paar letzte Restkarten. Und noch mehr zu Ingeborg Bachmann haben wir in rund einer Stunde im Programm. Dann berichten wir nämlich über Bachmann-Texte, die es gerade in ARD Sounds zu hören gibt. Heimatmaladie, Plauderwelsch und Pfalzgezäter, das sind Wortschöpfungen des Pfälzer Lyrikers, Liedermachers, Theaterautors und Kulturredakteurs Michael Bauer. Mit Witz, Verstand und einer scharfen Zunge nahm Michael Bauer die Sprache aufs Korn, zerpflückte und analysierte sie. Aber er spielte auch zärtlich und liebevoll mit ihr, vor allem, wenn er in seinem pfälzischen Dialekt geschrieben hat. Michael Bauers Texte zeigen, dass Mundart kein Stammtischniveau haben muss, sondern auch zu großer Literatur taugt. Für seine Lyrik und Prosa wurde Michael Bauer vielfach ausgezeichnet. Jetzt ist er im Alter von 79 Jahren gestorben. Kerstin Bachtler hat persönliche Erinnerungen an ihn und stellt uns seine Gedichte vor.
1: Als ich Michael Bauer vor rund 30 Jahren zum ersten Mal traf, sagte ich zu ihm: Herr Bauer, ich bin Ihr größter Fan. Seine Texte über die Pfalz und auch über alles andere, sein Humor und sein einzigartiger Sprachwitz haben mich begeistert, seit ich die erste Zeile von ihm las. Als ich ihn dann näher kennenlernte, spürte ich bei jedem Gespräch, das ist einer, der die Sprache liebt und mit ihr so virtuos spielt wie ein Musiker auf seinem Instrument. In seinem Text Blues bringt Michael Bauer diese Haltung mit Augenzwinkern auf den Punkt.
2: Wie ich ein kleiner Bu war, du hat mich mein Vater gefroht, was willst dann du später immer werden? Lehrer oder Kehrer oder Surfer oder Werfer oder Klassikermusiker? Oh nee, Baba nee, Baba nee. Ich wär so gern so echter farbischer amerikanischer Baumwollpflücker-Sound-Feelings-Kerl. Ja, Baba, ja, ich will ein Bluesänger sein.
1: Er ist dann kein echter amerikanischer Blueser geworden, sondern mit Leidenschaft Pfälzer geblieben. 1947 kam Michael Bauer in Kaiserslautern zur Welt. Und schon als Schüler wurde sein großes literarisches Talent entdeckt, als er erste Gedichte und Theaterstücke schrieb. Bauer studierte in Saarbrücken und Mainz Literaturwissenschaft und tingelte in den 70er Jahren als Liedermacher über die Kleinkunstbühnen der Republik. Er machte eine Buchhändlerlehre und kam schließlich zum Radio. In all seinen Texten sprach Michael Bauer nicht nur Pfälzisch, sondern er reflektierte auch immer über diesen Dialekt und über die Pfälzer. Für ihn war die Pfalz immer eine Kulturlandschaft, obwohl sie von vielen nicht immer so gesehen wird, das stellte er immer wieder fest.
3: Weil man nach außen hin immer ein bisschen der Underdog ist. Der Dialekt ist so schlecht angesehen in Deutschland, auch durch bestimmte Protagonisten aus dem politischen Leben, dass man immer erst beweisen muss, dass man gut ist, zum Beispiel als Schriftsteller, bevor man als Pfalzmensch, als pfälzisch Schreibender unter anderem akzeptiert ist.
1: Michael Bauer wollte seine Heimat nie verklären. Er hat die regionale Identität immer kritisch hinterfragt. Für Aufsehen hat er gesorgt, als er 1994 den Jakob-Böshens-Preis für Literatur zurückgegeben hat, nachdem er von Böshens Sympathien für die Machthaber im Nationalsozialismus gehört hatte. Der Preis wurde danach nicht wieder verliehen. Michael Bauer hat auch in seinen Gedichten immer wieder politisch Stellung bezogen. In seinem Gedicht »Trübe Aussichten« macht er sich Gedanken über Neonazis.
4: Ist dies das Wesen der Deutschen? Ist das ihre Stammesnatur? Gotik und Henkersbeile und fette Wurst und Fraktur? Droht uns nur diese gröhlende Truppe, bedürftig, brutal und dumm? Nein, die Soße, die schwappt doch seit Jahren um den fröhlichen Weinberg herum. Du spürst schon die Stiefel im Nacken, an denen was Ekliges klebt. Man kann sich die Zeiten nicht backen, in denen man lebt.
1: Klare Worte, Ironie, Witz und oft ein liebevoll melancholischer Blick auf die Pfalz prägen Michael Bauers Werk. Ihm ist es gelungen, jedem Genre einen ganz eigenen Charakter zu verleihen. Den typischen Michael-Bauer-Ton, bei dem die Sprachspielereien brillant funkeln, so wie in seinem Liebesgedicht »Bonjour, bonjour«. Hier ein Ausschnitt.
5: du Kling-Klang-Klong-Gedicht von Paul Verlaine, Friseus hier von de Hoher auf meine Zähn, mei Bombe dichter Paraschicksalsplü, du Knallpointe von meinem Liebeslebens wie, mein Herzensseelensaft, mei siebter Himmelssinn, mei Rien-Recretsche, schöne Herzschrittmacherin.
1: Egal, ob es um Liebe, Landschaft, Fußball, Politik, Religion oder das Weltall geht, in allen seinen Texten hört man vor allem eines: Michael Bauers Liebe zu seiner Heimat Pfalz und zum pfälzischen Dialekt. Einer seiner schönsten Texte ist ein nahezu dadaistisches Sprachkunststück, seine Ode auf den Speyerer Dom bei Nacht.
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0: Das war Pfälzisch vom vielfach begabten Autor Michael Bauer, der im Alter von 79 Jahren gestorben ist. Kerstin Bachtler erinnerte an ihn. Und wir bleiben in der Pfalz. Der Kaiserslauterer Betzenberg war ja schon oft Schauplatz triumphaler Erfolge für den FCK, der Fußballverein, an dem auch Michael Bauer hing. Aber in der Vergangenheit brauchten die Pfälzer Fußballfans auch immer wieder Trost. Für diese Fälle hatte Michael Bauer in seinem Lied Pferdemetzgerei einen kulinarischen und vor allem geografisch günstig gelegenen Tipp. Aber Achtung, dieser Tipp ist ausdrücklich nicht vegan.
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0: 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Wenn es so heiß draußen ist wie jetzt, dann will man ja meist ungern durchs Kochen noch mehr Hitze ins Haus holen. Mir geht's zumindest so und deswegen bin ich sehr froh über das Rezept, das unser Genussforscher Thomas Filges vom Mainzer Max-Planck-Institut für Polymerforschung heute mitgebracht hat. Zucchini-Pfanne. Hallo, Herr Filges.
8: Hallo, Frau Gries.
0: Herr Filges, wir müssen als erstes über die Schattenseiten der Zucchini reden. Zum einen schmecken die nicht nach sonderlich viel, finde ich. Und zweitens kann eine Zucchini sogar richtig gefährlich werden, oder? Ich habe schon mal davon gehört, dass man sich vergiften kann an einer Zucchini.
8: Ja, das ist also tatsächlich so. Die Zucchini, das ist eigentlich eine Kürbisart. Und wir wissen von Kürbissen, dass da manche essbar sind und manche sind nicht essbar. Die nicht essbaren Kürbisse, die zeichnen sich genau dadurch aus, dass sie einfach extrem bitter schmecken. Und dieser Bitterstoff, der dort vorhanden ist, das ist ein bestimmtes Molekül und das heißt Cucurbitacin. Und insofern ist das also in hohen Mengen toxisch. Das heißt, also, da kann man tatsächlich auch daran sterben. Das sollte man also wirklich bei Kürbissen und bei Zucchini, die man auch im eigenen Garten vor allem anbaut, dann kann dann sein, dass dann eben so eine Linie wieder rauskommt. Wenn die bitter schmeckt, heißt das also Finger davon, auch wenn sie aus dem eigenen Garten kommt.
0: Das heißt, das ist aber dann ein Warnzeichen, das merke ich dann direkt.
8: Schmeckt so bitter, dass man es eigentlich nicht essen möchte.
0: Sie verwenden bei Ihrem Rezept ja auch Mini-Zucchini. Wo bekomme ich die eigentlich, wenn nicht im eigenen Garten?
8: Auf gut sortierten Wochenmärkten. Ja, das sind eben die kleinen. Da gibt es so eine Sorte, die werden nur so groß wie ein Finger. Die kann man fast roh essen, die sind da so zart. Und für Zucchini sage ich doch wieder geschmackvoll. Sie sagten am Anfang, dass die eigentlich nach nichts schmecken. Und das ist immer das Zeichen, dass man da einfach Freestyle würzen muss, damit die tatsächlich etwas mehr bekommen als nur die Textur.
0: Was machen Sie denn bei Ihrer Zucchini-Pfanne, wenn ich die kleinen Zucchinis habe, wie geht es dann weiter?
8: Ja, also ich kombiniere in dem Fall mit Gemüsezwiebeln, schneide die einfach in dünne Ringe, gebe die dann in eine Pfanne, gebe dann ein bisschen Olivenöl drauf, halbiere die Zucchini einfach der Länge nach und setze die oben drauf und dann wird das einfach mal kurz, aber heftig eben angebraten, ein bisschen Salz noch oben drauf und dann habe ich das ein bisschen mediterran gemacht. Mediterran heißt normalerweise immer dann Thymian, Rosmarin und solche Sachen und das habe ich gerade in diesem Fall eben nicht gemacht, sondern eben dann tatsächlich Kreuzkümmel genommen. Und dann noch ein bisschen Koriander und das ein bisschen gewürzt und dann einfach nichts weiter als dann noch ein Ei drüber gegeben. Das verquirlt mit ein bisschen Milch, damit es ein bisschen noch mehr so fluffiger wird. Und dann dort auch noch ein bisschen Tomatenkonzentrat rein, ein bisschen Kurkuma wegen der schönen leuchtenden Farbe. Nicht? Das Auge isst ja immer mit. Und noch ein bisschen Safran, dann wird es so leuchtend rot-gelb. Das sieht schön aus, nicht? Und gerade im Sommer passt gut zur Sonne abends, nicht? Und dann einfach den Deckel drauf und dann unter der absinkenden Hitze in der Pfanne dann einfach noch fertig gegangen. Dann wird es richtig schön fluffig.
0: Es wird ja auch richtig soßig. Sie stellen uns ja auch immer Fotos zur Verfügung von Ihren Gerichten. Das sieht so richtig aus, als würde sich das in so eine Soße...
8: Nein, nein, das ist richtig fest. Das ist so in der Pfanne, nicht? Sieht das also wie ein Omelett aus und dann die eben diese Zucchinis, die liegen dann oben drauf wie Nürnberger Bratwürstchen, nicht? So in dieser Größe, nicht? Und dann kann man das schütteln, wenn man eine nicht haftende Pfanne hat, so eine schwere nicht haftende Pfanne, dann kann man das rausheben und dann kann man es in Viertel schneiden und dann eigentlich wie eine Pizza servieren. Das ist aber völlig anders als eine Pizza.
0: Ginge das Ganze denn auch mit großen Zucchini oder muss das tatsächlich sein, dass für dieses Rezept die kleinen Zucchini verwendet werden? Oder könnte ich den großen irgendwie geschmacklich nachhelfen, indem ich die zum Beispiel irgendwie mariniere oder so?
8: Ja, also wenn es große Zucchini sind, also größere Zucchini, dann muss man sie entsprechend schneiden. Ich würde sie in dem Fall in Streifen schneiden, die ungefähr so Pommes frites Kantenlänge haben. Dann kann man sie noch ein bisschen einlegen, ein bisschen mit Zitrone, also einen Hauch Zitronensaft. Gleich ein bisschen Olivenöl mit dazu und da vielleicht noch das ein oder andere Gewürz. Und dann auch leicht salzen, muss ich sagen. Also wenn das Salz zieht natürlich immer das Wasser raus, nicht aus den Zellen der Zucchini, dann wird das zu sehr suppig. Dann halten die nachher nicht so in diesem, in Anführungszeichen, Omelett. Also dann mit dem Salz ein bisschen vorsichtig sein, dann lieber zum Schluss nochmal nachsalzen, wenn man da noch möchte. Aber dann kann man sie marinieren und man kann sie dann auch gerne auch mit noch weiteren Kräutern marinieren. Dann kriegen die nochmal so ein bisschen mehr Schub. Also egal, was sie da nehmen. Also das, je nachdem, in welche Richtung sie gehen wollen. Also kann man noch ein bisschen Thymian nehmen, das ist immer gut. Rosmarin kann sein, dass es ein bisschen zu bitter wird dann, aber Thymian ist dann das Mittel der Wahl. Das passt auch gut zu allen anderen Gewürzen und Kräutern, das stört nicht. Oder wenn man ganz mutig ist, dann nimmt man einen Tropfen essentielles Basilikumöl.
0: Essentielles Basilikumöl, wieso essentiell?
8: Essentiell heißt, das ist sozusagen die aromatischen Öle des Basilikums, also nicht in Blattform, sondern in konzentrierter Ölform. Da braucht man wirklich nur ein winziges Tröpfchen, sonst ballert das einem die ganze Nase zu mit Basilikum. Und dann sind die Zucchini wirklich wunderbar.
0: Wie ist das eigentlich mit der Vitaminbilanz, frage ich mich immer bei so Gemüsen, die es in groß und klein gibt, bei Tomaten zum Beispiel auch oder jetzt auch bei Zucchini. Haben da die Großen grundsätzlich mehr Vitamine als die Kleinen, kann man das so sagen?
8: Muss nicht sein. Also das hängt eher von der anderen Zeit ab und zwischen der Zeit zwischen Ernte und zwischen Essen. Das heißt also, die Zucchini sind sowieso eigentlich ein bisschen arm dran mit Vitaminen, das muss man schon sagen. Also das ist nicht gerade die größte Vitaminbombe. Dafür hat sehr viele Mineralien und Spurenelemente. Also insofern wird das ein bisschen ausgeglichen. Aber wenn man nur Zucchini essen würde, wäre das eine sehr einseitige Ernährung.
0: Zucchini-Pfanne, ein unaufwendiges Sommergericht vom Genussexperten Thomas Vilges. Herzlichen Dank.
8: Gerne.
0: Das Rezept finden Sie auf swrkultur.de.

0: Mediterrane Sommerlaune war das mit French Riviera von Raphael Gualazzi in SWR Kultur am Samstagnachmittag.
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0: Unser Jazz-Album der Woche kommt diesmal von einem recht neuen niederländisch-schweizerischen Duo, das sich Ton sur Ton nennt und das sich auf minimalistische Klänge und eher leise Töne konzentriert. Wir hören rein in den Titel Bullet.

0: Musik vom Duo Ton sur Ton, das besteht aus dem Schweizer Kontrabassisten Christoph Utzinger und der Holländerin Sylvie Klein, die für Gesang, Klavier und Keyboard zuständig ist. Das Duo konzipiert seine Musik als zarten Schleier, als ein feines, filigranes Klanggeflecht, sagt meine Kollegin Marlene Küster. Sie hat sich das Debütalbum Kammerjeu des Duos angehört, unser Jazzalbum in dieser Woche in SWR Kultur.
1: They are forging their paths.
2: It's a continuation of this idea that we work with different shades of the same color family.
3: Wir hatten die Idee, über den Kontrabass und meine Stimme hinauszugehen und den Raum dazwischen mit ähnlichen Klangfarben abzudecken. Das reflektiert der Name unserer Formation Ton sur Ton.
2: That's already in our name, Ton sur Ton.
4: Die holländische Pianistin und Sängerin Sylvie Klein hat mit dem Schweizer Kontrabassisten Christoph Utzinger das Duo Ton sur Ton gegründet und nun das Debütalbum Kammerjeu Farbschattierungen veröffentlicht. Ton sur Ton schafft sanfte Übergänge, Nuancen, die ineinander fließen, ohne miteinander zu kollidieren. Und genau diese feinen musikalischen Unterschiede strebt das Duo an, reduzierte, minimalistische Klänge und leise Töne. Sylvie Klein singt und bringt ihre Stimme als zentrales Instrument in die Klanglandschaft ein. Gleichberechtigt wirken beide Musiker am Entstehungsprozess der Songs mit. Christoph Utzinger ist hier nicht nur Sideman, sondern beteiligt sich im Duo mit Sylvie Klein an den Kompositionen und den Liedtexten. Seit seinem 6. Lebensjahr spielt er Kontrabass und hat ein Jazzstudium an der Hochschule der Künste Bern absolviert. Und Sylvie Klein hat klassisches Klavier und Komposition in Holland und dann Jazzgesang an der Hochschule in Lausanne studiert. So bringt sie sich ein.
2: For this project I studied classical piano and
3: in diesem Projekt integriere ich meine Kenntnisse vom klassischen Klavierstudium, spiele Keyboard, das ich mit meiner Stimme und der Komposition verbinde. Ich schöpfe aus meinem tiefsten Inneren, wenn ich Texte schreibe. In unseren Songs erzählen wir persönliche Geschichten.
2: And I feel that it's beautiful how we were able to manage with the two instruments to build such a rich world.
4: Um eine persönliche Geschichte geht es im Song Behind.
2: In a friendship you build something together so it can be seen as a house.
3: Du baust mit deinem Freund ein Haus. Doch irgendwann stellst du fest, dass die Fenster geschlossen sind. Es ist kein Leben mehr in diesen vier Wänden. Das hier ist eine Erinnerung und ein Aufruf. Lass alles hinter dir. Sei offen für neue Erlebnisse und Lebensphasen, die bestimmt kommen.
2: A reminder of sometimes it's good to just leave it behind and then there's new faces.
1: When the windows are closed and the fire is out.
4: Das Duo kreiert ein jazziges und melodiöses Klanggewebe aus Kontrabass, Stimme, Tastenklängen und Effekten. Wie ein fließender Stoff entfaltet sich die Musik in weichen Übergängen und feinen Strukturen. Sylvie Klein nutzt Effektpedale, diverse Klangkombinationen am Keyboard und verschiedene Percussion-Instrumente. So verändert sie den Sound und verleiht dem Duo einen vielschichtigen, fast schwebenden Klangteppich.
2: For me, all the work is in the detail. I love how we went for every single phrase.
3: Die ganze Arbeit steckt im Detail. Jede einzelne Phrase nahmen wir uns vor. Welche Richtung sollen wir einschlagen? Was ist uns wichtig? Ist dieser Effekt gut? Das waren unsere Gedanken.
4: Dem Duo ist im Suchen, Tasten und Neuerfinden eine bemerkenswerte Feinarbeit gelungen. Kammerjeu, ein wirklich hörenswertes Album.
3: Wenn sich die Musik wie eine warme Decke an die Hörerinnen und Hörer anschmiegt und Wärme sowie Schutz verleiht, dann haben wir unser Ziel erreicht.
2: To feel comfortable, to feel understood, the main idea.
0: Sylvie Klein vom Duo Ton sur Ton. Aus ihrem Debütalbum Kammerjeu hören wir jetzt noch den Titel Tide.

15.57 Uhr in SWR Kultur am Samstagnachmittag. Gleich nach den Nachrichten geht es weiter. Dann spreche ich unter anderem mit Popmusikexperte Udo Dahmen über ein kanadisches Rockduo, das vor allem im Internet gerade für Faszination und Begeisterung sorgt. Vorher aber noch ein Tango von der französischen Akkordeonistin Lydie Ouvray.

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1: Um 16 Uhr mit Eva Irion. Der Iran will erneut die Straße von Hormus für den Schiffsverkehr sperren. Das hat das Militärkommando des Landes im Staatsfernsehen bekannt gegeben. Dies sei eine Reaktion auf die fortwährenden Angriffe Israels im Südlibanon, die eine Verletzung des mit den USA getroffenen Rahmenabkommens zum Ende des Irankriegs bedeuteten. Die Schließung der für den weltweiten Ölhandel wichtigen Meerenge sei ein erster Schritt, hieß es weiter. Im Falle einer Fortsetzung der Aggression würden weitere Schritte unternommen. Ines Schwertner und Luigi Pantisano sind neue Linken-Vorsitzende. Der Bundesparteitag in Potsdam hat Schwertner mit rund 86% im Amt bestätigt. Pantisano wurde mit nur knapp über 53% gewählt. Er hatte zuvor die CDU angegriffen. Es gebe zwischen ihr, die faschistische Politik mache, der AfD und Faschisten gerade keinen Unterschied. Mehrere linken Spitzenpolitiker haben diese Aussage scharf zurückgewiesen. Die CDU sei eine demokratische Partei, in der sich viele Demokraten engagierten, die für die Menschen Politik machten. Das sagte unter anderem die linken Spitzenkandidatin in Sachsen-Anhalt von Angern. Die gestern beim Southside Festival wegen des Unwetters ausgefallenen Konzerte werden nicht nachgeholt. Das hat die Festivalleitung bekannt gegeben. Günter Laubis berichtet.
2: 2 Stunden lang mussten die fast 60.000 Festivalbesucher vom Gelände. Die Veranstalter riefen dazu auf, möglichst in den Autos Schutz zu suchen und Besucher, die kein Auto hatten, mit aufzunehmen. Das hat offenbar gut geklappt. Die Hilfsbereitschaft sei hervorragend gewesen. Die Auftritte, unter anderem von Clouseau und Philo, können aber nicht nachgeholt werden. Ob es dafür Entschädigung gibt, ist noch unklar. Heute läuft das Festival bei Tuttlingen bisher wie geplant. Allerdings kann es auch heute und morgen wieder Gewitter geben. Klar ist auf jeden Fall, die Besucher von Southside müssen hitzeresistent sein. Die Temperaturen liegen an beiden Festivaltagen weit über 30 Grad.
1: In Saarbrücken sind heute die nationalen Spiele der Special Olympics zu Ende gegangen. Sie sind die bundesweit größte Sportveranstaltung für Menschen mit geistiger und mehrfacher Behinderung. 4.300 Athletinnen und Athleten sind in 27 Sportarten gegeneinander angetreten. Wegen der vielen Leistungsklassen gab es rund 2.000 Medaillen zu gewinnen. Beim 2. deutschen WM-Spiel ist heute Abend gegen die Elfenbeinküste vermutlich mit der gleichen Startelf wie gegen Curaçao zu rechnen. Trainer Julian Nagelsmann erwartet eine Geduldsprobe für das deutsche Team und schnelle Gegner.
3: Ich glaube, Thema Geduld wird schon ein wichtiger Faktor. Nicht, weil sie jetzt immer super kompakt und tief verteidigen und nur auf Konter lauern, sondern weil sie einfach warten. Wenn du jetzt sehr früh im Spielaufbau einen Ball verlierst, sind sie extrem gefährlich, weil sie einfach Speed haben, egal wer da vorne spielt. Haben alle an die 36, du musst schon sehr wachsam sein und dann auch die Dinge vorbereiten und nicht jeden Angriff versuchen, auf Teufel komm raus zum Abschluss zu bringen in ganz kurzer Zeit, sondern das mit der nötigen Geduld einfach zu Ende spielen.
1: Anstoß im kanadischen Toronto ist um 22 Uhr unserer Zeit. SWR-Nachrichten, Redaktion Peter-Martin Jakob. Der Wetterbericht für Baden-Württemberg und Rheinland-Pfalz. Heute Abend können wieder einzelne Hitzegewitter mit punktueller Unwettergefahr auftreten. Meist bleibt es aber trocken, sonnig und heiß. Kommende Nacht ist es dann gering bewölkt. In Rheinland-Pfalz gibt es einzelne Schauer und Gewitter. Tiefstwerte 22 bis 15 Grad. Morgen wird es wieder freundlich bei höchstens 30 bis 38 Grad. Nachmittags kann es hier und da kräftige Gewitter geben. Die weiteren Aussichten: am Montag und am Dienstag weiterhin sonnig und sehr heiß, örtlich kräftige Hitzegewitter. 16.04 Uhr.
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4: Mit Mareike Gries. Hallo, bis 17 Uhr empfehlen wir Ihnen unter anderem eine Ausstellung über den Mythos einer Seherin in Heilbronn. Und wir stellen Ihnen den Film The Ballad of Wallace Island vor, den es nun für Ihr Heimkino gibt.
5: Gute Reise gehabt!
6: Gibt's hier keinen Hafen?
5: Ist quasi ein Naturhafen. Willkommen auf Wallace Island!
4: The Ballad of Wallace Island, mehr zu der britischen Tragikomödie in einer guten halben Stunde. Vorher aber erstmal Musik von der ebenfalls aus England stammenden Combo Nubian Twist. Die schafft scheinbar mühelos den Spagat zwischen Afrobeat und Modern Jazz. Wir hören sie mit dem ideal zum Wetter passenden Song Sunlight.

0: Sie hören SWR Kultur am Samstagnachmittag, jetzt mit unserem Mannheimer Popmusikexperten Udo Dahmen. Hallo.
1: Hallo, Frau Gries.
0: Herr Dahmen, Sie haben heute ein Stück der kanadischen Gruppe Engine de Poitrine mitgebracht. Ein Duo, über das sich sehr viel erzählen lässt. Bevor wir das machen, hören wir rein in den Titel, der heißt Fabienque.

0: Herr Dahmen, wir müssen reden. Angine de Poitrine, wie sind Sie denn auf die gestoßen?
1: Wie viele Menschen schaue ich immer wieder ins Internet und irgendwann ist das bei mir aufgepoppt. Ich weiß nicht mehr genau, auf welchem Kanal. Und dann habe ich das gesehen, bin hängen geblieben tatsächlich. Gedacht, was ist das denn? Und so ist es, glaube ich, sehr vielen Menschen gegangen innerhalb der letzten Monate, die alle diese Musik gehört haben und davon fasziniert waren, vor allen Dingen, wenn sie auch die Videos dazu gesehen haben, denn die Band ist wirklich abenteuerlich kostümiert. Alles so Polka-Dot-mäßig, der Schlagzeuger schwarz mit weißen Punkten, der Gitarrist weiß mit schwarzen Punkten und dazu Pappmaché-Masken überdimensioniert mit ganz langen Nasen. So spielen die zusammen und machen das auch live in der gleichen Qualität, wie wir das jetzt als Studioaufnahme gehört haben. Dazu muss man wissen, musikalisch ist das sehr, sehr anspruchsvoll. Auf der einen Seite rhythmisch anspruchsvoll, weil im Wesentlichen vertrackte Taktarten und Metriken und dazu eben aber auch vertrackte Patterns, die sich überlagern. Und gleichermaßen ist die Musik aber mikrotonal angelegt. Der Gitarrist spielt eine Viertelnoten-Gitarre, die speziell für ihn angefertigt wurde und so weiter. Also es ist, glaube ich, erstmal eine verrückte Idee gewesen, die sie aber so systematisch ausgebaut haben mittlerweile, dass das wahnsinnig spannend ist.
0: Ja, ich würde gerne noch ein bisschen mehr erfahren über diese beiden Protagonisten. Ein Duo ist das ja eigentlich. Die Band besteht eben aus zwei Musikern, die, habe ich mir überlegt, möglicherweise Geschwister sein könnten, denn sie heißen beide de Poitrine mit Nachnamen, wenn das nicht eine Finte ist. Auch das könnte natürlich sein, dass das einfach erdachte Künstlernamen sind. Welche harten Fakten haben Sie über das Duo herausgefunden?
1: Da gibt es leider keine richtigen harten Fakten, jedenfalls nicht das Brüderschema. Natürlich ist Poitrine als Nachname ein Fake, das ist ganz klar. Und der Vorname Kn und Kleck soll wohl bedeuten, und das behaupten sie auch, dass sie Außerirdische sind und von einem anderen Planeten kommen und eigentlich nur hier sind, um Hotdogs und Erforschung von Raumzeit zu erleben. Tatsächlich sind es zwei Musiker, die aus einer kleinen kanadischen Stadt kommen in Quebec und dort eben ihre Musik gemacht haben und behaupten, dass sie mal in örtlichen Club zwei Konzerte in einer Woche und an zwei nacheinanderliegenden Tagen hatten und in Saguenay, da kommen sie halt her, diese dann an einem Tag in Kostümierung aufgetreten sind, andere Musik gespielt haben, damit nicht zweimal das Gleiche passiert. Ob das so wirklich sich zugetragen haben, weiß ich nicht. Es passt aber zu diesem dadaistischen Zusammenhang, der sie eben auch zu dieser Musik bringt.
0: Ja, Fragen über Fragen, zum Beispiel auch zum Titel Fabien. Ich habe versucht herauszufinden, was das heißen könnte und bin zu dem Schluss gekommen, das ist ein Fantasiewort, oder?
1: Das ist ein Fantasiewort, da gibt es keine Bezüge. Ich habe da auch nichts gefunden. Möglicherweise denken sie sich im Nachhinein noch was aus, was das bedeuten könnte. Das Spannende an diesem Projekt, und das muss man einfach sehen, ist, dass innerhalb weniger Wochen, wir reden jetzt mal über 3-4 Monate, diese Band international auf allen Plattformen wahnsinnig Furore gemacht hat, weil sie eben nicht so machen, wie man eigentlich Popmusik machen würde. Wobei allein der Begriff Pop ist möglicherweise schwierig für die Musik. Aber eine andere Einordnung gibt es dazu eigentlich nicht. Man könnte das dem sogenannten Math Rock zuordnen oder auch anderen Dingen. Aber die Musiker sehen meistens anders aus und haben nicht auch so ein starkes performatives Moment, wie das diese Band hat. Und auch ganz offensichtlich einen Bezug zur bildenden Kunst, wenn auch indirekt, aber mit diesen dadaistisch bauhausartigen Performances ist es schon sehr, sehr speziell. Und ich glaube, das hat viele, viele, vor allen Dingen junge Zuhörer und Zuhörerinnen magisch angezogen. Mich aber auch auf die gleiche Weise.
0: Ja, aber jetzt natürlich die Gretchenfrage. Ist das die ganz große Kunst oder ist das einfach nur Spaß?
1: Das ist beides gleichzeitig. Das ist die ganz große Kunst, weil das, was die beiden da spielen, ist hochkomplex. Das ist die eine Seite davon und die andere Seite ist die, dass sie da auch ja jetzt bereits das zweite Album vorgelegt haben und auch eine Konzeption entwickelt haben, die nicht nur auf 1, 2, 3 Songs beruht, sondern eben auf dann doch viel mehr Werken in dem Zusammenhang. Und da kann man Bezüge von Frank Zappa bis Stravinsky ziehen zum Beispiel und vielen anderen. Also das ist durchaus ernsthaft in dem Spaß, den sie offensichtlich dabei haben. Und man kann auch die Tourdaten sehen, dass sie im laufenden Jahr und bis ins kommende Jahr weltweit touren.
0: Also in kurzer Zeit haben sie ihre Fans gefunden. Wir hören nochmal rein in den Titel Fabienne.

0: Also wir merken schon, Gesang spielt nicht so eine große Rolle bei den beiden. Oder ist das jetzt eine Ausnahme in diesem Titel?
1: Die Titel sind im Wesentlichen instrumental. Es gibt dann immer mal so Gesang, würde ich das nennen, aber Geräusche, die gesangsähnlich sind, das findet dann durchaus statt. Aber tatsächlich ist das eine Instrumentalmusik, die sich kaum einordnen lässt. Und das Spannende ist, das kann man auch zum Beispiel auf YouTube ansehen, diese 4 Titel, die auch im Video live aufgenommen sind bei KEXP, das ist ein Radiosender in Seattle, der sich auch der experimentelleren Popmusik verschrieben hat. Es gibt bis heute für dieses Video 11 Millionen Views und da ist noch nicht das Ende angekommen.
0: Angine de Poitrine nennt sich das Duo, das heißt übrigens so viel wie Angina Pectoris. Udo Damm, wenn die auf Tour sind, wollen Sie sich die auch live anschauen? Ist das was für Sie?
1: Unbedingt, wenn ich das irgendwie schaffe, auf alle Fälle. Also die Touren, wie schon gesagt, USA, Kanada, UK, Frankreich, Belgien, Italien, Niederlande und sind auch in Deutschland im Herbst zu sehen, nämlich in Köln am 1.9. und am 28.10. zum Beispiel in Hamburg. Und in Heidelberg, 29.10.
0: Herzlichen Dank, Udo Damen, für diesen ungewöhnlichen Titel. Weitere Gespräche der Reihe Erklär mir Pop gibt es auf swrkultur.de.

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1: Ingeborg Bachmann zählt zu den bedeutendsten Autoren und Autorinnen des 20. Jahrhunderts. Sie hatte Erfolg zu einer Zeit, als es längst nicht selbstverständlich war, auch der literarischen Stimme einer Frau Gehör zu schenken. Am kommenden Donnerstag wäre Ingeborg Bachmann 100 Jahre alt geworden. Aus diesem Anlass veröffentlicht die ARD auf ARD Sounds eine Reihe ihrer wichtigsten Prosatexte als Lesung. Darunter eine neue SWR-Produktion zu Bachmanns Erzählzyklus »Das 30. Jahr«. Der gilt als ein Schlüsselwerk der deutschsprachigen Nachkriegsliteratur, reflektiert Bachmann darin doch über Liebe, Verlust und Abgründe der menschlichen Existenz. Gelesen wird der Text von Marit Beyer. Helen Roth hat ihn sich für SWR Kultur am Samstagnachmittag angehört.
2: Mit 30 ist man doch jung, so die Meinung. Doch seien wir mal ehrlich, der 30. Geburtstag stellt schon eine Zäsur im Leben dar. So richtig jung und vor allen Dingen unbeschwert fühlt man sich nämlich meist nicht mehr. Ingeborg Bachmann hat für dieses Unbehagen sehr bildhafte und kraftvolle Worte gefunden.
3: Und eines Morgens wacht er auf an einem Tag, den er vergessen wird, und liegt plötzlich da, ohne sich erheben zu können. Getroffen von harten Lichtstrahlen und entblößt jeder Waffe und jeden Muts für den neuen Tag. Wenn er die Augen schließt, um sich zu schützen, sinkt er zurück und treibt ab in eine Ohnmacht, mitsamt jedem gelebten Augenblick. Er sinkt und sinkt, und der Schrei wird nicht laut. Auch er ihm genommen, alles ihm genommen.
2: Der Protagonistin Bachmanns Erzählung, das 30. Jahr, stürzt mit der jähen Erkenntnis wortwörtlich ins Bodenlose. Es ist der Moment, in dem der Zukunft ihre Grenzen gesetzt werden. Aus Möglichkeiten werden Entscheidungen. Mit dieser existenziellen Krise startet Bachmanns wichtiger Erzählzyklus der deutschsprachigen Nachkriegsliteratur. Die 7 Erzählungen entstanden Mitte der 50er Jahre. 1961 wurden sie erstmals veröffentlicht. Doch vieles klingt verblüffend gegenwärtig. Bachmann schreibt über Identität und Selbstzweifel, über Macht und Abhängigkeit in Beziehung, über gesellschaftliche Rollenbilder und über die Frage, wie die Menschen nach den Katastrophen des 20. Jahrhunderts miteinander leben können. Besonders eindrücklich zeigt sich das in der berühmten Erzählung »Undine geht«. Darin rechnet die Wasserfrau Undine mit den Männern und den Geschlechterrollen ihrer Zeit ab.
3: Ihr Ungeheuer mit euren Redensarten, die ihr die Redensarten der Frauen sucht, damit euch nichts fehlt, damit die Welt rund ist. Die ihr die Frauen zu euren Geliebten und Frauen macht. Eintagsfrauen, Wochenendfrauen, lebenslang Frauen. Und euch zu ihren Männern machen lasst. Das ist vielleicht ein Erwachen wert.
2: Undine klagt die Männer an, die Freiheit versprechen und doch Besitzansprüche stellen. Sie spricht von Enttäuschung, Verrat und Einsamkeit. Bachmann formuliert das nicht als gesellschaftspolitisches Programm, sondern als poetischen Monolog, voller Wut und Verletzlichkeit. Dass diese Texte beim Hören so präsent wirken, liegt wesentlich an Marit Beyer. Sie trägt Bachmanns oft lange rhythmische Sätze mit großer Klarheit vor. Beyer vertraut der Sprache und verzichtet auf jede Form von Pathos. Selbst dort, wo die Texte ins Philosophische oder Traumhafte abgleiten, bleibt ihre Lesart präzise und nahbar. Dadurch wirken die Erzählungen nicht wie Literaturgeschichte aus dem Archiv, sondern erstaunlich lebendig und gegenwärtig. Wie etwa in der Erzählung »Unter Mördern und Irren«, die eine Stammtischszene in einem Wiener Wirtshaus aufleben lässt. 10 Jahre nach dem Kriegsende debattieren Männer über die Front. Und die gute alte Zeit.
3: Er war allerdings 2 Jahre lang ohne Bezüge gewesen, nach 1945. Und vielleicht sogar in Haft gewesen. Aber jetzt war er wieder Professor an der Universität. Er hatte in seiner Geschichte Österreichs alle Seiten umgeschrieben, die neuere Geschichte betrafen, und sie neu

0: herausgegeben. Als ich Mahler einmal über Ranitzky hatte ausfragen wollen, hatte Mahler kurz zu mir gesagt: Jeder weiß, dass er es aus Opportunismus getan hat und unbelehrbar ist. Aber er weiß es auch selber.
1: Gerade in solchen Passagen zeigt sich die Qualität dieser Lesung. Marit Beyer macht die unterschiedlichen Tonlagen der Erzählung hörbar. Die Verzweiflung des 30-Jährigen, die Wut der Undine, die beklemmende Normalität des Stammtischs. Ohne die Figuren auszuspielen oder zu psychologisieren, gibt sie jeder Erzählung ihre eigene Klangfarbe. So entsteht aus den 7 sehr unterschiedlichen Texten ein geschlossenes Hörerlebnis. Und es wird deutlich, wie breit Bachmanns literarisches Spektrum tatsächlich ist. Von existenziellen Selbstbefragungen über gesellschaftliche Analysen bis hin zu poetischen Sprachräumen, die bis heute nachwirken. Zum 100. Geburtstag der Autorin ist diese Aufnahme deshalb eine lohnende Wiederbegegnung mit einem Werk, das nichts von seiner Dringlichkeit verloren hat.
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1: Friederike Haufe ist als sogenannte Seherin zu ihren Lebzeiten von vielen Menschen befragt und verehrt worden. Ihre Geschichte wurde zum Bestseller. Vor 200 Jahren kam die junge Frau zu dem renommierten Arzt und Dichter Justinus Kerner nach Weinsberg, um sich von ihm behandeln zu lassen. Bald sollte das Bild der stets in weiß gekleideten Kranken, die mit den Geistern sprechen konnte, die Runde machen, und es hat bis heute Bestand. Eine Ausstellung im Museum im Deutschhof in Heilbronn hinterfragt nun diese Legende. Die Seherin von Prévorst, eine Frau, wird zum Mythos, heißt die Schau. Silke Arning hat sie sich angesehen.
2: Es ist eine winzige, unspektakuläre Bleistiftzeichnung, angefertigt im Todesjahr von Friederike Haufe. Und doch ist ihre Bedeutung für den Mythos der Seherin kaum zu unterschätzen.
3: Das war für uns eben wichtig, diese Zeichnung herzukriegen, die sehr klein ist, aber erstaunlich gut. Die bildet einen Ausgangspunkt für die späteren Darstellungen, weil zu dem Zeitpunkt 1829, also die Zähne waren ausgefallen, sie war ausgemergelt, das sieht man hier in der Profilansicht nicht. Und das ist dann aber auch eine Ikonografie, die sich dann auch weiterzieht.
2: Sagt Ralf Michael Fischer vom Heilbronner Museum in Deutschhof. Und Eva Klingenstein ergänzt:
4: Also alle Bildnisse, die wir hier sehen, sind im Grund von Anfang an Bildnisse der Seherin und nicht von Friederike Haufe.
2: Die Stuttgarter Literaturwissenschaftlerin und Historikerin gab durch ihre Forschungen mit den Anstoß zu dieser Ausstellung, die versucht, einen Blick hinter die übermächtigen Bilder zu werfen, die aus einer jungen Försterstochter ein spiritistisches Medium gemacht haben. Mehr als 50 Jahre nach ihrem Tod reist der Maler Gabriel Max gleich mehrere Male von München nach Weinsberg. Er will genau wissen, wie sie gelebt hat.
4: Wie sah ihr Nachttisch aus? Was für ein Nachthemd hatte sie an? Welche Augenfarbe hatte sie? Also extrem naturalistische Fragen eigentlich, wo man erwarten würde, jetzt kommt ein authentisches Bild. Dann kommt aber ein ganz stark idealisiertes Gemäldeporträt oder mehrere dabei raus.
2: Die Gemälde zeigen eine in weiß gekleidete Frau mit Tuch um den Kopf, die im Bett sitzt oder liegt. Mal schaut sie mit ineinandergelegten Händen vergeistigt nach oben, dann wieder hält sie die Augen geschlossen, in sich gekehrt, die Arme von sich gestreckt.
4: Sie ist jeden Abend um 7 Uhr abends in einen Dämmerzustand verfallen, indem sie dann befragt wurde oder selbst etwas erzählt hat, was ein Geist ihr in diesem Zustand mitgeteilt hat.
2: 1826 kommt die erst 25-jährige Friederike Haufe nach Weinsberg, um sich von dem über die Region hinaus bekannten Arzt und Dichter Justinus Kerner behandeln zu lassen. Sie will Stimmen hören und Geistererscheinungen gehabt haben. Zugleich ist sie innerlich ausgebrannt, nach 2 schwierigen Schwangerschaften, anstrengenden Behandlungen und gefangen in einer unglücklichen Ehe. In ihrem Tagebuch, das Mitkuratorin Eva Klingenstein 2018 im Heilbronner Stadtarchiv entdeckt hat, notiert Friederike Haufe, was sie empfindet.
4: Sie sagte immer, die Menschen sind immer sehr freundlich, aber sie findet dort niemand, der mit ihr leidet. Also sie wurde immer als Informationsquelle verwendet, aber keiner hat natürlich gesagt, und wie geht's denn heute so? Und diesen Konflikt hat sie sehr stark wahrgenommen, dass es eigentlich nicht um sie geht, sondern um das, was sie produziert.
2: Einen gewichtigen Anteil am Mythos der jungen Frau hatte Justinus Kerner. Sein Buch über das innere Leben des Menschen und das Hereinragen einer Welt der Geister in die unsrige beruht auf Beobachtungen und Experimenten mit Friederike Haufe, die er unter dem Titel »Die Seherin von Prévorst« veröffentlichte. Ein kostbar verziertes Exemplar dieses Buches, das persönliche Exemplar des Malers Gabriel Max, ist in dieser Ausstellung zu bewundern. Ein Highlight der Ausstellung neben Gemälden, Skizzen, Heilgeräten und einer modernen Rekonstruktion von Friederike Haufes Zimmer in Weinsberg. Die kleine, sehr durchdachte Ausstellung fragt dabei immer nach Schein und Sein. Mitkurator Ralf Michael Fischer.
3: Dieses ganze Thema wird auch von einer unglaublichen Ambivalenz getragen. Das betrifft dann natürlich auch vor allem die Bilder, mit denen wir es zu tun haben. Wir finden die Bilder toll, aber die Hintergrundgeschichte dieser Bilder ist manchmal nicht so ganz toll.
1: Wer war Friederike Haufe wirklich? Die Ausstellung im Heilbronner Museum im Deutschhof versucht, einen Blick hinter den Mythos zu werfen. Die Seherin von Prévorst ist noch bis zum 12. Juli zu sehen. Sie hören SWR Kultur am Samstagnachmittag jetzt mit Celia Mara aus Brasilien. Sie wird der sogenannten Mestizo-Musik zugeordnet, einer Mischung aus diversen lateinamerikanischen Stilen und moderner Popmusik. So auch in Mercado Modelo.

0: 16.38 Uhr in SWR Kultur am Samstagnachmittag. Kauzige Typen, Folkmusik und Wehmut. Das ist die Mischung, die den Kinofilm The Ballad of Wallace Island erfolgreich gemacht hat. Der erste Film der Briten Tim Key und Tom Baston. Die beiden sind vor allem in England bekannte Comedy-Stars, die seit Jahren zusammenarbeiten. In ihrer Tragikomödie geht es um einen exzentrischen Lottogewinner, der seine Lieblingsband, die sich eigentlich schon aufgelöst hat, für ein Privatkonzert auf einer einsamen Insel wieder zusammenbringen will. Ein Film wie gemacht für laue Sommernächte. Falls Sie The Ballad of Wallace Island im Kino verpasst haben, haben Sie nun in Ihrem Home Entertainment noch eine Chance. Bettina Dunkel stellt den Film vor.
1: If you need. Musik hat eine seltsam emotionale Kraft. Ein Song kann glücklich und traurig zugleich machen, kann in vergangene Zeiten zurückführen und ein Hörerlebnis zaubern, das niemand sonst auf dieser Welt empfindet, weil es von persönlichen Erinnerungen und Gefühlen geprägt ist. Kein Wunder also, dass manche Menschen alles dafür geben würden, ihre lang aufgelöste Lieblingsband noch einmal live zu hören. So wie Charles, die Hauptfigur der bittersüßen Tragikomödie The Ballad of Wallace Island.
2: Gute Reise gehabt!
3: Gibt's hier keinen Hafen?
2: Ist quasi ein Naturhafen. Willkommen auf Wallace Island!
1: Charles ist ein liebenswerter und ohne Punkt und Komma redender Eigenbrödler, der auf einer einsamen walisischen Insel lebt. Und er ist der größte Fan von Herb McGuire, einem Folkmusiker, dessen erfolgreichste Zeiten lange zurückliegen. Weil Charles Geld wie Heu hat, hat er sein Musikidol für ein Privatkonzert am Strand engagiert. Das allerdings fällt kleiner aus, als dem konstant schlecht gelaunten Singer-Songwriter lieb ist.
3: Es kommen 100, hast du gesagt?
4: Nein, ich habe gesagt unter 100.
3: Wie viele unter 100? Etwa nur du?
4: Ja.
1: Zwei mittelalte Männer und das Meer. Während in Charles' Kopf in Dauerschleife eine exklusiv für ihn geklampfte Akustikgitarre zu spielen scheint, schrillen bei Herb die Alarmglocken. Er wähnt sich in einem schlechten Film, fühlt sich wie in Stephen Kings Misery, sieht sich bereits mit gebrochenen Beinen an ein Bett in Charles' leicht heruntergekommenem Cottage gefesselt. Doch der tatsächliche Horror ist emotionaler Natur, denn Charles hat auch Herbs ehemalige Partnerin für den Inselgig engagiert.
3: Hast du Nell eingeladen?
4: Ja, sie und Michael.
3: Wer ist Michael?
4: Ihr Mann.
3: Oh, scheiße.
4: Im Sinne von gut, oder?
5: Du wusstest schon, dass ich komme.
3: Ja.
1: Trockener britischer Humor mit etwas Cringe und kluger Basis. Tim Key und Tom Baston, die beiden Hauptdarsteller in The Ballad of Wallace Island, beherrschen dieses Konzept meisterhaft. Seit Jahren arbeiten die Comedians zusammen, haben ihr Situationskomik-Ping-Pong unter anderem in einer Comedy-Show für BBC Radio 4 perfektioniert. Jetzt haben sie, basierend auf einem 17 Jahre alten Kurzfilm, das Drehbuch für ihren ersten gemeinsamen Spielfilm geschrieben. Der erzählt zum einen von der unerwarteten Freundschaft zwischen zwei gänzlich unterschiedlichen Menschen und zum anderen von tiefen Wunden und der heilenden Kraft von Musik.
4: Also, was ist passiert mit dir und Nell Mortimer? Wann habt ihr das letzte Mal zusammengespielt?
3: Ich hab gern meine Privatsphäre, ehrlich gesagt.
4: Ja, weiß ich doch. Aber was ist denn nun passiert?
1: Dass die Tragikomödie einen unerwartet tiefgründigen Zauber entwickelt, liegt nicht nur an Carey Mulligan. Sie spielt Herbs Ex-Partnerin und sagt mit ihrem traurig abgeklärten Blick mehr als jede Dialogzeile. Der wahre Star dieses die leisen Töne bevorzugenden Independent-Kleinods aber ist Charles-Darsteller Tim Key. Er ist das Herz der Geschichte, allerdings eins, das in 1000 Stücke zerbrochen ist. Mit fortschreitender Handlung wird klar, woher seine Musikleidenschaft rührt und dass sein unablässiger Redefluss eine schmerzhafte Stille bekämpft. Entsprechend gleicht die Szene, in der ihm erstmals die Worte fehlen, jenem Punkt, an dem aus einem durchschnittlichen Song ein perfekter Song wird, zu dem man immer und immer wieder gern zurückkehrt.
0: Oh yes indeed. The Ballad of Wallace Island. Den Film gibt es auf DVD, Blu-ray und als Stream. Und in SWR Kultur am Samstagnachmittag hören wir nur noch Raspberry Fair von Tom Baston, einer der Macher des Films, der auch im echten Leben ein toller Musiker ist.

0: SWR Kultur am Samstagnachmittag. Trauriger Gesang in Rom mit 6 Buchstaben. Wenn Sie beim Kreuzworträtsel auch schon an dieser Frage verzweifelt sind, dann hilft Ihnen jetzt unser Wort der Woche, denn gesucht ist das Wort Nänie. Im Kreuzworträtsel mit AE geschrieben, ansonsten mit Ä. Und was eine Nänie genau ist, das weiß unsere Expertin für die Sprache der Poesie und Literatur, Sandra Richter, Direktorin des Deutschen Literaturarchivs in Marbach. Hallo.
1: Guten Tag.
0: Frau Richter, Nänie, ein Wort, das außer Historikerinnen und Literaturwissenschaftlern vermutlich niemand in seinem aktiven Wortschatz hat. Was ist eine Nänie?
1: Eigentlich schade, nicht? Das klingt doch sehr schön, Nänie. Also, das ist ein bisschen was Gezogenes, aber doch auch wunderbar. Und eigentlich klingt es schon beinahe mit. Nänie, das ist die Bezeichnung für eine Trauergöttin oder für die Trauergesänge im antiken Rom, die man damals mit Flöten und Lauten zelebrierte. In der späteren Geschichte des Deutschen hat man sie auch als Tränen übersetzt, synonym zu Tränos, also einer Art von Klagelied. Und diese Klagelieder, die wurden eine ganze Gattung schon in der Antike und danach, man kannte sie eigentlich bis ins 18. Jahrhundert, hat man solche Nänien geschrieben.
0: Ich habe gelesen, dass Ovid auch Kinderlieder oder Zauberlieder Nänie genannt hat. Also es ist ein sehr vielschichtiger Begriff, oder?
1: Es ist ein vielschichtiger Begriff, der auch von den humanistischen Dichtern aufgenommen wurde in der Frühneuzeit, in der Renaissance, von Erasmus von Rotterdam und vielen anderen mehr. Also ein Begriff, der tatsächlich einmal überaus en vogue war.
0: Ja, er stammt also aus der Antike, aber berühmt ist vielmehr noch das Gedicht Nänie von Friedrich Schiller aus dem Jahr 1800. Wie zeichnet er denn die Nänie? Was ist Schillers Nänie für eine Nänie?
1: Schillers Nänie ist ein ganz besonderer Text, einer seiner wirklich ganz großen Gedichttexte. Wahrscheinlich sogar der letzte, den er geschrieben hat im Jahr 1799, kurz vor der Drucklegung seiner Gedichte, erster Teil. Wahrscheinlich hat er da schon gefühlt, wie hinfällig er ist. Also Schiller ist ja sehr bald gestorben, jung gestorben und sein Körper war regelrecht aufgezehrt. Was ihn so beschäftigt in diesem Text ist der Umstand, dass auch das Besondere, das Schöne irgendwann sterben muss. Das ist normal, irgendwie stört ihn nicht weiter, aber das Schöne eben, das, womit er sich so beschäftigt, das ist das große Thema. Das Besondere und Schöne, das soll gewürdigt werden mit seinem Text Nänie, mit seinem großen Gedicht. Und das tut er in der Tat. Er schreibt ein Klagelied und mustert in diesem Text die Schönheiten der Antike, ruft die Götter an, Pluto, die Quasi-Götter auch, Aphrodite und die vielen, vielen anderen, Achill, die Nereiden, die Meeresgöttin Thetis, all die tauchen auf. Und es sind Figuren, die in der Tat eine besonders teure Person verloren haben. Und das besingt nun Schiller in diesem Text.
0: Also ein Klagelied auf den Verlust des Schönen oder ein Beweinen darüber, dass man sich bewusst ist, dass es dieses Schöne für einen selbst bald nicht mehr zu erleben gibt. Kann man das so sagen?
1: Das kann man so sagen. Und wir haben vielleicht manche dieser Geschichten auch im Kopf. Also Orpheus etwa, der in die Unterwelt geht und Eurydike retten will. Er darf es, es ist ihm gestattet, es ist eine große Ausnahme. Und dann macht er den großen Fehler, er dreht sich um und will sie wirklich sehen, will sich fragen, ob er sie gerettet hat. Und es gelingt dann doch nicht. Also alles ist hinfällig, selbst unter solchen Umständen. Und das besingt nun Schiller.
0: Frau Richter, wie sind Sie denn eigentlich jetzt auf das Wort Nänie gekommen? Ist Ihnen das bei Ihrer Arbeit im Deutschen Literaturarchiv so quasi über den Weg gelaufen nochmal?
1: Ja, wir haben gerade eine neue Schiller-Ausstellung eingerichtet, für die ich bei dieser Gelegenheit natürlich unbedingt werben will. Es ist eine wunderschöne Schiller-Ausstellung, die von Geburt bis zum Tod den ganzen Schiller erklärt in seinen zeithistorischen Zusammenhängen. Also wir sehen den Dichter, der sich mit der Politik auseinandersetzt, der sich mit dem Herzog streitet, es hinterher wieder bereut und dergleichen. Und natürlich immer die große Frage stellt, warum muss das Schöne sterben? Und deshalb wollte ich unbedingt gerne über die Nänie sprechen.
0: Aber wie erfolgsversprechend wäre es, wenn man heute einen Text als Nänie bezeichnen würde, so als Gattungsbegriff? Für einen potenziellen Bestseller eher schwierig, würde ich sagen.
1: Naja, es wäre auf jeden Fall ein Wort, auf das man erstmal mit Erstaunen schauen würde. Deshalb wäre so als Buchtitel Nähnähe durchaus empfehlenswert. Auch in diesem ganzen sozusagen Schlichtsprech der Gegenwart. Nicht? Es gibt ja so eine gewisse Neigung, einfacher zu reden, kürzere Texte und dergleichen. Und da wäre das doch mal eine Gegenwehr, einen Text Nähnähe zu nennen.
0: Nähnähe, ein vom Aussterben bedrohtes Wort, muss aber gar nicht sein, sagt Sandra Richter vom Deutschen Literaturarchiv in Marbach. Sie hat uns das Wort heute mitgebracht. Vielen Dank.
1: Herzlichen Dank.
0: Noch mehr Worte der Woche finden Sie auf swrkultur.de.

Die Königin des Fado, Amalia Rodriguez, war das mit ihrem Klassiker Lágrima. Damit gehen 3 Stunden voller Musik, Kunst, Kultur und Lebensart zu Ende in SWR Kultur am Samstagnachmittag. Redaktion der Sendung hatte Tobias Igné, Ernst Salz war für die Musik verantwortlich und Alexander Kote für die Sendetechnik. Vielen Dank. Gleich nach den Nachrichten geht es weiter mit dem SWR-Kulturgespräch. Heute mit der Künstlerin Gabriele Stötzer. Fürs Zuhören bedankt sich Mareike Gries.

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1: Um 17 Uhr mit Eva Irion. Der Iran hat die Straße von Hormus für die Durchfahrt aller Schiffe erneut gesperrt. Das hat das zentrale Militärkommando des Landes mitgeteilt. Grund seien die andauernden israelischen Angriffe im Libanon. Aus Istanbul, Filiz Kükrikol.
2: Schiffe sollen sich der Meerenge nicht mehr nähern, teilten die Marineeinheiten der Revolutionsgarden am Nachmittag mit. Andernfalls könne man nicht für ihre Sicherheit garantieren. Die Revolutionsgarden sprechen in diesem Zusammenhang von, Zitat, Verbrechen, die Israel im Libanon begehe, sowie vom Unvermögen der USA, ihren Verpflichtungen im Zusammenhang mit der Waffenruhe nachzukommen. Sollten die Angriffe andauern, seien weitere Schritte geplant. Die Regierungen Israels und des Libanon haben die Rahmenvereinbarung nicht unterzeichnet. Der Sprecher des Außenministeriums Baghaei sagte im iranischen Fernsehen, das gesamte Rahmenabkommen, auf das man sich in dieser Woche geeinigt habe, stehe auf dem Spiel.
1: Auf dem Bundesparteitag der Linken in Potsdam ist die neue Doppelspitze gewählt worden. Die Co-Vorsitzende Schwertner wurde im Amt bestätigt. Der bisherige zweite Co-Vorsitzende van Aken war aus gesundheitlichen Gründen nicht mehr angetreten. Seine Nachfolge übernimmt der stellvertretende Vorsitzende der Bundestagsfraktion Pantisano. Aus Potsdam Paul Vorreiter.
3: Das Ergebnis für den Bundestagsvize-Fraktionschef Luigi Pantisano fiel knapp aus. Er erhielt gut 53% der Stimmen. In seiner Bewerbungsrede stimmte er die Partei darauf ein, Sozialproteste stärker anzuführen. Im Fokus der Linken sollten Arbeiterinnen und Arbeiter wie Krankenschwestern, Erzieher und Reinigungskräfte stehen. Er wolle die Werkstore für die Linke weit aufstoßen, sagte der 46-Jährige. Die Partei müsse sich als Protestalternative zur AfD etablieren. Pantisano hat Aussagen aus einem Zeitungsinterview zur CDU teilweise wieder relativiert. Darin hatte er sie in die Nähe des Faschismus gerückt. Ziel der Linken sei es, Faschisten von der Macht fernzuhalten. Bei der Wahl der Parteispitze konnte Co-Chefin Ines Schwertner ihr letztes Ergebnis verbessern. Sie erhielt knapp 86% der Stimmen.
1: Der rheinland-pfälzische Bauminister Teuber hat die von Bundesbauministerin Huberts angekündigten Wohngeldkürzungen zurückgewiesen. Dies sei das völlig falsche Signal, sagte Teuber. Das Wohngeld sei eine sehr wichtige soziale Unterstützung für Menschen mit geringem Einkommen. Die Sozialdemokraten Huberts und Teuber kommen beide aus Trier. Teuber, der auch für Kommunen zuständig ist, sagte, der Druck auf den Wohnungsmarkt wachse und ausgerechnet jetzt kürze der Bund die Unterstützung für Zehntausende Haushalte. Das Wohngeld ist laut Teuber so lange wichtig, bis mehr mietgebundene Wohnungen entstünden als wegfielen. In Mainz haben Psychotherapeuten am Nachmittag gegen die geplanten Kürzungen im Gesundheitssystem demonstriert. Wie die Polizei mitteilte, versammelten sich etwa 50 Menschen auf der Rheinbrücke und hielten schwarze Luftballons in die Höhe. Mit diesen wollten sie auf die Suizide junger Menschen aufmerksam machen. Eine gute psychotherapeutische Versorgung sei keine Belastung, sondern eine Investition in die Gesundheit, erklärte ein Teilnehmer. Fachverbände befürchten, dass durch die Einsparungen ambulante Psychotherapieplätze wegfallen könnten. SWR-Nachrichten, Redaktion Peter-Martin Jakob. Der Wetterbericht für Baden-Württemberg und Rheinland-Pfalz. Heute Abend können wieder einzelne Hitzegewitter mit punktueller Unwettergefahr auftreten. Meist bleibt es aber trocken, sonnig und heiß. Kommende Nacht ist es dann gering bewölkt. In Rheinland-Pfalz gibt es einzelne Schauer und Gewitter. Tiefstwerte 22 bis 15 Grad. Morgen wird es wieder freundlich, bei höchstens 30 bis 38 Grad. Nachmittags kann es hier und da kräftige Gewitter geben. Die weiteren Aussichten am Montag und Dienstag weiterhin sonnig, örtlich kräftige Hitzegewitter. 17.04 Uhr.
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4: Mit Silke Arning zu Gast heute die Schriftstellerin und Künstlerin Gabriele Stötzer. Hallo und grüße Sie, Frau Stötzer. Schön, dass Sie heute bei uns sind.
5: Hallo.
4: Frau Stötzer, wir kommen gerade aus dem Berliner Gropiusbau, in dem Ihre bislang ja größte, muss man sagen, institutionelle Einzelausstellung gezeigt wird unter dem Titel Dabei sein und nicht schweigen. Und darin drückt sich ja im Prinzip auch schon so Ihre Grundhaltung aus, unangepasst zu sein, widerständig. Als Künstlerin, die 1953 in der DDR geboren wurde, hatte eine solche Haltung ja ernste politische Konsequenzen und darüber sprechen wir auch noch. Ich würde gern erst mal bei Ihrer Kunst anfangen und der neuen Ausstellung auch. Und Sie sind ja die erste ostdeutsche Künstlerin, die im Gropiusbau ausstellt und die dann auch im Herbst den Goslarer Kaiserring erhält, einer der wichtigsten Kunstpreise weltweit. Eine späte Anerkennung oder wie schauen Sie auf diese Würdigung?
5: Ja, das wird immer gefragt, ja, ist es nicht zu spät? Dann denke ich, wieso eigentlich, ja? Ich bin froh, dass ich mein Leben hinter mir habe und da kann mich nichts mehr so erschüttern. Eigentlich ist es ein schönes Dahinwachsen. Ja, ich mache auch eine richtige Transformation durch von dieser etwas verpönten, heruntergerotzten Frau, die in den Sumpf einer Gesellschaft gelandet war und die aber trotzdem immer weitergemacht hat, was viele Leute nicht verstehen, einfach immer weiterzumachen. Aber ich habe eine Tante Lotte, die hat mal gesagt, Kopf hoch, auch wenn der Hals dreckig ist. Ich muss das mal sagen, also es war schon eine ziemliche Dunkelziffer, wo ich gelebt habe und in der DDR dann im Untergrund mich durchgewurstelt habe, der ja auch sehr hart war. Und das ist irgendetwas, was ich auch dann umsetzen kann, dass ich die Erfahrung im Kunst ummünze. Und das ist jetzt nicht nur so ein politisch, ja, also wo ich dann die Idee hatte, du warst im Gefängnis, du schreibst du übers Gefängnis, sondern das ist generell, dass ich gelernt habe, das tief zu erfassen, erfahren und auch zu fühlen, auch den Schmerz an bestimmten Sachen und darüber hinweg dann doch zu einer Form zu kommen, die das lösbar eben auch lebbar macht.
4: Können wir da noch so Schritt für Schritt draufkommen, weil Sie haben schon einen ganzen Kosmos aufgemacht. Ja. Und ich würde gerade noch mal bei Ihrer Kunst bleiben, weil das ist mir jetzt natürlich sofort auch aufgefallen, wie vielfältig das ist, mit wie vielen verschiedenen Materialien Sie arbeiten. Also gleich am Anfang die Super-8-Filme, Fotografie, Malerei, Performance, Keramik. Und das wächst so sozusagen, die Malerei, die ufert dann aus in andere Gegenständlichkeiten, nimmt eine andere Form an. War das für Sie wichtig, dann auch immer in diesen verschiedenen Formaten zu arbeiten oder hat sich das einfach organisch zu ergeben?
5: Ja, also da ist irgendwas in mir und das will sich materialisieren. Ich nenne das das S. Und wenn das S kommt, dann weiß ich ganz genau, dieses S ist jetzt ein Text, dieses S ist jetzt eine Zeichnung und dieses S ist jetzt ein Film oder eine Performance. Also ich weiß immer ganz genau, was es ist. Einmal, da hatte ich die Idee, da musste ich Engel darstellen als Boten des Höheren, ne, auf die Erde und die schwebten immer auf mich zu. Und die habe ich dann mit einer Keramikerin habe ich gesagt, also ich mache jetzt Engel aus Porzellan. Und dann hat die gesagt, ja, Porzellan, das muss praktisch erst eine Gipsnegativ haben, dann macht man das rein. Ich sage, dazu habe ich keine Lust. Und dann habe ich das wie Ton geknetet. Ich habe auch vorher viel mit Ton gearbeitet und Aufbaukeramik gemacht. Und so sind meine Engel, die sind aus meiner Hand entstanden. Und das Komische ist, das, was ich mache, ist realisierbar. Es ist gar kein Hirngespinst, sondern es ist das immer, dass es dann auch wirklich so ein Konstrukt ist, das A, schön ist und letztendlich das vollkommen auch darstellt, also es verständlich ist und die Leute berührt und einfach Kunst ist. Und wenn ich dann dachte, jetzt sind die Engel vorbei, jetzt machst du mal was anderes, setz dich mal vor die Schreibmaschine, dann habe ich mich vor den Computer gesetzt und wupp, kam wieder der Engel des Daseins. Der wollte einfach noch materialisiert werden. Dann habe ich den gemacht und dann noch einer und dann war ich aber zu Ende. Also ich arbeite in Serien, sehr komplex und im Grunde genommen jetzt nicht gezwungen oder getrieben, sondern im Grunde genommen aus so einer inneren Freude heraus. Weil wenn ich Kunst mache, egal ob das nur eine Diktatur oder eine Demokratie ist, in dem Moment bin ich außerhalb von Zeit und Raum und glücklich. Das ist ganz komisch, ja. Du bist irgendwo in einer anderen Welt und das ist die Welt, die ich in dem Moment schaffe. Und das ist Kunst für mich, Schöpfung von etwas, das es noch nie gegeben hat.
4: Und so ein bisschen Kunst tragen Sie auch mit sich gerade herum. Also ich sehe gerade auf Ihrer Bluse haben Sie ja auch entsprechende Zeichnungen angebracht und auf Ihrer Lederjacke haben Sie eben erzählt, lastet die Hand Gottes beispielsweise, die kann man dort wunderbar sehen. Also es hat auch schon so einen spielerischen Umgang.
5: Ja sicher, aber das kommt aber noch aus der DDR, dass ich immer so billige Sachen kaufe, wenn die abgepreist sind und die nehme ich dann und dann übermale ich die und mit diesem Arrangement ergibt es ein anderes Wesen der Dinge und dann habe ich wieder Lust dran und egal was ich mache, aber die Leute freuen sich dran, wenn ich da vorbeigehe und das freut mich dann auch wieder.
4: Und Sie hatten ja, das kann man auch in der Ausstellung sehen, einen eigenen Webstuhl bei sich zu Hause im Atelier und haben dann eben auch verschiedene Arbeiten angefertigt, sind dort auch zu sehen. Damit haben Sie auch Ihr Leben bestritten sozusagen.
5: Naja, wenn Sie da so Atelier sagen, dann ist das ein bisschen hochgegriffen. Wir hatten damals besetzte Häuser und haben da nach Bauhaus Vorbild, also Erfurt ist ja nicht weit von Weimar, aber Weimar gehörte eben auch nicht zum sozialistischen Bild der Kunst, was die DDR verlangt hat. Also haben wir uns, weil wir das auch nicht gelehrt bekommen haben, selber damit beschäftigt und waren in Dessau und haben das alles angeguckt. Das war so eine Gruppe Ausgestoßener aus dem sozialistischen Realismus, so wie ich auch, ne? Exmatrikulierte Studenten und andere, die was anders darstellen wollten. Es ist so, dass sich immer Leute, die anders sind, die finden sich und die haben auch keine andere Chance, als eine Gruppe zu machen, um eine gemeinschaftliche Kraft zu entwickeln. Und wir haben eben Häuser besetzt und haben da Werkstätten gemacht. Und ich hatte da einen Webstuhl, dachte am Anfang eben auch Gelderwerb. Ich mache so Lumpenteppiche. In alten Kulturvölkern wurden die Klamotten also nicht wie bei uns weggeschmissen, sondern zerschnitten und zu Teppichen gewebt. Und damit habe ich eigentlich angefangen mit diesen Lumpenteppichen und habe die auf Märkten verkauft, weil dadurch, dass es in der DDR ja gar nichts gab, waren die Märkte voll von Leuten, die Ohrringe oder irgendwas selber gemacht haben. Und wir haben das immer total losgekriegt, ja. Und dann ist es bei mir so, wenn ich dann eine Zeit lang an einem Gewerbe bin, sagen wir mal so, auch wo ich dann am Anfang nur gezeichnet habe, nach Vorbild, ne? Dann macht das irgend so einen Klick und dann dreht sich das um und plötzlich wird aus dem Vorbild so eine eigene Bildwelt, die ich plötzlich zeichnerisch darstelle. Und so war das auch beim Weben. Ich habe mich dran gesetzt und da fing ein Fuß an und dann ohne Zeichen und alles, ja, war so eine Frau, ja. Dann kam noch eine und noch eine. Das ist dann wieder so ein Zyklus, der sich so abgeschlossen hatte. Und dann merkte ich, aha, da kommt wieder der Bauhauseinfluss, dann habe ich mehr Lust, abstrakte Strukturen zu machen. Dann habe ich mit Baumwolle anders gewebt als mit Schafe. Also ich habe viel mit Schafwolle gemacht.
4: Und ich finde auch ganz interessant, weil Sie ja eben von den besetzten Häusern gesprochen haben. Es gibt einen Raum mit so einer Figurengruppe, das sind vier Figuren aus einer Fotokollage, die Sie zu Skulpturen umgewandelt habe oder in eine
5: Fotoobjekte.
4: Diese vier Stück sind das, genau, also ja. So wie so ein Kreuz und man sieht über die Fotos natürlich auch so ein bisschen, wie das damals ausgesehen hat in diesen Häusern.
5: Ja, aber in diesem besetzten Haus hatten wir also diese Gruppe, ne? Wir hatten ein Fotolabor, Siebdruckwerkstatt, Neulswerkstatt, ich hatte die Webwerkstatt, wir haben uns auch so genannt und immer wenn ich zu meiner Webwerkstatt gelaufen bin, bin ich vorne durch und dann an den Seiteneingang und hinten schloss ich das wieder in so wie so ein kleiner Hof und da habe ich dann gewebt. Und dann zum Schluss, und das ist sehr eigenartig, dass die Dinge selbst dann zu mir gesprochen haben. Und das wurde ja von der Stasi immer eine Zeit, also Staatssicherheit, immer eine Zeit lang gewährt. Und da dachten sie, ja, da schmuggeln wir unsere inoffiziellen Mitarbeiter mit rein und die hören dann, was sie reden. Und dann wissen wir wenigstens, was diese praktisch Außenstehenden dann vorhaben, ne? Und das haben die dann eine Zeit lang angesehen und dann haben die das alles zerstört. Dann wurden auch die Häuser, die wir teilweise auch besetzt haben, zugenagelt und da kam keiner mehr rein und so. Also es wurde richtig rigoros gegen uns vorgegangen und viele Leute sind dann eben in den Westen gegangen oder nach Berlin und ich bin so ein Steher. Ich bin immer da geblieben und ich musste mir dann immer wieder neue Leute ausdenken, ja, mit denen ich wieder zusammenkomme. Deswegen musste ich wieder neue Leute suchen. Und die sind dann 10 Jahre jünger. Das ist zum Beispiel die Künstlerinnengruppe, die ich zusammen mit anderen Frauen dann gegründet habe. Oder wenn ich mit Punks gearbeitet habe, die waren dann schon fast wieder 20 Jahre oder 15 Jahre jünger. Ja? Und das ist dann immer wieder ein Geschick, die Leute für sich einzunehmen. Also, dass die Vertrauen zu mir hatten. Die Punks, die ich fotografieren wollte, die haben sich zum Beispiel nicht fotografieren lassen, weil sie gesagt haben, das Foto nimmt uns die Seele weg, ja. Also die hatten so eine ganz magische Konstrukt auch, ja. Und da musste ich dann mit denen leben, damit die sich von mir fotografieren lassen und sich dann öffnen in ihre dunklen Phasen oder was sie wirklich meinen oder auch in ihre Schönheit, ja. Das habe ich ja bei allen gesehen. Die haben mich auch sehr inspiriert und interessiert auch. Also ich mache nichts, wo ich echt nicht mit Leidenschaft dahinter bin.
4: Ja, ja? Ich glaube, das war ja auch für Sie ganz wichtig als Künstlerin, sich zu vernetzen und dann auch gerade aufgrund dieses politischen Systems, das ja sie überwacht hat und verfolgt und bedroht hat, dass man da gut miteinander agieren kann und sich auch helfen kann. Das ist ja, glaube ich, auch überlebenswichtig.
5: Aber das ist nur eine Situation. Die andere ist, weil wir waren zu viert.
4: Ja, zu Hause, also, daheim, ne?
5: Zu Hause. Mhm. Und ich wusste, also wenn wir mal eine Westschokolade gekriegt haben, wurde die in 4 Teile geteilt. Ja, also ich musste immer teilen. Mhm. Und dieses soziale Wesen, diese soziale Struktur, ich glaube, die ist in mir. Ich weiß, uns bleibt auch seelisch nichts anderes übrig, als zusammenzukommen. Also im Land, wo eine Diktatur ist, wo alles ernst ist, so weiter, brauchst du Leute, die mit dir reden auch und die mit dir lachen. Also ich sehe auch immer das Spiel mit den Menschen, ja, und die positiven Energien in Freundschaft, in Treue, in lange Jahre miteinander durchstehen bei Up and Downs. Ja, also
4: das sind ganz wesentliche Aspekte Ihrer Arbeit, das Soziale, auch das Lustvolle, aber eben auch das Politische spielt mhm. auch eine Rolle. Und das kommt ja in vielen auch Ihrer Arbeiten zum Ausdruck. Aber ich wollte noch mal auf einen Punkt eingehen, nämlich den Frauenkörper, den man ja auch immer in ganz vielen verschiedenen Arbeiten bei Ihnen sieht. Und wenn ich jetzt zum Beispiel an eine andere Künstlerin denke, die gerade im Gropiusbau auch ausgestellt hat, Marina Abramović, die sagt, sie nutzt ja ihren Körper so als Kunstmedium, um so die physischen und psychischen Grenzen auszuloten. Also wie weit kann man gehen, an welche Grenzen kann man gehen. Ist das bei Ihnen auch eine ähnliche Motivation oder welche Bedeutung oder welches Körperbild haben Sie?
5: Ich denke, alle Feministinnen, ich sage es jetzt mal so, ja, gebrauchen den weiblichen Körper auch als politischen und sozialen Akt. Ja, andererseits komme ich ja auch von der Kunstauffassung her und da ist der weibliche Akt mehr oder minder immer der weibliche. Zur Kunst gehört für mich auch dieser Akt dabei. Mhm. Die andere Sache ist, dass dann mit der Zeit wird einem ja in so einer Diktatur alles genommen. Und du hast nichts mehr als dein eigener Körper. Und dann in dem Körper habe ich aber dann, und das ist dann wieder die künstlerische Konzeption, da habe ich das Wesen dessen entdeckt, was ich meine. Und das waren für mich schon immer eigentlich diese, in gesellschaftlicher Hinsicht jetzt nicht die Bekämpfung des Patriarchats, sondern die Erkundung, wenn schon, des Matriarchats, aber eigentlich geht es mir nach vorne, was wir Frauen für eine Schweigensresonanz haben, für eine Leidensresonanz, die sich nicht artikuliert. Also ich will gerne in die Vergangenheit, ich habe das auch gesagt, ich möchte archetypische Bilder des Leides, des Schweigens, aber auch der Kraft und der Schönheit finden. Und das ist das, wo ich den Kreis ein bisschen höher mache, über diese Kleinheit von dessen, was wir wissen und kennen hinweg. Ja. Also es ist für mich Forschung, es ist für mich total auch interessant. Ich finde den Frauenkörper unwahrscheinlich schön. Es macht mir absoluter Spaß, mit Frauen zu arbeiten und da immer reinzugehen und eigentlich immer diese Inspiration auch zu bekommen von Frauen. Manche Kuratorin sagt, ja, das hast du vom Knast, weil da, weiß ich, 33 Frauen in einer Zelle und so weiter. Also diese Ausgeliefertsein als Frau, auch den anderen Frauen. Aber im Grunde genommen ist es für mich schon das und das haben alle anderen Performerinnen auch. Ne? Wir haben nichts anderes als unseren Körper. Und dadurch, dass du den Mut hast, den nackt zu zeigen, sich dem auszusetzen, zeigen wir unsere Verletzbarkeit. Und darum geht es mir auch. Ne? Die Weichheit, die Verletzbarkeit und auch das, was uns zur Verfügung steht.
4: Und ich finde, das sieht man ja auch nochmal ganz schön jetzt auf dem Titelbild zur Ausstellung im Berliner Gropiusbau. Also das ist ja so ein Foto aus dem Jahr 1983. Das zeigt Ihren Kopf von der Seite und so Linien drüber gemalt und der Mund ist so leicht geöffnet und das heißt Auslöschung eines Blicks und es steht noch drunter, ich trage meine Wunden offen. Mhm. Welche Wunden sind das?
5: Ah, das sieht man auf dem Foto nicht, aber da habe ich mir einfach so eine Fotze da oben hingemalt, ne? Also so ein Dreieck mit der Linie dazwischen und habe dann zu einer Freundin gesagt, mach mal die Linie, ich hatte da den Spiegel und dann hat die mich bemalt und fotografiert. Und dann habe ich das aber vernichtet. Deswegen, ich trage meine Wunde, also den Charme, dass du Frau bist. Das hieß ja in der Vergangenheit immer, entweder war man die Dienerin, ne, oder das Opfer. Und davon will ich eigentlich weg. Ja. Sondern ich denke, nee, wir müssen andere Strukturen entwickeln. Ne, mit unserer Kraft, mit unserer Schönheit. Eigentlich mit unserem Anspruch auch sein zu dürfen, uns überhaupt zu sein, dass wir sind. Ja. Also eine Materie, die ist nicht wegzuwischen und so weiter. Also ich suche auch andere Formen für eine Frau in der Öffentlichkeit. Deswegen habe ich das dann ausgewischt. Und dann zum Schluss bleibt dann einfach nur noch die durchlebte Erfahrung oder Opferhaltung, das ist einfach weggewischt, ja. Und egal, wie du dann aussiehst, aber du bist dann frei davon und das hat eine freie Form. Und das ist in dieser Auslöschung eines Blickes, ne? Also der nach oben, der sagt immer, diese Ausgeliefertsein, ich wische das einfach weg, ja. Und egal, wie man dann aussieht, aber dann hat man erstmal wieder so ein Tabula rasa, man kann von null wieder anfangen. Und das andere ist, dass ich mit Nora, die gehörte zu der ersten Gruppe, vom Aktzeichnen. Sie war Keramikerin, hat viel für mich gedreht, das habe ich dann auch bemalt. Und wir hatten ja einen Aktzeichenzirkel, das wir uns selber gemalt haben und gezeichnet haben. Wir waren ja alle, wir hatten ja keine öffentliche Zirkel oder Kreise, wir haben alles selber gemacht. Und das ist auch das Gute

0: Staatssicherheit sehr viel, dass sie mir immer was weggenommen haben.
1: Umso schneller haben sie gearbeitet.
0: Ja, was mich von mir selber abgelenkt hat. Ich wollte ja mal Kunst machen. Nach dem Knast habe ich gesagt, jetzt gehst du in die Kunst, da wirst du nicht sofort verhaftet, weil vorher war ich ziemlich politisch aktiv. Danach dachte ich, ich brauche ein bisschen Zeit für mich. Und bin in die Kunst gegangen, ja. Und so passiert das immer irgendwie so ein Dreh. Dann das als Kunst zu machen, ist das wie eine Initialisierung irgendwie nochmal durch ein Trauma, durch ein Verbot, wieder alles zerstört. Und du baust das anders auf und noch viel kreativer.
1: SWR Kulturgespräch heute mit der Künstlerin und Schriftstellerin Gabriele Stötzer. Frau Stötzer, damit wir das vielleicht auch mal so ein bisschen biografisch einordnen. Sie waren schon, also Sie sind ja, haben Sie eben schon gesagt, zu viert daheim, vier Geschwister. Sie waren zwar Klassenbeste und haben die besten Arbeiten und Noten mit nach Hause gebracht, aber trotzdem haben die Eltern gesagt, nach der 10. Klasse, jetzt geht's ja ab. Also studieren war nicht vorgesehen. Und sie haben dann erstmal eine medizinisch-technische Ausbildung gemacht, dann aber schon auch ihr Abitur nachgeholt und angefangen zu studieren. Und auch da waren sie eigentlich wirklich super gut. Aber dann kam so dieser Punkt 1976 im Sommer, da ist ein Kommilitone von ihnen zwangsexmatrikuliert worden, weil er sich politisch geäußert hat. Und sie haben sich mit ihm solidarisch gezeigt. Und das war auch schon so ein Punkt, wo dann die Universität sie verwiesen hat und hat gesagt, sie müssten sich jetzt mal in der Produktion bewähren. Was mussten sie da eigentlich genau machen?
0: Ich habe in der Pflasterforschung gearbeitet und die bestand darin, weil das ja die DDR war, das bestand aus Kautschuk. Kautschuk wurde importiert, da brauchte man Westgeld dafür und das gab es nicht in der DDR. Und unsere Forschung bestand darin, den Kautschuk zu ersetzen. Ja? Und so hat die ganze DDR immer geforscht, das zu ersetzen, was Westgeld gekostet hätte. Ja? Das muss man sich mal überlegen. Ja? Also ganz pragmatische Forschung. Ganz Forschung einfach mit, weiß ich, wirtschaftlichem Interesse.
1: Im Grunde ging das ja dann auch nicht mehr ganz so lang, weil dann im November war das ja 1976, kam ja dieser Tag, Wolf Biermann war auf Konzertreise im Westen, ist dann eben zwangsausgesiedelt worden und da haben sie dann auch eine Unterschriftenliste mit initiiert quasi, also auch aus Protest gegen diese Aktion der SED und das haben ja auch noch viele andere Künstlerinnen und Künstler gemacht und dann sind sie aber verhaftet worden, sind in Stasi-Untersuchungshaft gekommen in Erfurt, 6 Monate. Fünf Monate
0: war ich in U-Haft und 7 Monate.
1: Und sie wurden dann in Hohenegg im Frauengefängnis, genau. Diese Untersuchungshaft, ich denke mal, das war sicher auch ein Schock für sie erstmal, oder? Wenn dann jemand ankommt und sie einfach einpackt und mitnimmt.
0: Ich weiß auch, ich bin ziemlich einfach und naiv und ich habe so ein Gerechtigkeitsempfinden. Und damals war das so, ich kannte ja Biermann nicht nur vom Westfernsehen, aber es gab eben Bob Dylan da und Herman van Veen da, Bader da. Also jedes Land hatte einen Gitarrenspieler, der kritische Lieder gesungen hat. Das gehörte für mich zu einem Gesellschaftsbild dazu. Mhm. Ja, und dann haben sie uns den praktisch weggenommen, den wir auch hatten. Ne? Und da dachte ich, das ist ungerecht, ja. Und ich hatte damals schon eine Schreibmaschine, weil ich damals schon geschrieben hatte. Und damit habe ich dann praktisch den Text der Berliner Künstler abgetippt und habe diese Unterschriftensammlung dann in Erfurt mitinitiiert sozusagen und als erste unterschrieben. Und die Stasi hat dann die Unterschriftensammlung, bevor ich die nach Berlin bringen konnte, von unserem Küchentisch geholt. Und da haben sie gesehen, ich habe als erste unterschrieben. Und dann war klar, also wer als erste unterschreibt, das ist der Kopf einer staatsfeindlichen Gruppierung. Und da wurde ich dann immer wieder abgeholt. Also das ist nicht so, dass die mich im November gleich verhaftet hätten. Nee, ich durfte immer wieder hin und her nach Hause, weil die Anklageschrift noch keinen Inhalt hatte, also 2 Leute dafür zu verhaften. Dann haben sie aber hinter mir dann immer Arbeitskollegen und Freunde und alle Leute, mit denen ich irgendwo in Kontakt war. Und das habe ich gar nicht mitgekriegt, weil die ja schweigen mussten hinterher. Die haben eine Schweigeerklärung unterschrieben. Aber auf Arbeit war dann auch ein Chef, der hat sich sehr gerne mit mir unterhalten, weil ich einfach so eine intellektuelle, spritzige Partnerin für ihn war. Und der wurde dann aber von der Stasi, tja, ich weiß nicht, wie das passiert ist. Auf alle Fälle wurde der ergriffen und dann musste der sich irgendwie verteidigen, um seine Leitungstätigkeit zu behalten. Hat er dann alles Mögliche erklärt und denen zuliebe bestimmte Sachen so formuliert, dass die einfach ein Anklagepunkt waren. Und letztendlich ist er in diesem Prozess, haben sie ihn auch erpresst, dass er inoffizieller Mitarbeiter der Stasi geworden ist. Das finde ich das Gemeine an der Stasi, ja, dass die jeden, wenn du einen Fuß zwischen die Tür hattest, ja, dann haben die den gleich rübergezogen. Ja, also,
1: das ist schon ein sehr perfides System einfach, ne, dass die Leute so in diese Zwangssituation bringt und instrumentalisiert. Und
0: will ich was sagen zu dieser Unbehaft? Also die haben mich immer wieder geholt und weggebracht und irgendwo dachte ich, das ist ein Spiel, ne, bis sie dann von allen genug für sie substanzvolle Worte hatten. Und eines Tages, da bin ich dann hingegangen und

0: Da stand, da lag da so ein Zettel, da stand drauf, tätige Reue. Ne, so, das war ihre letzte Chance, um mich draußen zu lassen. Ne? Also wenn ich das unterschrieben hatte, dass ich das bereue und dass ich praktisch die Maßnahmen der DDR weiter unterstütze und so weiter. Ich wusste das in dem Moment, aber in dem Moment, wo da was steht, und da hat die Hand gar nicht funktioniert. Ja? Ich kann so leicht was machen, aber ich wusste, diese Hand wird das nicht unterschreiben können. Ich hätte das nicht machen können. Das ist irgendwie so eine ganz körperliche Reaktion geworden. Unabhängig davon, dass ich natürlich wusste, was passiert. Aber ich habe nicht gedacht, dass wenn ich das nicht mache, dass ich gleich sofort umgedreht. Vorne waren ja die Vernehmerräume in Erfurt, das ist wie so ein T. Und hier, das ist die U-Haft, dann drehen sie sich mal um und plötzlich ging die Tür auf und plötzlich kamen ganz viele Leute und es geht durch Gitter und plötzlich bist du in der Zelle, muss ich ausziehen und dann kriegst du so einen grauen Anzug an, so weiß ich, woher das kam, von Soldaten oder weiß ich, so ein Trainingsanzug und die nehmen dir Schuhe alles weg, damit du keine Schnürsenkel hast und so weiter, um dich umzubringen. Und dann saß ich da wie eine graue Maus und dann war mein Leben zu Ende. Und was ich aber nicht wusste, und das finde ich immer wichtig, das müssen Frauen wissen, wir haben damals in der DDR alle die Pille genommen, automatisch. Ja. Es wurde auch nicht gefragt von den Männern, nimmst du die Pille oder nicht, oder wie soll man verhüten, das war damals überhaupt kein Thema. Und wir haben das auch alle gemacht. Und wenn du in den Knast kommst, dann kriegst du ja die Pille nicht weiter. Und normalerweise hast du da eine Abbruchblutung. Aber, und das ist ihre Frage, wie weit geht das? Ich dachte ja nicht, dass mir was ausmacht. Ja. Ich dachte ja, das schaffst du auch noch. Aber mein Körper hat in dem Sinne versagt, dass ich keine Abbruchblutung hatte. Und ich habe aber auch nicht gegessen und getrunken in der Zeit und nicht mit denen geredet. Und ich habe das auch nicht Hungerstreik so genannt. Ich bin viel spontaner. Und nach einer Woche brach ich dann zusammen. Ich kotzte und schrie und so weiter. Ja? Und lag auf dem Boden und krümmte mich und wusste auch nicht, was passiert. Das ist nachts passiert. Und tagsüber war ich in der Einzelhaft. Und in Erfurt ist die ganze Etage ist eine Frauenetage, wo Frauen sind. Und da bist du da plötzlich in so einer Zelle und dann wispert, hallo, du in der 5, wer heißt du? Und da kommt von der, was ist dein Paragraf? Und so weiter. Da dachte ich, diese Schwerverbrecherin, was wollen die von mir? Ich bin eine Politische, ne? Ich war eine Heldin. Und plötzlich brach ich zusammen. Und in der Nacht, da war das so, dass die ganzen Frauen plötzlich geschrien haben. Die haben mich schreien hören, dann haben die auch geschrien. Die haben die Hocker an der Wand geschmissen, ne? Weil die wussten nicht, A, wird die gefoltert, dann müssen die wissen, dass wir mithören, oder B, ist sie krank und da kommt nachts niemand, der ihr vielleicht hilft. Und da kam ganz schnell, ne, also die Wachteln, wir haben das Wachpersonal Wachteln genannt, weil das für Frauen Frauen waren. Und dann kam ich ins Krankenhaus nach Erfurt, da durfte ich zivil anziehen und da haben die gesagt, ja, das ist Nierensand, da habe ich geröntgt, die muss jetzt 3 Kannen voll Tee trinken und dann ist das so. Und die Stasi hatte aber Angst vor hysterischen Frauen. Ne? Und weil die alle geschrien haben, kam ich gleich ins Knastkrankenhaus nach Meusdorf bei Leipzig. Und da hat man mich operiert. Und das war eine Fehldiagnose. Ich hatte ja nichts, aber auch keine Blutung. Und im KZ haben die Frauen auch keine Blutung. Also der Schock saß schon ziemlich tief, möchte ich sagen. Ja? Und da haben die mir aber den Bauch aufgeschnitten und haben da reingeguckt, ob das eine Bauchhöhlenschwangerschaft ist und dann wieder zugenäht. Und dann nach 14 Tagen hörte ich dann, ach, wir haben ihren linken Eileiter gelockert, sie kriegen jetzt besser Kinder oder so. Und das war es dann. Und dann ging es weiter nach Erfurt und weiter. Und da dachte ich schon, ne, wo die mich zurückgebracht haben, jetzt habe ich aber genug, die schicken dich nach Hause. Aber da haben die nicht dran gedacht. Es ging immer weiter. Dann wusste ich, die gehen mit dem Messer unter die Haut. Und das hat mir da im Knast, im Strafvollzug geholfen, dass ich da nicht weiter rebelliert habe, sondern gesehen habe, dass mir das nicht nochmal passiert. Also ich war da nicht in den Keller oder in der Wasserzelle oder alles sowas. Ich habe da aufgehört, so unverantwortlich gegenüber mich selber, ne, zu sein, sondern ich dachte, du guckst jetzt, dass du hier lebendig durchkommst und auch lebendig wieder raus.
1: Und dieses Frauengefängnis Hoheneck, da waren Sie ja mit allen möglichen Frauen zusammen, auch Kriminelle. Das waren jetzt nicht nur politische, so wie Sie es. Und das hat ja auch nochmal so Ihren Blick auf die DDR auch nochmal ganz verändert.
0: Und auf die Frauen.
1: Und auf die Frauen natürlich auch, ja, ja.
0: Vor allen Dingen, das war ja in Hoheneck, da waren ja die Mörderinnen, das hieß ja Mörderburg. Und das war so, also im Knast ist es so, in der U-Haft durfte man eine halbe Stunde mal in so einer praktischen öffentlichen Zelle, wo oben kein Himmel war, laufen. Und in Hoheneck war das 1 Stunde. Das wäre ein Freihof, hieß das. Und auf diesem Freihof waren mehrere Kommandos. Wir waren ja alle in Arbeitskommandos. praktisch aufgeteilt und wie gesagt politische und kriminelle, und die Arbeitskommandos durften eigentlich miteinander nichts zu tun haben, und das war wie so eine Burg. Viele Frauen, die in Hoheneck waren, haben hinterher überhaupt keinen Orientierungsgefühl mehr. Ich auch nicht. Ich habe mir gar nichts mehr gemerkt mit der Außenwelt, weil ich irgendwie vollkommen durcheinander war. Und trotzdem, eine Stunde lang und warst du auf dem Freihof und da waren plötzlich alle möglichen Kommandos da. Ne? Also es gab ja auch, wie gesagt, ich habe für Esther Strumpfhosen genäht. Es gab Esther 1, 2, 3, aber es gab auch das Mörderkommando 1, 2, 3 oder Planet. Die haben Bettwäsche genäht, 1, 2, 3. Und dann haben die sich immer irgendwo getroffen und da stand hier das Mörderkommando, die waren schon ganz dunkel irgendwo. Ne? Und hier die Schwerverbrecher, die Kriminellen, dann da die politischen, da konnten, haben sich dann die politischen als Gruppe auch getroffen und haben dann eben ihre Geschichten erzählt. Oder das war ja so, dass ich dann in Hoheneck mitgekriegt habe, dass die Gefangenen verkauft werden an Westen. Das war für mich auch ein Schock, muss ich sagen. Ne? Als Bildungsbürger, weißt du, dann hast du Schiller gelesen, verkaufter Landeskinder. Und dann habe ich mitgekriegt, die politischen Gefangenen, die werden in Westen verkaufen von 30 bis 100.000 Westmark. Und das hat mich richtig sauer gemacht, dass wir auch noch verkauft wären. Und das war schon klar, also ich lasse mich nicht verkaufen. Das war irgendwie so die Vorstufe, um auf Transport zu gehen, so hieß das. Ne? Nach der Hälfte der Strafe konnte man auf Transport in den Westen gehen. Aber Gabi Stötze wollte nicht auf Transport gehen, sondern hat abgesessen.
1: Woher kommt denn eigentlich so Ihre Widerständigkeit? Woher haben Sie diese Energie genommen, zu sagen, nee, ich mache das nicht, ich bleibe eben auch?
0: Das kommt sicher von meiner Mutter oder ja, von meinen Eltern. Wir haben ja nicht nur Jugendweihe gemacht, also die sozialistische Einweihung als Erwachsene, sondern man wurde ja auch von den Eltern zur Kirche geschickt. Ne? Also ich habe auch Konfirmation gemacht. Also nach außen stand die Familie immer zusammen, aber innen kriegt man mal immer eine drauf, weil Mutti hat ja im ja, Dorf gearbeitet als Buchhalterin und wusste abends immer, was ihre Kinder alles gemacht haben, wenn es zum Abendbrot kam.
1: Wenn ich mal aufs Frauengefängnis zurückkommen darf, also gab es dann da auch diese klassische Gefängnishierarchie? Mhm. Ja.
0: Bei den Kriminellen auf alle Fälle. Da gab es die Gruppen und so weiter. Also wir müssen ja alle unsere Sachen zum Waschen abgeben. Aber in der Gruppe war das dann so, dass da eine Anführerin war und die hat dann praktisch die Schuhe putzen lassen und ihre Wäsche waschen lassen und so weiter und so fort. Also das gab es genau. Ja.
1: Und dieses Zusammensein mit diesen vielen unterschiedlichen Frauen, ist das jetzt tatsächlich auch so ein Impuls gewesen, der sie dann in die Kunst gebracht hat?
0: Das weiß ich nicht. Das
1: wird immer wieder so kolportiert.
0: Ja, irgendeiner hat gesagt, ihre erste künstlerische Installation war im Knast. Da dachte ich, meine Liebe, wir haben in 3-Schichtsystemen gearbeitet. Ja. Wir haben da ums Überleben gekämpft. Ja. Die Aggression, die war einfach da. Also ich habe immer das, was ich machen musste, gemacht, aber dann immer versucht, das Beste draus zu machen. Ne? Und das war einfach eine super Gelegenheit. Aber das ist schon interessant, weil am Anfang gibt es natürlich diese Mutproben, ne? Dass du ganz alleine bist und du musst wischen. Ne? Und dann kommt die Gruppe, die eigentlich sonst weg sein muss, damit leer ist zum Wischen, plötzlich kommen die alle, umstellen dich und dann provozieren die dich und erwarten, dass du Angst hast. Ja? Und das sind solche Momente, da darf man einfach keine Angst zeigen, dann bist du unten drunter durch. Ja? Und das machen die immer mit Politischen oder mit Kriminellen und das macht dann wieder deine Klasse aus, wo du eingestufen wirst, oben oder unten. Ne? Das ist ja, ständig.
1: Sie haben darüber ja dann auch später auch ein Buch geschrieben, Der lange Arm der Stasi, aber nach dann der...
0: Aber mein erstes Buch hieß wirklich Dabei sein und nicht schweigen.
1: Genau, Dabei sein
0: und
1: nicht
0: dann habe ich Die bröckelnde Festung gemacht im Kirchheim Verlag über das Gefängnis und danach Der lange Arm der Stasi, aber das ist jetzt keine Prosa, wie ich das erst geschrieben hatte, sondern das ist eine klare Analyse über die Tätigkeit der Staatssicherheit. Erstmal in einem abgeschotteten Raum, ne, also in den Akten aller Untergrundkünstlerinnen in Erfurt. Und da hatte ich einfach 33 Zustimmungen von Künstlern, Untergrundkünstlern, dass ich ihre Akten sehen darf. Und das hat die von der Stasi total erschüttert, dass ich so ein Vertrauen hatte von Vorlauf von den anderen, weil die Stasi-Akten, die sind so konstruiert, dass so ein Negativbild entsteht, dass die Leute sich schämen für das, was über sie steht. Ja, und ich schäme mich aber nicht, was die über mich geschrieben haben, sondern sollen die sich doch schämen, sage ich.
1: Ja. Apropos Stasi-Akten, also das ist ja eigentlich Ihnen zu verdanken, dass es die heute noch gibt, denn Sie haben ja am 4. Dezember dann 1989 die Erfurter Stasi-Zentrale besetzt, eben um zu verhindern, dass die Akten geschreddert werden. Mhm. Denn da gab es ja schon Gerüchte auch, dass das passiert im Land. Und in dieser Stasi-Zentrale an dem Tag waren aber noch Mitarbeiter, oder?
0: Ja. Ja, die waren voll beschäftigt. Ja.
1: Mit Schreddern, oder? Okay, haben Sie überrascht?
0: Ja. Nee, das war dann so. Wir haben das besetzt letztendlich. Die Initiative kam auch wieder von Frauen aus. Also der Propst Feige in Erfurt hatte 1988 schon die Idee, dass die Bibel von Frauen anders gelesen wird wie von Männern. Das fand er super interessant. Und da hat er dann den Kirchentag, das sind 3 Kirchentage, benutzt in Erfurt, um das Augustinerkloster, wo auch Martin Luther studiert hat, der hat das 3 Tage nur für Frauen zur Verfügung gestellt. Da haben sich plötzlich 6 oder 7 Frauengruppen von Erfurt das erste Mal gezeigt. Also es kamen auch Pfarrerinnen, die dann die Predigt gehalten haben. Und unsere Künstlerinnengruppe, wir haben eine Aktionsmalerei gemacht und eine Modeobjektshow. Ja? Und da habe ich plötzlich gesehen, wie viele andere Frauengruppen das gibt. Ne? Also auch Frauen, die den Unterricht wegen der Wehrdienstpflicht oder kommenden Pflicht da analysiert haben. Es gab Frauen in der DDR, mussten ja alle, auch die Mütter, arbeiten, weil die Produktion Produktivkräfte brauchte. Die haben gesagt, wir wollen mal 3 Jahre zu Hause bleiben oder ein Jahr mit unserem Kind, wir wollen nicht gleich wieder arbeiten. Eine Psychiaterin hat gesagt, dass das Schlagen und Inzest oder Missbrauch, das hat nicht nur der Klassenfeind, weil sowas wurde in der DDR überhaupt nicht diskutiert, sondern das gibt es eben auch in der DDR, in unseren Familien. 88 schon habe ich dann gesehen, wie viele Gruppen das gibt. Und die haben dann auch gesagt, ja, wir waren ja seit 84 schon tätig. Da haben die gesagt, ja, ihr seid ein Vorbild von uns, ihr Frauen. Aber wir durften nicht mit euch reden oder wollten nicht, weil bei euch kriegt man keine Männer. Und da dachte ich, ja, das ist aber ein schöner Fehler, ne? Weil wir waren die besseren Frauen und wir haben auch die besseren Männer gekriegt. Jetzt muss ich das mal sagen, ja, oder die genommen oder sowas, ja. Aber das war dann ein Fehlurteil. Aber wir haben uns dann einmal im Monat getroffen, alle Frauengruppen von Erfurt. Und wo das dann so brisant wurde, 89, ne? Da haben wir selber eine Gruppe gebildet, weil die Männer sagten, kommt, haben wir gesagt, wir sind keine Vorzeigefrauen. Und da haben wir Frauen für Veränderung richtig einen Verein gegründet. Mit einer gesellschaftlichen Konzeption, wie Frauen sich eine Gesellschaft für Frauen umgemünzt vorstellen. Also richtig ernsthaft gearbeitet. Erst haben wir uns einmal im Monat getroffen. Und dann, das ist so, ne, wenn die Politik kommt, dann wird alles viel schneller. Ne, und dann und dann haben wir fast jeden Tag getroffen, Frauen vor Veränderung. Und da kam auch eine von Brennnessel, die hießen Brennnessel, das waren Frauen, die haben sich geoutet, dass sie lesbisch sind. Das gab es ja vorher auch nicht in der DDR. Die kamen und haben bei mir geklingelt und haben gesagt, wir müssen heute Stasi besetzen. Ja, die verbrennen die Akten. Und dann haben die gesagt, ja, wir müssen zum Bürgermeister gehen, wir müssen zur SED-Parteileitung gehen, weil die Stasi war ja das Schild der SED, der Partei. Wir müssen zum Staatsanwalt gehen und die Staatssicherheit wegen Vernichtung von Volkseigentum anklagen, damit die uns nicht anklagen, also die sind kriminell. Und wir müssen das Volk fragen, dass die einen Fotografen schicken. Das Volk war damals die große Zeitung. Und das fand ich so einleuchtend, ja, weil das so eine Bewegung eigentlich war, die durchdacht war und von oben nach unten ging. Später haben die gesagt, wir wussten, die Einzige, die verrückt ist, mit uns zu gehen, das bin ich. Und für mich war das in dem Moment dann plötzlich auch so eine Vision. Ich war plötzlich in meiner U-Haftzelle, wo du alleine bist und wo alle halbe Stunde das Licht angeht und immer gucken, ob du die Hände auf der Decke hast nachts und so weiter. Und dieses Licht war plötzlich anders. Und dann dachte ich, das Licht holt mich da rein. Ich wusste plötzlich, es ist richtig, dass sie mich genommen haben, irgendwie, weil die Energie da reinfloss, ja. Naja, und dann sind wir einfach zu Propst Feige nach Hause gegangen, der hat ein Telefon und dann haben wir erstmal unsere Freundin, die inzwischen war ja die Zeit, wo die auf Arbeit waren, die hatten ja alle ein Telefon, sonst hatte ja keiner von uns Telefon, da haben wir die angerufen und dann haben wir das auch so organisiert, dass es schon ein Großteil der Leute sind um das Gebäude der Staatssicherheit rundherum, die haben einen Kreis gebildet, ja, und wir 5 sind zum Bürgermeister gegangen, haben uns mit den Abteilungsleiter für Inneres auseinandergesetzt. Ich war bei einem Staatsanwalt, die andere war da und da und da. Die eine, die ist sogar zum Müll gegangen und hat gesagt, also ne, war Montag früh zur Besprechung rein, hallo, wir besetzen heute die Stasi, überlegen Sie sich, wie Sie uns unterstützen können, umgedreht und wieder raus. Ne, und die ist dahin und sagte, wie ich rausgehe, höre ich plötzlich die großen LKWs, da haben die Stasi, die anderen Ausgänge, praktisch so Müllautos davor gestellt. Ja. Und plötzlich war so, es war ein historischer Moment. Und in dem historischen Moment fließen alle Energien nur darauf zusammen, was gerade richtig ist. Und wir wurden oft gefragt, habt ihr keine Angst? Und in dem Moment, wo du das machst, was richtig ist, hast du keine Angst. Das war ganz eigenartig. Ja. Also die Angst ist nicht da, wenn man das macht, was auch gesellschaftlich gerade dran ist. Ja.
1: Man kann das ganz gut auch im Rahmen dieser Ausstellung erfahren. Es gibt ja einen Raum mit 3 Videos. Da ist auch zum Beispiel ihre U-Haft dokumentiert und diese Zeit. Und auch da geht es auch um diese Besetzungsaktion. Und ich wollte noch mal auf einen Punkt kommen, weil das sieht man auch in dieser Ausstellung gleich am Anfang, die Super 8-Filme. Denn die Stasi hat sie ja praktisch nach der Entlassung nicht losgelassen, sondern hat ihnen inoffizielle Mitarbeiter untergejubelt sozusagen, die dann auch an ihren Performances und an ihrer Kunstaktion teilgenommen haben. Wie war das für Sie, als Sie das dann, oder ich weiß gar nicht, wie haben Sie das dann erfahren eigentlich letztlich, oder wie war das dann auch für Sie und was hat das dann auch für Ihre Kunst bedeutet?
0: Also die Stasi, ich dachte jetzt, wo ich aus dem Knast kam, jetzt hast du alles verloren, jetzt kannst du nur noch alles gewinnen. Und was ich aber nicht wusste, ist, dass die Stasi, und deswegen ist das Interessante, weil das so an Kafka erinnert, den Prozess. Die Stasi hat Geheimprozesse gemacht. Und ich hatte innerhalb der DDR 4 Geheimprozesse. Und die Geheimprozesse, da wurdest du verurteilt mit einem Paragraphen, wie lange sie dich ins Gefängnis bringen wollten. Also mein erster operativer Vorgang, so hieß das, da war ohne Festnahme. Da haben sie mich nur exmatrikuliert, ja. Der zweite operative Vorgang wollten sie mich wegen Staatsverleumdung ins Gefängnis bringen und haben sie auch geschafft. Der dritte, da hieß, also man kriegt immer so einen Geheimnamen, da hieß ich Toxin. Toxin war gemacht wegen der Galerie im Flur, weil ich da Leute zusammengeholt habe, die zu einer Ausstellung kommen sollen oder so. Und das sollte ich dann wegen staatsfeindlicher Hetze 2 bis 5 Jahre verurteilt werden. Das ging ja bis 89. Da hatte ich wieder eine OPK, eine operative Persönlichkeitskontrolle, da hieß ich Medium. Naja, also es ging wirklich durchgehend bis zum Schluss und die haben immer überlegt, ja schon die ganze Zeit, weil ich ja nicht aufhörte, gehört die in der Psychiatrie, weil normalerweise hört man auf oder geht, aber die bleibt da und macht weiter. Oder wie kriegt man die ins Gefängnis, weil ich auch immer wieder Leute um mich, sagen wir mal, geschart habe. Ich konnte die auch immer begeistern und ne, also und das waren so ein Talent und dann haben die gedacht, was, die ist nicht ganz klar. Und im Untergrund, die IMs haben wir auch geschrieben, die ist psychopathisch, ja, weil das konnte sich keiner erklären, warum ich immer weitermachte. Aber die Kunst hat mich einfach immer weitergebracht. Ich brauchte immer was, um das zu materialisieren, ja. Und eben, wenn man jemanden fotografiert, brauchst du Leute, die sich fotografieren lassen oder ausziehen und so weiter. Und ich musste also praktisch immer Leute um mich haben, die mit mir auch meine Kunst materialisieren, weil ich das alles nicht alleine machen konnte. Das ist immer ein Geben und Nehmen. Das ist immer ein Prozess, der auch ein bisschen kompliziert ist, weil er immer mehrere Leute beinhaltet, ne? Also man muss ganz taktvoll auch vorgehen und umgehen mit dem allen, ja.
1: Ja, weil man in diesen Videos sieht man ja diese beiden EMs, also Kai und Carsten, wie die bei so einer Body-Performance tanzen. Und diese andere Szene ist die, wo, ich weiß nicht, wie heißt er jetzt, Peter Krause, glaube ich. Ja, genau, der auf Erfurter Fassaden klettert.
0: Das ist die Stasi hat mir dann zielgerichtet. Also das ist so, du wirst erstmal von der Stasi verurteilt und dann schickt die inoffizielle Mitarbeiter, die einen verleiten sollen, eine Straftat zu begehen. Also im Grunde genommen wirst du verurteilt für etwas, was du noch gar nicht gemacht hast, das steht ja schon schriftlich da und dann bringen die dich oder andere dazu oder in Konstellationen, wo du wirklich nach ihrem Maße kriminell bist. Und dazu haben die eben inoffizielle Mitarbeiter geschickt, weil die waren verrückter und die waren natürlich geschützt. Die konnten über die Grenze gehen und die haben mich dazu bringen wollen, auch über die Grenzen zu gehen. Aber dadurch, dass ich schon im Knast war, wusste ich, was man nicht machen darf. Und letztendlich ist es auch so lustig, dass ich dann die Leute wie der Peter Krause, der hieß Breaky, das ist auch interessant. Die Stasi hatte ja mit dem Begriff gearbeitet, Legende. Also jeder, der zu einem kam, der hatte eine Legende. Eine Legendierung hieß, dass der irgendwo so auf einen zurecht konstruiert wurde, dass da, aha, der ist auch ein exmatrikulierter Student, mit dem musst du Solidarität haben. Oder das ist ein Schriftsteller, der darf nicht lesen. Na, den laden wir doch ein in unsere Galerie und so weiter. Also es wurde immer mit den positiven Gefühlen von uns gearbeitet. Ne? Also wir wurden immer manipuliert. Und die wurde eine Figur so hingestellt, dass die war. Und er war einfach total Sportler und ist über Nägel gelaufen. Er hat wirklich verrückte Sachen gemacht. Und ich habe in dem einen Film Spitze, eine Spitze ist auch insoweit ganz gut, weil ich habe ihn alle Phallus-Symbole von Erfurt besteigen lassen. Ja? Und ich habe immer so eine Spitze gemacht gegen Männer und so und was ein bisschen frech ist. Und der hat das wirklich ohne irgendwelchen doppelten Boden ist er ganz hochgegangen. Er war auch total sportlich an irgendwelchen Antennenkabeln hoch, die schon 50 Jahre da hingen oder so. Weißt du? Und er war wirklich bis zum Letzten bereit, was die EMs machen wollten. Ich hatte ja auch einen Transvestiten. Also, ne? Also der der wurde mir zugeschoben, damit ich wegen Pornografie ins Gefängnis komme. Aber ich wusste, was Pornografie, was man da alles nicht machen darf. Ich wusste, was man in anderen Gesellschaftsflächen auch nicht machen darf. Ne? Und das habe ich natürlich dann auch nicht gemacht, weil das nicht mein Inhalt war. Es war nicht mein Inhalt, ein politisches Statement zu machen. Das hat die Künstlerin-Gruppe dann auch gesagt. Wir sind nicht gegen Männer, aber für Frauen. Also wie im Gebet. Fokussierst du dich auf das, was du wirklich meinst und wo dein Herz danach geht. Ja? Und das lässt sich auch verwirklichen. Die alle anderen Sachen sind sowieso nur, weiß ich, du verlierst Energie.
1: Ja, ich glaube, das ist sowieso auch ganz wesentlich bei Ihnen, dass Sie immer sagen, ich bin nicht gegen etwas, ich bin für etwas. Ich schaue immer in die Zukunft. Ich habe immer eine Perspektive. Und das ist ja auch
0: eine Lösung. Ich suche immer Lösungen. Das fand ich auch immer interessant.
1: Ja. Und im Grunde erleben wir ja gerade eine Zeit, wo viele Leute eher rückwärts gucken und nicht irgendwie eine Vision haben für sich, wie es anders gehen könnte, sondern auch eher dann hoffen vielleicht, dass irgendwie ein Rückgriff auf konservative Werte ihnen eine Erlösung bringt von all den Problemen, die wir ja alle gut kennen. Ob wir jetzt die globalen Krisen nehmen, die Kriege, die wir gerade erleben, oder eben die Umweltkrise, was auch immer. Aber für Sie ist das ja eigentlich auch eher mal so, das habe ich das Gefühl, so ein Ansporn, nach einer Lösung zu suchen. Also je schwieriger es wird, suchen Sie nach einer Lösung. Das ist so.
0: Das stimmt. Ich habe auch Spaß dran. Also die letzte Figur, die ich gemacht habe.
1: Undine, jetzt gerade für Undine kommt, ne? Ist das diese?
0: Kommt
1: die
0: und sieht, heißt das. Die kommt und sieht.
1: Genau, weil, für Gropiusbau, sage ich jetzt nur nochmal für die Ausstellung.
0: Ja,
1: genau.
0: Das ist die letzte Figur, die ich gemacht habe in diesem Kontext, die da hängen. Und das ist natürlich so, dass, wir kennen ja alle Ingeborg Bachmann, Undine geht. Ne? Also die Urfrau geht, die geht aus der Welt der Männer. Und ich hole sie zurück aus dem Weggehen oder aus dem Sumpf oder so. Und Dine muss kommen, wieder zurückkommen und muss der Realität standhalten und sehen. Die soll nämlich sehen. Ne? Also wir können nicht weggucken. Nur wenn wir sehen und uns berühren lassen, können wir darüber reden. Über das Reden können wir zusammenkommen. Und aus diesem Zusammenkommen von uns Menschen, die miteinander noch reden, ja, können wir zusammen eine gemeinschaftliche Lösung machen. Das ist für mich auch das Prinzip der Gruppe, dass in der Gruppe so eine Art Mehrwert entsteht, mehr Gedanken, mehr Möglichkeiten. Und deswegen ist dieses Zusammenführen, Zusammenkommen für mich so ein Anliegen. Ja, auch wenn ich manchmal denke, ja, du bist besser alleine, da kannst du alles alleine machen, alles verantworten, so weit gehen, wie du willst, über Grenzen, ne? Weil mit anderen geht man nicht so weit über die Grenzen, um die zu schonen und so weiter. Das Ich ist einfacher, aber es gibt keine andere Chance als das Wir. Ja? Also ich pendle manchmal hin und her und dann versuche ich einfach wieder was zu finden, was die Leute berührt und wo die, was die auch zusammenführt.
1: Und im Grunde sind wir ja jetzt fast 37 Jahre nach dem Mauerfall. Wir erleben, wie gesagt, diese Rückwärtsgewandtheit und auch so eine Ostnostalgie. Vor diesem Hintergrund könnten Sie es nochmal auf einen Punkt bringen, was bedeutet es, in einem totalitären Staat zu leben? Leben zu müssen?
0: Ja, also erstmal gibt es diese Doppelmoral, ne? Dass die Menschen alles, was sie denken, für sich behalten oder zu Hause mal reden, aber nach draußen hin nicht. Das andere ist, diese Ideologen, die an die Macht kommen, die keine Verantwortung kennen und gar nicht zur Rechenschaft gezogen werden können, Massenmord können die da betreiben. Also das regt mich schon auf, wenn ich nur dran denke. Ja. Und dann, die Leute sollten in der Gesellschaft isoliert werden, weil isolierte, verängstigte Menschen, die kann man besser regieren in Angst. Und das ist das, also das, was sie jetzt haben, um über alles sich aufzuregen, anstatt dass man merkt, der Geist des Menschen ist negativ. Der sieht immer das Negative. Aber er kann vom Positiven überzeugt werden. Also bitte, wenn ihr das Negative sagt, dieses Nölen, dieses wunderbar Herziehen über irgendwas, ja, aber macht das nicht zu eurem Dogma. Guckt, was ihr wirklich habt und was ihr könnt. Was macht euch Spaß, ja? Deswegen gehe ich ja in die Kunst, weil ich weiß, dass die Kunst ein Mittel ist, ein Kulturmittel ist, dass sie wirklich Spaß macht und frei macht und einen enthebt von diesem Alltag, der auch notwendig ist, ja. Deswegen plädiere ich auch für Kunst, weil früher hatte das noch viel mehr Macht. Ich sage immer, was hatten die Leute damals in der Höhle? Ein Feuer, eine Jagd und die haben die Wände bemalt, die Kunst. Ne? Also das Feuer und die Kunst, das ist eigentlich das, was für mich die Menschheit weiterentwickeln lässt.
1: Das nehmen wir gerne mit. Das SWR Kulturgespräch heute mit der Künstlerin und Schriftstellerin Gabriele Stötzer. Im Berliner Gropiusbau ist ihre neue Ausstellung. Dabei sein und nicht schweigen, bis zum 6. Dezember zu sehen. Vielen Dank, dass Sie heute bei uns waren, Frau Stötzer. Am Mikrofon Silke Arning.
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2: 45 Jahre alt, Bassist und Bandleader aus Tübingen. Axel Kühn hat vor 22 Jahren das Kühntett gegründet, mit dem wir ihn gleich hören und passend zur WM mit dem Titel Elfmeter. Er spielt mit Alexander Kuhn, Christoph Häkeler und Marcel Gustke. Damals haben die vier auch den ersten europäischen Burghauser Nachwuchs-Jazzpreis gewonnen. Danach das Stück Just a Little Melody mit dem Axel Kühn Trio, das er vor 13 Jahren gegründet hat. Das sind Axel Kühn, Ulm Möck und Eckhard Stromer.

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6: Um 18 Uhr mit Monia Sobotka. Der Iran hat trotz des Rahmenabkommens mit den USA erneut die Straße von Hormus geschlossen. Das haben die iranischen Revolutionsgarden mitgeteilt. Begründet wird der Schritt mit den anhaltenden Angriffen Israels im Südlibanon. Außerdem hätten die USA ihre Verpflichtungen aus der Vereinbarung nicht erfüllt, heißt es. Alle Schiffe seien aufgefordert, der wichtigen Meerenge fernzubleiben, sonst drohe Gefahr. Delegationen des Iran und der USA wollen noch am Wochenende in der Schweiz über ein Ende des Krieges verhandeln. Auf dem Bundesparteitag der Linken in Potsdam ist die neue Doppelspitze gewählt worden. Die Delegierten bestätigten die bisherige Co-Vorsitzende Schwertner mit 85,7% der Stimmen im Amt. Die Nachfolge des bisherigen Co-Vorsitzenden van Aken tritt der Baden-Württemberger Luigi Pantisano an. Der 46-jährige stellvertretende Fraktionsvorsitzende im Bundestag erhielt 53,3% der Stimmen. Van Aken hatte aus gesundheitlichen Gründen auf eine erneute Kandidatur verzichtet. Die Wirtschaftsweise Schnitzer fordert, die Mehrwertsteuersenkung in der Gastronomie zurückzunehmen. Der verringerte Steuersatz kostet den Staat rund 3,4 Milliarden Euro pro Jahr, sagte sie dem Spiegel. Damit würden nicht wie versprochen die Landgasthäuser gerettet, sondern Ketten wie McDonald's und Burger King unterstützt. Es sei eine der überflüssigsten Subventionen seit langem. Die Insolvenzen in der Gastronomie sind laut einer Untersuchung der Wirtschaftsauskunftei Kreditreform im vergangenen Jahr zum vierten Mal in Folge gestiegen. Um die Branche zu entlasten, hatte die Bundesregierung die Mehrwertsteuer für Speisen von 19% auf 7% gesenkt. Der rheinland-pfälzische Bauminister Teuber hat die von Bundesbauministerin Huberts angekündigten Wohngeldkürzungen zurückgewiesen. Dies sei das völlig falsche Signal, sagte Teuber. Das Wohngeld sei eine sehr wichtige soziale Unterstützung für Menschen mit geringem Einkommen. Die Sozialdemokraten Huberts und Teuber kommen beide aus Trier. Teuber, der auch für Kommunen zuständig ist, sagte, der Druck auf den Wohnungsmarkt wachse und ausgerechnet jetzt kürze der Bund die Unterstützung für Zehntausende Haushalte. In Mainz haben Psychotherapeuten am Nachmittag gegen die geplanten Kürzungen im Gesundheitssystem demonstriert. Wie die Polizei mitteilte, versammelten sich etwa 50 Menschen auf der Rheinbrücke und hielten schwarze Luftballons in die Höhe. Mit diesen wollten sie auf die Suizide junger Menschen aufmerksam machen. Eine gute psychotherapeutische Versorgung sei keine Belastung, sondern eine Investition in die Gesundheit, erklärte ein Teilnehmer. In Venedig wird über deutlich höhere Eintrittsgebühren diskutiert. Bürgermeister Venturini hat in einer italienischen Tageszeitung vorgeschlagen, den Preis an besonders besucherstarken Tagen in der Lagunenstadt auf 30 bis 50 Euro anzuheben. Bislang müssen Besucher für einen Tagesausflug zwischen 5 und 10 Euro zahlen. Mit der Maßnahme will die Stadt den Massentourismus weiter eindämmen. Rechtsexperten kritisieren, dass Venedig dadurch zunehmend wie ein Museum oder Freizeitpark wirken könnte. SWR-Nachrichten, Redaktion Moritz Kleiss. Das Wetter, abends einzelne Hitzegewitter mit lokaler Unwettergefahr, meist aber trocken, sonnig und heiß. Nachts wenig Wolken, in Rheinland-Pfalz einzelne Schauer und Gewitter, Tiefstwerte 22 bis 15 Grad. Morgen wieder freundlich und sehr heiß, nachmittags hier und da kräftige Gewitter, 30 bis 38 Grad. 18.04 Uhr.
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7: Mit Alfred Schmidt, guten Abend. Die Themen in dieser Aktuellsendung bis 18.20 Uhr. Die Linkspartei gibt sich auf ihrem Bundesparteitag optimistisch und wählt eine neue Führung. Die SPD in Baden-Württemberg verarbeitet ihre Wahlschlappe und hat ebenfalls eine neue Spitze gewählt. Wir kommentieren das. Und am heutigen Weltflüchtlingstag versuchen wir eine Analyse, warum Hilfsorganisationen in großen Finanznöten sind. Auf ihrem Bundesparteitag hat die Partei Die Linke jetzt am Nachmittag eine neue Führungsspitze gewählt. Ines Schwertner aus Sachsen und Luigi Pantisano aus Baden-Württemberg sind gewählt. Abgelöst wurde Jan van Aken, der aus gesundheitlichen Gründen nicht mehr antrat. In seiner Abschiedsrede sprach er von einem Wählerpotenzial von 20% der Stimmen für seine Partei. Viele in der Bevölkerung würden Forderungen der Linken unterstützen, etwa einen Mietendeckel, eine Vermögensteuer oder auch nach einer Rente schon mit 65. Bei der zurückliegenden Bundestagswahl kann die Linke auf 64 Sitze im Bundestag, 8,8% der Stimmen. Wie stellt sie sich heute bei ihrem Bundesparteitag in Potsdam auf? Darüber spreche ich mit unserer Hauptstadtkorrespondentin Bianca Schwarz. Zum Abschied von Jan Aken, er war ja sehr beliebt als Vorsitzender. Wie stark hat man das in Halle heute spüren können?
8: Ja, das hat man schon sehr deutlich gespürt, zum Beispiel an dem langen Applaus, den er bekommen hat, oder daran, dass so ein oder zwei Tränchen definitiv verdrückt worden sind im Saal. Jan van Aken hat eine letzte Rede gehalten. Es gab lange Standing Ovations. Schon davor hat Ines Schwertner, seine Co-Vorsitzende, gesprochen. Und auch bei ihr hat man deutlich gemerkt, wie schwer ihr das fällt. Die beiden haben immer wieder ihre gute Zusammenarbeit betont, ohne Eitelkeiten, ohne Ellbogen, haben sie gesagt. Van Aken selbst meinte, er sei schon wehmütig. Er hätte gerne 4 Jahre lang den Parteivorsitz gemacht, aber er muss ja aus gesundheitlichen Gründen kürzer treten. Und er hat auch was geschenkt bekommen. Also wer Van Aken so vor seinem inneren Auge hat, der sieht ihn vielleicht immer mit diesem Text-Rich-T-Shirt, was er gefühlt die letzten 2 Jahre nicht ausgezogen hat. Und weil er jetzt in Zukunft mehr Zeit in seinem Garten verbringen möchte, hat man ihm auf der Bühne eine Text-Rich-Gartenschürze geschenkt. War schon sehr bewegend.
7: Nun ist sein Nachfolger Luigi Pantisano, gebürtig aus Waiblingen, Vizefraktionschef der Linken im Bundestag, heute schon aufgefallen mit einer ziemlich scharfen Kritik an der CDU, die er selbst bald darauf als unglücklich bezeichnet hat. Was ist da passiert?
8: Ja, Pantisano hat in einem Interview gesagt, auf die CDU angesprochen, ich zitiere wörtlich, letztlich gibt es gerade gar keinen Unterschied zwischen der CDU, die faschistische Politik macht, der AfD oder den Faschisten selbst. Und weiter hat er dann gesagt, die Linke müsse Faschisten von der Macht fernhalten. Das hat auch innerhalb seiner Partei Wellen geschlagen, so nach dem Motto, die CDU-CSU hat einen Unvereinbarkeitsbeschluss mit der Linken und wenn man möchte, dass der irgendwann mal fällt, dann kann man so nicht reden. Pantisano selbst hat dann im Nachgang gemeint, diese Aussage sei verkürzt. Es würde darum gehen, ich zitiere nochmal wörtlich, dass Parteien wie die CDU die falsche Politik der AfD übernehmen und sie damit erst recht stark machen. Es ist zweitrangig, ob die gleiche menschenfeindliche Politik von einer anderen Partei gemacht wird oder von der AfD selbst. Und dann hat er in diesem Zusammenhang erinnert an die Stadtbildäußerungen von Bundeskanzler Merz.
7: Wie ist es denn so angekommen in Sachen Wahlergebnisse? Denn die Stimmanteile für Pantisano und Ines Schwertner, also sozusagen der andere Teil der Doppelspitze, seine Co-Parteichefin, die gingen ja ziemlich auseinander. Wie kam das so an?
8: Ja, das Ergebnis von Pantisano war wirklich schwach, muss man sagen. Er hat rund 53% der Stimmen gesammelt. Wären es unter 50% gewesen, dann wäre er nicht gewählt gewesen. Also es war wirklich ein wahnsinnig knappes Ergebnis. Und Ines Schwertner im Gegensatz dazu landete bei 85%. Also ein sehr starkes Ergebnis konnte sich verbessern im Vergleich zu ihrer letzten Wahl. Ich persönlich würde vermuten, das liegt daran, dass er noch nicht sehr bekannt ist. Man muss ihn und seine Art vielleicht erst kennenlernen. Er hat keine gute Rede gehalten beim Parteitag. Und dann liegt es vielleicht auch an dem Vergleich, den man vor Augen hat. Dass, wenn man am Vormittag erst noch Van Aken erlebt hat, dessen Weggang wirklich ein herber Verlust ist für die Partei, der riesige Fußstapfen hinterlässt. Und dann sieht man so eine halbglückliche Rede von Pantisano. Naja, dann hat sich das vielleicht auch im Stimmergebnis niedergeschlagen.
7: Jetzt mal jenseits der Personalpolitik, wie ist es denn bei den Inhalten gewesen? Was waren umstrittene Punkte auf diesem Parteitag bisher und wie war dazu so jeweils die Atmosphäre in der Halle?
8: Also der schwierigste Punkt für mein Gefühl war sicherlich gestern Abend der Antrag, der eine gemeinsame Haltung der Linken zu Israel und Palästina finden sollte. Das ist ein Kompromisspapier der Parteispitze gewesen und es hätte das Potenzial gehabt, die Partei zu spalten und diesen Parteitag wirklich zu sprengen, aber das ist nicht passiert. Es gibt ja in diesen Fragen innerhalb der Partei sehr verschiedene Auffassungen. Die offenen Fragen sind da. Bezeichnet die Linke das Vorgehen Israels in Gaza als Genozid? Gilt das Existenzrecht für Israel ebenso für Palästina? Und wo verläuft die Grenze zwischen Antisemitismus und berechtigter Kritik an der politischen Führung Israels? Und in diesem Antrag, der versucht hat, viele Seiten zu vereinen, der wurde schon im Vorfeld wochenlang in Arbeitsgruppen immer wieder diskutiert und geschärft. Und am Ende hat die Partei diesem Kompromisspapier auch mit deutlicher Mehrheit zugestimmt. Und das heißt jetzt im Ergebnis, die Linke bekennt sich zur Zwei-Staaten-Lösung, dem Existenzrecht von Israel und Palästina. Und sie wird künftig das Vorgehen Israels in Gaza einen Genozid nennen.
7: Und wie geht es für die Linke jetzt weiter? Dieses Jahr im September stehen ja 3 Wahlen auf Landesebene bevor. Sachsen-Anhalt, Mecklenburg-Vorpommern und auch in Berlin. Wie will sich die Partei da aufstellen?
8: Ja, für diese 3 Wahlen ist die Linke schon ziemlich stabil aufgestellt. Sie steht in den Umfragen überall zweistellig, wird also sicher in den Landtagen von Sachsen-Anhalt und Mecklenburg-Vorpommern landen. Und in Berlin gibt es eine Besonderheit. Da hat sie Stand jetzt eine reale Chance, die Wahl vielleicht auch zu gewinnen. Das ist aber so ein Kopf-an-Kopf-Rennen. In den Wahlumfragen für Berlin liegen CDU, SPD, Grüne, AfD und Linke ziemlich nah beieinander. Also so zwischen 15% und 18%. Mal geht's für die eine Partei ein paar Punkte hoch, mal für die andere. Da war die Linke auch in den Umfragen mal die stärkste Kraft. Gerade ist sie die schwächste Kraft in dieser Range. Aber da träumt die Linke tatsächlich davon, eine Bürgermeisterin im Roten Rathaus zu etablieren. Aber bis September, das haben wir ja bei den Landtagswahlen in Baden-Württemberg und Rheinland-Pfalz gelernt, da kann noch viel passieren.
7: Einschätzungen von Bianca Schwarz, Hauptstadtkorrespondentin beim Bundesparteitag der Linken in Potsdam. Und wir bleiben politisch und schauen auf die SPD in Baden-Württemberg. Auch sie hat eine neue Doppelspitze gewählt, und zwar bei ihrem Landesparteitag in Ulm. Das klare Motto dabei: Wir stellen uns neu auf nach der herben Niederlage bei der Wahl zum Stuttgarter Landtag im März. Wie gut oder schlecht ist das der SPD im Land gelungen? Iris Volk aus unserer Redaktion Landespolitik mit einem Kommentar dazu.
9: Wie bekommt eine Partei, die mit 5,5% bei der Landtagswahl fast untergegangen ist, wieder Oberwasser? Isabel Kadematuri und Robin Mesarosch wollen es herausfinden. Erste Bedingung: Sichtbarkeit. Damit sieht es gut aus. Von den Kandidierenden, die sich die Führung des Landesverbands, man muss fast sagen, antun wollten, bringt das Duo sicher die größte mediale Wirkmacht mit. Die beiden können sich gut verkaufen. Das ist in unserer Demokratie, so wie sie im Moment funktioniert, notwendig für Erfolg. Zweite Bedingung: die Herzen der Partei erobern. Auch das scheint geklappt zu haben. Die absolute Mehrheit bei der Mitgliederbefragung und achtbare Wahlergebnisse beim Parteitag zeigen, das gemischte Doppel hat die Landespartei hinter sich gebracht und damit einen zermürbenden Lagerkampf abgewendet. Mit Schlagworten wie Gerechtigkeit und Bezahlbarkeit wärmen sie jetzt das Herz der Genossinnen und Genossen. Und das ist keine leere Floskel. Leidet doch die Seele der SPD seit Jahren daran, dass die Partei kaum soziale Verbesserungen erreichen kann. Immer nur Schlimmeres zu verhindern, ist zwar ehrenwert, macht sich aber nicht gut am Wahlkampfstand. Kein Wunder also, dass die ehrliche Wut von Mesarosch über die bestehenden Verhältnisse einen Nerv trifft bei den Parteimitgliedern. Und auch Kadematuri, Seeheimer Kreis hin oder her, wirkt entschlossen, wenn sie ihre Partei beschwört, den richtigen Kampf zu führen. Zwischen denen, die ihr Geld mit Arbeit verdienen und denen, die ihr Geld arbeiten lassen. Dritte Bedingung: Wählerstimmen. Da wird es jetzt kompliziert. Das Problem ist, die Themen, die der SPD besonders am Herzen liegen, hat die Partei nicht exklusiv. Für Gerechtigkeit kämpft auch die Linke in Baden-Württemberg, laut und unbelastet von Regierungsverantwortung im Bund. Die Bundestagsabgeordnete Kadematuri dagegen wird womöglich genau die schmerzhaften Kompromisse, die sie als Landesvorsitzende anprangern will, in Berlin mit absegnen müssen. Das klare Bekenntnis zum Klimaschutz ist erfrischend von einer Partei, die lange Angst davor hatte, die Arbeiterschaft in der Automobilindustrie zu verprellen. Aber für Klimaschutz stehen schon die Grünen, auch wenn man zugegeben über deren Erfolg bei der Umsetzung streiten kann. Wozu also die SPD? Auf diese Frage müssen Meseros und Kadematuri noch eine Antwort finden. Aber klar ist, ohne Herzensthemen und ohne Sichtbarkeit bräuchte die SPD es gar nicht mehr versuchen. Jetzt hat sie zumindest noch eine Chance. Wahrscheinlich die letzte.
7: Die Meinung von Iris Volk aus der Redaktion Landespolitik. Die beiden Kriege, auf die die Welt jeden Tag schaut, also Nahost und Ukraine, die stellen manchmal Krisenregionen in den Schatten, die weniger Aufmerksamkeit bekommen. Im Sudan etwa ist ein Drittel der Bevölkerung auf der Flucht vor kriegerischen Auseinandersetzungen. Syrien, Afghanistan oder auch die Demokratische Republik Kongo, auch von dort werden hohe Flüchtlingsraten gemeldet. Am Weltflüchtlingstag heute mahnt die Hilfsorganisation CARE, dass die finanzielle Unterstützung für Geflüchtete dramatisch zurückgeht. Schrumpfende Budgets für Hilfsorganisationen seien oft Vorboten für später dann viel schlimmere Krisen, schreibt etwa CARE Deutschland. Mit einer ihrer Mitarbeiterinnen, Sarah Easter, habe ich gesprochen. Frau Easter, was sind die Gründe für diesen massiven Rückgang von Finanzmitteln für CARE und andere Hilfsorganisationen?
10: Also wir erleben seit 2022 gerade einen Trend darin, dass Hilfsgelder gekürzt werden international. Also wir haben in den Vereinigten Staaten zum Beispiel eine Kürzung von 81%. In Deutschland sind es 70%. In Österreich für Katastrophen sind es 56%. Und das ist jetzt seit 2022 schon länger der Fall. Aber im letzten Jahr ist es sehr stark gekürzt worden. Und das ist ein Trend, den wir gerade sehr oft sehen, dass es sehr viele Krisen dadurch betroffen sind, dass wir dann Krisen wie dem Sudan haben, dass es aber auch insbesondere für Geflüchtete viel, viel weniger Geld gibt und dass man da dann einfach die Prioritäten dann woanders hinlegt.
7: Und welchen Eindruck haben Sie von den Absichten der politisch Verantwortlichen dafür? Wird sich denn diese Finanzlage verstetigen oder verschlimmern oder möglicherweise irgendwann mal wieder verbessern? Wo sehen Sie eine Tendenz?
10: Also wir erwarten tatsächlich noch weitere sehr starke Kürzungen, insbesondere wenn wir auf die Vereinigten Staaten gucken, aber auch Deutschland spricht da schon wieder drüber, weiter zu kürzen in den nächsten Jahren. Und was natürlich dazu kommt, ist, dass jetzt in diesem Jahr sehr viele Projekte auslaufen, auch Projekte von CARE, dass wir jetzt Ende Juni dann viele Projekte einstellen müssen und wir dann auch ganze Gesundheitszentren schließen müssen und das in sehr vielen Ländern, sodass wir dann auch in der Zukunft natürlich noch viel mehr Betroffene haben, die jetzt keinen Zugang zu humanitärer Hilfe haben, sodass, wenn wir weiter Kürzungen haben und den Menschen, die jetzt aufgrund der Kürzungen noch nicht geholfen werden kann, dass wir dann da noch eine gleichzeitig noch mal eine höhere Anzahl an Menschen haben, die Hilfe suchen. Und das ist dann ja eine Katastrophe, auf die wir da zusteuern.
7: Die Weltgesundheitsorganisation hat auch schon davor gewarnt, dass durch Kürzungen in der Vorsorge zum Beispiel auch gerade in Afrika da mit Krankheitswellen zu rechnen sei. Nun waren Sie unlängst in der Region Südsudan-Sudan. Welchen Eindruck haben Sie von der Lage der geflüchteten Menschen dort?
10: Also wenn man im Südsudan an der Grenze zum Sudan steht und dort die Menschen trifft, die gerade aus diesem Kriegsgebiet rüberkommen in den Südsudan, das sind Menschen, die geschwächt sind, das sind Menschen, die monatelang zu Fuß unterwegs gewesen sind, die ihre Kinder auf den Rücken tragen, die sehr stark unterernährt sind, die gar nicht mehr selber laufen konnten. Da habe ich zum Beispiel eine Mutter getroffen, Hanan, die hat ihren 4-jährigen Sohn Sammy getragen, weil er selber nicht mehr laufen konnte. Der war so geschwächt und sie sagt, sie weiß nicht, wie er das überlebt hat und ist dann an der Grenze zu einem unserer Gesundheitszentren gekommen von CARE und hat da dann diese Erdnusspaste bekommen, damit er wieder zu Kräften kommen kann, was ihm dann das Leben gerettet hat. Und das sind unglaublich viele Menschen, die diese gleichen Schicksale haben, die vor Bomben fliehen, die vor Raketen fliehen, die Hunger leiden, die Wasser nur aus Pfützen trinken, wenn es denn mal glücklicherweise mal geregnet hat an dem Tag. Und das sind Menschen, die traumatisiert da ankommen. Also ich habe Kinder getroffen, die bei jedem Geräusch zusammengezuckt sind, wenn ein Flugzeug irgendwo gelandet ist, dass sie dann schreiend zu ihren Eltern in ihren Armen gerannt sind. Also das sind Menschen, die dringend Hilfe benötigen, weil sie sind nach monatelangem Marsch einfach so geschwächt und brauchen dringend Hilfe.
7: Und wenn Sie über so Dinge nachdenken wie Spendenbereitschaft und andererseits dann staatliche Hilfe, auch jenseits reiner Geldmittel, was müsste passieren, um die Situation Geflüchteter zu verbessern?
10: Also natürlich die Kürzungen erstmal zu stoppen. Eigentlich wäre es sogar wichtig in diesen Zeiten, dass man die Hilfe sogar aufstockt, dass wir sogar mehr Hilfe bekommen und mehr Gelder haben. Und weil das ist sehr kurz gedacht, diese Kürzungen. Weil natürlich ist es gerade wirtschaftlich auch sehr schwierig. Wir haben sehr viele Konflikte auf der Welt gerade, sehr viele Krisen. Wir haben unglaublich viele Zahlen oder Statistiken, wenn man sich das anguckt, wie viele Menschen hungern, wie viele Menschen auf der Flucht sind. Aber das ist so kurz gedacht, weil was viel wichtiger wäre, ist, dass man auch sowas wie Entwicklungsprojekte vor Ort finanziert. Das geht dann auch mit ganz kleinen Maßnahmen, aber damit die Menschen sich dann langfristig auch einfach selber helfen können. Also es geht nicht nur darum, dass den Menschen Essen gegeben wird, dass die Menschen eine Unterkunft haben, also dass sie halt Lebensmaßnahmen haben, dass sie halt am Leben bleiben können. Das ist natürlich etwas, was auch mehr kostet und was langfristig dann ja ebenfalls dann auch in 2, 3, 4 Wochen ebenfalls noch nötig ist. Deswegen diese Entwicklungsprojekte ist etwas, was unglaublich wichtig ist, dass das weiterhin finanziert wird, damit die Menschen sich langfristig selber helfen können.
7: Wenn Sie den politisch Verantwortlichen etwas zurufen könnten, was wäre das?
10: Den Menschen hinter den Zahlen nicht zu vergessen. Also diese Kürzungen betreffen nicht nur 118 Millionen Menschen auf der Flucht, die gerade weltweit auf der Flucht sind, sondern das sind die Menschen dahinter. Das sind Hanan mit ihrem 4-jährigen Sohn Sammy, den sie da in Südsudan reingetragen hat. Und dass es für jeden einzelnen Menschen einen Unterschied macht und dass wir diesen Menschen einfach nicht vergessen dürfen.
7: Sarah Easter von Care Deutschland am heutigen Weltflüchtlingstag. Soweit diese Aktuellsendung hier in SWR Kultur. Am Mikrofon war Alfred Schmidt. Die Zeit 18.20 Uhr.
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0: Fast schon beängstigend, wie viel Komplexes man so kompakt rüberbringen kann. In Foro Brasil treffen sich 1979 Foro, Free Jazz und John Coltrane zum Stelldichein. Hermeto Pascoal macht grundsätzlich alles anders als andere und deswegen vieles besser, setzt durch unstandardisiertes neue Standards. Seine Musik, komplex und verführerisch zugleich, erscheint wie eine Kopfgeburt und speist sich doch aus einem brasilianischen Bauch, genährt vom reichen Rhythmustisch von Frevo, Forró, Baião, Afuxé, Maracatu, Coco, sogar Machinhas, Kleinmarschen deutscher Immigranten. Der Berliner Tageszeitung Taz sagt Pascoal 2015:
1: Wenn ich außerhalb Brasiliens Maracatu spielte, stuften Zuschauer meine Musik stets als Jazz ein. Jazz ist aber nur die zweite oder dritte Art von Musik, die ich spiele. Ich mache ja Universalmusik, also spiele ich auch alles. An meinem Lieblingsobststand sind nicht nur Bananen, sondern auch Äpfel, Trauben, gerösteter Mais und geröstetes Maniokmehl im Angebot. Meine Songs öffnen die Köpfe der Menschen, damit sie unkonventionelle Sachen machen.
0: Unkonventionell ist der am 22. Juni 1936 in Olha d'Água im Nordosten Brasiliens geborene Hermeto Pascoal von Anfang an. Weil er mit Albinismus auf die Welt gekommen und seine Haut anfällig für Sonnenbrand ist, muss der Landarbeitersohn nicht auf die Felder. Stattdessen beschäftigt sich Pascoal zu Hause mit Vaters Akkordeon und trägt schon als 10-Jähriger auf Forró-Tanzveranstaltungen zum Familieneinkommen bei. Ende der 1950er Jahre geht er nach Rio, surft durch die blühende Bossa Nova-Welle der dortigen Nachtclubs. 1964 lernt er den Perkussionisten Airto Moreira kennen und verpasst im gemeinsamen Quartetto Novo, dem in Tradition erstarrten Forró, eine Frischzellenkur.

O Ovu mit dem Quartetto Novo nimmt Ermeto Pascoal 1967 als Flötist und Pianist eines der Werke des Brasil-Jazz auf. Läuft also. Nur las er trotz des weltweiten Siegeszugs der brasilianischen Musik zu Hause die Schwerkraft der Verhältnisse, sprich die Repression der Militärjunta, schwer auf der Kultur. Viele, darunter Ayrton Moreira, verlassen das Land. Der Perkussionist geht in die USA und kann seinem Kumpel Ermeto dort einen Plattendeal verschaffen.

Coalhada aus Hermeto Pascuals US-Debütalbum Hermeto von 1970. Sein Perkussionist Ayrton Moreira spielt mittlerweile bei Miles Davis und bearbeitet den Jazz-Superstar, den genialen Musikerfreund zu engagieren. Und tatsächlich nimmt Pascual im Dezember 1970 mit Davis drei Titel für dessen Album Live Evil auf.

0: Little Church, Miles Davis mit Hermeto Pascoal. Im brasilianischen TV-Kanal Rede Globo erzählt Pascoal 2018, was ihm wiederum ein französischer Journalist über Miles Meinung zu ihm berichtet hat.
1: Und depois aí no final o cara falou, olha, eu guardei a última pergunta agora porque eu entrevistei aqui o
2: Ich habe Miles Davis interviewt und ihn gefragt, wenn er wiedergeboren würde, was er gerne sein, was er gerne spielen würde. Der sagte, ich würde gerne ein Brasilianer sein, ein Musiker wie dieser verrückte Albino, mit dem ich gespielt habe, Hermeto Pascoal.
0: Miles Davis will mit Pascoal auch auf Tournee gehen. Der aber ist von den USA nicht so begeistert und nutzt seinen neu gewonnenen Ruhm lieber dazu, in Brasilien seine musikalischen Visionen umzusetzen.

0: Bebi aus dem Album A Musica Livre de Hermeto Pascoal, auch ein Werk gegen die brasilianische Militärjunta. Dazu braucht es Mut und Musiker. Pascoal hat die verrückteste und eingespielteste Band in ganz Südamerika. Der aber verlangte alles ab. Die vertrackten Metren und Dissonanzen, das Schrill-Schräg-Schöne, das will zum Klingen und zum Laufen gebracht werden. Zeitweise lebt man in einer Art Kommune. Die Musiker proben morgens ihre Stimmen, nachmittags in der Band, jeden Tag stundenlang. Nur nach einem Konzert ist mal ein Tag frei. Dennoch spielen einige 50 Jahre lang bei Pascoal, stellenweise sogar deren Kinder. Und sie genießen künstlerische Freiheit. 2015 sagt Pascoal der Taz:
1: Ich mache es genau umgekehrt und sage den Musikern, spiel wie du dich fühlst, atme wie du willst und dann kommt die Note von alleine raus.
2: Mm-hmm.

0: Schweine und Diamanten. An Ermeto Pasquals Titelstück des Albums Slaves Mass ist 1977 auch eine Horde Hausschweine beteiligt. Ein französischer TV-Beitrag vermeldet damals staunend:
1: Ermeto Pascual, le sorcier du son, a toujours travaillé avec les matériaux de son environnement sauvage.
2: Der Klangzauberer hat immer mit den Materialien seiner Umgebung gearbeitet. Mit Tieren, Wasser, Natur. Lange Zeit dominierte die wilde Welt seiner Kindheit. Seine Beiträge sind Dialoge sowohl mit Kröten, Affen und Vögeln als auch mit Nähmaschinen, Lastwagen, Sirenen und Staus in brasilianischen Megastädten.
0: Nicht nur im Duo mit einem V, für Pascual ist alles Musik. Im brasilianischen Fernsehen demonstriert er 2018 Rhythmen mit seinem Mund, zwei Spielzeugschweinen oder spielt Vittorio Montis Chardas auf einer Fahrradpumpe.
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Der Multiinstrumentalist Pasquale setzt Geräusche, Tierstimmen und Spielzeuge ein, macht Musik mit Haut und Haaren, etwa 2013, als er nur mit seinem Körper als Instrument das DVD-Soloalbum Ermeto Bransando de Corpo e Alma aufnimmt. Oh,

Buddy Mars als Synthesizer, ganz im Sinn seiner Musica Universal, macht Ermeto Pasquale in Balinha Mistura y Manda Musik nur mit seinem Körper. Neben Experimenten wie diesen stehen Hits und Veredelungen für Musica Popular Brasil-Stars wie Edu Lobo, Joyce oder Elis Regina. Mit der Sängerin spielt Pasquale 1979 beim Jazz-Festival von Montreux das Girl from Ipanema schwindlig.

0: Für Karriereplaner ist Hermeto Pasquale ein Albtraum. Einer, der macht, wozu, wann und wie er Lust hat, beziehungsweise, wie er sagt, die Töne ihn anspringen. Dabei ist sein Fleiß enorm, der Output hoch. Etwa 6000 Kompositionen sollen es sein. In Schränken schlummern noch hunderte unveröffentlichter Stücke. 2008 erklärt Hermeto Pasquale, auf seine Copyrights verzichten zu wollen. MusikerInnen aus aller Welt sollen seine Kompositionen ohne Vergütung spielen dürfen, wenn sie es denn können. Viele haben Pasquales Musik denn auch interpretiert, einige ihn in Brasilien besucht, manche ihn angefragt und erhalten für eigene Aufnahmen sich vom Vorbild Calendario do Son 1996 ein Jahr lang jeden Tag ein Stück zu schreiben inspirieren lassen. Hermeto Pasquale ist eine Ikone des Ikonoklasmus und eine Koryphäe des Kunstchaos. Selbst Wynton Marsalis, der Jazz ausdrücklich als afroamerikanische Kunstform definiert, attestiert im Mai 2023 anlässlich der Verleihung der Ehrendoktorwürde der Juilliard School an Hermeto:
1: You call everyone you see the champ.
2: Du nennst jeden einen Champion, aber du bist der wahre Champion. Ein zeitgenössischer Wirbelwind und Zauberer, dessen Musik unserer Welt einen besseren Platz im Kosmos verschafft hat.
1: Obrigado.
0: Bis zu seinem Tod am 13. September 2025 ist Pasquale aktiv, arrangiert und produziert für andere, lässt sich sogar arrangieren. Im Juli 2015 kommt er für 3 Auftritte mit dem Andromeda Mega Express Orchestra nach Berlin. Einer der 20 Titel aus den 3-stündigen Konzerten im Radialsystem, der Hit De Sábado para Dominguinhos, erhält mit ihm an der Melodica viel von ihm, einem Genie des wahnsinnigen Wohlklangs. Danke Ihnen fürs Zuhören und einen schönen Abend noch. Im Studio war Henry Altmann.

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1: Um 19 Uhr mit Monia Sobotka. Am Nachmittag hat das Militärkommando des Iran bekannt gegeben, dass die Straße von Hormus erneut für den Schiffsverkehr gesperrt wird. Damit reagiere man auf die fortwährenden Angriffe Israels im Südlibanon. Diese verletzten das Rahmenabkommen mit den USA zum Ende des Irankriegs. Das US-Militär hält allerdings daran fest, die Freiheit der Schifffahrt in der wichtigen Meerenge durchsetzen zu wollen. Das US-Regionalkommando teilte auf X mit, man sei dort unterwegs, um sicherzustellen, dass sämtliche Abmachungen des Rahmenabkommens befolgt und in vollem Umfang umgesetzt würden. 55 Schiffe mit unter anderem 17 Millionen Barrel Öl an Bord hätten die Straße von Hormus passiert. Auf dem Bundesparteitag der Linken in Potsdam ist die neue Doppelspitze gewählt worden. Die Delegierten bestätigten die bisherige Co-Vorsitzende Schwertner mit 85,7% der Stimmen im Amt. Die Nachfolge des bisherigen Co-Vorsitzenden van Aken tritt der Baden-Württemberger Luigi Pantisano an. Der 46-jährige stellvertretende Fraktionsvorsitzende im Bundestag erhielt 53,3% der Stimmen. Van Aken hatte aus gesundheitlichen Gründen auf eine erneute Kandidatur verzichtet. Die Wirtschaftsweise Schnitzer fordert, die Mehrwertsteuersenkung in der Gastronomie zurückzunehmen. Der verringerte Steuersatz koste den Staat rund 3,4 Milliarden Euro pro Jahr, sagte sie dem Spiegel. Damit würden nicht wie versprochen die Landgasthäuser gerettet, sondern Ketten wie McDonald's und Burger King unterstützt. Es sei eine der überflüssigsten Subventionen seit langem. Die Insolvenzen in der Gastronomie sind laut einer Untersuchung der Wirtschaftsauskunftei Kreditreform im vergangenen Jahr zum vierten Mal in Folge gestiegen. Um die Branche zu entlasten, hatte die Bundesregierung die Mehrwertsteuer für Speisen von 19% auf 7% gesenkt. Frankreich verbietet morgen in Departements mit der höchsten Hitzewarnstufe den Alkoholkonsum in der Öffentlichkeit. Während des landesweiten Musikfestes Fête de la Musique dürfe dort kein Alkohol getrunken werden, teilte das Büro von Ministerpräsident Le Cornu nach einer Krisensitzung mit. Die örtlichen Präfekten sollen entsprechende Verordnungen für den öffentlichen Raum erlassen. Außerdem werde bei allen staatlichen Veranstaltungen kein Alkohol ausgeschenkt. Der französische Wetterdienst hat für morgen in 35 Departements die Warnstufe Rot ausgerufen. Es werden Temperaturen bis 41 Grad erwartet. In Venedig wird über deutlich höhere Eintrittsgebühren diskutiert. Bürgermeister Venturini hat in einer italienischen Tageszeitung vorgeschlagen, den Preis an besonders besucherstarken Tagen in der Lagunenstadt auf 30 bis 50 Euro anzuheben. Bislang müssen Besucher für einen Tagesausflug zwischen 5 und 10 Euro zahlen. Mit der Maßnahme will die Stadt den Massentourismus weiter eindämmen. Rechtsexperten kritisieren, dass Venedig dadurch zunehmend wie ein Museum oder Freizeitpark wirken könnte. Tennisprofi Alexander Zverev ist beim Rasenturnier in Halle-Westfalen im Halbfinale ausgeschieden. Der French Open-Gewinner verlor am Nachmittag gegen Taylor Fritz aus den USA in 3 Sätzen. Der US-Amerikaner hat damit die letzten 7 Duelle gegen Zverev für sich entschieden. SWR-Nachrichten, Redaktion Moritz Kleiß. Das Wetter in der Nacht gering bewölkt, vor allem in Rheinland-Pfalz örtlich Schauer und Gewitter, Tiefstwerte 22 bis 15 Grad. Am Sonntag freundlich und sehr heiß. Die Zeit 19.04 Uhr.
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2: Mit gelben Birnen hänget und voll mit wilden Rosen das Land in den See. Ihr holden Schwäne und trunken von Küssen. Tunkt ihr das Haupt ins heilig nüchterne Wasser.
3: Meine Fresse, hier. Idioten, nur noch Idioten. Steck die in den Sack und hau mit dem Knüppel drauf. Triffst du immer den richtigen.
4: Oder die richtige.
5: Hier ist zu. Ja, doch, ich komme auch gleich.
4: Ich schreibe das nur zu Ende. Bürokratenscheiße, Formulare für jeden Furz, der hier gelassen wird. Das Land ist so krank.
5: Wenn Sie schon eine Google-Diagnose haben, dann können Sie hier gleich wieder abhauen. Dann muss ich nicht meine Zeit vergeuden.
4: Ja, ist denn, im Internet steht alles. Da steht nur die Scheiße drin, die andere Leute reinmachen. Leute, die uns verarschen. Pharma, Großkapital, Staat vorneweg. So, so.
5: Ja, doch. Hast du keinen Parkzettel gezogen oder was? Parkraumbewirtschaftung, früher mal Wegelagerei genannt. Ordnungsamt, das sind auch nur Nazis. Also, wo fehlt's denn? Was soll das? Ah! Ah!
2: Chemie. Von dem ich, wenn es Winter ist, die Blumen und wo den Sonnenschein. Und Schatten der Erde. Die Mauern stehen sprachlos und kalt im Winde.
6: Was soll das?
2: Hölderlin. Hälfte des Lebens.
6: Ja, weiß ich. Warum rezitierst du das?
2: Ich rezitiere nicht. Ich habe mich nur erinnert. Hälfte des Lebens. Passt ungefähr bei mir. Hm. Ab jetzt geht's abwärts.
6: Oh, weia. Bald stehst du da wie eine kalte Mauer.
2: Nicht sofort. Aber irgendwann schon.
6: Von mir aus. Hauptsache, du wirst nicht auch noch wehleidig. Ja, eng im Kopf und dazu noch rumjammern, das hält man nicht aus.
2: Weh mir.
6: Genau. Weh. Alter Mann, wehe. Hast du noch was?
2: Nee.
6: Zu rezitieren.
2: Nee. Das war's.
6: Ey, dann fahr mal los. Hier, männliche Leiche, Kreuzberg, Arztpraxis.
2: Okay.
7: Übertherapie. Von Tom Peukert.
8: Dr. Wolfgang Böttiger, 71. Der war schon 71 und hat immer noch praktiziert. Schläge gegen den Kopf, stumpfer Gegenstand, Eisenstange oder sowas. Tatzeit vermutlich gestern Abend, nach 8. Seine Angestellte hat ihn heute Morgen gefunden.
2: Mhm. Wonach riecht es hier?
8: Zu wenig gelüftet, würde ich sagen. Ja, wenn Sie mich fragen, ist es auch nicht gerade sauber hier.
2: Ja, da haben Sie recht. Böttiger war Hausarzt, Allgemeinmedizin. Im Internet über 100 Bewertungen seiner Praxis. Durchschnitt aller Bewertungen 2,5. Genau die Hälfte zwischen dem besten und dem schlechtesten Wert. Es gab keine mittleren Bewertungen, nicht eine einzige. Entweder ein Stern oder 5 Sterne. Absolut gut oder absolut schlecht. Großartiger Arzt oder Monster.
8: Ich war halt 10 da. Sprechstunde seit 10. Aber ich hab gedacht, diese Scheißsuchtis. Wolfgang hat die alle ringen gelassen. Egal ob versichert oder völlig am Arsch. Die sollen ihm Geld geben, hat er gesagt, für die Behandlung. Ne? Wenn die nicht versichert waren. Aber die hatten doch nie was. Der hat rumgebrüllt, aber der brachte ja nur hoch kein Geld.
2: Wolfgang.
8: Was?
2: Sie haben Wolfgang gesagt. Sind Sie schon lange hier?
8: Na ja, ewig. Wir hatten so eine On-Off-Beziehung, beruflich. Wenn ich ihn nicht mehr ertragen konnte, dann bin ich eben weg. 100 Mal. Aber ich hab ja nichts gelernt. Und die Arbeit bei Wolfgang, die war okay meistens.
2: Hatte Dr. Böttiger auch normale Patienten?
8: Was meinen Sie damit?
2: Also Leute, die nicht süchtig waren. Ganz normale.
8: Was ist denn schon normal? Gehen Sie mal aus dem Fenster, was Sie da sehen. Das ist hier Milieu. Das ist nicht Berlin. Klar kam auch Husten und Schnuppen bei uns vorbei. Wolfgang hat alle krank geschrieben, wenn sie das wollten. Und das sprach sich eben rum. Ja.
2: Sie haben gesagt, die Suchtis?
8: Ja.
2: An die haben Sie gleich gedacht, als Sie ihn gefunden haben? Und war das eher so allgemein? Oder haben Sie an jemand Bestimmtes gedacht?
8: Nee. So, Wolfgang war ein Arschloch.
2: Was?
8: Ja, aber das reicht ja nicht, dass man umgebracht wird, oder? Der hat hier alle drin gelassen. Polytoxikoman. Haben Sie da eine Vorstellung? Wissen Sie, was das ist? Die schießen sich Heroin und dann nehmen sie Tabletten dazu, ja? Und wenn sie das alle drin haben, dann trinken sie eine Flasche Schnaps. Und dann wird noch ein Joint gedreht. Was die für Körper haben.
2: Hat der Methadon in der Praxis?
8: Nee, das durfte er nicht. Der war da im Knast deswegen. Also das ist ewig her.
2: In seiner 40-jährigen Berufspraxis hatte Böttiger ein Dutzend Mal vor Gericht gestanden. Zuletzt vor allem wegen Politikerbeleidigung und daraus resultierender Geldstrafen, die er nicht bezahlen wollte. Früher, vor 2-3 Jahrzehnten, hatten die Methoden, mit denen er Drogensüchtige behandelte, zu etlichen Gerichtsverfahren geführt.
9: Also sogenannte akzeptierende Therapie, das gelebtes Bullabü. Ist okay, wenn du Drogen nimmst, wir schreiben dir nichts vor, nimm so viel, wie du willst. Wir wollen dich nicht entwöhnen, wir begleiten das nur, wir machen es dir so angenehm wie möglich.
2: Weswegen haben Sie konkret ermittelt?
9: Beschluss gegen AMG. Also rauf und runter. Konkret war mir klar, Böttiger verachtet unsere Gesetze. Und nicht nur das Arzneimittelgesetz.
2: Er ist mehrfach verurteilt worden.
9: Ja, Geldstrafe, Bewährung. Hat noch mal 3 Monate gesessen. Das war der Ritterschlag. Der faschistische Staat lässt die Maske fallen. Wissen Sie, ich habe mich oft gefragt, ob Leute wie Böttiger eigentlich an den Mist glauben, den Sie da erzählen. Mhm. Recht auf Rausch. Unbedingte Freiheit des Individuums, der Staat als Zerstörer, der Arzt als Ermöglicher. In Wahrheit ging es nur ums Chaos. Die Verwandlung der Gesellschaft in ein Spiegelbild der eigenen Kaputtheit. Begreift man nicht sofort, aber irgendwann schon.
2: Der Staat als Zerstörer, der Arzt als Ermöglicher. Mhm. Wie lange waren Sie dabei?
9: 40 Jahre.
2: Und
9: fast die ganze Zeit Rauschgift. Ich kenne ihn so von Berlin in- und auswendig. Also Sie wollen was wissen über Ihren Mordfall. Es tut mir leid, ich bin außer Dienst. Ich habe abgeschlossen damit. Ich kann nur eins sagen. Beschaffungskriminalität ist immer gnadenlos. Da ist ein Mensch schneller tot, als er bitte nicht sagen kann.
10: Stopp und drehen.
2: Und zurück.
10: Und zurück. Gehen, gehen. Stopp. Drehen. Gehen 8 Schritte. 2. Und stopp. Drehen. Cruzada. Gut. Und gehen.
2: Staat als Zerstörer, der Arzt als Ermöglicher. Kannst du damit was anfangen?
10: Klar, stopp. Drehen. Kann ich.
2: Was zerstört der Staat und was ermöglicht der Arzt?
10: Beim Tango wird nicht geredet. Ich mache einen Schritt zurück. Halt meine Hand fest. Ja, gut. Und geh.
2: Sag doch mal.
10: Der Staat ermöglicht zerstörerische Verhältnisse und zerstört so das Glück des Einzelnen. Stopp. Gehen. 8 Schritte. Der Arzt versucht, Zerstörung zu therapieren. Drehen. Und ermöglicht im günstigsten Fall ein besseres Leben für den Einzelnen. Stopp. Drehen.
2: Kann man das auch umgekehrt sagen? Also der Staat bemüht sich im günstigsten Fall ein besseres Leben für alle zu ermöglichen, während ein Arzt, der die Spielregeln nicht einhält, beim Einzelnen viel zerstören kann?
10: Man kann von jeder Sache auch ihr Gegenteil behaupten, wenn man Spaß an verworrenem Denken hat. Stimmt. Jetzt die Ochos.
2: Die Ochos.
10: Zwei, drei. Gut.
2: Sechs, sieben. Ich habe keinen Spaß an verworrenem Denken.
10: Habe ich nicht behauptet.
2: Doch, hast du. Doch. Weil ich dir widersprochen habe.
10: Macht man auch nicht. Beim Tango huldigt man der Dame an seiner Seite. Außerdem machst du dauernd Schrittfehler. Ein Schritt zu viel, ich gleich das stillschweigend aus.
2: Carla, acht Schritte?
10: Ja.
2: Acht Schritte?
10: Ja, du machst neun.
2: Acht?
10: Dann widersprichst du mir noch so. Jetzt weiter. Komm. Drehen.
11: Tastien, ich suche Erbse. Wo ist denn der?
12: Erbse ist tot.
13: Zehner. Dann kriegst du eine Antwort.
11: Weißt du, ein bisschen viel, ein Zehner? Also für eine Antwort, oder?
13: Okay, 9 Euro.
12: Ja, gib mal.
11: 9? Nee. Ich kaufe euch einen Döner.
12: Ja, verpiss dich, verpiss dich.
11: 5 Euro und ihr sagt mir, wo Erbs ist. Hier.
13: Ja, gib her. Ja,
11: nee, gleich. Wo ist er?
12: Mann, Erbs ist tot.
11: Hey.
13: Ja, der ist in der U-Bahn.
11: Aha.
13: Auf dem Bahnsteig.
11: Okay.
13: Seiner Bank, wo er immer ist.
11: Okay, cool. Hier. Ornament und Verbrechen, ne?
12: Was willst du?
11: Ja, es ist eher 80er.
12: Ja, verpiss dich. Komm, verpiss dich jetzt. Verpiss dich einfach.
13: Hey, pass mal auf, dass du nicht aufs Maul kriegst, ja? Erbs ist ein böser Junge.
11: Ich auch.
13: Oh, er ist auch ein böser Junge.
12: Und verbrennt den.
11: Pick meinen Kopf. Ich wette, du hast hier schon 1000 Mal Hausverbot bekommen. Ja? Ja. Wir können ganz normal reden, Erbs. Ich bin Polizist, hab ein paar Fragen. Klassiker. Wenn du nett bist, mach ich dir keinen Ärger, sonst mach ich dir Ärger. Bin ja Polizist. Hast du das verstanden?
14: Ja, Erbse? Rede. Schlumpf.
11: Dr. Böttiger. Der hat seine Praxis hier um die Ecke. Warst du oft bei ihm?
14: Ja, aber nicht mehr lange. Schon lange nicht mehr.
11: Okay, wieso nicht?
14: Ist doch egal.
11: Weil du ihn geschlagen hast? Du hast ihn geschlagen.
14: Arschloch, ey.
11: Obwohl er dich behandelt hat, ohne Krankenversicherung.
14: Ich habe nichts damit zu tun.
11: Womit hast du nichts zu tun?
14: Das wissen doch alle, dass die ganze Polizei vor seinem Haus stand.
11: Du warst lange nicht mehr da, richtig?
14: Nee.
11: Er hat dich nicht angezeigt, obwohl du komplett ausgerastet bist. Das hat die Frau erzählt, die bei ihm arbeitet. Er hat dich nicht angezeigt und das ist echt fair von ihm, oder?
14: Ist ja super, ey.
11: Hey, na, warum schlägst du jemanden, der dir hilft?
14: Helfen. Hilfst du mir, gibst du mir Geld?
11: Nee, ich geb dir kein Geld, aber ich mach dir auch keinen Ärger, vielleicht. Ich meine, ich frag mich, wieso hat jemand was gegen Dr. Böttiger? Was denkst du darüber? Erbse. Hey.
14: Ja, manchmal hat er etwas gegeben und manchmal eben nicht.
11: Okay, was gibt er denn?
14: Ja, was wohl? Zeug halt.
11: Na, Methadon?
14: Sowas? Nee, richtiges Zeug.
11: So Heroin, Crack, richtig,
14: ja,
11: sowas.
14: Ja, was du halt brauchst.
11: Ja, ja, okay. Und das hat er dir verkauft?
14: Nein, Mann.
11: Sondern?
14: Na, geschenkt. Eben halt manchmal. Und manchmal dann halt nicht.
11: Okay.
14: Es war ihm scheißegal, wie du drauf warst.
11: Okay.
14: Nur wenn er halt wollte, hat er dir was geschenkt.
11: So wie der liebe Gott?
14: Nee, wie eine Drecksau.
11: Dr. Böttiger, der ist besessen vom Wunsch zu heilen. Steht in einer Urteilsbegründung. Landgericht Berlin, 1995.
6: Vielleicht war er nur besessen vom Geld.
11: Hat aber keins. Jedenfalls nicht auf der Bank. Kleine Mietwohnung, direkt über seiner Praxis, alter Mietvertrag, 250 kalt.
6: Wow, echter Armenarzt.
11: War nie verheiratet, keine Kinder.
6: Armer Arzt.
11: Der Staat als Zerstörer, der Arzt als Ermöglicher. Wie findest du das?
6: Was soll das heißen?
11: Mehr der Staat, der verbietet und bestraft und macht dadurch die Seelen kaputt. Der Arzt findet irgendwelche Auswege. So.
6: Um die Seelen zu retten?
11: Ja.
6: Ja. Blödsinn.
11: Wie, das war's? Mehr nicht?
6: Nee.
11: Der Arzt als Ermöglicher.
6: Der Arzt soll machen, was er gelernt hat. Sich um Krankheiten kümmern.
2: Ach, entschuldige, ich antworte schnell, ja.
6: Ja, klar. Privat?
2: Ja, wir sind gleich fertig.
6: Sie ist auch Ärztin, ne? Wie wir wissen.
2: Ja, ich habe sie kennengelernt.
6: Ja, ich habe sie kennengelernt. Weil sie gegen Gesetze verstoßen hat.
2: Hm. Ja, das hat mir noch geklärt. So. Entschuldige.
6: Werde ich?
2: Ja.
6: Bist du noch in Therapie bei ihr?
2: Ist vorbei?
6: Ah, also nur noch privat. Verstehe, schön, dass du trotzdem eine Stunde nach Feierabend opferst für eine langjährige Kollegin.
2: Ich habe schon so viele Stunden für dich

0: poste.
1: Oui. Sie waren 40 Jahre lang sein Anwalt.
2: Ich war 40 Jahre lang sein Freund.
1: Tut mir leid.
2: Je älter man wird, umso mehr weiß man alte Freunde zu schätzen. Wächst nichts mehr nach. Ich habe ihn verteidigt, wenn er angeklagt war. Er hat mich behandelt, wenn ich krank war. So lief das.
1: Hat er manchmal über seine Patienten gesprochen? Fühlte er sich bedroht?
2: Beschaffungskriminalität. Natürlich ermitteln Sie in diese Richtung. Wie fantasievoll.
1: Sagen Sie so ironisch.
2: Sie wissen schon, weshalb Wolfgang zuletzt vor Gericht gestanden hat. Mehrfach.
1: Ja, weiß ich.
2: Interessiert Sie aber nicht.
1: Sollte mich das interessieren?
2: Wenn Sie ein guter Polizist sind, natürlich.
1: Die Verfahren sind zuletzt alle eingestellt worden. Geringfügige Schuld.
2: Eben. Keine Genugtuung für die Beleidigten.
1: Sie wollen sagen, beleidigte Politiker sind zu allem fähig?
2: Ich will gar nichts sagen. Ich höre nur mit Interesse, wie Sie den Fall framen. Was Sie für möglich halten und was Sie ausschließen von vornherein.
1: Ich schließe nichts aus von vornherein.
2: Glauben Sie?
1: Wollen Sie eine konkrete Aussage machen? Mir einen Verdacht mitteilen?
2: Für Konkretes sind Sie zuständig. Ich kann Ihnen nur sagen, Wolfgang fühlte sich bedroht. Schon lange. Er hat die Meinung vertreten, unsere Geheimdienste kooperieren mit internationalen Drogenkartellen. Man unterstützt sich gegenseitig mit Informationen, mit Handreichungen aller Art. Darüber hat Wolfgang öffentlich geredet. Vielleicht schauen Sie mal, wen er alles beleidigt hat. Sie denken natürlich, den Deep State gibt's nur im Kino oder in verschwurbelten Fantasien. Aber wer weiß das schon? Ich hoffe, Sie müssen jetzt nicht auch noch gegen mich ermitteln. Sie kommen mir kaum noch hinterher mit dem Ermitteln, nicht wahr?
1: Geheime Netzwerke quer durch die Behörden. Die Politiker mit Doppelagenda. Der militärisch-industrielle Komplex. Deep State. Böttiger hatte Pamphlete veröffentlicht. Im Internet. Reden gehalten. Bei Versammlungen, Demonstrationen, Kongressen. Verschwörung der Eliten. Die Demokratie ersetzt durch eine Simulation. Es gab keine Indizien für beleidigte Politiker. Vorerst. Vielleicht fehlte mir nur die Fantasie.
3: Ja, schönen guten Tag, junger Mann. Sie sehen fantastisch aus. Was kann ich für Sie tun? Herrenmode führe ich leider nicht, aber Sie suchen bestimmt etwas für eine Dame. Wir haben im Moment Italian Sale. Fantastische 50% auf alles Italienische. Kleider, Blusen, Röcke, Accessoires.
1: Frau Isilanda. Wunder, Landeskriminalamt.
3: Oh, was wollen Sie?
1: Frau Langner, Sie waren letzten Montag in der Praxis von Dr. Böttiger.
3: Ja.
1: Ja. Sie waren die letzte Patientin, kurz vor 18 Uhr.
3: Wenn Sie das sagen.
1: Dr. Böttiger war allein in der Praxis. Seine Sprechstundenhilfe hatte schon Feierabend. Ist irgendwas Besonderes vorgefallen?
3: Nein, ich hatte Halsschmerzen. Er sollte sich das mal angucken.
1: Ja und?
3: Na, nichts. Nichts Schlimmes. Ich soll viel Tee trinken.
1: Sie waren das erste Mal bei Dr. Böttiger. Sie wohnen nicht in Kreuzberg. Wie sind Sie denn auf ihn gekommen?
3: Wieso wollen Sie das wissen?
1: Es gibt Zeugenaussagen, mehrere. Eine Frau ist weinend aus Böttigers Praxis gelaufen, Montag, kurz nach 18 Uhr. Und die Frau sah panisch aus, aufgewühlt. Und die Beschreibungen der Zeugen passen auf Sie.
3: Ich bin...
1: Ja?
3: Also, ja, ich hatte es eilig. Ich bin gerannt. Ich war verabredet. Aber ich war weder panisch noch aufgewühlt noch sonst irgendwas.
1: Laut geschluchzt. Sie haben laut geschluchzt. Nach Zeugenaussage.
3: Was? Quatsch.
1: Ja, Quatsch? Ja. Ist also absolut nichts Besonderes vorgefallen, während Sie in der Praxis waren?
3: Nein.
1: Okay. Na dann vielen Dank.
3: Gerne. Warum wollten Sie das jetzt eigentlich alles wissen?
1: Bitte?
3: Was habe ich damit zu tun?
1: Wir ermitteln eine Strafsache.
3: Oh.
1: Ja. Sie haben nichts damit zu tun, also hoffe ich.
3: Gut.
1: Ja.
3: Danke.
1: Danke erstmal.

0: Wiedersehen.
1: Ja, wiedersehen.
2: Okay, gut, gut.
3: Acht Schritte.
4: Okay, acht Schritte.
3: Also stell dir vor, ein Arzt verschenkt Drogen an seine Patienten. Heroin und Ähnliches.
4: An Süchtige?
3: Mhm.
4: Das macht er nicht ohne Absicht, stelle ich mir vor.
3: Welche Absicht hat er?
4: Verschenkt er wirklich? Ohne Gegenleistung?
3: Geld scheint keine Rolle zu spielen.
4: Sex.
3: What?
4: Das ist naheliegend.
3: Der Arzt ist 71, ein alter Mann.
4: Dann hat er es gerade nötig. Ohne Geschenke kein Sex. Ganz einfach.
3: Verstehe. Hopp. Ganz einfach.
4: Ach, komm, komm. Oh. Halt mich fest.
3: Entschuldige, ich muss hier rangehen, okay? Dann. 1, 2. Ja.
5: Wunder? Was ist das für Musik?
3: Tango.
5: Wieso Tango?
3: Wieso nicht?
5: Ich weiß ja nicht, was bei dir los ist, aber du sollst jetzt mal ins Büro kommen.
3: Ich hab Feierabend.
5: Ja, und ich auch. Die Kollegen haben jemanden festgenommen, Drogendealer Lenny. Angeblich war er oft in Böttigers Praxis, sehr oft. Er ist vorläufig festgenommen, kann sein, in 3 Stunden ist er wieder weg. Bis dahin sollten wir mal mit ihm reden.
3: Lenny?
5: Lenny. Ist doch besser als Tango, oder?
6: Die Gegend um Böttigers Praxis ist drogenverseucht. Da wird observiert. Die Kollegen glauben, Lenny liefert dann die kleinen Dealer. Er hat die Verbindungen. Er weiß, wo das Zeug herkommt. Die versuchen gerade, seinen Bunker zu finden. Lasst also Zeit.
3: Okay. Und was hat er mit Böttiger zu tun?
6: Keine Ahnung. Die wissen nur, er war öfter in seiner Praxis. Das ist ihnen aufgefallen. Mehr wissen sie nicht.
3: Hm. Vielleicht war er Patient?
6: Vielleicht. Vielleicht auch nicht. Das musst du rausfinden.
7: Wolfgang ist gut für die Seele. Hat immer Mitgefühl, immer Verständnis für die Menschen. Er war echt ein guter Arzt.
3: Hat er Ihnen regelmäßig was abgekauft? So?
7: Was?
3: Hä?
7: Was?
3: Ja, so.
7: Ich bitte Sie, Herr Wolfgang hatte einfach immer nur genug Zeit für seine Patienten. Er hat sie ernst genommen. Wir haben über Gott geredet.
3: Ja, Gott.
7: Wo ist Gott? Wo ist der Teufel?
3: Ja, wo ist er?
7: Wo ist er? Hä? Ja. Wie kann man sie unterscheiden?
3: Wissen Sie, Dr. Böttiger hatte Drogen gehabt. In seiner Praxis. Sie waren oft dort. Ich frage mich, hatten Sie Streit?
7: Was wollen Sie, hä? Was wollen Sie mir hier unterstellen?
3: Hatten Sie Streit?
7: Nein, er war für mich wie ein Freund. Er war für mich wirklich wie ein Freund. Ja? Ich weiß auch nicht, was Wolfgang mit Drogen. Er war ein erwachsener Mann.
3: Okay.
7: Ja? Außerdem habe ich alles Ihren Kollegen schon gesagt. Und jetzt kommen Sie schon wieder an damit.
3: Wen haben Sie was gesagt?
7: Na, der Polizei. Die haben nach Wolfgang gefragt, wollten alles wissen.
3: Hier?
7: Ja, nicht hier, bei mir, da an der Straße.
3: Wann? Wann war denn das?
7: Wann war das? Ein halbes Jahr.
3: Okay. Polizei?
7: Ja, nee. Na klar, die Polizei. Ja, mal alles gefragt. Wollten alles wissen. Wolfgang hier, Wolfgang da. Ja.
3: Dies, das, ja.
7: Ah, sehr witzig.
3: Okay, ich kann gehen.
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9: Das habe ich Ihnen doch schon mal gesagt.
3: Was?
9: Ja, Wolfgang war ein Arschloch.
3: Ja.
9: Der hat mit allem Streit gehabt. Sie haben nur das Fenster in der Praxis gesehen, ne?
3: Mhm. Mhm.
9: Da hat er seine Meinung kundgetan auf die ganzen Plakate. Gegen Staat, gegen die Parteien, gegen das Ordnungsamt, gegen Demokratie, gegen Nazis und Rassisten. Ich habe ihn mal gefragt, sag mal, bist du ein Linker oder bist du ein Rechter? Wissen Sie, was der gesagt hat? Das ist eine Idiotenfrage. Er ist Freigeist. Die werden links und rechts gehasst. Und in der Mitte auch.
3: Kennen Sie eigentlich die Internetbewertung Ihrer Praxis?
9: Ach, na klar kenne ich die.
3: 1 Stern oder 5? Nichts dazwischen.
9: Tja, die Einsen schreien raus hier, haben die Türen geknallt und nie wieder und so. Und die anderen haben ewig mit Wolfgang gequatscht. Das war totale Wellenlänge, ne? Die haben ihre Krankschreibung gekriegt, solange sie wollten. So ist es im Leben. Wissen Sie was? Mhm. Ich glaube, dass er manchmal genau gesehen hat, was den Leuten fehlt. Also, was sie wirklich brauchen. Und dann hat er sie gesund gemacht. Fertig.
8: Das ist aber auch schön, wa? Mhm. Wissen Sie, dass er seinen Patienten manchmal Drogen gegeben hat?
9: Also ja? Ich hab mich da nie drum gekümmert. Das wollte ich einfach nie wissen, was in seinem Zimmer da los ist. Ich war hier draußen am Empfang. Und der hat alle drin gelassen, ne? Der hat überhaupt keine Angst gehabt. Ich meine, vor diese Körper und vor allem vor dem, was sie im Kopf haben. Oder auch nicht. Aber das musste erst mal hinkriegen. Aber das war keine Drogenbude. Das war nicht. Wolfgang hat gesagt, wenn es um Drogen geht, dann lügen alle. Wa? Die Sucht ist lügen, der Staat lügt, die Polizei lügt. Da will er nie auch noch lügen.
0: Hat Lenny einen Ausweis gesehen, bevor er befragt wurde von diesem Polizisten?
8: Er erinnert sich nicht.
0: Vor einem halben Jahr hatte die Drogenfahndung ihn noch gar nicht auf dem Schirm. Hm. Er ist nie zu Böttiger befragt worden. Jedenfalls nicht von denen.
8: Jemand anders?
0: Aber wer?
8: Verfassungsschutz.
0: Die werden uns das nicht erzählen.
8: Versuch's trotzdem.
0: Ja klar, was denn sonst?
8: Jeder in seinem Universum, gepanzert, abgeschirmt. Eine Welt aus Feinden. Der Hass nimmt zu. Die Lust auf Gewalt. Wir oder die. Das muss jetzt geklärt werden. Wir oder die. Man hört nur noch sich selbst und seine Doppelgänger. Wer einen Ausweg? Es ist langsam zu spät.
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10: Oh, ich bin so schreckhaft. Sie schleichen sich hier rein.
8: Entschuldigung.
10: Oh, Sie schon wieder.
8: Geht wieder?
10: Ja. Ah.
8: Okay. Frau Langner, Sie wissen, dass Dr. Böttiger tot ist?
10: Stand doch in der Zeitung.
8: Ja. Sein Toter wird natürlich in der Gerichtsmedizin untersucht. Und dabei wurde an Böttigers linker Wange eine frische Kratzspur gefunden. Fingernägel, vermutlich spitz. Die Kratzspur war älter als die tödlichen Verletzungen, die er erlitten hat. 2-3 Stunden. Ungefähr die Zeit, als Sie in der Praxis waren.
10: Denken Sie, ich kratze den Arzt, zu dem ich gehe?
8: Böttigers Sprechstundenhilfe hat die Praxis gegen 17.30 Uhr verlassen. Da war sein Gesicht noch unzerkratzt. Laut Praxisunterlagen waren Sie die einzige Patientin, die er danach noch hatte.
10: Ja, und?
8: Sie sind laut schluchzend aus seiner Praxis gelaufen. Sie haben sich ein paar Mal umgedreht. Panisch.
10: Blödsinn.
8: Okay, ich habe unseren Zeugen Ihr Foto gezeigt. Das von der Website, Ihrer Boutique. Und die waren ganz sicher, Sie waren die schluchzende Frau. Wir beantragen natürlich eine Gegenüberstellung zur Sicherheit. Wir schauen auch gerade, ob es Videoaufzeichnungen gibt. Mhm. Die Gegend um Böttigers Praxis, da hat jedes Geschäft seine eigene Videokamera. Vielleicht finden wir eine schluchzende Frau. Wäre nicht gut, wenn Sie das wären. Es sei denn, Sie erklären mir jetzt endlich, was in Böttigers Praxis passiert ist.
10: Er wollte was von mir.
8: Ja. Und?
10: Ich habe ihm gesagt, ich habe Halsschmerzen. Aber dann sollte ich mich da auf seine Liege legen. Gründliche Untersuchung. Das macht er angeblich immer. Er hat meine Beine angefasst. Oberschenkel. War schon unterm Rock. Ich wollte hoch, aber er hat mich festgehalten. Ich kann ein Geld kriegen, hat er gesagt. Und so 200 Euro. Weil ich habe ihn gekratzt. Und da hat er auf meinen Hals gedrückt. Ganz fest. Ich dachte, der bringt mich um. Hier. Können Sie es sehen? Was denken Sie, warum ich so ein Tuch um habe? Ich habe gebettelt, er soll mich loslassen und fest.
8: Was ist denn passiert?
10: Er hat seine Hose aufgemacht. Dann hat er mich losgelassen, also wegen der Hose. Und ich bin runter von der Liege. Er kam nicht so schnell hinterher und ich bin dann raus auf die Straße.
8: Was haben Sie gemacht?
10: Weggerannt. Einfach nur weggerannt zu meinem Auto. Ich wollte ja nach Hause.
8: Warum haben Sie nicht angezeigt? Und warum haben Sie mir das verschwiegen bis jetzt?
10: Sie haben doch keine Ahnung, wie sowas ist. Man ist ja froh, wenn es vorbei ist. Da will man doch eine... Da will man... Ach, Scheiße.
8: Nicht drüber reden?
10: Ja. Ist ja nichts passiert, sagen die dann immer. Kriegt man immer gesagt.
11: Ja, hallo, Wunder.
12: Ja, schönen guten Tag, Dr. Bremer hier.
11: Ach, Herr Bremer, was gibt's?
12: Ich wollte Ihnen noch was erzählen.
11: Bitte?
12: Wolfgang hat immer konsequent Gegenanzeigen gemacht. Wenn er sich vom Staat angegriffen fühlte, dann mussten die Staatsdiener aufpassen, dass ihnen keine Fehler unterlaufen.
11: Sein gutes Recht?
12: Das wurde dann oft sehr persönlich. Wolfgang konnte gut provozieren.
11: Wollen Sie jetzt konkreter werden?
12: Nee, das will ich nicht. Ich wollte das nur gesagt haben. Vielleicht hilft's Ihnen ja.
11: Ja, das hilft mir.
0: Frau Isilangner.
13: Sie nimmt Drogen. Das ist nicht zu übersehen.
0: Glaubst du ihr?
13: Ich weiß nicht. Sie ist auf Kokain. Vermutlich schon lange. Ihre Augen, ihr Gesicht, wie sie redet, alles.
0: Ein Deal, der aus dem Ruder gelaufen ist?
13: Sex gegen Drogen?
0: Ja, deswegen hat sie ihn nicht angezeigt. Oder hat sie ihn doch umgebracht?
13: Weiß nicht, sie wiegt keine 50 Kilo. Böttiger war groß, schwer. Aber sie sagt nicht die Wahrheit. Jedenfalls nicht die ganze. Warum?
0: Wir sollten diese beleidigten Politiker nicht aus den Augen verlieren. Wenn du meine Meinung hören willst.
13: Und klar will ich deine Meinung hören.
0: Ja, da bin ich aber froh, dass du überhaupt noch was hören willst von mir.
13: Nee.
0: Ja. Ja. Hör auf, so provokant rumzusalzen.
14: Wolfgang, das ist doch totaler Käse. Der hat keine Frau belästigt. Also, das können Sie mir glauben, wirklich.
13: Ja, was macht Sie so sicher?
14: Jetzt kann ich's ja sagen. Also, das war sein Geheimnis, oder ich weiß auch nicht. Jedenfalls hat er nicht drüber geredet. Aber ich kannte ihn ja nur seit 25 Jahren. Wolfgang stand auf Männer. Der war schwul. Aber das sollte niemand wissen. Der hing in der Szene, Mottstraße, Lutherstraße. Was festet hat er nie gehabt, soweit ich weiß. Das war alles privat. Total verklemmt. Wissen, Wolfgang ist im Schwarzwald geboren, irgend so ein kleines Dorf. Und wahrscheinlich hat er bis zuletzt in seinen Kopf gehört, was die Leute dazu sagen. Pfui. Ja, jedenfalls. Ne, also sagen wir mal so. Ich hatte ja durchaus mal Interesse. Wa?
13: Sah gut aus?
14: Na, früher schon, als er noch jünger war. Und ich auch. Ich meine, Arzt mit eigener Praxis, wa? Da nimmst du auch einen schwierigen Charakter. Ich hätte mir den schon gebändigt. Also damals, da haben wir uns dann mal gründlich ausgesprochen diesbezüglich, wa? Und ich muss so runterheilig schwören, dass das unter uns bleibt. Naja, hab ich auch meinen Frieden mitgemacht.
8: Ein Stern,
13: oder 5. Es gibt keine mittleren Urteile. Manche fühlen sich wohl, weil der behandelnde Arzt genauso mit Dämonen ringt wie sie selbst. Andere erschrecken vor einer Welt der Unordnung, der Wut, der erbitterten Verweigerung von Normalität. 1 Stern oder 5. Jensen ermittelt gegen Böttiger, intensiv, ausdauernd, voller Antipathie. Böttiger erwidert die Feindschaft. Er zeigt den Polizisten an, dutzendfach. Schreibt in staatskritischen Medien über ihn, organisiert Demonstrationen. Er schafft es, dass Jensen in bürgerlichen Zeitungen negativ erwähnt wird. Ein Beispiel für das unsensible, ungeschickte Handeln des Staates in der Drogenpolitik. Eines Tages macht er einen Fehler, der Hauptkommissar. Er lässt sich provozieren und schlägt Böttiger vor Zeugen. Eine Entgleisung. Unprofessionell. Böttiger zeigt ihn an. Der Hauptkommissar wird zu einer Geldstrafe verurteilt. Kurz danach geht er in Pension. Niederlage.
15: Naja, waren wilde Zeiten damals. Ne?
13: Sie haben damit abgeschlossen?
15: Ja, ich lese nicht mal mehr Zeitung. Also, weil ich mir meinen Ruhestand nicht versauen möchte. Bin auch keiner, der sich mit Kollegen trifft, um nochmal alles durchzukauen. Haben Sie einen Kaffee?
13: Später.
15: Also, warum haben Sie mich herbestellt? Was soll das?
0: Ich fange mal an, ja? Sie waren erfolgreich, weil Sie gute Netzwerke hatten. Das wissen wir von Ihren ehemaligen Vorgesetzten. Sie hatten viele Kontakte in die Szene, eine Menge Informanten.
15: Gott, all der Arbeit.
0: Wir haben in diesem Zusammenhang den Namen Isi Langner gefunden.
15: Ja.
13: Erinnern Sie sich?
15: Nicht gut, harmlos, glaube ich. Frau, die Drogen übers Kokain-Taxi bestellt hat, das war damals neu für mich, da wollte ich mehr wissen.
0: Haben Sie noch Kontakt?
15: Warum sollte ich?
13: Und haben Sie Frau Langner das letzte Mal gesehen?
15: Irgendwann gegen Ende der Dienstzeit, vermutlich.
0: Warum lügen Sie?
15: Wie bitte?
13: Sie hatten telefonischen Kontakt. Am Tag, als Frau Langner Dr. Böttiger in seiner Praxis aufgesucht hat. Frau Langner muss sie unmittelbar danach angerufen haben.
15: Sie haben...
0: Die Funkzelle abgefragt, ja. Schwere Straftat. Da machen die Richter mit, das wissen Sie doch.
13: Frau Langner hat uns erzählt, sie ist beinahe vergewaltigt worden. In Böttigers Praxis. Sie konnte gerade noch entkommen.
0: Kaum hat sie die Praxis verlassen, ruft sie ihren ehemaligen Kontakt bei der Berliner Drogenfahndung an. Das wirkt auf mich merkwürdig. Verstehen Sie das?
13: Ein Dealer, der mit Böttiger gut bekannt ist, hat uns erzählt, er ist von einem Polizisten befragt worden. Auf der Straße. Vor ungefähr einem halben Jahr. Der Polizist wollte alles über Böttiger wissen, ob er immer noch so viel Verständnis für die Süchtigen hat. Warum er als Dealer so oft die Praxis aufsucht.
0: Waren Sie das?
13: Nach der Beschreibung könnten Sie es gewesen sein.
15: Bravo. Gute Arbeit.
0: Ja, erzählen Sie. Sie wissen ja, Ehrlichkeit wird vor Gericht honoriert.
15: Behandeln Sie mich doch nicht wie einen Idioten. Böttiger hat meine Karriere ruiniert. Also jedenfalls das Ende. Dieser unsägliche Mensch. Ich hatte nie ein Disziplinarverfahren. Keine Strafen, nichts. Und dann das? Die Scheiße? Ich habe ihn in der Zeitung gesehen. Vor einem halben Jahr. Freispruch. Wieder mal. Geringfügige Schuld. Er hat einfach weitergemacht, Gesetze verachtet, den Staat beschimpft, einen lieben Gott für die Junkies gespielt. Er war 71, wie ich. Hört einfach nicht auf.
13: Und dann dachten Sie, dem setze ich ein Ende.
15: Jetzt machen Sie es mal nicht so melodramatisch. Meinen alten Kontakt zu Isi Langner aktiviert. Sie sollte den alten Stinker anzeigen wegen versuchter Vergewaltigung. Und dann wäre endlich seine Praxis zugemacht worden oder vielleicht sogar mehr.
0: Warum ist es nicht so gelaufen, wie Sie sich das vorgestellt haben?
15: Das würde ich auch gern wissen. Isi sollte ihn kratzen. Eine Hysterikerin, die beim Arzt durchdreht, weil ihr irgendwas nicht gefällt. Und das passt zu ihr. Hat sie auch gemacht. Sie hat mich hinterher angerufen. Und danach sollte sie nach Hause fahren, sich ein paar blaue Flecke verschaffen. Ich habe ihr erklärt, wie sowas geht. Mhm. Und dann ab zur Polizei. So war es verabredet.
8: Aber?
15: Ich weiß nicht, was passiert ist. Sie hat nicht mehr angerufen. Ging nicht ans Telefon, auch nicht zur Polizei gegangen. Offensichtlich. Und zwei Tage später steht in der Zeitung, was mit Böttiger passiert ist. Und da wollte ich selber keinen Kontakt mehr. Ich habe mit seinem Tod nichts zu tun. Absolut nicht.
0: Das können wir uns im Moment überhaupt nicht vorstellen.
15: Verstehe ich, ist aber so. Sie müssen schon weitersuchen.
0: Wer sind Ihre Auftraggeber, Herr Jensen?
15: Nee, ich kann mir selber meine Aufträge erteilen, Frau Hauptkommissarin.
0: Wirklich?
15: Ja. Wollen Sie meinen Rat? Machen Sie es nicht komplizierter, als es ist.
4: Und? Ging's um Sex?
8: Was?
4: Der Arzt, der Drogen verschenkt. Wollte der Sex?
8: Möglicherweise. Angeblich falsche Beschuldigung.
4: Es gibt mehr echte als erfundene Vergewaltigung.
8: Weiß ich.
4: Hat ihn jemand angezeigt?
8: Ist kompliziert. Er hat sein Leben damit verbracht, andere Leute zu hassen. Und mit ihnen Streit zu haben. Jetzt ist er tot.
4: Hatte er auch gute Seiten?
8: Manche behaupten das. Er hat das Elend in seine Praxis gelassen. Die allerletzten. Polytoxikoman. Die durften alle zu ihm kommen. Er konnte das ertragen.
4: Das sollte jeder Arzt können.
8: Hast du solche Patienten?
4: Gott sei Dank nicht.
8: Eben. Gott sei Dank. Ich hatte die Würgemaler an Isi Langners Hals gesehen. Wenn Jensen nicht log, war der Plan weit fortgeschritten. Aber was passiert dann? Isi Langner geht nicht zur Polizei. Stattdessen wird Böttiger erschlagen. Ariane?
5: Du, Böttigers Praxis ist der reine Siff. Desinfektion eher überhaupt nicht. Angeblich hat seine Sprechstundenhilfe ab und zu mal sauber gemacht. Hm. Angeblich. Die Spurensicherung hat jede Menge gefunden. Ein paar Vorstrafen, die waren offiziell als Patient bei ihm in den letzten Tagen. Jetzt kommt's. Eine Vorstrafe ist nicht als Patient registriert. Hatte keinen Termin, steht nicht im Computer, keine Versicherungskarte eingelesen, hat trotzdem die Klinke zu seinem Zimmer gedrückt. Name ist hier bekannt. Langner.
8: Ja. Sie war als Patientin registriert.
5: Denkste, Langner?
8: Außerdem ist sie nicht vorbestraft.
5: Sag mal, tanzt du gerade Tango? Oder hast du eventuell Zeit für eine wichtige Information? Hallo? Man wundert, ich sei doch nicht sauer. Also, Langner, nicht Easy. Die ist wirklich nicht vorbestraft. Guido. Guido Langner, der Ehemann. Selbstständiger Versicherungsmakler, vorbestraft wegen Betrug.
8: Drogen?
5: Nicht bekannt, aber er war in Böttigers Praxis und seine Frau hat uns das nicht gesagt.
8: Was machen wir?
5: Wir reiten da jetzt ein. Bei Familie Langner. Aber ganz groß, ja? Vorsichtshalber.
16: Polizei, aus dem Weg! Aus dem Weg!
17: Polizei!
16: Raum gesichert!
17: Raum gesichert!
18: Raum gesichert!
16: Sie sind hier!
18: Hier! Verhandeln Sie die Worte, verdammte Armee, um mich platt zu machen! Ja.
16: Zielperson gesichert!
19: Das war doch jahrelang alles friedlich. Nur gutes Zeug zum Feierabend, Entspannung. Gab nie Probleme. Nie. Alles im Griff. Guido hatte die Agentur, ich die Boutique. War gut, lief super. Guido hat Finanzprodukte verkauft in der Agentur. So ein Schneeballding. Die falschen Leute. 2 Jahre Knast ohne Bewährung. Im Gefängnis gab's anderes Zeug.
10: ganz anderes. Scheißdreck, Badesalz, Flex, Flex, das macht dich fertig. Da kommst du nicht mehr weg von. Das geht so schnell.
13: Was ist passiert, nachdem Sie bei Dr. Böttiger waren?
10: Ich hab mir blaue Flecke gemacht. Zu Hause. Vorm Spiegel. Mhm. Oberschenkel. Hals. Der Polizist hat's gesagt, wie's geht. Und plötzlich kommt Guido ins Bad. Der sollte nicht zu Hause sein. Der war schon wieder ganz weggetreten und der sieht erst die blauen Flecke. Und was ist das? Und ich kann doch nicht die Wahrheit sagen, dass ich für einen Bullen Theater spiele, weil mein Mann kein Geld mehr nach Hause bringt, weil mein Mann fix und fertig ist. Ich hab erzählt, was ich der Polizei erzählen sollte.
13: Und dann?
10: Ja, und dann, ja, wie der Arzt heißt. Wo das passiert ist. Ich wollte das nicht sagen. Ich hatte Angst. Ich hatte Angst vor ihm. Er hat so geguckt. Ja, also wenn er das Zeug nimmt, dann ist er wie ein Zombie.
13: Und dann haben Sie ihm die Adresse von Böttiger gegeben?
10: Der schafft's nicht mal bis zur Wohnungstür, habe ich gedacht. Ich wusste das doch nicht.
13: Guido Langner war jahrelang drogensüchtig und hatte trotzdem funktioniert. Dann war er mit anderen Drogen in Kontakt gekommen. Hightech, letzter Stand der Laborchemie. Alles ging jetzt schneller, war viel heftiger. Der Rausch, die Abhängigkeit, die Zerstörung. Die Euphorie eines Trips kippte um in Wut. Auch das ging rasend schnell.

0: Gibt es gute Drogen?
1: Natürlich. Das weißt du doch selbst.
0: LSD?
1: Wenn du begreifst, dass unser Normalbewusstsein eine Katastrophe ist,
0: dann willst du ein neues Bewusstsein.
1: Wir machen alles kaputt bei vollem Verstand. Wir haben immer mehr und sind immer unglücklicher damit. Das Normalbewusstsein sagt uns nicht, dass das absurd ist.
0: Das sagen uns die Drogen.
1: Nicht alle, aber die Guten.
0: Ach nee. Entschuldige es.
1: Noch im Dienst?
2: Ich bin gleich wieder da.
0: Ja?
3: Wanda, was ist das schon wieder für Musik?
0: Was gibt's?
3: Guido Langner, Selbstmordversuch in seiner Zelle.
0: Wie geht's ihm?
3: Er überlebt nicht, sagen die. Zu schwer verletzt. Er stirbt. Komm ins Büro, wir müssen unseren Bericht schreiben.
0: Ariane, ich bin...
3: Komm mal. Das ist hier nicht Tangoland, Wanda.
0: Weh mir. Wo nehme ich, wenn es Winter ist, die Blumen? Und wo den Sonnenschein und Schatten der Erde? Die Mauern stehen sprachlos und kalt.

Übertherapie von Tom Peukert. Es spielten Christian Wonder, Felix Kramer, Ariane Kruse, Margarita Breitkreiz, Carla Frank, Enno Schwarz, Isi Langner, Jule Böwe, Kommissar Jensen, Boris Aljinovic, Dr. Bremer, Thilo Nest, Dr. Böttiger, Axel Wandke und als Verena, Rieke Eckermann. In weiteren Rollen Michelangelo Fortuzzi, Elvin Czala, Maxim Kurze, Mathilda Schmidt, Sonja Herrmann, Kai Green, Benjamin Ino und Martin Selig. Musik Tarwater und Lothar Hensel am Bandoneon. Ton Martin Selig und Benjamin Ino. Regieassistenz Eunike Kramer. Dramaturgie Juliane Schmidt. Regie Kai Green. 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
2: Um 20 Uhr mit Monja Sobotka. Die Rentenkommission der Bundesregierung schlägt ein höheres Renteneintrittsalter vor, angepasst an die Lebenserwartung. Nach Informationen des ARD-Hauptstadtstudios ist ein stufenweiser Anstieg vorgesehen. Wer jetzt Anfang 30 ist, würde dann voraussichtlich mit 68 in Rente gehen. Das ist einer von 30 Vorschlägen der Kommission. Ob Menschen früher in Rente gehen können, soll nicht mehr von der Anzahl der Beitragsjahre abhängen, sondern vom individuellen Gesundheitszustand. Am Nachmittag hat das Militärkommando des Iran bekannt gegeben, dass die Straße von Hormus erneut für den Schiffsverkehr gesperrt wird. Damit reagiere man auf die fortwährenden Angriffe Israels im Südlibanon. Diese verletzten das Rahmenabkommen mit den USA zum Ende des Irankriegs. Das US-Militär hält allerdings daran fest, die freie Schifffahrt in der wichtigen Meerenge weiter zu gewährleisten. Das US-Regionalkommando teilte auf X mit, man sei dort unterwegs, um sicherzustellen, dass sämtliche Abmachungen des Rahmenabkommens befolgt und in vollem Umfang umgesetzt würden. Die Wirtschaftsweise Schnitzer fordert, die Mehrwertsteuersenkung in der Gastronomie zurückzunehmen. Der verringerte Steuersatz koste den Staat rund 3,4 Milliarden Euro pro Jahr, sagte sie dem Spiegel. Damit würden nicht wie versprochen die Landgasthäuser gerettet, sondern Ketten wie McDonald's und Burger King unterstützt. Die Insolvenzen in der Gastronomie sind laut einer Untersuchung der Wirtschaftsauskunftei Kreditreform im vergangenen Jahr zum vierten Mal in Folge gestiegen. Frankreich verbietet morgen in Regionen mit der höchsten Hitzewarnstufe den Alkoholkonsum in der Öffentlichkeit. Während des landesweiten Musikfestes Fête de la Musique dürfe dort kein Alkohol getrunken werden, teilte das Büro von Ministerpräsident Le Cornu nach einer Krisensitzung mit. Außerdem werde bei allen staatlichen Veranstaltungen kein Alkohol ausgeschenkt. Der französische Wetterdienst hat für morgen in 35 Departements die Warnstufe Rot ausgerufen. Es werden Temperaturen bis 41 Grad erwartet. In Saarbrücken sind am Abend die nationalen Sommerspiele der Special Olympics mit einer großen Abschlussfeier zu Ende gegangen. Seit Montag waren mehr als 4.300 Athleten in 27 Sportarten gegeneinander angetreten. Laut dem Veranstalter kamen rund 110.000 Besucher. SWR-Nachrichten, Redaktion Moritz Kleiß. Das Wetter: in der Nacht gering bewölkt, vor allem in Rheinland-Pfalz örtlich Schauer und Gewitter, Tiefstwerte 22 bis 15 Grad. Am Sonntag freundlich und sehr heiß, nachmittags hier und da kräftige Gewitter, maximal 30 bis 38 Grad. 20.03 Uhr.
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3: Heute mit einer neuen Oper von Sarah Gleunaritsch, ein Auftragswerk der Staatsoper Stuttgart. Dort haben wir die Uraufführung von Station Paradiso am 10. Mai aufgezeichnet. Den Opernabend präsentiert Ihnen SWR Kultur. Mein Name ist Bernd Künzig, Opernredakteur von SWR Kultur. Einen schönen guten Abend. Im Untertitel von Station Paradiso nennt die Komponistin Sarah Gleuneritsch ihr neues Musiktheaterstück eine Mixtape-Oper über die Sehnsucht nach Zuhause. Da steckt etwas von der DJ-Technik darin, mit vorgefertigtem Material umzugehen und auch ein Hinweis auf eine das Stück kontinuierlich durchziehende elektronisch-akustische Ebene, in der alles auf der Bühne und im Graben Produzierte und das Zuspiel zusammengezogen wird. Der Titel Station Paradiso selbst hört sich nach Utopie und Verlust an, wenn wir an glückselige Zustände im Paradies denken und an den Verlust desselben durch einen Sündenfall. Darum geht es durchaus in diesem Stück. Aber Station Paradiso ist auch ganz simpel eine fiktive Bushaltestelle in Stuttgart. Dort holt ein Busfahrer sehr unterschiedliche Menschen für eine Reise ab. Gemeinsam haben sie ihre Herkunft bzw. ihren Herkunftshintergrund als sogenannte Gastarbeiter und deren Kinder. Zur Zeit des Wirtschaftswunders wurden sie in die Bundesrepublik eingeladen, um in einer Industriemetropole wie Stuttgart zu arbeiten. Gedacht war an ein Engagement auf Zeit, aber viele sind geblieben und haben in der schwäbischen Metropole ein neues Zuhause gefunden. So ist ein bisschen die offizielle Sprachregelung. Ganz so einfach ist die Wirklichkeit aber nicht. Und an dieser Wirklichkeit ist die Komponistin Sarah Gleuneritsch interessiert. Sie hat gefragt, wie war dieses Leben, das Weggehen aus der Heimat, die Ankunft in der Fremde, die Sehnsucht nach einem Zuhause, das ständige Hin und Her zwischen dem neuen Wohn- und Arbeitsort und der alten Heimat? Wie sehr prägen sich hier Verlusterfahrungen aus? Wie werden diese durch kulturelle, insbesondere musikalische Erinnerungen wettgemacht? Dazu hat die Komponistin Stuttgarter Bürgerinnen und Bürger befragt, die einst als Gastarbeiter gekommen und geblieben sind. Aus diesem Interviewmaterial hat die Autorin Tanja Schliwa ein Libretto geformt und ihm die Form einer Reise oder eines Stationendramas gegeben. Dieses Stationendrama verbindet die verschiedenen Heimatgegenden der Migrantinnen und Migranten in Form einer fiktiven Busreise entlang der ehemaligen Europastraße 5. Die Reise beginnt in einer Art Industriestation des Busfahrers, der in den Tonbändern mit Musik der Gastarbeiter wühlt. Dann startet die Reise an der titelgebenden Station Paradiso und führt über 9 Haltepunkte in die Herkunftsländer oder Sehnsuchtsorte der Reisenden. Zunächst geht es nach Lika in Kroatien, von dort nach Neapel, Slawonien und wieder nach Neapel zurück. Wie es sich auf einer Busreise gehört, gibt es eine Pause an der Tankstelle. Dann geht es ins türkische Antalya, an einen Grenzübergang nach Jugoslawien und über Lika wieder zurück nach Stuttgart zur Station Paradiso, wo der Kreis sich schließt. Wir Mitreisenden werden auf eine Klangreise mitgenommen, die schon als Klangraum beginnt, wenn der Einlass zu dieser Reise stattfindet. Angeleitet wird dann unsere Fahrt durch den Busfahrer, den Goran Juric verkörpert. Die Mitreisenden sind die von Josephine Pfeiler gesungene Braut, ein Jugo-Vater verkörpert von Andrew Bogart und Diana Haller als seine Tochter. Daniel Politana wird vom amerikanischen Tenor Joseph Tancredi gespielt. Matthias Klink ist ein türkischer Vater, der sich mit Fanny Antonelu als Tochter auf die Reise begeben hat. Eine süditalienische Mutter ist Stine Marie Fischer, ihre Tochter Martina Mikelic. Die Sängerin der slawonischen Tante ist Carol Wilson. Im Graben sitzt das Staatsorchester Stuttgart als Motor dieser Reise. Die musikalische Leitung hat Peter Rundl. Im eröffnenden Klangraum hören wir zunächst die Komponistin Sarah Gleuneritsch zu ihrem neuen Werk im Gespräch mit meiner SWR-Kulturkollegin Martina Seber. Und dann geht unsere Klangreise los.
4: Deine Oper oder ein Musiktheater Station Paradiso hat in Stuttgart Premiere, einen Auftrag der Stuttgarter Staatsoper. Es geht um das Thema Heimat, um das Thema Transit. Du bist selbst in Kroatien geboren, hast den Transit gemacht, nach Deutschland hier studiert, lebst jetzt hier, arbeitest hier. Warum dieses Thema?
5: Ja, dieses Thema ist mir persönlich sehr wichtig, aber ich finde, dass es auch sehr wichtig ist für die Geschichte der Stadt Stuttgart und die sogenannte Gastarbeiter-Diaspora in dieser Stadt hat Stuttgart wirklich maßgeblich geprägt.
4: Stuttgart ist eine der Städte mit dem höchsten Migrationsanteil in Deutschland.
5: Ja, richtig. Und das liegt daran, dass es halt sehr nah ist. an den südlichen Ländern. Also das ist quasi die erste Station, vielleicht neben München, die auch eine sehr große Anzahl an Migration, an Menschen mit Migrationshintergrund hat. Also im Bezug auf die alte Gastarbeiter-Diaspora. Und dadurch, dass ich in dieser Stadt fast 10 Jahre gelebt hatte, wusste ich ganz genau, also ich habe das auch gehört, tagtäglich auf der Straße, dass diese Stadt sehr vielfältig ist. Und ich wollte mich unbedingt mit diesen Geschichten beschäftigen, beziehungsweise zu erforschen, was ist eigentlich der Soundtrack dieser Stadt? Was hören Leute zu Hause? Welche LPs, welche Kassetten sind irgendwo in irgendeine Kredenz gesteckt und erzählen vielleicht ein ganzes Leben.
4: Wie bist du vorgegangen? Was ist Thema dieser Oper? Ich glaube, es geht um eine Busreise.
5: Genau. Es geht um eine Busreise, die in Stuttgart anfängt und entlang der ehemaligen Europastraße 5 geht. Also
4: das ist die berüchtigte Straße, auf der all die sogenannten Gastarbeiter im Sommer nach Hause fuhren und wieder zurück. Genau. Wo viel Stau war, viele Unfälle.
5: Viel Stau, viele Unfälle, ermüdete Menschen, die einfach nach Hause gehen möchten, haben aber noch 20 Stunden vor sich und müssen das mit 3 kleinen Kindern im Auto aushalten. Die Straße gibt es nicht mehr und wir fangen diese Reise an in Stuttgart, gehen aber dann sofort nach Lika, dann nach Herzegowina und dann sind wir in Neapel und dann sind wir ganz woanders, dann sind wir wieder in Neapel. Also das ist gar keine chronologische Reise entlang der Europastraße 5, aber es ist eine Reise in die Vergangenheit, aber gleichzeitig bleiben wir auch quasi im Jetzt und springen nicht nur räumlich, sondern auch zeitlich ständig hin und her.
4: Wie hast du die Oper entwickelt? Zusammen mit der Regisseurin Annika Rutkowski und mit der Schriftstellerin Tanja Schliever.
5: Es ist so entstanden, dass die Staatsoper Stuttgart kontaktiert hat und wollte, dass wir sozusagen gemeinsam ein Projekt entwickeln. Und dann ist Annika Rutkowski schnell in das Projekt eingestiegen und wir haben die Recherchephase zusammen gemacht, also zusammen mit Julia Schmidt, mit unserer Dramaturgin. Und dann kam auch Tanja Schliever ein bisschen später ins Boot. Ich habe Interviews geführt mit Menschen, die einen südosteuropäischen Migrationshintergrund haben. Diese Interviews sind Basis für das Libretto, das Tanja Schliever dann später im Prozess entwickelt hat. Aber auch während ihren Schreibenprozesses sind wir ständig in Kontakt geblieben, haben uns gegenseitig Feedback gegeben. Annika Rutkowski hatte auch ganz klare Ideen, wie das auf der Bühne aussehen könnte oder sollte. Alles ist zusammengewachsen und ich glaube, das spürt man.
4: Es geht in diesem Werk ja um das Thema Heimat, um Heimatmusiken, die alle dann auch in deine Musik eingeflossen sind. Du hast selbst auch die Heimat gewechselt oder wechselst sie mehrfach, geboren in Zagreb, in Kroatien, was damals noch nicht ganz Kroatien, zumindest nicht unabhängiges Kroatien war. Warum hat dich das Thema so sehr berührt?
5: Weil ich ja selber in diesem Inzwischen oder Dazwischen lebe. Also ich kenne diesen Spagat zwischen dem, wo ich mich gerade befinde und zwischen dem, wo ich eigentlich herkomme, sehr, sehr, sehr gut. Und ich weiß, dass dieser Zustand dieses Dazwischens auch die tägliche Erfahrung ist von ganz vielen Menschen in diesem Land, aber auch vor allem in dieser Stadt. Und deshalb wusste ich, dass wenn wir uns mit diesem Thema beschäftigen, beschäftigen wir uns auch eigentlich mit der Geschichte von mehr als Hälfte von StuttgarterInnen. Und ich wusste, dass das eine Geschichte ist, die vielleicht manchmal schmerzhaft sein wird, aber die Geschichte wird von unserer Seite erzählt. Und das ist auch so ein Perspektivenwechsel, um zu zeigen, dass das migrantische Leben in diesem Land nicht nur mit Traumata verbunden ist, sondern mit einer sehr großen Bandbreite an Geschichten, an Sprachen, an Gefühlen, an Menschlichkeit, die ein Teil dieser Gesellschaft ist.
4: Bei den Interviews, die du für die Oper geführt hast und die auch zum Teil als Material in die Musik eingegangen sind, hat dich da eine bestimmte Geschichte oder mehrere Geschichten besonders berührt?
5: Ja, ich bin auch mit meinen InterviewpartnerInnen mittlerweile gut befreundet, obwohl wir uns bei den Interviews überhaupt nicht kannten. Aber diese Erfahrung war einfach so, die hat uns verbunden, glaube ich, für immer. Und es gibt eine Geschichte, die auch ein Teil der Oper ist. Es geht um die Figur des türkischen Vaters und seine Tochter, die heißt im Stück Türkische Tochter. Er ist nach Deutschland gekommen in den 70ern und hatte eine Platte von Orhan Gencebay. Orhan Gencebay ist ein sehr berühmter Arabeskensänger, den kennt jeder in der Türkei. Das Problem ist, dass Orhan Gencebay plötzlich ein Erdogan Anhänger geworden ist. Und der Vater, der an Alzheimer leidet, fand das so schlimm, dass er aufgehört hat, Goran Genscherbeis Musik zu hören, obwohl er sein ganzes Leben nur diese Musik hören wollte. Er wollte auch als Orhan Gencebay aussehen. Er hatte auch den Schnurrbart. Und als Orhan Gencebay sich politisch so geäußert hat, hat der Vater protestiert, hat sich den Schnurrbart rasiert. Aber mit dieser Aktion ist auch seine Krankheit noch schlechter geworden. Die Geschichte erzählt seine Tochter. Und sie sieht das aus der Perspektive eines Kindes, aber gleichzeitig aus der Perspektive einer sehr modernen, sehr, sehr, sehr engagiert, politisch engagierten Person, die auch den ganzen Gastarbeiterkontext eben aus den Augen von der ersten oder zweiten Generation sehr gut kennt. Und diese Spannung zwischen seiner Geschichte und dann ihrer Geschichte und dann deren Geschichte als Vater und Tochter und dann auch ihre ganz pointierte Beobachtung des ganzen Kontexts fand ich wirklich sehr rührend und das ist, finde ich, auch eine der emotionalsten Szenen in dem ganzen Stück.
6: Was hat das mit dir als Komponistin gemacht, mit diesem dokumentarischen Stoff umzugehen, aber auch mit der Musik von anderen, mit fremder Musik?
5: Es war eine sehr große Reise, auch für mich kompositorisch. Ich musste einen neuen Weg einschlagen, aber einen Weg, den ich noch nicht kannte, von dem ich auch ein bisschen Angst hatte. Aber den musste ich folgen, weil ich hatte das Gefühl, dass es mit Material genau diese Art von Musik braucht. Das ist definitiv nicht die Musik, die ich sonst komponiere, aber sie ist offensichtlich auch ein Teil von mir und das hört man hier ganz gut. Ganz, ganz klar. Und ich finde auch diese Gleichzeitigkeit eigentlich total schön, dass man zwischen diesen Welten switchen kann und dass das auch ja, vollkommen okay ist. Aber zu diesem Ergebnis musste ich selber kommen und das hat jahrelang gedauert, bis ich dahin gekommen bin.

Ich grüße euch alle, meine liebe Passagiere. Auf der Fahrt mit dem Nachtbus nach Neapel, Belgrad, Lika, Winterbach, Antalya, Anatolien, die Vojvodina, Slavonien und Split. Eine Europastraße, die alle diese Orte miteinander verbindet? Unmöglich! Nemate Europastraße, koja povezuje svata mjesta, kažete, a?

0: Diese Kassette ist eigentlich entstanden, bevor wir auf die Welt gekommen sind. Das heißt, war auch ganz schwer, die meiner Mutter aus den Händen zu nehmen und wirklich zu sagen, Mama, dort wird sie konserviert, dort bleibt sie und so weiter. Und das ist so der einzige Moment, wo ich ihre Stimme einfach auch höre. Und das mache ich ganz oft, wenn ich in der Stadt bin. Und das ist auch ein Teil in deiner Identität, der fehlt.
1: Wer zeigt als erster seinen Fahrschein? 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Wer singt als erster sein Lied?
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3: Tintarella di
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3: Gino Paoli.
2: Fabrizio De André.
3: Gianna Nannini.
2: Nina.
3: Franco Corelli.
2: Umberto Tozzi.

Aber was meine Tetka Maria da gemacht hat. 5 Familien in der eigenen Wohnung. Den ganzen Sommer über. 6, 7, 4 Familien. Keine Ahnung. Den ganzen Sommer über in der eigenen Wohnung da zu haben. Das musst du dir erst mal leisten können. Ja, und nun ziehe ich also zu ihr, um mit ihr gemeinsam in unserem Dorfe die Familie in Empfang zu nehmen. Ich möchte wie sie werden. Ich möchte meine eigene Tetka Maria werden. Und jetzt erzähle ich euch von dem Sommer, als Tante Maria heiratete. Als ich klein war, badete und kämmte Mama mich und meine Geschwister, zog uns was Hübsches an, setzte uns ins Auto und wir fuhren. Auf eine richtige slawonische, eine richtige balkanesische, eine richtige kroatische Hochzeit. Tetkas Hochzeit, Marias Hochzeit. In einem riesigen weißen Zelt mit Live-Musik, Bečarac i Tamburaši. Ihr Hochzeitskleid war damals hochmodern, exklusiv, hellblau. Sie gab mir ihren Brautschleier. Den habe ich immer dabei. Auch am Wochenende in den Clubs, Stame je teško. Alle tanzten Kollo auf der Hochzeit, so wie ich. Marias Hochzeitskollo. Alle waren laut auf der Hochzeit, so wie ich. Und da wusste ich, wo ich hingehöre. Zu Mama sag ich, ich fahre diesen Sommer runter, um Tante Maria zu besuchen. Aber ich werde dort bleiben, da, wo ich hingehöre. Mosch, das sehe Udam.

0: Verehrte Fahrgäste, wir sind an der Tankstelle. Pause! Pause ist ein integraler Bestandteil einer jeden internationalen Busverbindung und einer jeden 10-stündigen Schicht für den Gastarbeiter in Deutschland.
1: Sie hören ARD Oper, heute präsentiert von SBR Kultur und die Uraufführung von Sarah Gleunaritschs neuem Musiktheater Station Paradiso, ein Auftragswerk der Staatsoper Stuttgart, dort uraufgeführt am 10. Mai und wir haben mitgeschnitten. Unsere Reise ist zum Halten gekommen, unser Busfahrer braucht eine Pause. Er hat schon viele Kilometer hinter sich, von Stuttgart ins kroatische Lika, nach Neapel, Slawonien und wieder nach Neapel ist unsere Klangfahrt gegangen. Aber die Pause ist nicht nur Bestandteil eines gültigen Arbeitsvertrags. Eigentlich gehört eine Pause auch zu fast jeder Opernaufführung. Aber eben nur fast. Denn unsere heutige Oper hat eigentlich keine. Aber wir machen trotzdem eine und solidarisieren uns an dieser Stelle mit dem Reiseleiter unserer Aufführung. Für Station Paradiso mit Geschichten von Gastarbeiterinnen und Gastarbeitern in Stuttgart hat die Komponistin Sarah Gleunaritsch zahlreiche Interviews geführt, die dann als textliche Grundlage der Komposition dienten. In einen erzählerischen Kontext, nämlich den einer Busreise durch das südliche Europa entlang der ehemaligen Europastraße 5, in diesen Kontext eingebunden hat die Autorin Tanja Schliwa die erzählten Geschichten und Erinnerungen von Gastarbeitern der ersten, zweiten und dritten Generation. Auch Tanja Schliwa kennt sich aus mit dem Hin und Her zwischen Fremde und Heimat. Geboren ist sie in Banja Luka im ehemaligen Jugoslawien, hat zunächst in Belgrad studiert und wechselte dann zur angewandten Theaterwissenschaft an die Universität Gießen. 2019 war sie Dramaturgin am Staatstheater Belgrad. Auf ihren Erfahrungen basiert ihr Debütroman Staatstheater, der im Surkamp Verlag veröffentlicht ist. Mit Tanja Schliwa habe ich in der Staatsoper Stuttgart nach der Premiere von Station Paradiso über ihre Arbeit an diesem neuen Musiktheaterstück der Komponistin Sarah Gleunaritsch gesprochen.
2: Sie haben ja dieses Material bekommen von Sarah Gleunaritsch, die Interviews, die sie geführt hat. Wie haben Sie jetzt das Libretto gestaltet und da eine Geschichte draus gemacht?
3: Ja, es war ein eher längeres Prozess und auch sehr kollaboratives, würde ich sagen. Natürlich habe ich sehr viel alleine gearbeitet, aber eigentlich sehr viel Input von allen am Haus. So Dramaturginnen, also Annika, Sarah, die Regisseurin und die Komponistin. Und wir waren immer in so einem Gespräch, was mir viel am Anfang geholfen hat, dass ich verstehe überhaupt, was sie von diesem Projekt eigentlich wollen, weil Sarah war wirklich von Anfang an irgendwie involviert und dann stieg ich dazu. Und dann, als ich alleine blieb, dann merkte ich trotzdem, ich brauche noch eine Kollaboratorin und das war meine ehemalige Studentin Mina Milosevic. Und dann hat sie mir vor allem ja, sozusagen physische Arbeit gemacht, zum Beispiel Transkripte der Interviews und so weiter. Aber eigentlich hat sie auch selber ein paar Sachen auch geschrieben, was auch ganz nett ist, weil dann merkt man, dass dieses Libretto, natürlich ist meine Autorenstimme da hinten, aber eigentlich vor allem sind diese Interviews, alle diese Leute, die teilgenommen haben an dieser Oper. Und dann konnte ich wirklich so diese Mehrstimmigkeit, von dem Libretto sehr geprägt ist, irgendwie sehr gut schaffen und fühlen. Und ich glaube, das kommt nicht nur aus dem Inhalt, sondern wirklich aus der Form und auch aus der Art und Weise, in dem dieses Libretto gestaltet wurde. Das finde ich sehr interessant und sehr selten auch. Ich bin auch natürlich sehr froh, dass ich diese Gelegenheit überhaupt hätte. Und das war eine riesen Erfahrung für mich, an so einem Riesenhaus zu arbeiten und mit so einem Team. Aber natürlich vor allem war mir wichtig, dass ich irgendwie eine Gerechtigkeit oder irgendwie, dass doch diese Stimmen von diesen Interviews, dass diese vor allem zweite Generation, die waren am bereitesten zu reden. Ich weiß nicht warum. Also die erste Generation haben wir fast nicht gekriegt, Gastarbeiterinnen für Interviews. Dann zweite war sehr präsent und dritte auch kaum. Und das war dann auch interessant, weil genau diese zweite Generation, die waren schon groß genug, die waren in unserer Alter ungefähr wie Sarah und Annika und ich. Und wir konnten dann einen Blick auf die Eltern haben und ein anderes Blick auf die Kinder, die vielleicht auch nicht so oft offensichtlich kommen, aber irgendwie doch. Und das war wirklich meine erste und größte Aufgabe, dass eigentlich diese Stimmen, diese Klangigkeit, diese Art und Weise, die sie gesprochen haben, irgendwie auch hinzukriegen. Das gibt auch einen Sprachduktus, das natürlich von meinem Poetik geprägt ist, aber eigentlich auch von dieser Sprache, die da hatten.
2: Jetzt hat das Stück ja nicht im eigentlichen Sinne so eine Geschichte oder eine Handlung. Also Aktion gibt es ja nicht viel. Es ist im Prinzip, ich würde es jetzt mal sagen, ganz klassisch, wenn man das mit der Operngeschichte vergleicht. Bisschen so ein Stationendrama, in dem Sinne. Genau. Und Sie haben ja jetzt da diese Busreise da eigentlich gestartet, in diese Heimat. Was ist das für eine Busreise?
3: Ich war ein bisschen inspiriert natürlich von meinen eigenen Busreisen, ewige Busreisen in Deutschland und aus Deutschland, als ich hier auch gewohnt und studiert habe. Und natürlich da in so einem Bus hört man unzählige Geschichten, weil die Leute einfach wollen sich unterhalten. Und es ist immer wahnsinnig witzig. Und vor allem früher war es noch witziger. Jetzt ist es ein bisschen auch geändert. Wahrscheinlich durch, keine Ahnung, vielleicht die Grenzen sind noch stärker geworden in der Zwischenzeit mit ganze biometrische Sachen und so. Ich glaube, die Leute sind jetzt auch erschöpft oder keine Ahnung. Aber vor 10, 15 Jahren, das waren wirklich also tolle Erfahrungen. Und ich wusste relativ früh, dass ich diesen Bus einfach haben will. Einerseits, diese Interviews waren nicht nur aus sozusagen unserer Community, also die waren nicht nur jugoslawische oder postjugoslawische Migrantinnen, sondern es waren wirklich fast alle Migrantinnen oder auch Menschen mit Migrationshintergrund, die nach Deutschland gekommen sind in 60er, in 70er und 80er Jahren. Und das natürlich heißt die Leute aus der Türkei, aus Italien, Griechenland. Und dann dachte ich, wie konnte man also diese ganzen Geschichten zusammenbringen? Weil normalerweise, wenn wir überhaupt über dann GastarbeiterInnen-Erfahrungen reden, dann sind das vor allem Einzel- oder, keine Ahnung, Familiengeschichten und so, die sich auf eine Community oder andere konzentrieren. Und das war jetzt eine Losung, so die alle zusammenzubringen, was natürlich auch nicht realistische Losung ist und was ein bisschen auch am Anfang vom Fahrer so besprochen wird, weil natürlich es gibt so keine Straße, die durch ganze diese Orte führt, weil es ist vielmehr ein Erinnerungsapparatus, auch dieses Bus, würde ich sagen.
2: Ja, das ist natürlich auch Oper, muss man auch sagen. Es muss ja nicht unbedingt die erzählerische Logik handeln. Genau. Und da ist es natürlich auch wirklich Oper. So, was mir jetzt natürlich aufgefallen ist, als ich das Stück jetzt gesehen habe, also es hat ja diesen Titel Station Paradiso und im Prinzip, das sieht man dann in der Aufführung dann schon, also am Anfang ist vielleicht dieser Titel ein bisschen rätselhaft, was das denn jetzt eigentlich ist. Also es geht um eine Station und das Paradies und das ist einfach eine Bushaltestelle, also von der man losfährt und wo man hinkommt. Aber eigentlich ist doch die Idee, dass man in so ein Paradies kommt oder man hat diese Vorstellung davon, alles das, woran man sich erinnert oder so, das war irgendwie ein bisschen paradiesisch. Und eigentlich geht es doch in dem Stück, ich würde jetzt mal sagen, gar nicht mal so optimistisch oder hoffnungsvoll, es geht doch viel um Verluste, eigentlich um das, was nicht mehr ist. Es gibt ja auch den Neapolitaner, der mit der Asche seines Vaters fährt, also der eigentlich wieder zurück will. Da gibt es diesen Busfahrer, das ist ja wie so eine Art Charon, er bezeichnet sich ja auch mal so, das ist also der Fahrer über den Stücks, über den Totenfluss. Mhm. Und dann kommen sie am Ende wieder zurück und landen eben dann doch wieder in so einem Kreisschluss an dieser Bushaltestelle, in dieser Station Paradiso. Und sie sind eigentlich nie richtig hingekommen.
3: Das hat uns von Anfang interessiert, uns alle am Team, dieses Spagat, wie Sarah es auch nannte, zwischen einem Zuhause und anderen Zuhause. Wenn jemand wirklich seine Heimat verlässt und dann in so einer Zeit, das war wirklich andere Zeit, also ohne Handys, ohne Internet, Festnetz war auch nicht so, Telefonaten waren auch nicht immer dabei. Und ich glaube, manchmal, ein Buch war wichtig für mich, John Bergers Seventh Man, was aus der marxistischen Standpunkt über Migration in Deutschland redet. Und es gab viele wunderschöne Fotos. Und da steht zum Beispiel, dass früher, dass in den 50er und 60er Jahren, also ganz am Anfang von dieser ganzen Geschichte, dass einfach für die Familie, die da geblieben ist, es war, als ob diese Person tot ist manchmal, weil es gab keinen Kontakt mehr. Manchmal, wenn sie in den USA dann gingen, dann war es noch schlimmer, weil natürlich dann die Distanz ist noch größer. Und dann war für uns irgendwie erstmal dieser Spagat wichtig. Und dass diese Heimlosigkeit auch, wie Sie es auch ganz gut beschreiben, es gibt mehrere auch Zeitebenen und mehrere Ortebenen. Und es ist auch nicht so klar, in welcher Zeit Sie sich befinden, wie zum Beispiel dieser Jugovater, der irgendwie in Vergangenheit lebt. Oder auch örtlich, es ist auch nicht klar, wo sie gelandet sind. Und es ist auch unklar oder bis zu Ende ein bisschen auch offen gelassen, was dieses Paradiso ist. Einerseits konnte man denken, dieses ökonomische oder Klassenaufstieg oder diese Möglichkeit in Deutschland, dann denkt man immer, es glänzt alles in Deutschland oder, keine Ahnung, diese deutschen Städte, vor allem Stuttgart, sind so Paradies. Wir stellen uns vor, als Kinder oder keine Ahnung, dass es da alles Mögliche gibt, märchenhaft so quasi. Und dann gleichzeitig, sobald man dahin kommt, dieses verlassene Ort wird zu einem Objekt A oder so, zu einem Wunschobjekt natürlich. Und das heißt, das ist dann Paradiso. Und ich glaube, damit kann man auch sehr gut spielen. Damit haben wir uns auch in dieser, wie Sie es auch beschrieben haben, Kreisreise auch ein bisschen gespielt. Und ich glaube, die Frage ist dann offen, was ist dieses Paradiso? Ist auch ein bisschen geblieben, offen geblieben, aber eigentlich durch dieses gemeinsame Essen heißt es, okay, das ist eigentlich dieses Community, wo auch immer die ist. Und zu versuchen, immer wieder die Leute zusammenzubringen aus verschiedenen Kontexten und verschiedenen Heimaten auch.
2: Ja, vielleicht muss man das sagen, eben den Schluss, den ich auch natürlich sehr interessant finde, die Perspektive, die Sie da drauf gegeben haben. Also am Ende sitzen die ja alle zusammen, es werden so die Tische ausgepackt und man isst gemeinsam. Es gibt noch mal diese Geschichte mit dem Neapolitaner, der dann das erzählt, also mit der Beerdigung dieses Vaters und so. Ja. Und dann eigentlich doch diese Bestattung, die in Stuttgart stattfindet. Die Sonne geht dann auf und man könnte so sagen, das ist irgendwie das Paradies. Jetzt sage ich es mal so, man kann zu Stuttgart jetzt stehen, wie man will, ob man das als das Paradies ansieht, ist so eine Frage. Aber sie lassen es eigentlich doch sehr utopisch enden, weil dieser Schlusschor, das würde ich auch ganz im Sinne einer Oper sehen, das ist ein Schlusschor. Sie lassen die ja sagen, diese Stadt ist ein Versprechen. Was ja ein bisschen paradox ist angesichts der gegenwärtigen Situation, dass gerade dieses Versprechen in Stuttgart irgendwie ein bisschen schwierig wird mit der Automobilindustrie. Ja. So ist die Realität, holt das irgendwie ein. Aber trotzdem habe ich den Eindruck, Sie glauben doch irgendwie daran, dass die Stadt doch ein Versprechen ist und dass da eine Utopie drin liegt.
3: Es ist wirklich schwer zu beantworten. Ich glaube, das war eher nicht nur meine Entscheidung, so das zu ändern. Es war wirklich, wie ich gesagt habe, wir haben zusammengearbeitet. Und viele Leute hatten was zu Libretto zu sagen. Und das war immer diese Frage, wie ist das jetzt zu beenden, wirklich? Was war wirklich eine wichtige Frage für uns alle? Und einerseits aus einem von Interviews hat mich ganz stark beeindruckt, diese Geschichte über diese Beerdigung. Beerdigung fand statt in Stuttgart, aber der Mensch, also der Vater von der interviewten Person, wollte dieses Lied, also im neapolitanischen Dialekt, O Paese do Sole, unbedingt auf Beerdigung haben. Und das war so berührend für uns alle, weil in diesem Lied, wenn man es so zuhört und auch übersetzt oder keine Ahnung, liest den Text, es geht genau darüber. Es geht um einem Ankommen an dem neapolitanischen Hauptbahnhof und diese Mandoline warten und es wird Wein verschenkt. Und es war so ein Bild. Ich konnte jetzt auch weinen, weil die sagen es auch auf Neapolitanisch, das kann ich jetzt nicht sagen, aber Trovato a Napoli, so did I really, habe ich mich wirklich, bin ich jetzt wieder im Napoli und das fand ich unglaublich auch. Der hat sein Leben lang in Stuttgart gearbeitet, hat auch diese Stadt gebaut, was mir auch wirklich sehr wichtig war am Anfang. Wir haben diese ganzen Begriffe, so, es fängt so ein bisschen bürokratisch an, wie auch jedes Ankommen fängt an und diese Pause-Szene war auch für mich wichtig. richtig aus, auch aus dieser marxistischen Perspektive. Und dann konnte ich mit diesem Ende sozusagen leben. Weil dann dachte ich, das ist so eine auch dramaturgische Linie, die ich dann okay entwickeln konnte. Und natürlich, jetzt die Lage ist, wie Sie sagen, es ist gar nicht, niemand weiß, was noch kommt. Ich glaube, dass nicht nur Stuttgart, sondern die ganze Europäische Union ist in einer Krise. Und vielleicht konnte man auch was lernen, weiß ich nicht, aus unseren Erfahrungen, aus jugoslawischen Erfahrungen oder sowas. Das weiß ich niemals. Normalerweise lernt man nie aus Erfahrungen der anderen. Aber ich bin nicht sicher. Ich glaube, dass es mir wichtiger war, was früher passiert, mit dieser ganzen erstmal bürokratische und ein bisschen auch am Anfang auch manchmal rassistische und solche Sachen, die Gastarbeiter erlebt haben, dass es nicht nur so fabelhaft ist, dass wir auch schwere Arbeit thematisiert haben, nicht nur die Romantik von Lieder und dieser Bezug zur Heimat. Aber dann am Ende, natürlich gab es dieses, ja, Sie sagen Utopie, aber diese Utopie ist viel mehr für mich diese Gemeinsamkeit als die Ort. Es geht dann nicht mehr um Neapel oder Stuttgart oder Jugoslawien oder Orte, die es nicht mehr gibt oder gibt. Es geht wirklich um, okay, zusammen zu sitzen zu können. Und da wir immer noch im Kapitalismus leben, das heißt, wir müssen doch dafür Geld verdienen, um uns überhaupt die Freizeit zu leisten und solche Familien- und Freundkreise. Und das heißt, das ist immer noch wahrscheinlich möglicher hier als im Süden vielleicht. Und ob das jetzt Versprechen ist, ja, schwer zu sagen für mich persönlich. Ja.
2: Vielen Dank.
3: Danke Ihnen.
1: Soweit das Gespräch mit der Librettistin Tanja Schliwa über ihre Zusammenarbeit mit Sarah Gleunaritsch für das neue Musiktheater Station Paradiso, ein Auftragswerk der Staatsoper Stuttgart. Unsere Reise geht jetzt weiter. Wir sind noch in der Pause unseres Busfahrers in einem Art Niemandsland einer Autobahnraststätte. Wir fahren dann nach Antalya, wo wir die fiktive Begegnung des türkischen Vaters mit seinem Lieblingssänger Orhan Gencebay erleben. Danach geht es weiter mit dem Ritual der Passkontrolle an den europäischen Grenzen. So war es vor dem Schengen-Abkommen und die Zeiten der Passkontrolle scheinen heute wieder zurückzukommen. Wir erleben nach dem Grenzübertritt die Wünsche und Fantasien eines jugoslawischen Vaters, in seiner alten Heimat ein Haus zu bauen, das eine Art Paradiesersatz sein soll, aber natürlich nicht sein kann. Denn wie unser Stück sagt, Station Paradiso ist eigentlich nur eine fiktive Bushaltestelle in Stuttgart. Und über das kroatische Lika geht es dann zurück an den Ausgangspunkt unserer Reise, zu jener Bushaltestelle in Stuttgart, wo sich unsere Reisenden mit einem gemeinsamen Essen verabschieden. Und hier noch einmal die Mitreisenden in Sarah Gleunaritschs Station Paradiso. Busfahrer Goran Juric, Braut Josephine Feiler, Jugo-Vater Andrew Bogart, Jugo-Tochter Diana Haller, Neapolitaner Joseph Tancredi, türkischer Vater Matthias Klink, türkische Tochter Fani Antonelu, süditalienische Mutter Stine Marie Fischer, süditalienische Tochter Martina Mikelic, Tante Maria Sängerin Carol Wilson. Es spielt das Staatsorchester Stuttgart, die musikalische Leitung hat Peter Rundl. Sie hören den Mitschnitt der Uraufführung vom 10. Mai in der Staatsoper Stuttgart.

In ARD Oper hörten Sie den Mitschnitt der Uraufführung von Sarah Gleunaritschs neuem Musiktheaterwerk Station Paradiso, ein Auftrag der Staatsoper Stuttgart mit einem Libretto von Tanja Schliwa. Die Mitwirkenden waren Busfahrer Goran Juric, Braut Josephine Feiler, Jugo-Vater Andrew Bogart, Jugo-Tochter Diana Haller, Neapolitaner Joseph Tancredi, türkischer Vater Matthias Klink, türkische Tochter Fanny Antonelu, süditalienische Mutter Stine-Marie Fischer, süditalienische Tochter Martina Mikilic, Tante Maria Sängerin Carol Wilson. Das Staatsorchester Stuttgart, Sounddesign Paul Hauptmeier und Martin Recker, musikalische Leitung Peter Rundl. Und das war der Mitschnitt der Uraufführung vom 10. Mai in der Staatsoper Stuttgart. In ARD Oper haben wir jetzt noch Zeit, uns einer anderen, fast schon klassischen Komponistin aus Kroatien zuzuwenden. Dora Pejacevic ist die vielleicht bekannteste Komponistin Kroatiens und hochgeschätzt von Sarah Gleunaritsch, der Komponistin von Station Paradiso. Geboren ist Pejacevic zwar 1885 in Budapest, aber aufgewachsen ist sie in Kroatien, genauer in der Region Slawonien, in die uns auch unsere Reise in Station Paradiso geführt hat. Später zog die Familie nach Zagreb und Dora Pejacevic studierte Komposition in Dresden. Die Zeit des Ersten Weltkriegs verbrachte sie wieder in ihrer kroatischen Heimat und lebte nach ihrer Heirat ab 1921 in München. 1923 stirbt sie an den Folgen einer Blutvergiftung, die sie sich nach der Geburt ihres Sohnes während eines Kindbettfiebers zugezogen hat. Ihr Werk ist erst in jüngster Zeit wiederentdeckt worden, mittlerweile auch aus Anlass ihres 100. Todestags vielfach gespielt und auf Tonträgern festgehalten. Es umfasst neben Liedern und Kammermusik auch großformatige Kompositionen, darunter eine Symphonie und ein Klavierkonzert. Hier folgt ihr orchestrales Hauptwerk, die 1920 in Dresden uraufgeführte Sinfonie in Fis-Moll, Opus 41, mit der Staatskapelle Weimar unter der Leitung von Ivan Repusic.

0: Das war zum Schluss unseres heutigen ARD-Opernabends die Sinfonie in Fis-Moll, Opus 41 von Dora Pejacevic, gespielt von der Weimarer Staatskapelle. Der Dirigent war Ivan Repusic. Am kommenden Samstag steht in ARD-Oper ebenfalls ein Mitschnitt einer neuen Oper auf dem Programm. Malina von Carola Obermüller und Peter Gilbert, uraufgeführt bei den Schwetzinger SBR-Festspielen. Die Oper basiert auf dem gleichnamigen Roman von Ingeborg Bachmann, deren 100. Geburtstag am 25. Juni gefeiert werden kann. Auch dieser Opernabend wird Ihnen dann von SWR Kultur präsentiert. Mein Name ist Bernd Künzig, SWR Kulturopernredakteur, und ich wünsche Ihnen noch einen schönen Abend.
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2: Um 23 Uhr mit Monja Sobotka. Der ukrainische Präsident Selenskyj hat seine Landsleute vor weiteren schweren Luftangriffen aus Russland gewarnt. In einer Videoansprache sagte er, der Kreml bereite sich auf neue Attacken in der Nacht vor. In den vergangenen Stunden hatte die russische Armee unter anderem Saporischschja und Dnipro mit Drohnen und Fliegerbomben angegriffen. Dabei kamen nach ukrainischen Angaben mindestens 13 Menschen ums Leben. Die Russen stellten den Krieg nicht ein, obwohl alles dafür auf den Tisch läge, so Selenskyj. Der UN-Sicherheitsrat warnt vor massenhaften Gräueltaten im Bürgerkriegsland Sudan. Er forderte die Paramilitärs auf, ihre Offensive auf die Stadt Al-Obeid einzustellen. Die Konfliktparteien müssten ihre Kämpfe unverzüglich beenden. Im Sudan liefern sich die Armee von Militärherrscher Al-Burhan und die RSF-Miliz seines ehemaligen Stellvertreters Daglo seit mehr als 3 Jahren schwere Gefechte. Zehntausende Menschen wurden getötet, mehr als 11 Millionen sind auf der Flucht. Beobachter berichten von massiven Verbrechen gegen die Menschlichkeit, darunter Mord, Versklavung und Folter. Die Rentenkommission der Bundesregierung schlägt ein höheres Renteneintrittsalter vor, angepasst an die Lebenserwartung. Nach Informationen des ARD-Hauptstadtstudios ist ein stufenweiser Anstieg vorgesehen. Wer jetzt Anfang 30 ist, würde dann voraussichtlich mit 68 in Rente gehen. Das ist einer von 30 Vorschlägen der Kommission. Ob Menschen früher in Rente gehen können, soll nicht mehr von der Anzahl der Beitragsjahre abhängen, sondern vom individuellen Gesundheitszustand. Das Auswärtige Amt hat mehr als 70 Auslandsbediensteten nach eigenen Angaben monatelang zu viel Geld überwiesen. Wie das Ministerium in Berlin mitteilte, ist ein Berechnungsfehler beim zuständigen Dienstleister der Grund hierfür. Dieser vergleicht die Lebenshaltungskosten in den jeweiligen Städten mit Berlin. Ist es vor Ort günstiger, gibt es keine Zuschläge. Bei 71 Beschäftigten wurden im vergangenen Sommer aber trotzdem welche gezahlt. Laut dem Auswärtigen Amt waren es rund 5 Millionen Euro. Manuel Neuer ist mit dem heutigen Abend der Fußballtorhüter mit den meisten WM-Spielen. Der Einsatz gegen die Elfenbeinküste ist seine insgesamt 21. Partie. Damit zieht er am bisherigen Rekordhalter Hugo Lloris aus Frankreich vorbei. Für den deutschen Nationalkeeper ist es bereits die 5. Weltmeisterschaft. SWR-Nachrichten, Redaktion Moritz Kleiss. Das Wetter in der Nacht gering bewölkt, Tiefstwerte 22 bis 15 Grad, morgen wieder freundlich und sehr heiß, 23.03 Uhr.
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3: Chanson aus Frankreich. Mit dabei sind wie immer eine Reihe großer Namen, heute zum Beispiel Serge Gainsbourg, Pierre Perret oder Franz Gall. Aber wir gucken auch auf die ein oder andere Neuerscheinung, wie das aktuelle Album des Schriftstellers Michel Houellebecq. Der hat vor kurzem seine zweite Popmusikplatte herausgebracht. Schön, dass Sie dabei sind. Ich bin Nicola Triebe.

In der Musik ist es ja so, dass nicht immer alles gleich gut altert. Viele Erfolgskünstler von damals sind heute nicht mehr relevant. Und dann gibt es diese paar Originale, die die Jahrzehnte überdauern und die heute so frisch klingen wie damals. Zu denen gehört für mich Nino Ferrer. Seine bedingungslose Hingabe zur amerikanischen Soul und Rhythm and Blues gepaart mit witzigen Texten auf Französisch, das funktioniert auch nach 60 Jahren noch ganz hervorragend. Genau so lange ist es her, dass Nino Ferrer sein erstes Album veröffentlicht hat, 1966. Das ist einer von mehreren Hits daraus. Mirza.

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1: Ein Lied über einen verlorenen Hund erobert die Charts Mitte der 60er Jahre in Frankreich. Mirza. Es kursieren verschiedene Geschichten, wie dieses Lied entstanden ist. Eine besagt, dass es auf eine spontane Improvisation von Nino Ferrer zurückgeht. Der Sänger, den wir gerade gehört haben, der hätte eines Abends von der Bühne aus beobachtet, wie eine Dame ziemlich verärgert nach ihrem Hund sucht. Aus der Szene wurde ein Lied und das funktionierte so gut, dass es aufs erste Album kam und sogar zum Markenzeichen von Nino Ferrer wurde. Darüber war er allerdings nicht nur glücklich, auf den Spaßvogel mit Reibeisenstimme wollte er sich nämlich nicht reduzieren lassen. Er hat dem Rock'n'Roll-Zirkus dann auch recht schnell den Rücken gekehrt. Nach über 200 Konzerten in seinem ersten Erfolgsjahr 1966 ist er völlig ausgelaugt nach Italien gezogen, um Abstand zu gewinnen. Er war auch italienischer Muttersprachler und hat dann in seiner zweiten Heimat für einige Jahre eine Fernsehshow moderiert. Parallel dazu hat er weiter Musik gemacht, auf der Suche nach einer persönlicheren Sprache und nach mehr Innovationen. Damit war er über weite Strecken nicht mehr so erfolgreich, aber hier und da sind dann doch noch einige radiotaugliche Nummern abgefallen, wie die, die wir jetzt hören. La Maison près de la Fontaine, das ist eine Coverversion dieses Liedes, die relativ nah am Original bleibt, von einem Chansonnier namens Art Mango.

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Ich finde, es gibt einige echte Perlen auf dem neuen Album von Stefan Escher, zum Beispiel dieses Lied On dit, das etwas Friedliches, aber auch etwas Resigniertes hat. Das kann man zumindest aus dem sehr feinen und poetischen Text deuten. Der stammt von dem in Frankreich sehr bekannten Dichter und Schriftsteller Philippe Djian. Er schreibt schon seit über 30 Jahren die Texte von Stefan Escher. Hier ist SWR Kultur. Es ist Zeit für das Geburtstagskind der heutigen Chanson-Musikstunde, William Scheller. Er wird Anfang Juli 80 Jahre alt. Scheller ist kein Chansonnier aus der allerersten Reihe, aber ein Musiker, den ich sehr bewundere. Er ist klassisch ausgebildeter Komponist, der auch viele klassische Werke geschrieben hat. Gleichzeitig hat er aber auch eine Karriere in Pop und Chanson gemacht. Und beide Teile seines Werkes stehen ganz autonom nebeneinander und sind stimmig. Hier kommt eine kleine Kostprobe vom Popmusiker Scheller, eine groovige Nummer mit Disco-Flair von 1979. Schcour tout seul.

0: Junge Menschen unter Palmen machen Musik und sind sorglos glücklich. Das sieht man im Musikvideo zu diesem Song und genau dieses Gefühl vermittelt auch die Musik. Das war Demain, Demain, ein Titel aus dem Debütalbum von Louisa. Die hat letztes Jahr mit Soleil Bleu einen der großen Sommerhits in Frankreich geliefert. So, Stimmungswechsel und auch Typenwechsel hier in der SWR Kultur Musikstunde. Nach der unbeschwerten Louisa jetzt zwei Herren, die nur in der Abgründigkeit zu sich selbst kommen. Zwei Künstler, die Provokation und Grenzüberschreitung zu ihrem Kerngeschäft gemacht haben. Da hätten wir einmal Chansonnier Serge Gainsbourg und davor dessen einzig legitimer Erbe Michel Houellebecq. Jetzt werden Sie sagen, Houellebecq ist doch ein Schriftsteller. Ja, aber der Mann hat viele Talente. In den letzten Jahren konnte, wer wollte, ihn zum Beispiel auch als Darsteller eines Amateur-Pornofilms erleben. Und jetzt hat er ein Album veröffentlicht. Es ist sogar schon sein zweites. Die Texte seiner Lieder sind, wie wir das von Houellebecq erwarten können, düster. Krieg und Endzeitstimmung sind wiederkehrende Themen. Bleibt die Frage, was Houellebecq auf dem neuen Album genau macht. Singen kann er nicht, sagt er. Dafür tritt er als Rezitator auf. Die Musik dazu stammt vom Produzenten und Komponisten Frédéric Loh und diese Musik bildet einen sehr schönen Kontrast zu den finsteren Gedichten. Alles fließt ruhig dahin, dazu Houellebecqs ruhige und sonore Stimme. Man könnte dieses Album fast zur Schlussentspannung einer Yogastunde nutzen, wenn es nicht die ganze Zeit um das Ende der Menschheit gehen würde.
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Über manche Dinge spricht man nicht, singt Serge Gainsbourg, aber alle wissen, worum es geht. Bei dem, was Machin und Maschinen, also Dings und Dings da so zusammen anstellen in diesem Lied. Machin Chose. Gainsbourg hat ja Zeit seines Lebens provoziert und Grenzen überschritten. Das war immer sehr unterhaltsam, aber manchmal kann einem bei Gainsbourg auch das Lachen im Halse stecken bleiben. Zum Beispiel im berühmten Video zum Lied Lemon Incest, in dem er sich mit seiner Tochter Charlotte im Bett wälzt und über Inzest singt. Diese Szene greift auch der französische YouTuber Seb auf in einem Video von Anfang des Jahres, das bis heute über 4 Millionen Klicks bekommen hat. Seb knüpft sich Chansonniers vor, die ganz offen rassistische, homophobe oder pädophile Inhalte verbreiten. Gerade wenn es um die Liebe zu Minderjährigen geht, ist es erschreckend, wie selbstverständlich Männer teilweise damit kokettiert haben. Neben Gainsbourg zum Beispiel auch Popstar Daniel Balavoine. Der hat ein Lied über die körperlichen Reize von Teenagern geschrieben mit dem Titel »Die kleinen Brüstchen«. Claude François, der französische Superstar, hat in mehreren Interviews offen über seine Vorliebe für 13- bis 18-Jährige gesprochen und er hat auch darüber gesungen. Das alles ist damals zum großen Teil einfach durchgegangen, ohne mediale Empörungswellen, geschweige denn rechtliche Konsequenzen. Wenn es um die Sexualisierung von Minderjährigen geht, gibt es ein besonders bekanntes Beispiel. France Gall und ihr Lied, das mit der Zeile Annie aime les sucettes anfängt, also Annie liebt Lutscher. Das hat Serge Gainsbourg in den 60er Jahren für die 18-jährige France Gall geschrieben und fast ganz Frankreich wusste, was mit den sucettes, also den Lutschern, eigentlich gemeint war. Die sexuellen Anspielungen sind wirklich zahlreich in dem Lied. Nur die Sängerin war nicht informiert. In mehreren Interviews hat sie im Nachhinein betont, wie sehr sie sich von den Erwachsenen verraten gefühlt hat. Ich fühle mich da ein wenig erinnert an die aktuellen Vorwürfe der Schauspielerin Nastassja Kinski an die Adresse des Regisseurs Wim Wenders. Aber es gibt auch Lieder aus der Zeit, in denen Missbrauch als Problem benannt wird, wenn auch zaghaft. Zwei hören wir jetzt, eines von Pierre Perret und davor eines von France Gall. Die hat den in Frankreich sehr bekannten Chansonnier Michel Berger geheiratet, der für sie viele Lieder komponiert hat, unter anderem auch das bei uns sehr bekannte Ella, Ella. Das Lied, das wir jetzt hören, heißt Si l'on pouvait vraiment parler, wenn man nur wirklich sprechen könnte. Ein bezeichnender Titel, denn ein Beispiel für das Unsagbare sind die etwas zu innigen Umarmungen des Vaters in Kindheitstagen. France Gall.

Ihn hören wir zum ersten Mal in der Chanson-Musikstunde, obwohl er einen festen Platz in der französischen Chansonwelt hat. Pierre Perret, ein Sänger aus den 70er, 80er Jahren, bekannt für Lieder, die manchmal harmlos wirken, aber häufig doppelbödig sind. Mon petit loup zum Beispiel, übersetzt Mein kleiner Wolf, so redet man Kinder in Frankreich an und der Erzähler im Lied verspricht dem kleinen Wolf alle Wunder dieser Welt. Aber erst am Schluss wird der Hintergrund zu all diesen Versprechen klar. Es geht darum, das zu vergessen, was irgendwelche Mistkerle dem Tilou angetan haben. Ein Lied über das Thema Missbrauch, genau wie das Chanson, das wir davor gehört haben, Si l'on pouvait seulement parler, von France Gall, all das vor dem Hintergrund eines Videos, das in Frankreich viral gegangen ist über die dunklen Seiten des französischen Chansons. Hier ist die Chanson-Musikstunde in SWR Kultur. Mein Name ist Nicolas Triebe. Als nächstes machen wir mal wieder einen Abstecher zum aktuellen Album von Alain Souchon. Er hat seine größten Hits nochmal in neuen Versionen zusammen mit seinen zwei Söhnen aufgenommen. Eins der ikonischen Lieder von Souchon ist Foule Sentimentale, ein Radiohit aus den 90ern mit anspruchsvollem Text. Die Foule Sentimentale, das sind wir, die Menschen mit allen unseren Gefühlen und Idealen. Wir wissen alle, dass das die Dinge sind, die wirklich zählen. Aber sie fallen nur allzu gerne hinten rüber. Stattdessen gaukelt man uns vor, dass unser Glück im Konsum liegt. Darüber singt Alain Souchon.

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1: Das ganze Leben ist eine Treppe und wenn du hochmütig einen überholst und 4 Stufen auf einmal lämmst, vergiss niemals, du könntest ihm wieder begegnen, wenn es für dich nach unten geht. Feinstes Chansonhandwerk haben wir da gehört von einer Grande Dame der kleinen Kunst, Juliette, die mit ihren Liedern an die große französische Cabaret-Tradition anknüpft. Ähnlich wie unser nächstes Chanson hier in SWR Kultur. An dem ist Juliette auch beteiligt und in diesem Fall geht der Blick in die Zeit der Belle Époque rund um die Jahrhundertwende. Eine Reihe Lieder aus der Zeit hat eine Truppe um den Schauspieler François Morel aufgegriffen und einen Chansonabend daraus gemacht. Der Mitschnitt dieses Abends ist vor kurzem erschienen. Wir hören daraus ein Lied des bretonischen Chansonniers Théodore Boutrel, der wahrhaftig als Chansonnier an der Waffe, das war wirklich sein Titel, im Ersten Weltkrieg mitgekämpft hat. Le Couteau heißt dieses Chanson. Es geht um Barmherzigkeit, aber auch um den Stolz derer, die nichts haben.

klingt für meine Ohren irgendwie nach Musik zu einem Film, der in Paris spielt. Ist es aber nicht. Das war ein Auszug aus dem neuesten Album von Jean-Claude Vanier und seinem Mandolinenorchester. Mit dem vergnügt sich Vanier auf seine alten Tage. Der Mann ist in Frankreich eine Kultfigur des Chansons. Er hat den Sound vieler großer Chanson-Alben geprägt, unter anderem von Serge Gainsbourg. Wir kommen zum Ende dieser Chanson-Musikstunde und machen noch einen kurzen Abstecher nach Quebec in Kanada. Dort lebt Safia Nolin, die gerade ein Coveralbum herausgebracht hat mit Chansons, die ihr am Herzen liegen. Mit dabei ist auch ein Lied der Kanadierin Céline Dion, ein Duo, und dafür hat sich Safia Nolin Verstärkung von der französischen Sängerin Bom geholt. Sous le vent heißt dieser Titel, und damit tschüss von mir, Nicolas Triebe.

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1: Um Mitternacht mit Stefan Eferts. Die Pläne von SPD-Bauministerin Huberts, das Wohngeld um 2 Milliarden Euro zu kürzen, stoßen auf breite Kritik. Der rheinland-pfälzische SPD-Bauminister Täuber sprach von einem völlig falschen Signal. Die CDU-Bauministerin in NRW, Scharrenbach, sagte, die Menschen bräuchten Verlässlichkeit. Grünen-Chef Banatschak befürchtet, wer schwer über die Runden komme, habe es dann noch schwerer. Die Rentenkommission der Bundesregierung schlägt ein höheres Renteneintrittsalter vor. Es soll jeweils an die Lebenserwartung der Bevölkerung angepasst werden. Das hat das ARD-Hauptstadtstudio erfahren. Wer jetzt Anfang 30 ist, würde dann voraussichtlich mit 68 in Rente gehen. Das ist einer von 30 Vorschlägen der Kommission. Ob Menschen außerdem früher in Rente gehen können, soll nicht mehr davon abhängen, wie viele Jahre sie eingezahlt haben, sondern vom Gesundheitszustand. Israels Armee ist nach eigenen Angaben von der israelischen Regierung angewiesen worden, die Kämpfe im Süden des Libanon einzustellen. Zuvor hatte der Iran trotz des Rahmenabkommens mit den USA erneut die Straße von Hormus gesperrt. Aus Istanbul Felix Kükrikol.
2: Das Regime hatte ja in Punkt 1 des Rahmenabkommens den Libanon rein.
1: Jetzt ist Felix Kükrikol abgestürzt. Ist sie noch da? Jetzt haben wir Felix Kükrikol verloren. Das tut mir leid. Wir schauen auf die Fußball-WM. Bei der Fußball-WM hat die deutsche Nationalmannschaft gerade eben ihr zweites Gruppenspiel gewonnen. Am Ende stand es in Toronto in Kanada gegen die Elfenbeinküste 2:1. Die DFB-Elf hat sich damit vorzeitig für das 16. Finale qualifiziert und bleibt Tabellenführer in der Gruppe E. Am Donnerstag ist noch das letzte Gruppenspiel gegen Ecuador an der Reihe. Außerdem haben die Niederlande ihr zweites Gruppenspiel gegen Schweden mit 5:1 gewonnen. Die Holländer übernehmen damit die Spitzenposition in der Gruppe F. Das Wetter in Deutschland. In der Nacht bleibt es trocken und meist klar, Tiefstwerte 22 bis 15 Grad. Tagsüber viel Sonne, schwül und im Süden sehr heiß. Gewitterige Schauer gibt es ab dem frühen Morgen vom Westen bis in die Mitte, nachmittags dann auch im Süden und Osten. Stellenweise herrscht Unwettergefahr. Es kann Starkregen geben, Hagel oder Sturmböen. Außerhalb des Sturms ist es nur mäßig windig, maximal 25 bis 38 Grad. Am Montag ist es trocken und sonnig, aber in der Mitte und im Süden kann es dann teilweise wieder die schweren Gewitter geben und da ist auch wieder eine Unwettergefahr gegeben. Es bleibt schwül und weiterhin sehr heiß. Jetzt müssen wir noch ein bisschen Zeit schinden, aber gleich ist es 0:03 Uhr.
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4: Mit Marlene Reichert am Mikrofon. Schön, dass Sie dabei sind. Im ersten Teil unseres Nachtkonzerts haben wir Aufnahmen aus den Archiven des Hessischen Rundfunks vorbereitet. Und los geht's mit der G-Moll-Sinfonie für Streicher und Basso Continuo von Johann Friedrich Fasch. Damit eröffnet das Mainbarockorchester Frankfurt unter Leitung von Martin Jopp.

Unter Leitung von Martin Jopp spielte das Mainbarockorchester Frankfurt die G-Moll-Sinfonie für Streicher und Basso Continuo von Johann Friedrich Fasch. Inspiriert von seinen eigenen Italienreisen und Lord Byrons Childe Harold, schrieb Hector Berlioz seine Sinfonie Haroldo in Italia, Harold in Italien. Ich wollte aus der Bratsche, indem ich sie in den Mittelpunkt stellte, eine Art melancholischen Träumer von der Sorte von Byrons Childe Harold machen, hat Berlioz dazu erläutert. Und in der Rolle dieses Träumers hören wir jetzt den Bratscher Shoko Mabuchi und das HR-Symphonieorchester spielt unter Jan-Pascal Tortelier.

Der Bratsche Shoku Mabuchi und das HR-Sinfonieorchester unter Jean-Pascal Tortelier mit Harold in Italie, Harold in Italien von Hector Berlioz. Und damit in die Welt der Oper. Die berühmteste Opernspanierin hat der Franzose Georges Bizet auf die Bühne gebracht mit seiner Carmen. Ein Freigeist ist sie und ein Symbol für weibliche Selbstbestimmung. Nein, danke, sagt sie zu bürgerlichen, männlichen Besitzansprüchen. Und das macht sie in ihrer Auftrittsarie ein für allemal klar. Wenn ich dich liebe, pass auf dich auf, singt sie da. Wir hören damit jetzt die Mezzosopranistin Graciela Araya und danach geht's noch in die Schmugglerkneipe von Lilas Pastia. Das HR-Symphonieorchester spielt unter Dmitri Kitajenko.

Die Mezzosopranistin Graciela Araya und das HR-Sinfonieorchester unter Dmitri Kitajenko mit Ausschnitten aus Carmen von Georges Bizet. Das ist das ARD-Nachtkonzert und jetzt steht Musik von Sergei Prokofjew auf dem Programm. Nach der Uraufführung als Katzenmusik verrissen, heute für seine rekordverdächtige Virtuosität geliebt, das einst skandalöse zweite Klavierkonzert Prokofjews macht heute keine Angst mehr. Und damit hören wir jetzt Wladimir Krajinew am Klavier und das HR-Sinfonieorchester wieder unter Dmitri Kitajenko.

Mit dem zweiten Klavierkonzert von Sergei Prokofjew hörten wir Wladimir Krajinew und das HR-Sinfonieorchester unter Dmitri Kitajenko. Das ist das ARD-Nachtkonzert, präsentiert von BR Klassik, jetzt mit der Sinfonie für Doppelorchester in S-Dur von Johann Christian Bach. Und das HR-Sinfonieorchester spielt unter Ilya Ruinmal.

Unter Ilja Ruinbahl spielte das HR-Sinfonieorchester die Sinfonie für Doppelorchester in Es-Dur von Johann Christian Bach. Gleich die 2 Uhr Nachrichten und weiter geht's im ARD-Nachtkonzert. Dann nach den Nachrichten mit der ersten Sinfonie von Karl Maria von Weber.

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1: Uhr mit Gabriela Kühne. Die deutsche Nationalmannschaft steht vorzeitig im 16. Finale der Fußball-WM. Die DFB-Auswahl setzte sich gegen die Elfenbeinküste mit 2:1 durch und gewann damit auch ihr zweites Spiel. Aus dem ARD-WM-Team Silke Heine.
2: Unmittelbar nach Abpfiff der Partie stürmt Bundestrainer Julian Nagelsmann auf Dennis Undaf zu und nimmt ihn in den Arm. Wieder hat